0: Grenzregion und sei deshalb gut für die NATO und Europa. Außerdem erkenne sie die Souveränität des dänischen Königreichs und das Recht des grönländischen Volks auf Selbstbestimmung an.
1: Die Europäische Union hat der Ukraine weitere 3,3 Milliarden Euro für militärische Ausrüstung überwiesen. Mit dem Geld soll das Land sich Drohnen und amerikanische Flugabwehrraketen des Typs Patriot kaufen. Kommissionspräsidentin von der Leyen sagte, Europa werde die Ukraine auch in Zukunft unterstützen. Das Geld ist Teil eines europäischen Hilfskredits über 90 Milliarden Euro. Die Ukraine muss den Kredit nur zurückzahlen, falls sie eines Tages Reparationen von Russland erhält. Der FC Bayern hat den vierten Spieltag der Fußball-Bundesliga mit einem Kantersieg eröffnet. Die Münchner gewannen am Abend mit 7:0 gegen Union Berlin. Im Topspiel ist Borussia Dortmund heute Abend ab 18.30 Uhr beim VfB Stuttgart zu Gast. Der BVB hofft auf den vierten Sieg im vierten Spiel. Das waren die Nachrichten. Das Wetter in Deutschland. Oft bewölkt, nur im Norden und Nordwesten einige Schauer. Tiefstwerte bis 5 Grad. Tagsüber im Norden viele Wolken und örtlich Regen, im Süden freundlich, an der See stürmisch. Die Temperaturen liegen dann höchstens bei 18 bis 26 Grad. Am Sonntag bewölkt und windig, von Norden her Regen, bei 17 bis 27 Grad. Und am Montag im Norden und Osten wechselhaft, nach Südwesten hin heiter bis wolkig. Die Temperaturen liegen dann bei 16 bis 23 Grad. Es ist jetzt 2.03 Uhr.
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3: Mit Patrick Zeilhofer am Mikrofon. Ich finde es schön, dass ich Sie durch diese Nacht begleiten darf. Zu Beginn habe ich Festliches von Georg Philipp Telemann, seine Ouvertüre für drei Oboen, Streicher und Basso Continuo D-Dur. Wir hören als Solisten an der Barockvioline Elaine Leslie, Katharina Arfgen und Kü Ebbinge, gemeinsam mit dem Freiburger Barockorchester unter Gottfried von der Goltz.

Das Freiburger Barockorchester und Solisten spielten Telemanns Ouvertüre D-Dur, Werkeverzeichnis 55, D-15, aus einer Frankfurter Zeit um 1720. Hier ist das ARD-Nachtkonzert, präsentiert von BR Klassik, der Klassikwelle des Bayerischen Rundfunks. Am Mikrofon ist Patrick Zeilhofer. Von den Oboen jetzt um 3:04 zu einem Streichquartett von Joseph Haydn in B-Dur, dem 5. von insgesamt 6 aus seinem Opus 9. Es spielt das Angelus String Quartet.

The Angelus String Quartet mit Joseph Haydns Streichquartett B-Dur Opus 9 Nummer 5. Im ARD-Nachtkonzert jetzt das einzig überlieferte Klavierkonzert der deutschen Komponistin Emilie Meyer in B-Dur, entstanden vermutlich in den 1850er Jahren. Hier ist die polnische Pianistin Ewa Kupiec mit der Neubrandenburger Philharmonie unter Sebastian Tewinkel.

Die Pianistin Eva Kupietz und die Neubrandenburger Philharmonie unter Sebastian Tewinkel mit dem Klavierkonzert B-Dur der Deutschen Emilie Meyer, einer der produktivsten Komponistinnen des 19. Jahrhunderts. Und jetzt um 3:15 Klangfarbenwechsel im ARD-Nachtkonzert. Vokalmusik zum Innehalten und zur Ruhe kommen. Hier ist die vierstimmige Messe O Quam Gloriosum des bedeutenden spanischen Renaissance-Komponisten Tomás Luis de Victoria.

O quam gloriosum, das war die Messe für vier Stimmen von Tomás Luis de Vitoria, die 1583 in Rom erschienen ist. Wir hörten Jeffrey Williams, Countertenor und Gründer von New York Polyphony, außerdem Stephen Caldicott Wilson, Tenor, Christopher Dylan Herbert, Bariton und Craig Phillips, Bass. Eine Aufnahme aus der Minoritenkirche Regensburg aus dem Jahr 2015. Im ARD-Nachtkonzert haben wir jetzt Musik von Louis Spohr auf dem Programm. Er zählte ja zu den gefeiertsten Violinisten und Komponisten des 19. Jahrhunderts. Insgesamt 15 Violinkonzerte hat er geschrieben. Wir hören jetzt das dreisätzige Konzerto Nummer 3 in E-Moll mit dem Geiger Ulf Hölscher und dem Rundfunksinfonieorchester Berlin unter Christian Fröhlich.

Der Geiger Ulf Hölscher und das Rundfunk-Sinfonieorchester Berlin unter Christian Fröhlich mit dem Violinkonzert E-Moll, dem Concerto Nummer 3 von Louis Spohr. Und schon geht es auf die 4 Uhr Nachrichten zu mit ein paar Takten Gitarrenmusik von Fernando Sor und Julian Bream. Und in circa 5 Minuten hören wir uns wieder zum ARD-Nachtkonzert.

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1: Um 4 Uhr mit Katja Kindermann. In der Vergangenheit hatte US-Präsident Trump immer wieder gedroht, Grönland zu annektieren. Jetzt gibt es eine Einigung im Streit um die Arktisinseln, schreibt Trump auf seiner Plattform Truth Social. Aus der Nachrichtenredaktion Karl Schreiber.
2: Zu dem angestrebten Abkommen zwischen Grönland, Dänemark und den USA ist noch wenig bekannt. Während es bei Trump so klingt, als sei der Deal schon in trockenen Tüchern, heißt es aus Dänemark und Grönland, dass das Abkommen noch gar nicht unterzeichnet sei. Das soll in der kommenden Woche passieren. Nach Angaben von Trump dürften die USA künftig alles tun, um die Insel zu verteidigen. Anfang des Jahres hatte der US-Präsident immer wieder Anspruch auf Grönland erhoben. Eine Arbeitsgruppe aus Grönland, Dänemark und den USA hatte zuletzt darüber beraten, wie man den Streit beenden kann.
1: Angesichts der hohen Spritpreise hat sich die Bundesregierung auf Entlastungen für Autofahrer geeinigt. Wie das Kanzleramt mitteilte, wird es zunächst wieder einen Tankrabatt geben. Demnach werden die Steuern pro Liter Benzin und Diesel um 17 Cent gesenkt. Und zwar vom 1. Oktober bis Ende Dezember. Dabei tragen die Länder die Hälfte der erwarteten Steuerausfälle von 2,5 Milliarden Euro. Spätestens zum Jahreswechsel soll dann ein Spritpreisdeckel kommen, also eine Obergrenze für Preise von Benzin und Diesel. Darüber will die Regierung mit den Mineralölkonzernen verhandeln. In München beginnt heute das Oktoberfest, das größte Volksfest der Welt. Am Mittag wird auf der Wiesn angezapft. Aus München Birgit Grundner.
3: Um Punkt 12 Uhr wird Münchens Oberbürgermeister Dominik Krause das O-Zapft ist verkünden. Die erste Maß bekommt traditionell der Ministerpräsident Markus Söder. Und dann wird das Bier 16 Tage lang fließen. Der Liter kostet mittlerweile bis zu 15,90 Euro. Gratis gibt es dagegen das Trinkwasser an Zapfstellen im Freien. Auf dem Festgelände stehen rund 40 Festhallen und Zelte, ungefähr 180 Standl und Buden und fast 250 Schaustellerbetriebe.
1: Der FC Bayern hat den 4. Spieltag der Fußball-Bundesliga mit einem Kantersieg eröffnet. Die Münchner gewannen am Abend mit 7:0 gegen Union Berlin. 3 Tore schoss Stürmer Olise, Kane gelang ein Doppelpack und damit sein 100. Bundesliga-Tor. Auch Musiala und Saibari trafen für die Bayern. Im Topspiel ist Borussia Dortmund heute Abend ab 18.30 Uhr beim VfB Stuttgart zu Gast. Der BVB hofft auf den 4. Sieg im 4. Spiel. Das waren die Nachrichten. Das Wetter in Deutschland. Tagsüber im Norden viele Wolken und örtlich Regen. Im Süden freundlich, an der See stürmisch. Höchstens 18 bis 26 Grad. Am Sonntag bewölkt und windig, von Norden her Regen bei 17 bis 27 Grad. Am Montag im Norden und Osten wechselhaft, nach Südwesten hin heiter bis wolkig bei 16 bis 23 Grad. Es ist jetzt 4.03 Uhr.
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4: Mit Patrick Zeilhofer weiterhin am Mikrofon. Schön, dass Sie dabei sind. Wir eröffnen diese Stunde mit einem Werk von Gabriel Pierney aus dem Jahr 1918. Paysage franciscain, Opus 43, franziskanische Landschaften. 3 Orchesterstücke von Saint-Damien über Assisi bis zum Franziskusweg nach Poggio Bustone. Wir hören das BBC Philharmonic unter Juanjo Mena.

Das BBC Philharmonic unter Juanjo Mena mit den franziskanischen Landschaften, Opus 43 von Gabriel Pierny. ARD-Nachtkonzert, 4.22 Uhr. Jetzt nehmen wir uns 15 Minuten Zeit für Klaviermusik von

Der kanadische Pianist Marc-André Amelin war das mit dieser Klaviersonate E-Moll von Carl Philipp Emanuel Bach. ARD-Nachtkonzert gleich 20:05. Und jetzt wenden wir uns wieder der Oboe zu. Xenia Löffler und die Batzdorfer Hofkapelle unter Daniel Deuter spielen das Oboen-Concerto B-Dur von Juan Baptista Pla, der im 18. Jahrhundert zusammen mit seinem Bruder Josep zu den führenden Oboen-Virtuosen Europas zählte.

Die Oboistin Xenia Löffler und die Batzdorfer Hofkapelle unter Daniel Deuter mit diesem Oboenkonzert B-Dur von Juan Baptista Pla. Silke Eichhorn begleitet uns noch mit ein paar Harfenklängen auf 5 Uhr zu. Und nach den Nachrichten geht's weiter mit Musik von Sibelius und Saint-Saëns. Bis gleich.

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1: Um 5 Uhr mit Katja Kindermann. In der Vergangenheit hatte US-Präsident Trump immer wieder gedroht, Grönland zu annektieren. Jetzt gibt es eine Einigung im Streit um die Arktisinsel, schreibt Trump auf seiner Plattform Truth Social. Aus der Nachrichtenredaktion Karl Schreiber.
2: Zu dem angestrebten Abkommen zwischen Grönland, Dänemark und den USA ist noch wenig bekannt. Während es bei Trump so klingt, als sei der Deal schon in trockenen Tüchern, heißt es aus Dänemark und Grönland, dass das Abkommen noch gar nicht unterzeichnet sei. Das soll in der kommenden Woche passieren. Nach Angaben von Trump dürften die USA künftig alles tun, um die Insel zu verteidigen. Anfang des Jahres hatte der US-Präsident immer wieder Anspruch auf Grönland erhoben. Eine Arbeitsgruppe aus Grönland, Dänemark und den USA hatte zuletzt darüber beraten, wie man den Streit beenden kann.
1: US-Präsident Trump hat dem Nachrichtensender CNN wegen seiner Berichterstattung den Zugang zum Weißen Haus verboten. Auch der Sender MS Now und die Plattform Politico wurden von Presseveranstaltungen im Weißen Haus ausgeschlossen. Zur Begründung schrieb Trump auf seiner Plattform Truth Social, Medien sollten über den Präsidenten und seine Regierung keine Lügen verbreiten. Weitere Hausverbote würden folgen. Die schwarz-rote Koalition hat sich angesichts der hohen Spritpreise auf einen Tankrabatt und einen Spritpreisdeckel geeinigt. Laut Bundesregierung soll der Rabatt von Anfang Oktober bis Ende Dezember gelten. Aus der Nachrichtenredaktion Torben Müller.
3: Es ist die Neuauflage des Tankrabatts aus dem Frühjahr. Konkret sollen die Steuern auf Benzin und Diesel um faktisch 17 Cent gesenkt werden. Die Kosten von 2,5 Milliarden Euro dafür wollen sich Bund und Länder teilen. Spätestens zum 1. Januar will die Bundesregierung dann einen Spritpreisdeckel nach dem Vorbild von Luxemburg und Belgien einführen. Dort legt das jeweilige Wirtschaftsministerium verbindliche Höchstpreise für Benzin, Diesel und Heizöl fest, auf Basis der Preisentwicklung auf den internationalen Märkten.
1: Die Europäische Union hat der Ukraine weitere 3,3 Milliarden Euro für militärische Ausrüstung überwiesen. Mit dem Geld soll das Land sich Drohnen und amerikanische Flugabwehrraketen des Typs Patriot kaufen. Kommissionspräsidentin von der Leyen sagte, Europa werde die Ukraine auch in Zukunft unterstützen. Das Geld ist Teil eines europäischen Hilfskredits über 90 Milliarden Euro. Die Ukraine muss den Kredit nur zurückzahlen, falls sie eines Tages Reparationen von Russland erhält. In der Fußball-Bundesliga hat der FC Bayern München zum Auftakt des 4. Spieltags einen Kantersieg gefeiert. Der deutsche Rekordmeister gewann mit 7:0 gegen Union Berlin. Dabei gelang Stürmer Harry Kane sein 100. Bundesliga-Tor. Das waren die Nachrichten. Das Wetter in Deutschland. Tagsüber im Norden viele Wolken und örtlich Regen, im Süden freundlich. Höchstens 18 bis 26 Grad. Und am Sonntag bewölkt und windig, von Norden her Regen bei 17 bis 27 Grad. Die Zeit, es ist jetzt 5:03.
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4: Mit Patrick Zeilhofer im Studio. Guten Morgen. Ich wünsche einen guten Start in diesem Samstag. Und wir beginnen munter mit der dreisätzigen Suite Caractéristique, Opus 100 von Jean Sibelius für Harfe und Streicher. Hier sind die Virtuosi di Kumo unter Peter Jobbo.

Die Virtuosi di Kumo unter Peter Tschobbo mit der Suite-Charakteristik des finnischen Nationalkomponisten Jean Sibelius, Opus 100 für Streicher und Harfe. Und jetzt das erste Klavierkonzert D-Dur, Opus 17 von Camille Saint-Saëns, 1858 komponiert, da war der Komponist erst 23. Wir hören daraus den zweiten Satz, ein Andante sostenuto quasi adagio, und dieser Satz gilt als eine der schönsten langsamen Stellen im gesamten französischen Konzertrepertoire. Hier ist der Pianist Alexandre Kantorov mit der Tapiola Sinfonietta unter Leitung seines Vaters Jean-Jacques Kantorov.

Alexandre Kantorov mit der Tapiola-Sinfonietta unter Jean-Jacques Kantorov mit dem zweiten Satz aus dem ersten Klavierkonzert D-Dur von Camille Saint-Saëns. Und jetzt im ARD-Nachtkonzert Henry Purcells Schauspielmusik zu Abdelaza or The Moor's Revenge. Abdelaza oder Die Rache des Moors aus dem Jahr 1695, im Todesjahr des Komponisten. Die neunsätzige Suite ist ein Meisterwerk barocker Bühnenmusik. Es spielt The Parley of Instruments unter Roy Goodman.

The Parley of Instruments unter Roy Goodman mit Henry Purcells Bühnenmusik zu Abdelazar oder Die Rache des Moors. Und jetzt um 17:30 lauschen wir dem Geiger Kolja Lessing und dem Münchner Rundfunkorchester unter Ulf Schirmer. Sie spielen den zweiten Satz aus dem Violinkonzert Nummer 2 C-Dur von Ernst von Gemmingen, entstanden um 1800.

Kolja Lessing, Violine und das Münchner Rundfunkorchester unter Ulf Schirmer mit dem zweiten Satz aus dem zweiten Violinkonzert C-Dur von Ernst von Gemmingen, einem deutschen Aristokraten, Diplomaten und leidenschaftlichen Musiker. ARD-Nachtkonzert, einen schönen Samstagmorgen, es ist gleich 17:45. Zeit für die Jenaer Philharmonie unter Simon Gaudenz mit Musik von Karl Löwe. Aus seiner D-Moll-Sinfonie hören wir jetzt den vierten Satz, entstanden um 1835.

Die Jena Philharmonie mit Simon Gaudenz mit dem vierten Satz aus Karl Löwes Sinfonie D-Moll. Und für alle Frühaufsteher, die munter werden wollen, spielt jetzt der Pianist Stephen Huff die Klaviersonate Fis-Dur, Rubio-Verzeichnis 90, von Antonio Soler. Eine von über 120 Sonaten, die der spanische Mönch und Komponist im 18. Jahrhundert geschrieben hat.

Der Pianist Stephen Huff hat diese Klaviersonate Fis-Dur von Antonio Soler gespielt. Unser ARD-Nachtkonzert geht langsam zu Ende. Ich sage danke fürs Zuhören. Mein Name ist Patrick Zeilhofer. Ich wünsche Ihnen einen möglichst angenehmen Samstag und ein angenehmes Wochenende. Zum Ausgang noch Filmmusik von John Williams, Yodas Theme. Bis bald.

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1: Um 6 Uhr mit Christiane Mascherjechi. Der neue Tankrabatt, den die Bundesregierung angekündigt hat, sorgt auch für Kritik. Die Verbraucherzentrale nennt die Maßnahme zum Beispiel einen Griff zur Gießkanne. Mehr Details von Ronald Lessig aus der Nachrichtenredaktion.
2: Deren Chefin Popp sagte der Rheinischen Post, nötig sei stattdessen gezielt kleine und mittlere Einkommen zu entlasten. Ähnlich äußerte sich der Sozialverband Deutschland. Linken-Chefin Schwertner bezeichnete in den Funke-Medien den Tankrabatt als Pflaster, das keine Wunde heile. Wichtig sei mehr Tempo beim Umstieg auf erneuerbare Energien, um die Abhängigkeit von Krisen zu beenden. Kanzler Merz und Finanzminister Klingbeil hatten am Abend angekündigt, dass von Oktober bis zum Jahresende die Steuer um 17 Cent je Liter Sprit gesenkt wird. Das kostet 2,5 Milliarden Euro, zur Hälfte von den Ländern finanziert. Außerdem ist ab kommendem Jahr ein Spritpreisdeckel vorgesehen.
1: Verteidigungsminister Pistorius hat in den USA stellvertretend für die Bundeswehr einen Kampfjet vom Typ F-35 entgegengenommen. Deutschland kauft 35 solcher Jets von den USA. Sie sollen ab nächstem Jahr in der Eifel stationiert werden. Kritik, dass Deutschland sich damit zu abhängig von den USA mache, hat Pistorius in den ARD-Tagesthemen zurückgewiesen.
3: Also erstens ist diese Bestellung schon knapp 4 Jahre alt und zweitens wollen wir nicht unabhängig werden, wir wollen unabhängiger werden. Aber da, wo es schon Kooperationen gibt, erfolgreiche, oder wo es um Systeme gibt, die wir in Europa nicht haben oder noch nicht haben, wollen und müssen wir sogar, wir wollen das auch tatsächlich mit unserem größten Alliierten weiter rüstungsindustriell zusammenarbeiten. Wir sind schließlich Alliierte und haben auch vor, das zu bleiben. Und dazu gehört auch, dass man gemeinsam entwickelt und beschafft.
1: Der F-35-Jet gilt als das modernste Kampfflugzeug der Welt. Die AfD will nach ihrem Wahlsieg in Sachsen-Anhalt bis spätestens Dezember eine Landesregierung bilden. Das hat der Spitzenkandidat der Partei Siegmund bei einem Wahlkampfauftritt in Neubrandenburg angekündigt. Man werde in den nächsten Wochen weiter ausloten, mit wem man die meisten Positionen umsetzen und eine stabile Regierung für die nächsten 5 Jahre bilden könne, so Siegmund. Da gehe es eventuell um eine Fraktion oder einzelne Abgeordnete. Die AfD gewann bei der Wahl in Sachsen-Anhalt deutlich, verpasste aber die absolute Mehrheit. US-Präsident Trump hat dem US-Nachrichtensender CNN den Zugang zum Weißen Haus verboten. Auch der Sender MS Now sowie das Nachrichtenunternehmen Politico, das zum deutschen Medienkonzern Axel Springer gehört, seien von der Presseveranstaltung künftig ausgeschlossen. Trump nannte deren Berichterstattung als Grund für den Ausschluss. In der Fußball-Bundesliga steht der FC Bayern München wieder an der Tabellenspitze, zumindest bis heute Nachmittag. Die Bayern haben gestern Abend mit 7:0 gegen Union Berlin gewonnen, Sportreporter Daniel Gahn berichtet.
4: Es war ein einziges Münchner Schützenfest. Gegen völlig überforderte Unioner eröffnete Musiala mit dem 1:0 in der 18. Minute die Torparty der Bayern. Harry Kane erzielte vor der Pause das 2:0. Es war das 100. Bundesliga-Tor des Engländers, das 101. ließ er nach der Pause folgen. Mann des Abends war jedoch nicht Kane, sondern Michael Olise, der insgesamt 3-mal traf. Der Franzose, der überragende Spieler auf dem Feld bei Bayerns Erfolg, bei dem sich auch noch Neuzugang Ismail Saibari in die Torschützenliste eintragen durfte.
1: SWR Nachrichten, Redaktion Cedric Bies. Das Wetter für Baden-Württemberg und Rheinland-Pfalz. Nach lokalem Nebel oft Sonne, im nördlichen Rheinland-Pfalz stärker bewölkt. Höchstwerte 19 Grad im Westerwald und bis 26 Grad im Markgräfler Land. Morgen von Nord nach Süd dichte Wolken und teils leichter Regen. Im Süden Baden-Württembergs bleibt es länger freundlich, trocken und es bleibt auch noch warm. Die Zeit, es ist 6.04 Uhr.
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5: Michelangelo, Botticelli, der Arno, die Ponte Vecchio, der Dom Santa Maria del Fiore, aber auch Cantuccini mit Vinsanto. Das alles ist Florenz. Und die Musikerfamilie Caccini. Oft treten sie Ende des 16. Jahrhunderts gemeinsam singend oder musizierend auf. Tochter Francesca Caccini wird auch La Cecchina, der Singvogel, genannt. Sie zählt, und das ist erfreulich erstaunlich, zu den einflussreichsten und bestbezahlten Musikerinnen am Hof der Medici. Und damit einen guten Morgen. Ich bin Eva Irion. Auf nach Florenz.

Das Ensemble Cappella di Santa Maria degli Angiolini unter Gianluca Lastraiolis Leitung mit der Chacona für Violine und Basso Continuo von Francesca Caccini. Tja, das war schön, einfach schnell die Tasche packen und nach Florenz. Aber für was ist die Fantasie da? Schließlich ist Johann Sebastian Bach nie in Italien gewesen und hat doch dieses wunderbare Concerto im italienischen Stil F-Dur, Bachwerkeverzeichnis 971, komponiert. Martin Stadtfeld spielt es in SWR Kultur am Morgen.

Martin Stadtfeld mit Johann Sebastian Bachs Klavierkonzert im italienischen Stil F-Dur, Bachwerke Verzeichnis 971. Association for Music and Artistic Interaction. Das heißt, dass man klassische Musik und Kunst als ein Mittel versteht, um Menschen in ihrer Welt, wie sie jetzt und heute ist, anzusprechen. Nicht in einer verstaubten Ecke in der Vergangenheit. Musik soll auch kein Luxus sein, sondern ein wesentlicher Teil unseres Menschseins. So versteht das Amai-Quartett sich und seine Leidenschaft. Aufbauend auf dem gemeinsamen Musizieren im Quartett ist die Amai Association entstanden. Letzten November haben sie ihre Emilie-Meyer-CD herausgebracht. Hier kommt der erste Satz Allegro Moderato aus Emilie-Meyers Streichquartett F-Dur.

Das Ahmai-Quartett in Musik am Morgen von SWR Kultur mit dem Quartett F-Dur von Emilie Meyer. Sonnenaufgang in Baden-Baden heute um 7.09 Uhr. Also wer recht in Freuden wandern will, der geht der Sonne entgegen. Da ist der Wald so kirchenstill, kein Lüftchen will sich regen, heißt es in Fanny Hensels Morgenwanderung. Also nichts wie aus den Federn, bevor die Sonne zu hoch steht.

Das Vokalkonzert Dresden unter der Leitung von Peter Kopp mit Fanny Hensels Morgenwanderung. Der Text stammt von Emanuel Geibel. Und hier kommen in Musik am Morgen in SWR Kultur Musike Terna und Theodor Kurenzis mit dem dritten Satz aus Ludwig van Beethovens 7. Sinfonie A-Dur.

Der dritte Satz Presto aus Beethovens 7. Sinfonie A-Dur Opus 92 mit Musik Eterna unter der Leitung von Theodor Kurenzis. Die beiden Brüder, die Pianisten Lukas und Arthur Jüssen, sind mal gefragt worden, welche anderen Musiker sie auf eine einsame Insel mitnehmen würden. Und ganz spontan ist ihnen da gleich Udo Jürgens eingefallen. Jetzt spielen sie aber den Walzer Allegro von Anton Arjenski aus dessen Suite für zwei Klaviere F-Dur Opus 15.

0: Die Brüder Lukas und Arthur Jüssen mit dem Walzer Allegro aus der Suite für zwei Klaviere F-Dur Opus 15 von Anton Arjenski. Jetzt kommt das Zeitwort in SWR Kultur. Er gilt als einer der ersten modernen Guerillakämpfer, Jacobus Morenga, einer der wichtigsten Anführer beim Aufstand der Herero und Nama im damaligen Deutsch-Südwestafrika, dem heutigen Namibia, gegen die deutsche Kolonialmacht. Ende der 70er Jahre, lange bevor es eine breite Aufarbeitung der deutschen Kolonialvergangenheit gab, schrieb Uwe Timm seinen Roman Morenga, der Mitte der 80er Jahre als Fernsehdreiteiler verfilmt wurde. Jacobus Morenga wurde dabei von dem südafrikanischen Schauspieler Ken Gampu verkörpert. Der echte Morenga wurde am 19. September 1907, heute vor 119 Jahren, bei einem Gefecht erschossen.
1: Meine Bedingung ist sehr einfach. Für meine Leute zu leben in Freiheit. In dem Land, das zu uns gehört.
2: Jacobus Morenga, er war einer der wichtigsten Anführer der Herero und der Nama im Krieg gegen die deutschen Kolonialtruppen. Für die einen war er ein Volksheld, für die anderen beinahe schon der Erzfeind. Nicht umsonst nannten ihn aber alle respektvoll den schwarzen Napoleon. Der Grund liegt in seiner raffinierten Kriegsführung. Mit wenigen Männern hat er den tausenden deutschen Soldaten echtes Kopfzerbrechen bereitet, sagt der deutsche Schriftsteller Uwe Timm, dessen Buch die Grundlage für die Verfilmung war.
3: Er hat immer die geringsten Truppenansammlungen angegriffen und war sehr erfolgreich. Also er hat mit ungefähr 200 Mann weit mehr erreicht als beispielsweise die Hereros, die Tausende waren. Und die Deutschen hatten große Schwierigkeiten.
2: Morenga setzte den deutschen Truppen derart zu, dass Kaiser Wilhelm höchstpersönlich ein Kopfgeld auf ihn aussetzte. 20.000 Mark waren damals ein Vermögen. Und doch haben auch die deutschen Truppen anerkannt, welch kluger Kopf er war, meint Historikerin Martha Akawa von der Universität Namibia. Jacob Morenga ist sehr bekannt als Kämpfer ohne Angst. Er war aber auch ein Stratege und ist für seine Guerilla-Taktik berühmt. Seine Aktionen waren schnell und beweglich. Tatsächlich war Morenga ein gebildeter Mann. Er konnte lesen und schreiben und er konnte Landessprachen. Denn sein Vater war Herero gewesen und seine Mutter Nama, von den Deutschen damals Hottentotten genannt. Morenga sprach aber auch Englisch und Deutsch. Und Uwe Timm spricht auch von menschlichen Qualitäten.
3: Das war interessant an diesem Morenga und sehr weitsichtig, dass er sagte, alle Menschen sind Brüder. Also er hat nicht aufgeteilt in Afrikaner, nicht aufgeteilt in die einzelnen Ethnien, sondern er hat das einbezogen, auch die Deutschen. Also er ist also insofern jemand gewesen, der sehr früh eine ganz andere Vorstellung hatte, auch davon, was möglich wäre in einem Zusammenleben, dass also beide zusammenleben könnten, die Afrikaner und die Deutschen.
2: 3 Jahre lang hatte Morenga im Namaland Krieg gegen die deutschen Truppen geführt, verwundet, gefangen genommen, freigelassen und verfolgt. So waren seine letzten Jahre. Jacobus Morenga, damals in etwa Anfang 30, floh schließlich in die Kalahari auf heutiges südafrikanisches Gebiet, damals englische Kolonie. Die deutschen Truppen hatten wenige Jahre zuvor in einer anderen Wüste tausende Herero verdursten lassen. Morenga glaubte wahrscheinlich, dass sie ihm nicht in eine solche heiße und trockene Landschaft folgen würden, doch sie taten es. Der 19. September 1907 beendete schließlich eine wochenlange Verfolgungsjagd. Es war strahlender Nachmittag. Die Frühlingssonne schien auf jene Steine und Sandflächen, die so ähnlich auch heute noch in der Kalahari sind. Britische Militärs, die mit den Deutschen zusammenarbeiteten, lieferten sich ein Gefecht. 3 Stunden lang dauerte es in etwa. Morenga wurde dabei getötet. 2 Kugeln hatten ihn am Kopf und eine weitere im Oberkörper getroffen. Kurz und knapp titelte die deutsche Kolonialzeitung 2 Wochen später »Morengas Ende«. Zitiert wurde darin Hauptmann Bayer, der 1 Jahr zuvor ein Buch veröffentlicht hatte. In diesem beschrieb er Jacobus Morenga mit diesen Worten.
4: Dieser Bandenführer vereinigt außerordentliche Beschlagenheit mit energischem Willen und persönlichem Mut. Dabei hat er Beweise eines edlen Charakters gegeben. Alles in allem eine außergewöhnliche Persönlichkeit.
2: Die deutsche Kolonialherrschaft ging aber auch nach Morengas Tod noch einige Jahre weiter.
0: Das Zeitwort in Musik am Morgen von SWR Kultur. Und wir bringen jetzt eine Aufnahme mit dem Duo Capriccioso. Das sind Gertrud und Michael Tröster an Barockmandoline und Barockgitarre mit dem zweiten Satz Allegro aus der Sonate D-Moll von Domenico Scarlatti.

0: Die erste Stunde Musik am Morgen in SWR Kultur ist gerade zu Ende gegangen mit dem zweiten Satz Allegro aus der Sonate D-Moll von Domenico Scarlatti. Gespielt haben Gertrud und Michael Tröster, sie sind das Duo Capriccioso.
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5: Um 7 Uhr mit Christiane Mascherjechi, guten Morgen. Im Streit über die Zukunft der autonomen dänischen Arktisinsel Grönland gibt es einen Durchbruch. Die USA, Dänemark und Grönland haben sich nach eigenen Angaben auf ein Abkommen geeinigt, das kommende Woche unterzeichnet werden soll. Details von Oliver Fritzl.
6: Laut US-Präsident Trump sichern sich die Vereinigten Staaten mit der Vereinbarung weitreichende Befugnisse über Grönland, zum Beispiel die dauerhafte Kontrolle über die Sicherheit. Die USA, so Trump, dürften künftig alles tun, um die Insel zu verteidigen. Dänemarks Regierungschefin Frederiksen erklärte, die Vereinbarung stärke die Sicherheit in der Arktisregion und sei deshalb gut für die NATO und Europa. Außerdem erkennen sie die Souveränität des dänischen Königreichs und das Recht des grönländischen Volks auf Selbstbestimmung an. Trump hatte mehrmals gedroht, die strategisch wichtige Arktisinsel zu übernehmen, weil sie sonst nicht vor Russland und China sicher sei.
5: Verteidigungsminister Pistorius hat in den USA stellvertretend für die Bundeswehr einen Kampfjet vom Typ F-35 entgegengenommen. Deutschland kauft 35 solcher Jets von den USA. Sie sollen ab nächstem Jahr in der Eifel stationiert werden. Kritik, dass Deutschland sich damit zu abhängig von den USA mache, hat Pistorius in den ARD-Tagesthemen zurückgewiesen.
7: Also erstens ist diese Bestellung schon knapp 4 Jahre alt und zweitens wollen wir nicht unabhängig werden, wir wollen unabhängiger werden. Aber da, wo es schon Kooperationen gibt, erfolgreiche, oder wo es um Systeme gibt, die wir in Europa nicht haben oder noch nicht haben, wollen und müssen wir sogar, und wir wollen das auch tatsächlich mit unserem größten Alliierten weiter rüstungsindustriell zusammenarbeiten. Wir sind schließlich Alliierte und haben auch vor, das zu bleiben. Und dazu gehört auch, dass man gemeinsam entwickelt und beschafft.
5: Der F-35-Jet gilt als das modernste Kampfflugzeug der Welt. Bund und Länder haben sich angesichts der hohen Spritpreise wieder auf einen Tankrabatt geeinigt. Das hat das Kanzleramt mitgeteilt. Demnach werden die Steuern pro Liter Benzin und Diesel um 17 Cent gesenkt, und zwar vom 1. Oktober bis Dezember. Dabei tragen die Länder die Hälfte der erwarteten Steuerausfälle von 2,5 Milliarden Euro. Spätestens zum Jahreswechsel soll dann ein Spritpreisdeckel kommen, also eine Obergrenze für Preise von Benzin und Diesel. Darüber will die Regierung mit den Mineralölkonzernen verhandeln. Die AfD will nach ihrem Wahlsieg in Sachsen-Anhalt bis spätestens Dezember eine Landesregierung bilden. Das hat der Spitzenkandidat der Partei Siegmund bei einem Wahlkampfauftritt in Neubrandenburg angekündigt. Man werde in den nächsten Wochen weiter ausloten, mit wem man die meisten Positionen umsetzen und eine stabile Regierung für die nächsten 5 Jahre bilden könne, so Siegmund. US-Präsident Trump hat dem US-Nachrichtensender CNN den Zugang zum Weißen Haus verboten. Auch der Sender MS Now sowie das Nachrichtenunternehmen Politico, das zum deutschen Medienkonzern Axel Springer gehört, seien von Presseveranstaltungen künftig ausgeschlossen. Trump nannte deren Berichterstattung als Grund für den Ausschluss. Der FC Bayern hat den vierten Spieltag der Fußball-Bundesliga mit einem Kantersieg eröffnet. Die Münchner gewannen am Abend mit 7:0 gegen Union Berlin. 3 Tore schoss Stürmer Olise Kane. Kane gelang ein Doppelpack und damit sein 100. Bundesligator. Auch Musiala und Saibari trafen für die Bayern. Im Topspiel ist Borussia Dortmund heute Abend ab 18:30 Uhr beim VfB Stuttgart zu Gast. SWR Nachrichten, Redaktion Wiebke Hus. Das Wetter für Baden-Württemberg und Rheinland-Pfalz. Nach lokalem Nebel oft Sonne, im nördlichen Rheinland-Pfalz stärker bewölkt, Höchstwerte 19 Grad im Westerwald und bis 26 Grad im Markgräfler Land. Es ist gleich 7.04 Uhr.
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0: Einen schönen Samstagmorgen, ich bin Eva Irion. Hoffentlich haben Sie gut geschlafen. Raphael Pichon dirigiert gleich das Ensemble Pygmalion. Das hat er vor genau 20 Jahren gegründet. Erst ist er Countertenor gewesen, hat unter den großen Barockdirigenten Jordi Savall, Gustav Leonhard und Horn Koopmann gesungen, aber auch Violine, Klavier und Gesang studiert. Heute ist er vor allem Dirigent. Hier zum Beispiel bei der Ouvertüre zu der Ballettmusik zur Pantomime Les Petits Riens von Wolfgang Amadeus Mozart, Köchelverzeichnis 299b.

Mozarts Köchelverzeichnis 299b mit dem Ensemble Pygmalion unter der Leitung von Raphael Pichon. Im Mai hat mein Kollege Christoph Ratz hier das neue Karl-Reinecke-Album vorgestellt, auf dem die Flötistin Jehe Hahn vom Royal Philharmonic Orchestra unter der Leitung von Wassily Petrenko begleitet wird. Und es zu Recht als seltenheitswert bezeichnet, dass drei Werke von Reinecke neu herausgebracht werden. Die Südkoreanerin Hahn hat sich wohl, wie sie sagt, schon als Teenager in Reineckes Musik verliebt, sodass wir jetzt alle was davon haben. Hier ist der erste Satz Allegro molto moderato aus Karl Reineckes Flötenkonzert D-Dur Opus 283.

Jihe Han und das Royal Philharmonic Orchestra unter Leitung von Wassily Petrenko mit dem ersten Satz aus dem Flötenkonzert D-Dur von Karl Reinicke. Das Ensemble Il Rosario spielt besonders gerne und gut virtuose Violinsonaten aus dem 17. Jahrhundert, wie hier in SWR Kultur gleich La Sabatina, Opus 3 Nummer 6 von Giovanni Antonio Pandolfi Merli. La Sabatina bedeutet unter anderen Bedeutungen eine Samstagsandacht zu Ehren der heiligen Mutter Maria.

zu Alessandro Marcello und seinem Oboenkonzert D-Moll. Hier haben wir in Musik am Morgen eine Aufnahme mit dem Ensemble Gli Incogniti. Emmanuel Laporte spielt Oboe d'Amore. Amandine Beyer hat die Leitung und auch dieses Ensemble ist vor 20 Jahren gegründet worden und gehört zu den Führenden der historisch informierten Aufführungspraxis.

Alessandro Marcellos Oboenkonzert D-Moll mit Li Incogniti unter der Leitung von Amandine Beyer in Musik am Morgen von SWR Kultur an diesem Samstagmorgen.

God be in my head, Gott sei in meinem Kopf. Das haben eben die Cambridge Singers gesungen. Es ist von John Rutter und er hat auch dirigiert. Hier ist die Musik am Morgen. Und ein Komponist, Sir Charles Hubert Parry, der zur englischen Oberschicht gehört hat, an den besten Schulen von England gewesen ist, während seines Studiums bei der Versicherung Lloyds of London gearbeitet hat. Und wenn wir gerade bei Chormusik waren, Hubert Parry ist mit Chorwerken berühmt geworden. Manchen gilt er als bedeutendster englischer Komponist seit Henry Purcell. Und seine Schüler sind fast allesamt auch keine Unbekannten, etwa Ralph Vaughan Williams, Gustav Holst und John Ireland. Aus seiner English Suite für Streichorchester bringen wir Prelude in Minuet-Style und Caprice.

Musik am Morgen in SWR Kultur. Eben hat die Deutsche Streicherphilharmonie unter der Leitung von Michael Sanderling drei Sätze aus Hubert Parrys englischer Suite gespielt. William Boyce hat mehr als ein halbes Jahrhundert vor Parry gelebt. Hier ist seine Ouvertüre Nummer 2 G-Dur mit Cantilena unter der Leitung von Adrian Shepherd.

Das Ensemble Cantilena unter Leitung von Adrian Shepherd mit der Ouvertüre Nummer 2 G-Dur von William Boyce. Und zum Abschluss der zweiten Stunde Musik am Morgen ist hier die ERG Moll von Henry Purcell aus Abdelaza, der Bühnenmusik, zu Aphra Behns Trauerspiel. Wir hören Le Consort.

0: die Erg-Moll von Henry Purcell. Noch der Ausblick auf heute Abend ab 20.03 Uhr. Bis 23 Uhr wird es die ARD-Oper geben in SWR Kultur. Das ist heute Jetzt Makropoulos von Leos Janacek. Die Oper in drei Akten wird gesungen und gespielt von Chor und Orchester der Wiener Staatsoper. Die Leitung hat Thomas Hanus. Das ist eine Aufnahme vom Dezember letzten Jahres.
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2: Er steht jeden Morgen auf und geht zu seiner Arbeit als Paketbote. Abends kommt er wieder nach Hause in seine WG in einem Leipziger Plattenbau und dann feiert er Gottesdienste und schreibt Gedichte. Die Rede ist von Andreas Knapp, einem faszinierenden katholischen Priester und Dichter. Er gehört der Gemeinschaft der kleinen Brüder vom Evangelium an, einem Orden, dessen Mitglieder tagsüber einen alltäglichen Job haben, um nahe bei den Menschen zu sein und um ihnen in ihrem normalen Leben Gott nahe zu bringen. Doch mich beeindruckt nicht nur dieser Lebensentwurf, sondern gerade auch die Gedichte, die Andreas Knapp abends schreibt. Eines meiner Liebsten trägt den schlichten Titel Gott. Es beginnt mit dramatischen Worten. Gott, Unwort der Jahrtausende, blutbesudelt und missbraucht und darum endlich zu löschen aus dem Vokabular der Menschheit. Ja, denke ich mir, ich kann ihm nicht widersprechen. Gott, Unwort, blutbesudelt und missbraucht bis heute. Durch jeden islamistischen Attentäter, durch jede Predigt, die ausgrenzt oder Hass schüren will, im Namen Gottes. So kann ich auch das Verdikt nachvollziehen, das Andreas Knapp in der nächsten Strophe ausspricht. Redeverbot von Gott, getilgt werde sein Name, die Erinnerung an ihn vergehe, wie auf Erden so im Himmel. Und das passiert ja auch schon. Die Erinnerung an Gott vergeht, zumindest auf der Erde. Immer mehr Menschen wenden sich ab von Gott, weil er so ein Unwort ist. Oder weil sie dann gar nichts mehr von ihm erfahren. Das Wort Gott verschwindet als Wort unserer Sprache und die Dimension der Religion auch. Doch was dann? Dann bleiben doch immer noch Erfahrungen über, die ihren Ort suchen in meinem Innenleben. Fragen, Erinnerungen, Sehnsüchte, die auch zu diesem Wort Gott gehören und die auch in Zukunft Worte brauchen, die diesen Erfahrungen Heimat geben. Andreas Knapp dichtet weiter: Wenn unsere Sprache aber dann ganz gottlos ist, in welchem Wort wird unser Heimweh wohnen? Wem schreien wir noch den Weltschmerz entgegen? Und wen loben wir für das Licht? Und so werde ich auch in Zukunft an dem Wort Gott festhalten, obwohl es auch ein Unwort ist. Weil mein Heimweh Heimat will und mein Weltschmerz und mein Staunen über das Licht. Denn ja, in welchem Wort wird denn sonst unser Heimweh wohnen? Wem schreien wir noch den Weltschmerz entgegen? Und wen loben wir für das Licht? Pfarrer Martin Wente aus Ludwigsburg von der Evangelischen Kirche.
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4: Um 8 Uhr mit Christiane Maschajechi. Guten Morgen. Die künstliche Intelligenz von Google, Gemini oder auch als Gemini bekannt, hat sich in die Computersysteme anderer Unternehmen gehackt. Nach den Fällen bei OpenAI, Anthropic und Meta hat Google die Vorfälle, die bereits 3 Monate zurückliegen, auf Anfrage der US-Zeitung Wall Street Journal öffentlich gemacht. Aus der Nachrichtenredaktion Niklas Behrendt.
5: In einem Fall hat demnach die Google-KI Gemini die Passwörter eines Systems erraten, in den beiden anderen Fällen welche in öffentlichen Datenbanken gefunden. In der Debatte um den Umgang mit den Risiken von künstlicher Intelligenz könnte der US-Bundesstaat Kalifornien eine Notabschaltvorrichtung für entsprechende Software vorschreiben. Ein solcher Mechanismus steht auf einer Liste von Maßnahmen, zu denen dem demokratischen Gouverneur Newsom Vorschläge gemacht werden sollen. Kalifornien gilt als wichtigster US-Standort bei der Entwicklung künstlicher Intelligenz. Auch beim Treffen der EU-Finanzminister in Dublin soll es heute um KI gehen. Und zwar um die Frage, wie die europäische Wirtschaft KI besser nutzen kann, ohne die Risiken zu vernachlässigen.
4: Bund und Länder haben sich angesichts der hohen Spritpreise auf einen neuen Tankrabatt zur Entlastung der Bürger geeinigt. Er soll von Oktober bis Jahresende 17 Cent pro Liter Benzin und Diesel betragen. Spätestens zum 1. Januar soll außerdem ein Spritpreisdeckel eingeführt werden. Kritik an den Maßnahmen kommt unter anderem von der Verbraucherzentrale. Die nennt sie einen Griff zur Gießkanne. Ähnlich äußerte sich der Sozialverband Deutschland. Der Grünen-Fraktionsvize Audretsch sprach im Redaktionsnetzwerk Deutschland von einem Kniefall vor den Ölkonzernen. Das Geld müsse stattdessen bei den Menschen ankommen. US-Präsident Trump hat das neue Sanktionspaket gegen Russland in Kraft gesetzt. Es verhängt US-Einreiseverbote gegen Kreml-Chef Putin und eine Reihe von Militärvertretern. Außerdem wird ihr Vermögen in den USA eingefroren. Letzteres gilt auch für russische Banken. Außerdem belegt Trump Importe aus Russland in die USA mit Strafzöllen von bis zu 500%. Auch gibt es Zollaufschläge von bis zu 100% für Produkte aus China oder Indien. Beide Länder gehören zu den 5 größten Importeuren russischen Rohöls oder Erdgases. Die USA und Dänemark haben ihren Streit um Grönland offenbar beendet. Beide Seiten teilten mit, dass in der kommenden Woche ein Abkommen unterschrieben werden soll. Das erlaubt den USA, dauerhaft Truppen auf der Insel zu stationieren. Die dänische Regierungschefin Frederiksen sagte, die Vereinbarung sei gut für die NATO und für Europa. Der FC Bayern München geht mit einem deutlichen Heimsieg in die Länderspielpause. Im Abendspiel der Fußball-Bundesliga setzten sich die Münchner mit 7:0 gegen Union Berlin durch. Einen Treffer erzielte der deutsche Nationalspieler Jamal Musiala. Der äußerte sich nach dem Spiel zufrieden mit der Einstellung seines Teams.
6: Für so einen Spaß, ein Ergebnis zu kriegen, muss man sehr viel arbeiten, kann auch sehr schnell in eine andere Richtung gehen. Aber diesen Spaß und Gefühl müssen wir mit zu den Nazio mitnehmen. Und wenn wir wieder hier zurück sind, müssen wir, was wir machen sollen.
4: Musiala wurde vom neuen Bundestrainer Jürgen Klopp für die anstehenden Länderspiele in der Nations League gegen die Niederlande und Griechenland nominiert. SWR Nachrichten, Redaktion Wiebke Hus. Das Wetter für Baden-Württemberg und Rheinland-Pfalz. Nach lokalem Nebel oft Sonne, im nördlichen Rheinland-Pfalz stärker bewölkt, bei Höchstwerten von 19 Grad im Westerwald und bis 26 Grad im Markgräfler Land. Morgen von Nord nach Süd dichte Wolken und teils leichter Regen, im Süden Baden-Württembergs länger freundlich, trocken und warm. Am Montag und Dienstag Wolken, Sonne und etwas frischer. Es ist 8.04 Uhr.
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0: Noch bis 8:30. Ich freue mich drauf. Einen schönen Samstagmorgen. Ich bin Eva Irion.

Das war die Sinfonie D-Moll von Ignaz Holzbauer in Musik am Morgen mit dem L'Orfeo Barockorchester unter der Leitung von Michi Geig. Das Orchester ist übrigens am 13. Dezember, am 3. Advent, in der Christuskirche Donaueschingen mit Werken von Telemann, Heinichen, Schaffrath und anderen zu erleben. Ebenfalls Barockkomponist ist Santiago de Murcia aus Madrid, seines Zeichens Gitarrenmeister der spanischen Königin Maria Luisa von Savoyen. Nils Mönkemeyer Viola, Andreas Arendt Gitarre und Theorbe, Sabine Erdmann Cembalo und Anja Herrmann Schlagwerk spielen Canarios aus de Murcias Sammlung für Tabulaturen für fünfchörige Barockgitarre.

Musik von Santiago de Murcia in SWR Kulturmusik am Morgen, an diesem Samstagmorgen. Er wiederum stammt aus Katalonien, Enrique Granados, und ist ein Pianist und Komponist der Spätromantik. Wir bringen sein Allegro de Concierto für Klavier und Henriette Gärtner wird es spielen. Sie können sie live auch am 18. Oktober im Schloss Meßkirch erleben.

Mit Musik von Enrique Granados ist die Musik am Morgen in SWR Kultur für heute zu Ende gegangen. Die Musik hat Bettina Müller-Hesse zusammengestellt, in der Technik Philipp Bell und mein Name ist Eva Irion. Einen angenehm erholsamen Samstag wünsche ich Ihnen. Das nächste Mal Musik gibt's ab 9.04 Uhr. In der Musikstunde, Christian Reiling wird da Soundcloud vorstellen, Musik über und unter Wolken. Und natürlich gibt's auch Musik im Mittagskonzert ab 12.30 Uhr, unter anderem von Frédéric Chopin, Pablo de Sarasate und Luis Farranc. Und hier bei uns jetzt zum Abschluss von Diego Ortiz, Recercada Ottava Sopre la Folia mit dem United Continuo Ensemble.

0: 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Hannover Messe 2026, Halle 11. Am Stand D30 zeigt das Deutsche Forschungszentrum für Künstliche Intelligenz gleich 12 seiner KI-Projekte. Zum Beispiel den KI-Einsatz in der Notfallmedizin.
1: Wir haben 5 Jahre Notaufnahmedaten zur Verfügung. Und aus diesen Daten, mit Hilfe von maschinellem Lernen, erkennen wir Muster, unter welchen Bedingungen ein Bett dann eher benötigt wird, als wenn kein Bett benötigt wird.
0: In vielen Forschungsbereichen mischt KI mittlerweile mit. In der Psychologie entwirft sie Studienfragebögen, in der

0: Archäologie hilft sie beim Entziffern uralter, unbekannter Schriftzeichen. In der Biotechnologie analysiert sie Proteinstrukturen. Innerhalb weniger Jahre hat KI die Arbeit im Wissenschaftsbetrieb verändert. Darin steckt enormes Potenzial, aber auch ein großes Risiko für gefälschte Forschung.
1: Professor Chatbot, wie KI die Forschung beschleunigt und gefährdet. Von Anja Schrum und Ernst Ludwig von Aster.
0: In der Notfallmedizin kann KI jetzt schon anwendungsbezogen eingesetzt werden. Am Stand des Deutschen Forschungszentrums für künstliche Intelligenz erläutert Simon Schiff ein Beispiel.
2: Die Patientin ist 58 Jahre alt. Sie kommt wegen einem entzündeten Katzenbiss zu Fuß in die Notaufnahme.
0: Während die Patientin auf den Arzt wartet, arbeitet die KI im Hintergrund. Gleicht die ersten Patientenbefunde, Alter, Geschlecht, Beschwerden, Art der Einlieferung mit Datensätzen aus der Vergangenheit ab.
2: Zum Zeitpunkt der administrativen Aufnahme sagt das Modell, dass höchstwahrscheinlich ein Bett benötigt wird und dass die plastische Chirurgie die Fachabteilung ist, wo das Bett reserviert werden sollte.
0: Künstliche Intelligenz wird in Zukunft die Arbeit im Krankenhaus verändern. Auch in der Forschung wird sie Wissenschaftler und Wissenschaftlerinnen unterstützen. Etwa wenn es darum geht, große Datensätze zu durchkämmen. Doch auch die Schattenseiten sind schon sichtbar. Immer mehr KI-gefälschte Publikationen tauchen auf dem Markt auf. Und wie verändert sich unser Lern- und Lehrverhalten, wenn künstliche Intelligenz immer mehr Aufgaben übernimmt? Darum geht es in dieser Folge von Das Wissen. Neben der Robotik ist die künstliche Intelligenz das Thema auf der Hannover Messe, der weltweit größten Messe für Industrie und Technologie. Philipp Slusalek ist da ein gefragter Gesprächspartner.
3: Bei uns gibt es seit 38 Jahren. Wir haben also KI gemacht, als es noch nicht so ein Hype war wie aktuell.
0: Der Informatikprofessor ist wissenschaftlicher Direktor am Deutschen Forschungszentrum für künstliche Intelligenz. Slusalek rechnet in den nächsten Jahren mit einem Technologiedurchbruch, der viele Forschungs- und Lebensbereiche erfassen wird. Und das in rasanter Geschwindigkeit. Der Wissenschaftler sieht da Parallelen zu einer historischen Technikrevolution.
3: Die Dampfmaschine kennt ja jeder, ist entstanden. Und die ist den Leuten am Anfang, sind die Dinger den Leuten um die Ohren geflogen, weil die einfach explodiert sind, weil man keine Erfahrung damit hatte, weil man auch keine Theorie dazu hatte. Die Theorie zur Dampfmaschine, die Thermodynamik, ist tatsächlich 100 Jahre später erst entwickelt worden. Und im Prinzip machen wir das jetzt, was wir für die Dampfmaschine damals machen mussten, nämlich sichere Standards zu entwickeln, dass wir Garantien über KI-Systeme abgeben, dass sie nicht explodieren, sag ich mal.
0: Was kann, was soll und was darf künstliche Intelligenz? Was sind die Fähigkeiten und wo die Verantwortlichkeiten? Wo sind für Wissenschaft und Forschung die Grenzen und wer setzt sie? Die Fragen stehen fest, doch viele Antworten fehlen noch. Berlin-Mitte, Charité. Das Rahel-Hirsch-Center für translationale Medizin ist ein 6-geschossiger Forschungsneubau. Welche Chancen in KI-unterstützter Forschung stecken, lässt sich hier erkunden. Im obersten Stockwerk sitzt die Arbeitsgruppe Medical Omics von Sören Lukassen. Ihr Ziel? Die Entwicklung KI-basierter Tools für die Analyse großer biomedizinischer Datensätze. Zuletzt sorgten die Wissenschaftler für Schlagzeilen, als sie, gemeinsam mit dem Institut für Neuropathologie, mit CrossNN eine KI präsentierten, die Tumorarten schnell und mit großer Genauigkeit klassifizieren kann.
4: Das ist eine Software, mit der wir auf Basis von DNA-Methylierung zwischen über 170 verschiedenen Arten von Tumoren unterscheiden und die dementsprechend dann den Kolleginnen und Kollegen in der Pathologie hilft zu entscheiden, ich habe hier eine Biopsie vom Tumor, was für ein Tumor ist das eigentlich?
0: Die Antwort ist oft entscheidend für den weiteren Therapieverlauf. Die 450.000 DNA-Methylierungen, anhand derer sich die Tumoren unterscheiden lassen, sind kleine chemische Schalter auf dem Erbgut, die bei Krebs oft verändert sind. Sie bilden einen individuellen biologischen Fingerabdruck des Tumors.
4: Die Labormethoden liefern uns immer nur ein paar tausend Stellen aus diesem großen Satz von 450.000 Stellen. Und da kann man sich vorstellen, kein Mensch könnte sich für 450.000 verschiedene Stellen merken, mit was für Tumoren die assoziiert sind. In vielen Fällen weiß man das Ganze gar nicht. Und die KI lernt, dieses Signal zu lesen, lernt zu interpretieren. Gut, wenn ich jetzt diese Kombination von methylierten Stellen sehe, dann spricht das stark für diese bestimmte Tumorart.
0: Heute können die Forschenden mithilfe ihrer KI 170 Tumore aus allen Körperorganen mit einer Treffsicherheit von 97,8% unterscheiden. Die ganze Entwicklung dauerte keine 3 Jahre. Bioinformatiker Sören Lukassen setzt bei seinen Forschungsvorhaben vor allem auf maschinelles Lernen, um in riesigen Datenmengen selbstständig Muster zu erkennen. Er arbeitet aber auch mit Large Language Models, also großen Sprachmodellen wie ChatGPT und Co. Diese generative KI ist innerhalb kürzester Zeit in vielen Wissenschaftsfeldern zu einem Werkzeug geworden, das die Forschungspraxis tiefgreifend verändert.
5: Ich habe mal so einen Selbstversuch gewagt, schon relativ früh, so 2023, habe mir eine KI-Avatarin gebaut, habe mich quasi selber digitalisiert oder avatarisiert.
0: Erinnert sich Doris Wessels, emeritierte Professorin für Wirtschaftsinformatik an der HAW Kiel, im Videocall. Wessels sieht enorme Veränderungen auf den Wissenschaftsbetrieb zurollen, sowohl in der Forschung als auch in der Lehre. Es geht um das Erlernen neuer Kompetenzen und den möglichen Verlust alter. Oder, wie sie es nennt, De-Skilling und New-Skilling. Doch dazu später mehr.
5: Das heißt, ich habe alle möglichen Interviewtexte, alles, was ich so veröffentlicht habe und so weiter, habe ich dort hochgeladen. Und das habe ich jetzt auch zur Vorbereitung dieses Interviews gemacht. Ich habe ihre Fragen, die sie mir so angedeutet hatten, die habe ich einfach mal meiner Avatarin gegeben, also meinem digitalen Ich, und habe mein digitales Ich antworten lassen.
0: Und Doris Wessels muss lachen.
5: Es kränkt mich auch manchmal sehr, weil ich denke, dass meine digitale Avatarin Dinge einfach so viel schöner formuliert, so viel treffender formuliert, als ich es jetzt direkt machen könnte, obwohl sie ja eigentlich nur das kann, was ich auch kann. Also sie ist ja mit meinem Content gefüttert worden, aber auch da merkt man so diesen Zwiespalt, den man so in sich trägt.
0: Im November 2022 ging der von OpenAI entwickelte Chatbot ChatGPT online und löste einen weltweiten KI-Boom aus. Schnell zogen andere Anbieter nach, ob Gemini, Claude, DeepSeek oder Mistral. Chatbots sind allgegenwärtig, auch in der Wissenschaft.
5: Ja, das hat mich über all die Jahre mit so einem Wechselbad der Gefühle verfolgt. Ich fand es technologisch und finde es technologisch nach wie vor unglaublich spannend, was wir Menschen mit Software erzielen können an Produkten, aber auch die Leistungsstärke ist wirklich ja atemberaubend. Auf der anderen Seite beschert es uns auch die zweite Seite der Medaille, nämlich auch Risiken in ungeahnter Dimension und Größe, deren Risikopotenzial wir an manchen Stellen aus meiner Sicht auch nur ansatzweise beurteilen können.
0: Mit einem Risiko der KI der Wissenschaft beschäftigt sich der Hirnforscher Bernhard Zabel seit einigen Jahren.
6: Also ich war über 20 Jahre tätig als Herausgeber einer internationalen Fachzeitschrift Restorative Neurology and Neuroscience und hatte dann in den letzten Jahren meiner Tätigkeit festgestellt, dass da ganz merkwürdige Papiere auf meinem Schreibtisch landeten. Und habe dann natürlich die Frage verfolgt, hey, was ist denn hier los?
0: Unklare Datenbasis, merkwürdige Abbildungen, die Aussagen kaum überprüfbar. Tricksen und Täuschen, das gab es schon immer in der Wissenschaftsgemeinde. Denn nur wer viel publiziert, macht Karriere. In der Biomedizin sind bis zu 15% aller wissenschaftlichen Publikationen gefaked, schätzt Bernhard Zabel. Während früher noch Abbildungen eigenhändig bearbeitet und Tabellen manipuliert werden mussten, erledigt die generative KI heute jeden Auftrag gewissenhaft.
6: Ja, also mit KI ist das Problem natürlich deutlich größer geworden, weil jetzt die Produktion von hochqualitativen, jetzt in Anführungszeichen geschriebenen Arbeiten von KI generiert werden können, automatisiert mit Knopfdruck. Und ich nehme mal an, das dauert vielleicht nur ein paar Sekunden, indem man ein paar Begriffe eingibt, worüber das gehen soll, und schwupp wird die ganze Arbeit geschrieben.
0: Rund 7 Millionen wissenschaftliche Publikationen erscheinen derzeit pro Jahr. Der Rohstoff für die Wissenschaftler und Wissenschaftlerinnen. Auf Basis der Publikationen arbeiten sie weiter und wollen so den Erkenntnisfortschritt vorantreiben. Der Einsatz von generativer KI hat dieses Modell zutiefst erschüttert. Wie einfach aus dem Nichts eine wissenschaftliche Veröffentlichung entstehen kann, das demonstriert Bernhard Zabel gerne auf Fachkongressen. mit einigen Videoausschnitten.
6: Im Hessischen Rundfunk gab es vor 2 Jahren eine Sendung zu diesem Thema, wo ein KI-Spezialist eines Rundfunksenders, der also kein Wissenschaftler ist, aber so eine Arbeit gebastelt hat mit KI.
0: In dem Selbstversuch des HR-Informatikers heißt es:
7: Das Erste, was man braucht, sind glaubwürdige Daten. Also habe ich der KI gesagt, erzeuge mir mal welche. Sei ein Ingenieur, der solche synthetischen, solche Testdaten zusammenbaut. Dann habe ich der KI noch beschrieben, wie sollen die aussehen. Und jetzt schicke ich das mal ab. Und dann fängt die KI als Erstes an, sich zu überlegen, was für Daten muss sie mir denn erzeugen. Und dann schreibt sie sogar ein kleines Computerprogramm, das diese Daten zufällig generiert.
6: Und das kann man auch im Internet nachvollziehen. Also es ist schon erschreckend, wie schnell das geht und wie einfach das ist.
0: Auf Knopfdruck können fiktive Inhalte im wissenschaftlichen Gewand erzeugt werden, auch wenn nie dazu geforscht wurde. Derzeit zirkulieren bis zu 500.000 Fake-Paper, schätzen Sabel und seine Kollegen. Eine Gefahr für die Wissensgesellschaft. Denn die generative KI nutzt für zukünftige Publikationen alle Veröffentlichungen, auf die sie zugreifen kann.
6: Und die Zahl dieser Fake-Publikationen nimmt ja ständig zu. Und da ja Fake auch dann vor allem auch gerne Fake zitiert, damit sie dann ihre eigenen Produkte pushen können, dann haben wir denklogisch am Ende einen Wissenskollaps. Und wenn 50% der Arbeiten gefaked sind und 50% sind echt, dann können wir nicht mehr unterscheiden, was ist was. Und die Qualität ist leider so hoch von diesen Fake-Arbeiten, dass selbst ein geübtes Auge das nicht ohne weiteres erkennen kann.
0: Forschung und Lehre in Zeiten von KI. Auch Doris Wessels sieht die Herausforderungen. Die emeritierte Professorin für Wirtschaftsinformatik hat dabei allerdings weniger die Fake-Gefahren im Blick als die Folgen für unsere Fähigkeiten.
5: Ich bin keine Medizinerin, aber wenn ich da so ein Medizinthema reingebe und gebe das ein in entsprechend leistungsstarke Tools, da kommt irgendwas raus, was sich für mich sehr plausibel anhört. Das könnte ich jetzt abgeben und ich hätte vielleicht sogar Glück, dass Fachleute sagen, ja, ist gar nicht schlecht. So, aber ich hätte ja nichts gelernt, überhaupt gar nichts. Also das wäre das No-Skilling.
0: Die unreflektierte Nutzung von KI-Tools führe zum No-Skilling, warnt Doris Wessels. Oder aber auch zum De-Skilling. Dem Verlernen von Kompetenzen, sei es Schreiben, Programmieren, Diagnostizieren, aber auch kritisches Denken oder Theoriebildung.
5: Wir verschaffen uns Erleichterung, aber wir verlieren damit eben auch wichtige Kompetenzen. Zumindest Kompetenzen, die uns in der Vergangenheit sehr wichtig erschienen.
0: Einerseits. Andererseits, so Wessels, könne man auch von einer Kompetenzverschiebung sprechen, die immer stattfinde, wenn Menschen neue Werkzeuge erfinden.
5: Sie sind wahrscheinlich auch heute nicht zu Ihrem Arbeitsplatz geritten oder haben eine Kutsche benutzt. Das müssen wir jetzt auch nicht mehr können. Wir sind in ein Auto gestiegen. Dafür mussten wir aber einen Führerschein machen, um überhaupt dann dieses Auto auch fahren zu können. Das heißt, wir haben eine Kompetenzverschiebung in unserem Leben alle erlebt und erfahren. Und auch das findet natürlich mit den KI-Tools statt.
0: Allerdings, wer nicht reiten kann, fällt herunter. Wer nicht Auto fahren kann, baut einen Unfall. Wer aber KI-Werkzeuge nicht richtig einsetzt, bemerkt das schlimmstenfalls überhaupt nicht.
4: Zum einen würde ich mich nicht darauf verlassen, was mir die KI sagt, was wirklich in einem Paper steht.
0: Das ist nochmal der Bioinformatiker Sören Lukassen, der an der Charité Krebsforschung mit KI vorantreibt.
4: Für die reine Suche, da kann KI häufig helfen, vor allen Dingen heutzutage, indem sie mir vielleicht Paper zeigt, die ich übersehen hatte. In einem Paper mag etwas als KI bezeichnet werden, was in einem anderen Paper als Deep Learning oder Machine Learning, maschinelles Lernen, bezeichnet wird. Und wenn ich jetzt nach KI suche, finde ich im Zweifelsfall das Paper, das nur den Begriff Deep Learning verwendet, nicht. Mit KI oder mit KI im Sinne von Sprachmodellen zu suchen, kann manchmal helfen, Paper zu finden, die das richtige Schlagwort nicht enthalten. Man bekommt dann gerne auch Zusammenfassungen geliefert, die ein eher moderat ausgeprägtes Verständnis zeigen.
0: Das ist wohl vorsichtig formuliert. Gerade beim Zusammenfassen längerer, komplexerer Inhalte hat die KI häufig noch Schwierigkeiten. So das Ergebnis eines Tests der amerikanischen Wissenschaftsjournalistin Hilke Schellmann. Ihr Team prüfte zudem 5 KI-Forschungstools. Die sollten Literaturübersichten zu verschiedenen Wissenschaftsthemen zusammentragen. Dann verglich sie die KI-generierten mit denen von Menschen erstellten. Die Ergebnisse waren, Zitat, enttäuschend und in einigen Fällen sogar alarmierend. In allen Tests identifizierten die meisten Tools weniger als 6% der Artikel, die von menschlichen Experten als relevant eingestuft wurden. Ein weiteres bekanntes Problem: Die Sprachmodelle neigen zum Halluzinieren.
4: Das sieht man häufig auch mit den Reasoning-Modellen, die darauf trainiert wurden, die eigene Ausgabe zu hinterfragen. Und wenn man mal in ChatGPT, in Claude, in Gemini, was auch immer, auf diese Reasoning Traces klickt, dann sieht man zum Teil eine KI, die sich davon überzeugt, dass der Himmel grün ist, weil sie die Aussage ist, der Himmel blau, hinterfragt hat. Und wenn man so etwas natürlich ohne Kontrolle übernimmt, ist das Ganze schwierig.
0: Die fehlende Kontrolle ist ein Problem. Das andere: Je mehr Tätigkeiten Forscherinnen und Forscher, aber auch Studierende, an die KI übertragen, desto weniger lernen sie selbst.
4: Ich nehme ein Sprachmodell meiner Wahl und ich baue mir eine grafische Benutzeroberfläche für meine Software, weil ich bin nicht gut darin. Das Problem ist, das habe ich selbst an mir beobachtet, ich lerne auch nicht wirklich etwas. Selbst wenn ich den Code lese, dann hat es nicht den gleichen Lerneffekt, wie selbst das Ganze zu schreiben. Und dazu gibt es mittlerweile ja auch genug Studien.
0: Die Abnahme von Mühe gegen die Preisgabe von Fertigkeiten, das ist das verführerische Angebot. Doris Wessels zitiert ein Working Paper der Harvard Business School, in der die Forschenden drei typische Formen der Mensch-KI-Zusammenarbeit identifiziert haben.
5: Und die erste Gruppe, das sind die Self-Automators. Also die lehnen sich so ganz entspannt zurück und die versuchen maximal viel zu delegieren. Das heißt, da ist die Gefahr, dass die wichtigen Kompetenzen, die sie eigentlich noch im Arbeitsplatz bräuchten, verlieren, natürlich sehr, sehr groß. Und das ist dann so ein No-Skilling oder De-Skilling. Und das wollen wir natürlich im Bildungsbereich auf jeden Fall vermeiden.
0: Die zweite Gruppe sind die sogenannten Zentauren, die die KI selektiv nutzen, um sich weiterzuentwickeln. Upskilling nennt Doris Wessels das. Die dritte Gruppe sind die Cyborgs.
5: Die benutzen das sehr intensiv. Da ist das dann wirklich so eine Koaktivität, eine Kollaboration. Und die entwickeln dann auch wirklich neue Fähigkeiten. Also weil die sich auf diese sehr enge Interaktion einlassen. Die entwickeln sich fachlich weiter, aber die entwickeln auch eine sehr hohe KI-Expertise.
0: Cyborgs, Zentauren, Self-Automator. All diese menschlichen Nutzertypen finden sich auch in der Wissenschaft. Anna Abalkina würde wahrscheinlich noch eine Kategorie hinzufügen, den Fraudster, denjenigen, der KI in großem Umfang nutzt, um zu betrügen. Anna Abalkina sitzt in Berlin in einem Eiscafé, bestellt einen Kaffee und ein Glas Leitungswasser. Die Ökonomin, die an der FU Berlin forscht, ist gerade erst von einer Konferenz aus Kanada zurückgekehrt.
8: In Vancouver, it was
9: auf der Weltkonferenz zur Forschungsintegrität treffen sich hunderte Wissenschaftlerinnen und Wissenschaftler alle zwei Jahre, um Fehlentwicklungen im Forschungs- und Publikationsbereich zu debattieren.
0: Anna Abalkina ist dort Stammgast, seit sie 2019 im großen Umfang das Geschäft mit gefälschten Studien aufdeckte. Gegen Bezahlung konnten Forschende zu Autoren avancieren und so ihre Karriere beschleunigen. Wissenschaftsbetrug als Geschäftsmodell. Papermills, Papiermühlen heißen die Anbieter der wissenschaftlichen Fake-Arbeiten. Nach diesen Enthüllungen kürte das Wissenschaftsmagazin Nature Anna Abalkina 2024 zu einer der 10 wichtigsten Wissenschaftlerinnen weltweit. Doch das Geschäft der Papermills geht weiter. Dank KI noch profitabler als vorher.
9: Wir konnten beobachten, wie die Papermills begannen, mit KI zu arbeiten. Mittlerweile sehen wir viele Veröffentlichungen, zum Beispiel in den Sozialwissenschaften, die komplett gefälscht sind.
0: Wissenschaftsverlage verdienen mit jeder Publikation Geld, Papermills ebenso. Eine verhängnisvolle Parallele. Jede Veröffentlichung in einem Journal, die Abalkina einer Papermill zuordnen kann, meldet sie den Herausgebern. Meist passiert lange Zeit nichts.
9: Artikel werden mit KI geschrieben. Ihre Beurteilung wird von KI geschrieben. Verlage formatieren die Artikel und veröffentlichen sie mit KI. Aber wenn es darum geht, Artikel zurückzuziehen, dann läuft alles manuell. Da müssen Briefe an alle Autoren geschrieben werden. Dann müssen zusätzliche Daten analysiert werden. Das ist viel manuelle Arbeit.
0: Wer sich heute eine Autorenschaft kauft, um auf die Schnelle wissenschaftlich Karriere zu machen, hat gute Chancen, davonzukommen. Von 500.000 verdächtigen Veröffentlichungen wurden bisher nur rund 65.000 von den Verlagen zurückgezogen. Von den etablierten Wissenschaftsverlagen ist dann auch wenig Unterstützung zu erwarten, glaubt Abalkina. Sie hofft, dass die Wissenschaftsgemeinde selbst für Regeln sorgt und für Sanktionen gegen all die, die gegen die Grundlagen des wissenschaftlichen Arbeitens verstoßen. Erste Ansätze dafür gibt es.
10: Just few days ago, archive.org.
9: Vor kurzem hat ein großer Preprint-Server, archive.org, bekannt gegeben, dass sie alle Autoren für ein Jahr sperren werden, wenn sie erfundene Zitate in ihren Arbeiten verwenden. Das ist eine der Sanktionen gegen den KI-Missbrauch. Ich unterstütze das, denn wir brauchen Regeln. Und die müssen wir auch umsetzen. Wir haben die Regel, nicht zu plagiatieren. Wir sollen jede Nutzung von KI transparent machen. Aber es gibt keinerlei Durchsetzung dieser Regeln.
0: Regeln für den KI-Einsatz, Transparenz und Konsequenz. Das fordern Anna Abalkina und andere. Aufklärung über und eine Gebrauchsanleitung für den KI-Einsatz als Grundlage für das wissenschaftliche Arbeiten.
9: KI ist nur ein Instrument. Es ist nicht gut, es ist nicht schlecht. Aber es vervielfacht die Probleme, die wir sowieso schon im Wissenschaftsbereich haben. Und jetzt können wir strukturelle Probleme noch besser erkennen.
0: Der Bioinformatiker Sören Lukassen achtet bereits bei den Hausarbeiten seiner Studierenden auf die richtige Nutzung von KI-Tools.
4: Während Abschlussarbeiten, also Bachelor- oder Masterarbeiten, ist es häufig auch schon sehr zielführend, einfach mal zwischendurch auf irgendeine Zeile Code zu zeigen und zu fragen, was macht das da? Und damit löst man häufig auch schon einen ganz guten Lerneffekt aus. Das macht man zweimal und beim dritten Mal bekommt man dann auch eine gute Erklärung, weil die Studierenden eben anfangen, sich mit dem Code selbst zu beschäftigen. Es ist ja nicht so, dass alle Menschen immer nur die Abkürzungen nehmen. Es ist natürlich bequem und die Versuchung ist da. Aber in Summe sehe ich gerade auch bei den etwas höheren Semestern durchaus, dass da oft eine gute Mischung entsteht, dass man schon noch versucht, eigene Fähigkeiten aufzubauen und die halt durch Sprachmodelle nochmal weiter zu verbessern.
0: Also die KI eher als Sparringspartner einzusetzen, anstatt ihr alles zu überlassen. Und auch an seiner Forschungseinrichtung an der Berliner Charité tauscht man sich regelmäßig zu den KI-Tools aus. Was für neue Tools gibt es? Wie hilfreich sind sie? Wo liegen die Fallstricke und wo bereiten sie Probleme?
4: Es gibt grundsätzlich natürlich auch die Guidelines der Universitäten, Institute und so weiter und so fort zur Nutzung von KI-Tools. Ob die jetzt unbedingt immer Schritt halten, sei dahingestellt. Aber ich glaube, das Wichtigste ist wirklich der direkte Austausch. Die Empfehlungen, aber auch manchmal die Warnung vor der Nutzung von bestimmten Tools.
0: Die DFG, die Deutsche Forschungsgemeinschaft, hat Mitte April 2026 neue Regeln für den KI-Einsatz bei der Begutachtung von Forschungsanträgen in Kraft gesetzt. Demzufolge können KI-Tools Gutachtende in einzelnen Arbeitsschritten unterstützen, etwa bei der Strukturierung eigener Notizen, der sprachlichen Überarbeitung oder der Sichtung öffentlich zugänglicher Literatur. Aber die wissenschaftliche Analyse, Beurteilung und Empfehlung bleiben ureigene Aufgabe der Person, die den Antrag begutachtet.
5: Und das ist sehr, sehr eng gezurrt, bis zu welchem Umfang ich das machen darf,
0: sagt Wirtschaftsinformatikerin Doris Wessels.
5: Man sieht schon, das ist gar nicht so einfach, diese Regelwerke dann immer wieder neu anzupassen. Und auch das ist jetzt, selbst wenn es relativ frisch verabschiedet ist, nicht in Stein gemeißelt, sondern wir dürfen uns darauf einstellen, dass auch das relativ schnell wieder neu angepasst werden muss.
0: Um mit der rasanten Entwicklung Schritt zu halten. Upskilling oder Newskilling, also KI-Potenziale gezielt erlernen und nutzen ohne dabei die menschliche Gestaltungs- und Steuerungshoheit an das System abzugeben, das ist die Herausforderung.
5: Dann benutzt man das auch, um Denkprozesse zu beobachten. Also man schaut sich dann den fertigen Text an und sagt, warum klingt denn jetzt die Aussage plausibel? Ist sie dann auch wirklich korrekt? Das heißt, man reflektiert ganz, ganz stark, man beschäftigt sich damit, gibt aber nicht die eigene Urteilsfähigkeit ab. Das heißt also, man ist sehr verantwortungsvoll unterwegs und sehr selbstkritisch und metakognitiv reflexiv und selbststeuernd. Also das ist so High-End. Ne? Also das ist dann schon eine idealtypische Kollaboration von Mensch und Maschine in dieser dritten Art der Nutzung.
0: Kollaboration ohne Kontrollverlust.
5: Also eine zentrale Kompetenz, die wir entwickeln müssen. Ich nenne das AI Leadership, uns der neuen Führungsrolle bewusst werden. Und die ist deshalb so besonders relevant, weil wir schon in der nächsten oder in der aktuellen Evolutionsphase sind der KI-Entwicklung. Wir haben angefangen mit den Chatbots. Das war so Conversational AI. Jetzt sind wir schon in einer Phase, wo wir von der agentischen Ära sprechen, wo wir viel leistungsstärkere Systeme haben. Nämlich KI-Agentensysteme, die sehr komplexe Workflows komplett für uns abdecken. Und das sind im Forschungsbereich neue, sehr, sehr starke Forschungsagentensysteme. So, und die muss ich als Forschende, als Wissenschaftlerin mit einem entsprechenden Anspruch auch verantwortlich führen können. So, um die führen zu können, muss ich verstehen, was dort passiert.
0: Dazu gehört auch, die Grenzen der künstlichen Intelligenz zu kennen, Potenziale und Risiken einzuschätzen. Und so Einsatzfelder und Grenzen abzustecken. Denn trotz aller Verheißungen und Verkündungen der Tech-Entwickler und ihrer Programme, kritisches, selbstständiges Denken gibt es noch nicht im KI-Universum, betont Hirnforscher Bernhard Zabel.
6: Das ist nicht kreativ, nicht intuitiv, hat kein Bauchgefühl, also alles Menschliche geht dem im Grunde ab. Das ist eine Maschine halt, ja. So, und das muss man halt dann auch bewerten, inwiefern man KI alle Türen öffnet, um alles Mögliche im Leben zu erledigen. Weil dann sehen wir nachher alle gleiche auskaufen, alle das Gleiche denken, alle das Gleiche. Ist die Vielfalt dahin.
1: Das Wissen.
0: Professor Chatbot, wie KI die Forschung beschleunigt und gefährdet. Von Anja Schrum und Ernst Ludwig von Aster. Sprecherin Elisabeth Findeis, Redaktion Vera Kern, Regie Günther Maurer.

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3: Um 9 Uhr mit Christiane Mascherichi. Umwelt- und Verbraucherschützer kritisieren die erneute Steuersenkung auf Treibstoffe. Der Verkehrsclub Deutschland erklärte, langfristig helfe nur, Deutschland unabhängiger vom Öl zu machen. Von Greenpeace hieß es, die Steuersenkung sei klimaschädlich und führe zu mehr Gewinnen bei den Ölkonzernen. Zustimmung kam dagegen vom Bauernverband. Am Abend hatte das Kanzleramt bestätigt, dass die Energiesteuer auf Benzin und Diesel ab Oktober um 14 Cent gesenkt werden soll. Weil dadurch auch weniger Mehrwertsteuer fällig wird, liegt die Gesamtentlastung bei 17 Cent. Die Ölkonzerne müssen sie aber nicht an die Kunden weitergeben. US-Präsident Trump hat das neue Sanktionspaket gegen Russland in Kraft gesetzt. Es verhängt US-Einreiseverbote gegen Kreml-Chef Putin und eine Reihe von Militärvertretern. Außerdem wird ihr Vermögen in den USA eingefroren. Letzteres gilt auch für russische Banken. Auch belegt Trump Importe aus Russland in die USA mit Strafzöllen von bis zu 500%. Außerdem gibt es Zollaufschläge von bis zu 100% für Produkte aus China oder Indien. Beide Länder gehören zu den 5 größten Importeuren russischen Rohöls oder Erdgases. Die Parteien in Mecklenburg-Vorpommern haben am Abend mit Kundgebungen ihre Wahlkämpfe beendet. SPD und AfD liefern sich dort ein Kopf-an-Kopf-Rennen. Morgen sind in Mecklenburg-Vorpommern und in Berlin Wahlen der Landesparlamente. Aus Schwerin Caroline Kock.
4: Mit Rückenwind ging SPD-Spitzenkandidatin Manuela Schwesig in den Wahlkampf-Endspurt. Aber die Wahl sei offen und nicht entschieden, sagte Schwesig. Unterstützung bekam sie von 4 SPD-Ministerpräsidenten, die ebenfalls in Rostock waren. Dort traf sich auch die Linke, flankiert von Fraktionschefin Heidi Reicheneck und den selbsternannten Silberlocken Dietmar Bartsch und Bodo Ramelow. Zum Wahlkampfabschluss der AfD kamen neben den Spitzen der Bundespartei Alice Weidel und Tino Chrupalla auch der AfD-Fraktionsvorsitzende aus Sachsen-Anhalt Ulrich Siegmund. Die CDU verzichtete auf eine Kundgebung. Man habe mit einem Haustürwahlkampf begonnen und wolle auch damit enden, so der CDU-Spitzenkandidat Daniel Peters.
3: Die baden-württembergische Landesregierung will den finanziell angeschlagenen Kommunen mehr Geld geben als bisher geplant. Darauf haben sich die Spitzen von Grünen und CDU am Abend grundsätzlich geeinigt. Nach SWR-Informationen geht es um einen niedrigen dreistelligen Millionenbetrag. Ministerpräsident Özdemir sagte dem SWR, es sei wichtig, Städten, Gemeinden und Kreisen ein Signal zu senden, dass man ihre schwierige Lage sehe. Dafür werde man an die Schmerzgrenze gehen. Der deutsche Filmemacher Michael Souvenier ist am Abend in Laupheim mit dem Karl-Lemmle-Produzentenpreis ausgezeichnet worden. Er hat sich in der Branche mit zahlreichen großen Produktionen einen Namen gemacht. Marlene Fuchs mit Einzelheiten.
5: Der 67-jährige Essener gründete Mitte der 80er Jahre seine eigene Produktionsfirma Zeitsprung Pictures. Einen der größten Erfolge feierte Michael Souvenier mit dem Sat.1-Zweiteiler Das Wunder von Längede über die Rettung der 11 verschütteten Grubenarbeiter in Längede. Außerdem machte sein Film Kontergan über die Auswirkungen des in den 60er Jahren verbreiteten Schlafmittels Schlagzeilen. In den vergangenen Jahren war Souvenir auch an internationalen Streaming-Produktionen beteiligt, etwa an den Serien Cleo und Euphorie. Für seine Arbeit wurde der Filmproduzent bereits unter anderem mit dem Krimi-Preis und dem Deutschen Filmpreis ausgezeichnet.
3: SWR Nachrichten, Redaktion Wiebke Hus. Das Wetter für Baden-Württemberg und Rheinland-Pfalz. Heute viel Sonnenschein, im Norden von Rheinland-Pfalz wolkiger bei Höchstwerten von 19 Grad im Siegerland und bis 26 Grad im Kaiserstuhl. Morgen in Rheinland-Pfalz stärker bewölkt und ab und zu auch Regen. In Baden-Württemberg bleibt es länger freundlich, trocken und warm. Und die Zeit, es ist 9.04 Uhr.
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6: Ich bin Tristan Reiling und heute geht es um etwas, das viele von uns in diesem Sommer vermisst haben. Etwas, das wir alle kennen, aber oft wenig darüber wissen. Etwas, das ständig in Bewegung ist, manchmal mehrere Tonnen wiegt und trotzdem scheinbar schwerelos über uns schwebt. Und jetzt wissen Sie vermutlich, was ich meine. Es geht heute um Wolken. Und die haben uns in den trockenen und heißen Sommerwochen doch sehr gefehlt. Eben weil sie Schatten spenden und lebenswichtigen Regen bringen. Aber Wolken sind mehr als Wetter. Sie stehen für das Ungreifbare, für das Göttliche, Überirdische, für Fantasie, aber auch für Gefahr. Wir träumen uns nach Wolkenkuckucksheim. Wir schweben auf Wolke 7 und dunkle Wolken am Horizont stehen für drohende, schlechte Zeiten. Kein Wunder also, dass Wolken auch viele Musikerinnen und Musiker für ihre Lieder inspirieren. Wir hören in dieser Musikstunde einige Beispiele. Soundcloud, Musik über und unter Wolken. Diesen Titel habe ich dieser Sendung deshalb gegeben. Wolken sind nicht nur ungreifbar, sondern auch wandlungsfähig. Aus dem Nichts ziehen sie auf, verbinden sich, lösen sich auf, bilden verschiedene Formen und Muster oder verwandeln sich in kürzester Zeit zu einem Wolkenbruch mit Sturm, Hagel und Gewitter. Solche Gewitterwolken entstehen aus den berühmten Quellwolken, die aussehen wie die Wolken im Bilderbuch für Kinder. Cumuluswolken nennt man die auch und nach ihnen hat das Kölner Instrumentalquintett Tofte sein aktuelles Album benannt. Die 5 Musikerinnen und Musiker finden nämlich, dass auch sie als einzelne Persönlichkeiten zusammen so etwas wie einen Cumulus bilden, in dem etwas Neues entsteht. Solche schönen Stücke zum Beispiel wie dieses hier.

Das Quintett Tofte aus Köln ist das und diese fünf Musikerinnen und Musiker waren es auch, die mich überhaupt auf die Idee gebracht haben, das Thema Wolken für diese Musikstunde auszusuchen. Ihr aktuelles Album ist nämlich den Winden und Wolken gewidmet. Das Stück, das wir gerade gehört haben, heißt Cirrus. Das ist lateinisch und bedeutet so viel wie Haarsträhne oder Locke. Und jetzt kann man sich schon ganz gut vorstellen, welche Wolken der Begriff bezeichnet. Es sind diese feinen, parallelen Streifen am Himmel, wenn es manchmal so aussieht, als wäre da jemand mit einem Kamm durch die Wolken gefahren. Bei diesem Thema Musik und Wolken, da fällt einem natürlich sofort ein Lied ein. Klar, Über den Wolken von Reinhard May. Und ja, das ist ein schönes, zeitloses Stück, keine Frage. Trotzdem werde ich es in dieser Sendung nicht spielen. Denn jeder von uns hat es jetzt vermutlich schon im Ohr und ich will Ihnen ja was Neues zeigen. Aber der Titel passt gut zu einem Lied der US-amerikanischen Musikerin Laura Veirs. Es ist nämlich Über den Wolken entstanden, als sie nachts im Flugzeug geflogen ist und dabei über ihr Leben nachgedacht hat und sich gefragt hat, wie sie mit dem, was sie tut, die Welt ein kleines bisschen besser machen kann und wie wir Menschen es schaffen können, zur Ruhe zu kommen. Zur Ruhe kommen in einer Welt, die einen ständig zur Unruhe zwingt. Zum Beispiel durch Kriege, Gewalt, Ungleichheit, Gier oder Angst. Eine Antwort darauf liefert Veirs in diesem Song nicht, aber ich finde allein die Frage danach klingt hier schon versöhnlich und irgendwie friedlich.

Flying into Darkness heißt dieser Song, in dem Laura Veers aus Portland, Oregon ihre Gedanken verarbeitet, die sie nachts im Flugzeug über den Wolken hatte. Soundcloud, Musik über und unter Wolken, das ist das Thema heute in der Musikstunde. Wolken tauchen in der Popmusikgeschichte vor allem in den 1960er und 70er Jahren auf. Konzertplakate, Schallplattencover oder T-Shirts sind voll von bunten, wolkenartigen Formen in teils psychedelischen Strukturen und Farbkombinationen. Mick Jagger, Sänger der Rolling Stones, flüchtet sich zum Beispiel auf eine imaginäre Wolke und will dort seine Ruhe haben. Get off of my cloud, singt er. Andy Warhol entwirft silberne, schwebende Luftkissen und nennt seine Installation Silver Clouds. Joni Mitchell tauft ihr zweites Album ebenfalls Clouds und auch die britische Band Pink Floyd spielt einen nebulösen Filmsoundtrack auf dem Album Obscured by Clouds. Und dann gibt es noch die große Angst vor der Mushroom Cloud, vor dem Atompilz, der als Symbol für die Angst vor dem Kalten Krieg steht und gleichzeitig in Kunst und Musik immer wieder auftaucht. 1968 nimmt der britische Musikmanager Terry Ellis eine Band mit dem Namen 123 unter Vertrag. Mit diesem Namen, findet Ellis, lässt sich nichts erreichen und er tauft die Band einfach um und gibt ihnen einen trendigeren Namen, Clouds. Doch leider beschert auch das der Band nicht den gewünschten Erfolg. Das Trio aus Schottland kann nicht einen Hit landen. Pioniere sind die Clouds trotzdem, denn sie rücken als eine der ersten die elektrische Orgel in den Fokus und prägen damit den Sound, den später Bands wie Emerson, Lake & Palmer übernommen haben. I Am The Melody heißt dieses Stück.

kracht ganz schön rein, dieses Stück I Am The Melody von der schottischen Band Clouds war das. Nur kurz nachdem dieser Song erschienen ist, hat sich die Band leider aufgelöst und sie wäre beinahe vergessen worden. Aber vor kurzem ist die Musik der Clouds dann wieder veröffentlicht worden, alle drei Alben zusammen unter dem Titel Once Upon a Time. Und dadurch habe auch ich die Band kennengelernt. Ich bin Tristan Reiling und heute geht es in der Musikstunde um Wolken. Der Musiker Nana Osei Tumbarima hat eine ganz besondere Erfahrung mit ihnen gemacht. Als er von Ghana nach Belgien gezogen ist, da ist er in Brüssel am Hauptbahnhof angekommen und der Himmel war vor lauter Wolken komplett grau. Es war kalt, es hat geregnet, er war durchnässt, hatte sein Handgepäck und seine Instrumente aus Ghana dabei und wie er sich gefühlt hat, das kann man sich jetzt schon gut vorstellen. Aber er meint, dass er den Regen trotzdem als etwas sehr Schönes begreift. 200 Tage im Jahr regnet es durchschnittlich in Belgien. Und er ist begeistert davon, sagt er, wie die Menschen den Regen quasi als Kulturgut etabliert haben. Und genau das hat er in einem Song verarbeitet, zusammen mit dem belgischen Bluesmusiker Roland van Campenhout, den man in dem Stück so als Stimme aus dem Off sprechen hört. Aber das zusammen mit den Percussions und der ghanaischen Laute, der Separeva, die Nana Osei spielt, das schafft einen schönen und beinahe meditativen Sound, finde ich.

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Belgien und der Regen, Belgium and Rain, so heißt dieses Stück von Nana Ossay und Roland van Kampenhout. Doch auch in Belgien haben die Regenwolken in diesem Sommer leider gefehlt. Mitte August hat es in der Hochmoor- und Heidelandschaft Hohes Venn ja großflächig gebrannt. Ich bin Tristan Reiling, Sie hören die SWR Kultur Musikstunde, heute mit dem Titel Soundcloud, Musik über und unter Wolken. Und Wolken können auch ein Ort sein, an dem unsere Fantasie so richtig aufblühen darf. Vielleicht kennen Sie den Begriff Wolkenkuckucksheim. Ein Plätzchen in den Wolken, ein Luftschloss, an dem alles möglich ist. Der Begriff stammt ursprünglich aus der Antike, aus der Komödie Die Vögel des griechischen Dichters Aristophanes. Später übersetzt es der Philosoph Arthur Schopenhauer als erster mit dem Wort Wolkenkuckucksheim. Er benutzt den Begriff zur Kritik an anderen Philosophen und gibt ihm damit seine heutige Bedeutung. Auf Englisch klingt das Wort wie ein schlechter Übersetzungsversuch aus dem Deutschen, aber tatsächlich heißt es dort Cloud Cuckoo Land. Und damit spielt die norwegische Musikerin Hedda Hammer-Myhre, indem sie ihre Gruppe Cloud Cuckoo Band nennt. Im vergangenen Jahr hat sie damit ein erstes Album veröffentlicht. Daraus hören wir den Cloud Song.

Zwei Menschen, die an einem schönen Sommertag im Gras liegen, nach oben schauen und in den Wolken verschiedene Formen und Figuren erkennen. Einen Mann mit einer schiefen Nase, einen riesigen Vogel, Bilder, die sich nach ein paar Sekunden wieder verändern und verformen. Davon erzählt dieses Stück der norwegischen Band Cloud Cuckoo, deren Sängerin mir per E-Mail geschrieben hat: Wenn man seinen Gedanken freien Lauf lässt, dann erwachen die Wolken zum Leben und erzählen sogar ihre eigenen Geschichten. Ein schöner Gedanke, finde ich. Aber die Wolken stehen nicht nur für Fantasie und Freiheit, sondern auch als Sinnbild für eine Bedrohung, wenn von dunklen Wolken die Rede ist. So wirkt es zunächst auch in dem alten deutschen Volkslied »Es geht eine dunkle Wolke herein«. Das hat seinen Ursprung vermutlich im frühen 17. Jahrhundert. Aufgeschrieben hat es der Benediktinermönch Johannes Werlin 1646, als eines von vielen Liedern. Denn er hatte sich damals zur Aufgabe gemacht, vergessene oder selten gesungene Volkslieder aufzuschreiben und damit zu bewahren. Allerdings stammt von seinem Aufschrieb nur die erste Strophe. Die heute bekannten beiden anderen sind erst später dazugekommen, nämlich 1908 mit der Veröffentlichung des Liederbuchs Zupfgeigenhansel. Interessant ist, dass die ursprüngliche erste Strophe im Text noch keine bedrohliche oder düstere Stimmung in sich trägt. Es ist da nämlich nur die Rede von aufziehenden Regenwolken. Erst in den neueren Strophen droht der Tod der Pflanzen und ein schmerzlicher Abschied. Wir hören eine Version vom Liedermacher Hannes Wader aus dem Jahr 1975.

Es geht eine dunkle Wolke herein. Ein Stück, das uns Menschen seit über 300 Jahren begleitet. Im Ersten Weltkrieg zum Beispiel, da wurde das Lied von einem Militärarzt zum Gaskampflied umgedichtet. In den 1980er Jahren ist es zum Protestlied gegen die atomare Bedrohung geworden. Und heute sind es vielleicht Extremwetter als Folge des Klimawandels, Kriege und wirtschaftliche Unsicherheiten, die wir als Bedrohungen einer lebenswerten Zukunft wahrnehmen. Der schwedisch-argentinische Musiker José González nennt noch etwas anderes. Das rücksichtslose Streben der Tech-Unternehmen nach der besten künstlichen Intelligenz. Er findet, das Ganze ist ein Wettlauf um den Kontrollverlust. Eine übermenschliche oder menschenfeindliche künstliche Intelligenz hält er für eine große menschengemachte Bedrohung und genau das verarbeitet er in einem aktuellen Song. Im Video dazu sitzt er auf dem Dach eines autonom fahrenden Busses mit einigen Passagieren, der nach kurzer Zeit in einem Unwetter aus dunklen Wolken und Blitzen versinkt und in den Untergang stürzt. A Perfect Storm hat er diesen Song genannt. Im Englischen benutzt man den Begriff, wenn mehrere Dinge gleichzeitig schieflaufen und sich eine Katastrophe anbahnt, die man nicht mehr aufhalten kann.

Sega Secolo heißt dieser Song. Sega, das ist ein Musikstil, zu dem man sehr gut tanzen kann und der auf der Insel La Réunion im Indischen Ozean sehr beliebt ist. Die 7 Musikerinnen und Musiker, die wir gerade gehört haben, haben sich nach dem Wahrzeichen der Insel benannt, nach dem Python de la Fournaise, so heißt der große Vulkan, auf La Réunion. Und wenn der ausbricht, dann entstehen gleich mehrere Wolken. Gaswolken aus Wasserdampf und Schwefeldioxid und sogenannte Feuerwolken. Man nennt sie auch Pyrocumuluswolken. Und die entstehen durch die enorme Hitze über dem Vulkan, die die Luft wie in einem Fahrstuhl schnell weit nach oben steigen lässt und der Wasserdampf sich oben, wo es wieder kälter ist, dann zu größeren Tröpfchen umformt und sich dadurch eben Wolken bilden. Manchmal entsteht dabei sogar ein sogenanntes vulkanisches Gewitter. So, jetzt aber zurück zur Musik. Ich bin Tristan Reiling, Sie hören immer noch die Musikstunde bei SWR Kultur und es geht heute um das Thema Wolken. In den vielen Volksliedern aus der Türkei kommen Wolken meistens nicht besonders gut weg. Bulut heißt Wolke auf Türkisch und die ist oft ein Bild für etwas Negatives. Für Trauer, für Einsamkeit, für Verlust, für Unglück. Der Regen auf Türkisch Yağmur wird oft als Weinen der Wolken bezeichnet. Aber in einem der, wie ich finde, schönsten türkischen Lieder sind die Wolken immerhin sowas wie ein Vertrauter, eine Verbindung in die Heimat. Gurbet heißt das Lied, auf Deutsch bedeutet das so viel wie Fremde und beschreibt gleichzeitig eine große Sehnsucht nach dem, was man im Türkischen Sıla nennt, Heimat. 1972 hat der Musiker Özdemir Erdoğan das Stück Gurbet geschrieben und er ruft darin gleich im ersten Satz die Wolken an. Ach, ihr Wolken, wem soll ich meinen Kummer klagen? Sag mir, gibt es Neuigkeiten von zu Hause? Oder sind diese Regenschauer die Tränen meiner Geliebten? Ich finde, man kann sich sehr gut vorstellen, warum die sogenannten Gastarbeiterinnen und Gastarbeiter aus der Türkei dieses Lied oft gehört und gesungen haben und warum es bis heute viele türkischsprachige Menschen im Ausland begleitet.

Dieser markante Klang hier stammt von einer May. Das ist ein Holzblasinstrument, sieht fast so aus wie eine Blockflöte, klingt aber ganz anders. Geht eher in Richtung Klarinette oder Saxophon. Erst vor 3 Jahren hat man den Bau der May in die Liste der UNESCO als immaterielles Kulturerbe aufgenommen. Und wir haben sie gerade gehört in dem Stück Gurbet vom türkischen Musiker Özdemir Erdoğan. Von der Türkei springen wir jetzt nach Frankreich, ins Jahr 1940. Die Soldaten der deutschen Wehrmacht parodieren auf der Champs-Élysées in Paris. Frankreich ist seit Mitte Juni von Deutschland besetzt. In Paris lebt auch der Jazzmusiker Django Reinhardt, der aus einer Sinti-Familie stammt, und für ihn ist das eine gefährliche Situation. Jazz ist für die Nazis entartete Musik. Sinti und Roma verfolgen und ermorden sie systematisch. Aber Django Reinhardt und seine Musik sind sehr beliebt. Nicht nur bei den Franzosen, sondern auch deutsche Soldaten feiern den Musiker. Es würde vermutlich Proteste und Unruhen auslösen, wenn man ihn verhaften würde. Und das wollen die Nazis in Paris nicht riskieren. Und so kann Django Reinhardt in dieser Phase eines seiner heute berühmtesten Stücke aufnehmen. Nuage, Wolken. Als er das Stück zum ersten Mal im Salle Pleyel spielt, ist das Publikum so begeistert, dass er es am selben Abend noch 2-mal aufführen muss. Auch weil die melancholische Melodie des Stücks das Gefühl der Menschen in Frankreich perfekt trifft. Wir hören eine aktuelle Version mit Text, die kommt vom US-amerikanischen Duo Pamplemousse.

Nuage, so heißt dieses Stück, ursprünglich geschrieben vom Jazz-Gitarristen Django Reinhardt, hier in einer Version vom Duo Pamplemousse. Sie hören die SWR Kultur Musikstunde heute mit dem Titel Soundcloud, Musik über und unter Wolken. Gerade weil Wolken weiterziehen und sich auflösen können, sind sie ein beliebtes Bild für Vergänglichkeit. Im nächsten Stück geht es ganz konkret um den Tod, der zum Leben nun mal dazugehört. Trotz des Themas ist das Lied für Kinder geschrieben. Es stammt aus der Reihe Unter meinem Bett, in der verschiedene Musikerinnen und Musiker aus der deutschsprachigen Szene anspruchsvolle Songs für Kinder und für deren Eltern aufnehmen. Und hier ist es der Berliner Musiker Francesco Wilking, der dieses Lied von Leben und Tod mit einem Blick in die Wolken beginnt.

Ein bisschen seltsam klingt das ja schon, wie er hier beinahe beschwingt über den Tod singt. Aber genau darum geht's ja auch. Machen wir den Tod nicht größer und gefährlicher, als er ist, sprechen oder singen wir offen darüber, auch zusammen mit Kindern. Das Lied von Leben und Tod, so heißt dieses Stück von Francesco Wilking. Um Sorgen, Probleme oder Ängste, die sich manchmal größer anfühlen, als sie wirklich sind, darum geht's auch im nächsten Stück. Nubes de Papel heißt es. Das ist Spanisch und bedeutet Wolken aus Papier oder Papierwolken. Und die stehen hier für all die Dinge, die uns gelegentlich blockieren oder hemmen. Gesellschaftliche Erwartungen vielleicht, die wir unbedingt erfüllen wollen, oder übertriebene, unbegründete Ängste. Sie sind wie Wolken aus Papier, nicht echt. Von ihnen geht keine Gefahr aus. Der Song ist ein positiver Aufruf zum Loslegen und in die Gänge kommen. Geschrieben hat ihn Jairu Zavala, der Gitarrist der Band Calexico.

0: Anubis de Papel, Wolken aus Papier, besingt der spanische Musiker Jairu Zavala alias De Pedro hier. Und damit geht die SWR Kultur Musikstunde für heute zu Ende. Soundcloud, Musik über und unter Wolken. Das war das Thema der Sendung, in der Sie Lieder gehört haben über Streifenwolken, die aussehen wie mit dem Kamm gebürstet, über das Sinieren im Flugzeug, über Regenwolken in Belgien, über Träumereien in Wolkenkuckucksheim, über Trauer, über Sehnsucht, über dunkle Wolken, vulkanische Gewitter, über die Endlichkeit des Lebens und über Wolken aus Papier. Ich hoffe, dass musikalisch für Sie etwas dabei war. Wenn Sie Anregungen, Fragen oder Kritik haben, melden Sie sich jederzeit unter info@swrkultur.de. Ich bin Tristan Reiling und wünsche Ihnen noch ein schönes Wochenende.
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2: Um 10 Uhr mit Christiane Mascha-Jechi. Der rheinland-pfälzische Ministerpräsident Schnieder sieht in den Entlastungen beim Spritpreis ein wichtiges Signal. Der CDU-Politiker sagte, Bund und Länder hätten trotz angespannter Haushaltslage schnell einen gemeinsamen Weg gefunden.
3: Ich bin froh, dass wir diese Einigung auch nach langem Ringen über den Tag und den letzten Tagen schon jetzt gefasst haben, dass wir die Energiesteuer senken, dass es damit allen zugutekommt, nicht nur den Bürgerinnen und Bürgern im Land, sondern eben auch gerade auch dem Mittelstand, den Unternehmern. Und das ist jetzt ein deutliches Zeichen. Wenn es drauf ankommt und Bund und Länder zusammenarbeiten, dann handeln wir, dann setzen wir um und dann sind wir auch da.
2: Mit der Senkung der Energiesteuer ab Oktober will die Regierung eine Entlastung von insgesamt 17 Cent erreichen. Umwelt- und Verbraucherschützer kritisieren die erneute Steuersenkung auf Treibstoffe. Der Verkehrsclub Deutschland erklärte, langfristig helfe nur, Deutschland unabhängiger vom Öl zu machen. Von Greenpeace hieß es, die Steuersenkung sei klimaschädlich und führe zu mehr Gewinnen bei den Ölkonzernen. US-Präsident Trump hat das neue Sanktionspaket gegen Russland in Kraft gesetzt. Es verhängt US-Einreiseverbote gegen Kreml-Chef Putin und eine Reihe von Militärvertretern. Außerdem wird ihr Vermögen in den USA eingefroren. Letzteres gilt auch für russische Banken. Auch belegt Trump Importe aus Russland in die USA mit Strafzöllen von bis zu 500%. Außerdem gibt es Zollaufschläge von bis zu 100% für Produkte aus China oder Indien. Beide Länder gehören zu den 5 größten Importeuren russischen Rohöls oder Erdgases. Auch die KI-Software von Google, Gemini oder auch als Gemini bekannt, hat sich bei Tests in Computersysteme anderer Unternehmen gehackt. Google hat die Vorfälle nach einer Anfrage des Wall Street Journal öffentlich gemacht. Demnach gab es 3 Fälle. In einem davon erriet die KI Passwörter, um in ein geschütztes System hineinzukommen. In den beiden anderen fand sie Zugangsdaten in einer Datenbank. Die Landesregierung will den klammen Kommunen etwas stärker finanziell helfen als bisher geplant. Nach SWR-Informationen sollen Städte und Landkreise mehr Geld für ihre Kliniken bekommen. Details hat Henning Otte.
4: Die Hilfen für die Kliniken sollen im niedrigen dreistelligen Millionenbereich liegen. Das erfuhr der SWR am Freitagabend nach den Haushaltsverhandlungen von Grünen und CDU. Die genaue Höhe und die Finanzierung sollen in den nächsten Tagen geklärt werden. Nach den Verhandlungen im Finanzministerium sagte Ministerpräsident Özdemir dem SWR, man werde den Kommunen entgegenkommen. Es sei wichtig, Städten, Gemeinden und Kreisen ein Signal zu senden, dass man ihre schwierige Lage sehe. Dafür werde man an die Schmerzgrenze gehen. Schon vor den Gesprächen war klar, dass die Kommunen mindestens 1 Milliarde Euro zusätzlich bekommen sollen. Allerdings sollen 500 Millionen Euro über einen Kredit finanziert werden, den Städte und Gemeinden nach und nach zurückzahlen sollen.
2: In Neustadt an der Weinstraße beginnt heute der Vorentscheid zur Wahl der deutschen Weinmajestät. Am Nachmittag müssen regionale Weinmajestäten aus ganz Deutschland unter anderem ihr Fachwissen rund um den Weinbau beweisen. Eine 70-köpfige Expertenjury entscheidet anschließend, welche 5 von den 10 regionalen Weinköniginnen und dem einen Weinkönig weiterkommen. Das Finale am kommenden Freitag überträgt der SWR live im Fernsehen. Der Vorentscheid heute ist online ab 15 Uhr im Stream zu sehen auf swr.de. SWR Nachrichtenredaktion Wiebke Huss. Das Wetter für Baden-Württemberg und Rheinland-Pfalz. Heute viel Sonnenschein, im Norden von Rheinland-Pfalz wolkiger, bei 19 Grad im Siegerland und bis 26 im Kaiserstuhl. Morgen in Rheinland-Pfalz stärker bewölkt, in Baden-Württemberg länger freundlich, trocken und warm. Es ist 10.04 Uhr.
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5: Mit Jörg Lengersdorf am Mikrofon. Ich wünsche Ihnen einen wunderschönen Samstagvormittag. Und ich weiß, ich seufze den Satz als gelernter Geiger öfter mal, aber man müsste Klavier spielen können. Wer Klavier spielt, hilft Demokratie. Denn zugegeben, um logisch ganz folgerichtig zu sein, bräuchte der Satz vielleicht ein paar Voraussetzungen mehr. Aber auch der Deutsche Musikrat behauptet, Musik, musizieren kann demokratiefördernd sein. Und dazu machen wir uns später in der Sendung Gedanken. Passend dazu gibt es noch einen Albumtipp von einem Pianisten, der auch ganz viele Welten und musikalische Einflüsse in Einklang bringt. Und ich habe jemanden im Studio, Stichwort Klavier, löst bei der Frau ganz schön viel aus.
6: Das ist mein Lieblingsinstrument, das ich nie gelernt habe. Und ich glaube ja, wenn ich meine Hände angucke und sagen auch Leute, du hast ja eigentlich Klavierhände. Und alle meine Geschwister haben Klavierunterricht bekommen und bei mir ging das unter, A, weil ich die Jüngste bin und weil wir genau in der Zeit nach Deutschland gezogen sind und andere Probleme hatten. Die Migration hat mir sozusagen das Klavier verunmöglicht. Und ich glaube, das ist etwas, was ich bis heute so, ach Gott, warum habe ich nie Klavier gelernt?
5: Ja, liebe Jasmin Tabatabai, ich habe Klavier lernen dürfen, aber ich kann es trotzdem nicht spielen. Das ist auch blöd, aber darüber reden wir gleich in ungefähr einer Viertelstunde hier in SWR Kultur Treffpunkt Musik. Aber erstmal gibt es zwei, die Klavier spielen können. Simon Callahan und Hiroaku Takenouchi mit Madeline Drinks Tarantelle.

0: Simon Callahan und Hiroaku Takenouchi an zwei Klavieren mit der Tarantelle von Madeline Dring. Und diese Madeline Dring war Komponistin, die war Pianistin, Comiczeichnerin, Comedian war sie, Sketchautorin für Radio und Fernsehen. Eine Kinderzeichentrickserie hat sie auch vertont. Und weil Lachen verbindet, kann man sagen, dass Madeline Dring mit ihrer durch und durch humorvollen Arbeit jede Menge, auch musikalisch, für gesellschaftlichen Zusammenhalt getan hat. Aber in Zeiten, da die komplette Republik durch eine Handvoll Landtagswahlen im Vertrauen auf eben jenen so oft beschworenen gesellschaftlichen Zusammenhalt zutiefst erschüttert wird, kann Musik da eigentlich noch irgendwas bewirken? Viele Menschen sagen ja. Die Band Alphaville zum Beispiel, die singt ihren ewigen Hit Forever Young inzwischen als Hymne gegen Faschismus auf Festivals und überall im Internet. Der Deutsche Musikrat engagiert sich seit längerem mit der Initiative Demokratie sowieso, ebenfalls für gesellschaftlichen Zusammenhalt. Und auch SWR-Kulturkommentator Albrecht Selge hat sich Gedanken gemacht zur demokratiebildenden Kraft der Musik.
1: Nein, ich will kein Mutverderber sein. Aber ich glaube, flammende Demokratieappelle werden niemanden überzeugen, der seiner Stimme einer zumindest in Teilen rechtsextremen Partei gibt. Zu verfahren ist das, was die einen und die anderen unter dem Wort Demokratie verstehen. Gegner der AfD halten die Partei für demokratiegefährdend, weil sie alle Regeln breche und Minderheiten bedrohe. Ihre Anhänger finden genau das Gegenteil. Sie fühlen sich ausgegrenzt und sehen darin den Angriff auf die Demokratie. Kaum jemand ist eigentlich gegen Demokratie. Nur die Meinungen, was Demokratie sei, klaffen abgrundtief auseinander. Das ist ein Debattenknoten, der sich nicht mal eben schnell auflösen lässt. Und so ist auch die neue Kampagne des Deutschen Musikrates mit dem Titel Demokratie sowieso zunächst mal ein Ruf in die Echokammer. Man predigt, wie so oft, für die schon Bekehrten. Dennoch, wir brauchen natürlich Positives in unserer missmutigen Gegenwart. In einer Zeit, da ein immerzu missmutiger Kanzler das Land aufruft, nicht immerzu missmutig zu sein. Wir brauchen Missmutverderber. Insofern kann es nicht schaden, wenn wir uns immer wieder in Erinnerung rufen und laut besingen, was wir hier alles haben an Wunderbarem in Deutschland. Vielfalt, Neugier, freie Kultur. Auch wenn es niemanden überzeugt, der davon nichts wissen will, dann ist es doch etwas für diejenigen, die das eigentlich wissen, aber glatt vergessen könnten, in all dem Geschrei der Wut und den Anfechtungen, die wir derzeit erleben. Mehr als jede Kampagne kann das Kulturleben selbst bewirken, wenn es offen, einladend, inklusiv ist. Gemeinsames Musizieren in einem Chor oder Orchester, egal wie es quietscht, ist gelebte Demokratie. Ästhetisches Streiten macht uns klar, wie relativ unser eigenes richtig und falsch oft ist. Kultur kann Perspektivenwechsel schaffen, übrigens auch hin zu unangenehmen Sichtweisen. Und Kultur kann auch, indem sie unsere Gefühle berührt, Werte vermitteln. Wenn wir emotional mitschwingen, wenn wir im Theater Tragik begreifen, wenn wir bei Bach, Schubert oder Gustav Mahler mitleiden und mithoffen, dann können wir darin Empathie, Solidarität, Achtung vor dem anderen erlernen. Jedes Mal von Neuem. Wenn's jedoch irgendwann ans Eingemachte geht, dann wird es nicht nur vom Deutschen Musikrat, sondern von uns allen Konkreteres brauchen. In erster Linie aber nicht nur von den politisch Verantwortlichen. Die eigentlichen Herausforderungen an die Kultur könnten erst noch bevorstehen. Beschneidung der Kunstfreiheit, Bekenntniszwänge und Patriotismusterror hineinreglementieren. Was werden wir tun, wenn die an die Macht kommen sollten, die sagen, was uns unliebsam ist, soll weg? Dafür gilt es, sich jetzt zu wappnen. Wie, das bleibt die große Frage. Aber aufgeben ist keine Option. Und eines können Musik und Kultur auf jeden Fall: uns Kraft geben, für die Menschlichkeit zu kämpfen.

Heute vor 57 Jahren geboren, der Komponist der gerade gehörten Musik, Jóhann Jóhannsson. Filmmusikspezialist aus Island, war Oscar nominiert, Golden Globe preisgekrönt. Er ist nur 49 Jahre alt geworden. Das war sein Goodnight Day für Violine und Orchester mit Marie Samuelsen, Violine und Konzerthaus Orchester Berlin unter Jonathan Stockhammer. Hier in SWR Kultur, Treffpunkt Musik. 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Für besonders lebendiges und innovatives Kulturleben im ländlichen Raum, Kommunen mit bis zu 12.000 Einwohnern, können sich für Förderpreise bewerben, wenn sie ein besonders tolles Musikleben haben. Also Musik in Kitas oder Schulen, Kammermusikvereine, Blaskapellen, Kirchenchöre. Alles kann man in die Waagschale werfen. Hauptsache Musik, Hauptsache ländlich. Und bewerben geht online über Landmusikort 2027 beim Deutschen Musikrat.

0: Sinfonia aus Lezio, dem musikalischen Drama von Nicola Conforto, gehört in SWR Kultur Treffpunkt Musik mit Concerto Köln. Ja, und ich habe heute, wie jeden Samstag, einen Gast. Eben haben wir ihre Stimme schon gehört. Sie liebt Klavier und wir wissen schon, sie kann es nicht, was nichts macht. Denn ansonsten kann die Frau fast alles, was man können kann, wenn man auf einer Bühne Sachen können muss.
1: Muss man sich für ein Talent entscheiden? Nicht unbedingt. Jasmin Tabatabai ist der Beweis. Sie ist Schauspielerin, Jazzsängerin, Synchronsprecherin und Autorin. Als Tochter einer Deutschen und eines Iraners ist sie in Teheran geboren und kommt nach der iranischen Revolution mit ihrer Mutter nach Deutschland. Sie will auf den Brettern stehen, die die Welt bedeuten. Dabei pendelt Jasmin Tabatabai erfolgreich zwischen den Welten. Mal ist sie die Kriemhild bei den Nibelungenfestspielen, dann Kriminalhauptkommissarin im Fernsehen oder ebenso deutsche Stimme von Edith Piaf wie Jazzsängerin mit eigenen Alben. Einen Echo Jazz Award hat sie auch. Ihre Erfolge nutzt die Künstlerin, um auf das politische Geschehen im Iran aufmerksam zu machen, und sie macht sich stark für Frauen bei Kampagnen wie Nein ist Nein und den Vagina-Monologen. Bloß keine Schubladen, denn in die passen ihre Talente sowieso nicht rein.
0: Stimmt, zumal wir noch gar nicht alles erwähnt haben. Jasmin Tabatabai ist natürlich auch Rocksängerin, Gitarristin und, das Netz vergisst nichts, bayerische Jugendmeisterin im Volleyball, oder?
2: Ja, ich war aber nur Ersatzspielerin.
0: Ah, wirklich?
2: Das ist
0: keine
2: so ein
0: einzige
2: Wunderpunkt
0: Minute gespielt?
2: In meiner. Doch, ich habe dann schon auch mal spielen dürfen, aber ich habe viel zu spät angefangen mit Volleyball. Und da waren die ganzen, diese hochgewachsenen deutschen Mädchen, die alle irgendwie 1,80 groß waren und so, die konnten das natürlich viel besser. Und ich war aber dafür unersetzlich als Pausenclown und Stimmungskanone.
0: Und das ist ja nicht zu unterschätzen, denn wenn so ein Team nicht die richtige Moral hat, dann geht es auch nicht vorwärts.
2: Richtig, ich habe dann auch so ein bisschen Cheerleading gemacht und die Stimmung hochgehoben. Und ich war auch in der Schule der Pausenclown, kann man wirklich sagen. Also ich war Klassenclown. Also ich glaube, ich habe damit meine Unsicherheit kompensiert.
0: Und immerhin ist das Team dann bis zu Jugendtrainiert vor Olympia gekommen. Und da stelle ich mir einfach mal vor, da muss man auch 3, 4, 5 Mal die Woche trainieren oder so. Und dann hatten sie wahrscheinlich auch noch eine Rockband damals schon, oder?
2: In den 80ern, nee, mit 15 hatte ich noch keine Rockband. Ach. Nein, da war ich dann 16 so in der Band meines damaligen Boyfriends, Ecki, der Saxophon spielte, was in den 80ern sehr angesagt war, durfte ich im Backing singen, aber es war so eine typische 80er Jahre Macho-Band. Nach einem Konzert wurde ich von dem Bandleader rausgeworfen, weil er meinte, du kannst nicht singen. Ja, lass es lieber.
0: Dann kann es eigentlich nicht mehr lange gedauert haben, bis sie dann die Gitarre genommen haben und gesagt haben, dann nehme nicht, dann gründe ich eben meine eigene Band und werde sowieso viel erfolgreicher.
2: Ja, das habe ich dann so auf der Schauspielschule gemacht und danach. Aber ich meine, jeder Sänger oder jede Sängerin kennt diese Situation, wenn man sich selber nicht hört, weil die Band viel zu laut ist, ist man völlig verloren. Und so ging es mir bei diesem ersten Konzert. Die waren natürlich alle viel zu laut. Ich hatte keinen Monitor, wo ich mich selber hätte hören können. Und so endete meine erste Banderfahrung in einer großen Schmach.
0: Boys will be boys, kann man einfach nur sagen. Ja. Und jetzt hatten wir so schnell irgendwie ins Thema gefunden, dass wir noch nicht mal Hallo gesagt haben. Also, hallo, liebe Jasmin Tabatabai.
2: Hallo, lieber Jörg Lengersdorf.
0: Oder wir machen es noch einfacher. Hallo, liebe Jasmin.
2: Hallo, lieber Jörg.
0: Okay, also wir sind mitten im Thema und man fragt sich natürlich manchmal, wenn man hört, was du alles gemacht hast und was du immer noch machst. Da gibt es zum Beispiel die Geschichte 2006, du hast abends Kriemhild gespielt, bis 1 Uhr, bis um 3 Uhr eingeschlafen. Morgens hast du 2 Stunden Radio gemacht, nachmittags ein Kinderkonzert,

0: gehe auf die 60 zu. Ich will jetzt meine Ruhe haben.
1: Naja, ja. Damals hast du noch irgendwo im Interview gesagt, glaube ich wirklich, manchmal denke ich, ich mache zu wenig. Das ist also so ein bisschen besser geworden jetzt, oder?
0: Das denke ich, ja. Aber das sind so, wie sagt man so schön, so Pattern, so Mustern, die man so eingepflanzt bekommen hat. Es haben sehr viele Künstler. Was kommt, wollen wir jetzt so ein bisschen psychologisch werden?
1: Ach, so ein bisschen.
0: So ein bisschen. Also letzten Endes hat das mit mangelndem Selbstwertgefühl zu tun, wenn man denkt, man macht immer zu wenig und man macht eigentlich viel zu viel. Das kommt aus dem, dass man sich immer beweisen muss, dass man immer beweisen muss, ja, ist okay, ich bin es wert. Bitte, darf ich mit dabei sein und so weiter. Und das hat sicherlich seine Wurzel in so Erlebnissen in der Jugend.
1: Ja, über die Jugend sprechen wir gleich natürlich noch. Hier in SWR Kultur, Treffpunkt Musik. Heute ist Jasmin Tabat dabei und hat ihren Lieblingssänger mitgebracht im Studio. Und ich verstehe sofort, warum.

0: Marvin Gaye.
1: Ich liebe ihn.
0: Boah, dieses Timing, das ist unglaublich, oder?
1: Diese Stimme, da kann man sich doch reinlegen. Das ist einfach. Also, wenn es einen Sänger gibt, wo ich denke, oh, ich würde gerne so singen können, dann ist es Marvin Gaye.
0: Ja, ich finde auch immer, ich meine, das Lied hat ja wirklich einen ernsten Hintergrund. Es geht irgendwie um Umweltzerstörung.
1: Fishful of Mercury, eine der besten.
0: Absolut, also Fisch voller Quecksilber. Ja. Aber immer, wenn der Takt droht, irgendwie schwer zu werden, dann nimmt er den Taktschwerpunkt irgendwie so vorweg, dass man glaubt, man schwebt. Das ist doch einfach unfassbar.
1: Ja, und
0: oder?
1: Die Melodie ist einfach so unglaublich schön. Und dann sein Gesang. Wie, also, kennst du diesen Podcast? You'll Hear It.
0: Nee.
1: Ich bin süchtig nach dem. Das ist ganz was Tolles. Das sind zwei so Jazzmusiker, Amerikaner, die Alben besprechen. Mhm. Berühmte Alben der Geschichte. Also Joni Mitchell Blue oder eben Stevie Wonder oder eben Marvin Gaye. Also sie besprechen das natürlich auch ernsthaft nach musikalischen Aspekten. Aber unter anderem erzählen sie auch ganz tolle Anekdoten zu allem und also wirklich super spannende Geschichten. Und man kann heutzutage, und es ist ja nicht alles schlecht, was neu ist, mit KI die Stimme so toll isolieren. Diese Stem Selection heißt.
0: Und dann hört man nur Marvin Gaye.
1: Du hörst nur Marvin Gaye singen und seine Harmonien, die er mit sich selber singt. Und das ist

0: wirklich so außergewöhnlich und es ist ein totaler Genuss. Also wenn jemand Lust hat, diesen Podcast kann ich nur empfehlen.
1: Jetzt hat allerdings dein Musizierpartner David Klein, Jazzer selber, hat mal gesagt, die Jasmin, die ist auch deswegen so wahnsinnig gut, weil sie gar nicht weiß, wie gut sie ist. Das Schlimmste bei Musikern ist nämlich, wenn man sie denken hört. Die Frage ist jetzt, wenn so ein Podcast so Sachen dann total auseinandernimmt und man merkt,
0: aber die machen das ganz toll. Das ist eben nicht kopfig. Es ist eben nicht so, sondern die, es ist eher, dass man das wiederentdeckt und so Freude dran hat.
1: Aber was löst es dann bei dir aus? Hörst du dann den Podcast und denkst, boah, wenn ich so klingen will wie Marvin Gaye, dann muss ich auch mal irgendwie den Schwerpunkt auf der 1, den muss ich vorziehen,
0: nee,
1: auf die
0: 4
1: des vorherigen Taxis? Oder?
0: Nee, gar nicht, überhaupt nicht. Also das ist sowieso gar nicht meine Herangehensweise an Musik. Ich finde es immer sehr süß, wenn David sowas sagt wie, sie weiß gar nicht, wie gut sie ist. Also das weiß er doch gar nicht. Nur weil ich nicht die ganze Zeit wie er oder wie sehr viele Männer darüber rede, wie gut ich bin, heißt es nicht, dass ich...
1: Machen Männer das?
0: Also David tut es, viele tun es. Ja. Ja, ich kenne es eigentlich nur von Männern, dass sie über ihre Tales about their own greatness, sagt man immer. Also das ist auch bei Schauspielern so. Ist auch total toll. Ich bewundere das auch, dass man so selbstbewusst redet. Von Frauen kenne ich das eher seltener, weil einem doch sehr eingeimpft wird von Anfang an, sei bescheiden, sei ruhig. Stell dich nicht so in den Mittelpunkt, mach das nicht und so weiter. Hat bei mir nur bedingt funktioniert, aber es ist halt so, dass es ja trotzdem, ich weiß schon ganz genau, dass ich was kann in der Musik, aber das ist eben einen sehr direkten Zugang zu meinem Instinkt. Und dass ich jetzt keine große Nachbildung gemacht habe und mir Musiktheorie reingepfiffen hat und so, da bin ich überhaupt nicht stolz darauf. Aber ich glaube, es habe ich gemacht aus dem Instinkt raus, dass ich eben nicht anfange, viel darüber nachzudenken. Und ich glaube, das ist das, was David meint.
1: Interessanterweise hast du jetzt tatsächlich als nächstes einen Mann mitgebracht. Und zwar einen, der zwar nicht über seine eigene...
0: Männer.
1: einen, der nicht ständig über seine eigene Größe geredet hat, sondern der sich als derart introvertiert inszeniert hat, dass man schon merkte, das muss ein Genie sein, Glenn Gould. Der ist ja irgendwann überhaupt nicht mehr öffentlich aufgetreten, hat nur noch Studioaufnahmen gemacht und das auch noch irgendwie im langen Mantel und hat vorher seine Finger irgendwie in heißes Wasser getunkt. Und dann so unfassbare Musik gemacht, wie die, die du hier...
0: Das sind ja auch tolle Anekdoten. Hast du schon mal drüber nachgedacht, so eine deutsche Version zu machen mit so einem Podcast, wo du solche Geschichten erzählst?
1: Nee, aber hör mal.
0: Mach mal.
1: Ja, herzlich eingeladen.
0: Ich komme gerne als Gast.

0: Glenn Gould. Und das war eine Aufnahme von 1959. Er saß tatsächlich mal live vor Publikum und die Aria der Goldberg-Variation kommt ganz am Ende des Stücks wieder. Und da finde ich sie noch mal schöner, als er sie ohnehin sehr, sehr oft in seinem Leben gespielt hat. Jasmin Tabatabai.
1: Ja, ich liebe es. Es ist schön. Ach, aber ich liebe auch die Geschichten, die du dazu erzählst.
0: Ja, er saß dann unglaublich niedrig auf seinem Klavierhocker. Merkwürdig. Hände fast über Kopf und hat dann trotzdem diese Klänge produziert, die glaube ich, keiner so gespielt hat. Aber weißt du, woran ich gerade gedacht habe? Bei Bach. Mhm. Das ist jetzt vielleicht weit hergeholt, aber irgendwo hast du im Interview mal gesagt, du hättest als Kind den Josef im Krippenspiel gegeben, ja. Und zwar im Iran.
1: Ja, klar. Evangelische Kirche Iran hat immer Krippenspiele aufgeführt.
0: Und du hast den Josef gegeben. Da dran ist eigentlich alles schräg, oder?
1: Ja gut, ich sah aus wie ein kleiner Junge. Ich hatte so einen Topfschnitt und ich wollte auch ein kleiner Junge sein, weil ich meinen Bruder cool fand, der ein Jahr älter ist als ich. Und das natürlich sehr früh gespürt habe, dass Jungs einfach... Und das war, glaube ich, nicht nur im Iran so in den 70er Jahren. Auch, ich glaube, in unseren Breitengraden noch war die Emanzipation der Geschlechter noch nicht so weit, wie es jetzt ist. Mhm. Aber ich habe natürlich wirklich schon mit 5 gecheckt, dass hier irgendwas ganz anders läuft. Ne? Mein Bruder viel mehr Sachen darf und ganz anders gesehen wird. Er wird gesehen, wahrgenommen, also weil er ist der Junge. Und das Mädchen irgendwie, eigentlich sollen sie so unsichtbar sein und sie sollen dann so mit Puppen spielen und das fand ich alles doof. Und ich wollte dann natürlich mit meinem Bruder unterwegs sein und all die coolen Sachen machen, die er gemacht hat.
0: Wobei, 6 Jahre später wäre dann wahrscheinlich gar nicht mehr daran zu denken gewesen, dass ein Mädchen überhaupt auf die Bühne geht und irgendwas spielt nach der iranischen Revolution.
1: Ja.
0: Wobei ihr da ja schon geflohen wart, wenn ich das richtig gesehen habe.
1: Ja, wir sind
0: 11, 12.
1: Wir mussten Gott sei Dank nicht fliehen, weil ich das große Privileg habe, dass ich eine deutsche Mutter habe, dadurch einen deutschen Pass und der deutschen Sprache auch immer schon so mächtig war, wie ich es jetzt bin. Also ich habe als Kind schon, ich war ja auch auf der deutschen Schule und ich habe ehrlich gesagt auch immer auf Deutsch geträumt und auf Deutsch gedacht. Also ich habe immer schon besser Deutsch gesprochen als Persisch. Und ich glaube, es liegt einfach daran, dass ich mehr Zeit mit meiner Mutter verbracht habe.
0: Da wäre jetzt die Frage, denkt man denn eigentlich auf Deutsch anders als auf Persisch? Also so klischeehaft würde man denken, Persisch ist wahrscheinlich eine unfassbar poetische Sprache.
1: Ist es auch. Es sind viele, viele Sachen anders. Und natürlich macht das andere, ich sage immer, es macht andere Türen auf. Beim Singen merkst du es auch. Mhm. Wenn ich auf Persisch singe, dann ist es einfach wirklich, ist es anders. Wie wenn ich Reinhard May auf Deutsch singe. Und
0: womöglich wäre Reinhard May auf Persisch auch gar nicht denkbar, sondern würde andere Themen besingen.
1: Ja, wobei, also so schöne Melodien, wie er macht, der würde auch das können, bin ich mir sicher. Aber es ist so, dass andere Türen aufmacht. Und natürlich, ich meine, Persisch ist Farsi. Farsi hat einfach so eine ganz andere, ja, wie soll ich dir sagen, Welt, Assoziationswelt. Es ist auch eine Sprache, die kein Geschlecht kennt. Es heißt also nicht das Haus oder die Haus oder der Haus, sondern einfach nur Haus.
0: Und wie deutet man dann an, dass es mehrere sind oder nur ein einziges oder ein bestimmtes?
1: Plural gibt es, aber es heißt halt nicht sie oder er, sondern es ist einfach nur ein, wie nennt man das? Ein
0: Mensch.
1: Sagt man halt. Und es hat die Besonderheit, dass jedes Liebeslied und jedes Liebesgedicht, was vorgetragen wird, kann für einen Mann sein. Oder für eine Frau. Und man weiß es nicht. Und das war ja zum Beispiel bei Rumi, dem berühmten Poeten, so, dass es ja sehr wahrscheinlich ist, dass er einen Geliebten hatte und dass er ihn immer besungen hat. Aber dass es eben immer offen bleibt. Und das passt zu einer Kultur, in der vieles unausgesprochen bleibt.
0: Unglaublich interessant, dass du das sagst, denn am letzten Wochenende habe ich die Last Night of the Proms aus London gesehen. Da war ein schwuler Tenor auf der Bühne, der hat ein Liebeslied gesungen und der musste das tatsächlich im Text dann immer so ein bisschen umbiegen, dass er nicht von Lass gesungen hat, sondern von Lad.
1: Ja.
0: Also ich liebe meinen Mann.
1: Ja, okay.
0: Und das wäre im Persischen gar nicht nötig.
1: Nee, das müsste man gar nicht, weil schon die alten Iraner wussten, dass es egal ist, wen man liebt.

0: Taylor Swift.
1: Oh yeah.
0: August, sie liebt es.
1: Ich liebe es, ich liebe Taylor Swift und ich liebe vor allen Dingen auch mein Kind. Meine Tochter Helena ist ein richtiger Swiftie und ich habe sie zwar mit Taylor Swift bekannt gemacht, als sie so 6 war, aber sie hat mich dann wirklich dann nochmal so richtig mit dem Werk vertraut gemacht und wir waren auch auf der Eras Tour.
0: Sagt Jasmin Tabatabai. Ja. Und das war sehr, sehr schwer, da Karten zu kriegen.
1: Und es war sehr, sehr teuer, da Karten zu bekommen. Aber wir haben es gemacht und es war einfach großartig. Man kann sagen, es war das größte Popkonzert der Welt, wahrscheinlich bis heute noch. Also, weil das war natürlich Wahnsinn, was sie da aufgefahren hat.
0: Und wenn man mit der eigenen Tochter hingeht auf so ein Event, dann kommt man vermutlich, oder vielleicht ist das jetzt auch ein Klischee, aber man kommt dem Phänomen Jugendlichkeit mal auf eine ganz andere Art und Weise nach, als vielleicht damals in unserer Jugend, in den 80ern oder so. Gibt es einen Unterschied zwischen den Träumen von Jugendlichen heute und den Träumen von Jugendlichen damals? Weil du hast mal gesagt, du warst ein aufsässiges Kind.
1: Ja.
0: Deine Tochter vielleicht auch?
1: Nein, meine Tochter ist so, wie sie ist und mein Sohn ist so, wie er ist und meine andere Tochter ist auch so. Sie sind ja ihre eigenen Persönlichkeiten. Ich glaube aber ganz fest daran, dass die Träume von Menschen völlig unabhängig sind von Zeiten, Moden und auch Umständen. Letzten Endes wollen wir alle geliebt werden, gesehen werden, in Sicherheit leben, in Freiheit leben. Ich denke mir manchmal nur, vielleicht war das alles für uns ein bisschen leichter damals, weil wir nicht so ein Überangebot hatten an Informationen und Beeinflussung, die auf uns permanent eingeprallt ist. Und andererseits erinnere ich mich dann manchmal dran, dass ich als Jugendliche doch richtig in den 80ern Angst hatte und manchmal nachts nicht schlafen konnte, weil ich vom Atomkrieg Angst hatte.
0: Klar, ich auch.
1: Oder bei Tschernobyl, da war ich so 19, als das passiert ist.
0: Waldsterben,
1: Umwelt. Und daran hat sich ja nicht viel geändert an Klimaangst. Das ist halt heute noch eine andere Dimension. Aber es ist halt so, dass ich glaube, man das einfach vergisst, dass jede neue Generation doch auch wirklich Ängste aussteht, weil die Welt so ist, wie sie ist.
0: Es gab mal eine Frage 2001 irgendwo im Radio in Deutschland. Ich glaube, das war sogar hier in Berlin. Da hat man dich gefragt, was ist eigentlich dein Lieblingsgedicht und du hast es dann vorgetragen. Weißt du noch, welches Gedicht das war?
1: Oh Gott, nein, mein Gott, bist du vorbereitet.
0: Herbst von Rilke.
1: Oh.
0: Und da gibt es diese wunderschöne Zeile, dennoch gibt es einen, der dieses Fallen unendlich sanft in seinen Händen hält. Also es geht irgendwie um das Fallen von Blättern und Vergänglichkeit.
1: Wie schön.
0: Du bist ein melancholischer Mensch, habe ich gedacht.
1: Ja.
0: Zumindest warst du damals einer.
1: Ja, Iranerin halt. Das ist halt bei uns richtig Tradition. Das ist wichtig.
0: Moment.
1: Melancholie.
0: Ich habe jetzt schon gehört, Iranerinnen sind besonders stolz. Iranerinnen sind besonders stur. Und jetzt höre ich zum dritten. Iranerinnen sind auch noch besonders melancholisch.
1: Ja, nicht nur die Innen, also auch alle Iraner. Also ich erzähle immer die Geschichte von meinem Vater, wie er so auf unserer Terrasse saß, traurige Musik aus dem Radio hörte, dabei rauchte und weinte. Und da ist im Iran überhaupt nichts dabei, dass Männer bei trauriger Musik weinen. Und dann lande ich immer ein Lacher auf der Bühne, wenn ich sage, wir wissen, deutsche Männer weinen nur beim Fußball. Und das ist halt andere Länder, andere Sitten. Melancholie und dass Männer bei Musik oder Gefühle zeigen und weinen, ist da total normal.
0: Also ich kann dir beschwören, alle meine Freunde können bei Musik weinen, ansonsten wären sie nicht mit mir befreundet.
1: Und nicht nur beim Fußball.

0: Dejan Lazic in SWR Kultur, Treffpunkt Musik mit dem ersten Satz von Beethoven.
1: Fährt einen so gleich runter, ne?
0: Absolut. Und ich schwöre, wir waren gerade beim Stichwort Weinen. Beethoven konnte wahrscheinlich zu Musik weinen und Beethoven konnte auch mit Musik weinen. Hat das Stück ja angeblich in einer Gartenlaube für eine gewisse Giulietta improvisiert. Beethoven war sicher, er würde sie heiraten. Aber Beethoven gehörte zu den unglücklichen Männern, die wahrscheinlich kein einziges Mal glücklich geliebt haben in ihrem Leben. Das heißt, auch diesmal ging es schief. Und die Sonate hat deswegen hunderte Beinamen, also Laubensonate, Mondscheinsonate. Ich glaube, es gab irgendwo in einem Programmheft auch mal den Hinweis, diese Sonate könne auch Raketensonate heißen, weil der letzte Satz so schnell ist. Aber das nur nebenbei. Jasmin Tabatabai ist bei mir im Studio.
1: Du musst unbedingt, ich bitte dich, mach so einen Podcast, wo du alle solche Geschichten erzählst. Das ist so toll.
0: Ach du meine Güte. Ja, aber eigentlich bist ja du hier, um über deine Musik zu reden. Und das nächste hier in der Sendung, das ist tatsächlich deine Musik, denn das ist ein iranisches Volkslied.
1: Ja.
0: Und der Titel heißt, so viel konnte ich rausfinden, Rehe jagen, Shikare Ahu. Habe ich das richtig gesagt?
1: Jagd auf Rehe, ja.
0: Jetzt klingt das Stück überhaupt nicht danach, als würde jemand auf die Jagd gehen, Halali in sein Horn blasen und fröhlich den Rehen hinterher stiefeln.
1: Ja, aber es ist natürlich alles bildlich gemeint und es ist ganz mystisch, der Text. Und es bleibt ganz offen, wer da singt, für wen er singt oder sie und was damit gemeint ist. Und der Blick der oder des Geliebten, wie gesagt, kein Gender in der Sprache, war so verletzend, dass man jetzt sich ins Gebirge zurückzieht, um Rehe zu jagen. Das ist so. Aber es kann alles Mögliche heißen. Da kann man natürlich wild assoziieren. Rehe heißt es Unschuld. Wer jagt die Unschuld? Also da kann man wirklich ganz viel selber sich frei sozusagen Dinge vorstellen. Und das ist auch, finde ich, das Schöne an Kunst.
0: Und es ist wieder mal ein wunderschönes Lied, das von Schmerz handelt. Und ich könnte mir vorstellen, wenn du auf Iranisch singst, ein Volkslied aus dem Iran, den du mit 11 Jahren verlassen hast. Mit 19 hast du, glaube ich, das letzte Mal deinen Fuß über die Grenze gesetzt in den Iran zur Beerdigung deines Vaters. Wahrscheinlich hat man schon Heimweh. Also ich bin sicher, dass man Heimweh hat. Und ich stelle mir vor, das wird doch auch nicht besser, wenn man singt, oder? Wenn man auf Iranisch singt.
1: Nein, und alle Iraner und Iranerinnen, die ich kenne, alle IranerInnen, die ich kenne, sind mit dem Land immer noch sehr verbunden, mit der Kultur und mit den Menschen und tragen diese Wunde in sich, die sich auch nicht verschließt. Da hast du völlig recht, auch nach 40 Jahren nicht, nach 50 Jahren nicht. Dieser große Schmerz, dass man da jetzt einfach nicht mehr hin kann, dass dieses Land so verloren scheint. Und das große, große Leid, was die Menschen da erleiden müssen. Und dieses Jahr ist auch nochmal so richtig besonders dunkel. Also ohne jetzt die Stimmung runterziehen zu wollen, aber es ist wirklich so, dass es durch dieses schreckliche Massaker Anfang des Jahres und den darauf folgenden Krieg den iranischen Menschen so schlecht geht wie noch nie. Also es hat alles nicht wirklich geholfen.
0: Und du hast auch erst recht spät, wenn ich das richtig verstehe, angefangen in deinem Leben wirklich iranisch zu singen. Weil wenn du gesagt hast, du hast als Kind zum Beispiel auf Deutsch geträumt, dann wirst du auch deutsche Volkslieder gesungen haben.
1: Ja, naja, gesungen habe ich wahrscheinlich Popmusik, Sachen, die aus dem Radio kamen. Den Grease-Soundtrack habe ich gesungen.
0: Aber jetzt hören wir die schon angesprochene iranische Melancholie, die ja tragischerweise einen ausgesprochen realen Hintergrund hat, wenn man die Entwicklung der Zeitläufe verfolgt.

0: Jasmin Tabatabai in SWR Kulturtreffpunkt Musik mit Shikarao. Rehe jagen.
1: Und wenn du dieses Solo am Ende, ne, das ist ja die Kamanche, ein uriranisches Instrument, das ist für mich der Inbegriff der iranischen Melancholie, so wie ein Kalor da spielt, der Musiker, der Wunderbare. Wenn ich das so beschreiben müsste, was ist iranische Melancholie für mich und Herzschmerz, dann ist es dieses Solo.
0: Ich habe gerade gedacht, das ist so unglaublich, wie würde man sagen, unter uns Klassikern, idiomatisch. Also das klingt eigentlich fast nicht mehr wie singen, das klingt wie sprechen. Also dieses Instrument spricht irgendwie so völlig unmittelbar. Das ist nicht mehr vermittelt über Musik, sondern das spricht sofort zu einem. Und ich fand das absolut meisterhaft. Was mir auch aufgefallen ist, ist, wenn du iranisch singst, obwohl ja Deutsch vielleicht deine allererste Sprache war, selbst im Iran, deine Stimmfarbe wird anders tatsächlich.
1: Aha, okay.
0: Und vermutlich ist es genau das, was wir eben schon angesprochen haben. Man ist auf Iranisch, auf Persisch, auf Farsi, ist man wahrscheinlich ein bisschen ein anderer Mensch.
1: Ja, oder eben, ja, das zeigt eine andere Seite von mir.
0: Gibt es denn eigentlich einen Ort auf dieser Welt, von dem du sagen würdest, das ist tatsächlich zu Haus?
1: Ja, da, wo meine Familie ist und meine Kinder, auf jeden Fall. Also das Zuhause ist für mich schon unser Haus hier und meine Familie. Und dann gibt es natürlich das Land meiner Kindheit und also eine große Sehnsucht danach, eine große Sehnsucht nach der Wüste. Ich würde tatsächlich gerne in die Wüste, weil ich finde Wüsten halt unglaublich toll. Und gleichzeitig, ich habe auch lange Jahre meines Lebens in Bayern verbracht, in der Nähe des Starnberger See, wo
0: das
1: meine Mutter
0: Gegenteil
1: herkommt.
0: Von Wüste?
1: Ja, mei, ja, das ist schon was Gescheites. Ne? Aber das ist auch sehr schön und das ist halt das Land meiner Mutter und das Land, wo ich dann meine Adoleszenz verbracht habe und ist genauso Teil von mir.
0: Und tatsächlich scheinen deine Eltern sich ja ausgerechnet, mein Gott, auf dem Münchner Oktoberfest kennengelernt zu haben.
1: Ja, das ist richtig. Allerdings nicht im Bierzelt, mein lieber Jörg, sondern auf der Wiesn, eine Geschichte, die ich in meinem, ich habe das ja mal als Buch aufgeschrieben, Rosenjahre, wie meine Mutter als junge 18-Jährige mit ihrer Freundin Edeltraut nochmal über die Wiesen gehen wollte und dann nach dem Italienischkurs 1956 und mein gut aussehender iranischer Vater mit seinem Freund Reza unterwegs war und der Freund ein Auge auf die Freundin warf und dann meine Eltern als Anstandswauwaus zum ersten Date mitgegangen sind.
0: Ja, und deine Eltern sind zusammengekommen und die anderen immer noch nicht, oder?
1: Immer noch nicht.
0: Wie ist persönlich dein Verhältnis zum Münchner Oktoberfest, wenn du jetzt nächste Woche einen Dreh in München hättest? Würdest du zur Wiesn gehen oder würdest du sagen, alles nur das nicht?
1: Ich war ungelogen bestimmt 40 Jahre nicht mehr auf der Wiesn. Wir waren natürlich früher immer auf der Wiesn, weil es natürlich wirklich schon auch Tradition ist. Aber diese ganze Nummer hier mit, wir gehen alle im Dirndl und in der Lederhosen. Und das ist, würde ich mal sagen, seit den Nullerjahren oder so, das ist irgendwie, hat sich neu entwickelt.
0: Also das heißt,
1: wäre früher undenkbar gewesen für uns.
0: In deiner Kindheit ging man noch auf die Wiesn, aufs Oktoberfest und sah aus wie Tim Thaler, oder?
1: Ja, ganz normal. Und auch als ich Abi gemacht habe, wir waren da auf der Wiesn in unseren Klamotten normal. Wir wären nie auf die Idee gekommen, uns zu verkleiden für die Wiesn. Im Gegenteil, wir waren ja cool.
0: Gutes Stichwort. Das nächste Stück ist ein verkleideter Händel.

0: toll.
1: Sagt Jasmin Tabatabai. Händel.
0: Was für eine tolle Version du da gefunden hast.
1: Jacques Lussier Trio. Ganz berühmt, hat ganz viele Barockstücke auch mit seinem Trio eingespielt im Jazz-Stil. Das war jetzt so eine klassische Quintfallsequenz. Da kann man echt viel draus machen im Jazz.
0: Okay.
1: Ja, wir müssen über Hobbys reden, denn du machst unglaublich viel, aber du hast jetzt auch noch ein neues Hobby entdeckt für dich, wenn ich das richtig gelesen habe. Fotografieren, und zwar analog.
0: Okay, ich muss jetzt einmal zu meiner Ehrenrettung sagen. Es ist kein neues Hobby. Ah. Es ist mein ältestes Hobby.
1: Ach, wirklich?
0: Ja, es gibt von mir ein Foto. Und vielleicht poste ich es irgendwann mal, aber man will ja manche Sachen auch irgendwie privat halten. Von mir und meiner allerersten Kamera 1978 im Juli am Kaspischen Meer, wo ich mit meinem Bruder uns gegenseitig fotografiert haben. Es gab ja noch keine Selfies. Und das war so eine Pocket-Kamera. Und ich war völlig fanatisch. Ich fand es super fotografieren. Ich habe relativ schnell mir dann selber beigebracht, wie man entwickelt. In unserem Badezimmer. So.
1: Oh Gott.
0: Dann habe ich irgendwie einen Fotografie-Grundkurs gemacht in der Schule und so. Und dann war ich aber, weil ich bin ein sehr technikbegeisterter Mensch, natürlich dann Ende der 90er die erste im ganzen Freundeskreis mit einer digitalen Kamera, die ich mir damals in Japan gekauft habe, als ich mit Bandits auf dem Filmfestival war. Und das war natürlich das Schickeste vom Schicken. Du musstest keine Filme mehr zum Entwickeln bringen und so. Und dann habe ich das also 20 Jahre lang nur digital fotografiert. Und dann, während Corona, habe ich angefangen, das Familienarchiv meiner Mutter, die Negative, zu digitalisieren. Und habe sehr viel Zeit mit diesen alten analogen Negativen verbracht. Und habe da die Kratzer rausgemacht und habe das alles schön gemacht. Und habe dann wirklich immer gedacht, was ist das denn? Warum ist das so viel schöner als alle digitalen Fotos, die ich habe? Und dann ist es mir irgendwann mal aufgefallen, dass es wie Pinselstriche sind. Analog ist wie Pinselstriche und digital ist halt Information. Ne?
1: Das klingt tatsächlich wie die Fotografiegeschichte meiner eigenen Familie. Da gibt es auch Musiker und die haben auch fotografiert und selber entwickelt. Und ich muss gestehen, ich war 6 Jahre jünger als mein Bruder. Ich musste immer mit dem ins Fotolabor und dann unten bei uns im Keller entwickeln. Ich habe den Geruch so gehasst von diesen Chemikalien.
0: Ja, dann bist du traumatisiert. Es geht mir so mit Flohmärkten.
1: Ach, tatsächlich.
0: Ich musste immer mit meiner älteren Schwester auf irgendwelchen blöden Flohmärkten rumsitzen und habe deswegen leider diese Abneigung.
1: Aber das heißt, du stehst jetzt wieder in deiner eigenen Küche oder im Keller oder wo auch immer, entwickelst selber und genießt den Geruch deiner Kindheit sozusagen.
0: Ja, also es ist halt der Fixierer, der recht streng riecht, das stimmt. Da muss man auf gute Lüftung achten. Aber ja, es ist ein schönes Hobby und es kostet halt so irrsinnig viel Zeit. Es ist natürlich der absolute Luxus, aber es ist schön.
1: Jetzt hast du einmal mehr ein Stück mitgebracht von Franz Schubert, Klavierstück. Ja. Spielt gleich Katja Bonertischvili. Als erstes stellt man fest, du liebst Klavier. Und als zweites liest man in dem, was du dazu geschrieben hast, das sei große deutsche Tiefe. Stimmt das Klischee denn echt? Sind Deutsche so anders tief? Und also deutschsprachige Menschen. Schubert ist ja Österreicher.
0: Finde ich schon. Weil ich finde, die deutsche Sprache ist schon auch einfach zu einer Tiefe fähig, die ich in anderen Sprachen so nicht. Also andere Sprachen haben andere Vorzüge. Englisch hat den großen Vorteil, deswegen funktioniert es für Popmusik so gut, dass einfache Dinge nicht banal klingen und die würden auf Deutsch ganz banal klingen und man würde es so nicht einfach stehen lassen können und Persisch ist wie gesagt sehr poetisch, sehr umschreibend, sehr ja, blumig auch manchmal und unglaubliche Bilder und Deutsch ist, finde ich, schon die Sprache, die für mich einfach Dinge auch so genau benennen kann, wie es nur im Deutschen geht. Allein das Wort herausragend. Es ragt heraus. Es ist einfach, that's it, ja. Da ragt etwas heraus.
1: So wie das Spiel von Katja Bonertischvili übrigens auch.

0: Tja, Bunyadzjashvili kann Klavier spielen, Schubert Musico.
1: Wahnsinn.
0: Wirklich sehr, sehr gut. Ausgesucht von Jasmin Tabatabai. Die ist heute zu Gast in SWR Kultur Treffpunkt Musik. Und ja, sie spielt Gitarre. Sie singt ganz ausnehmend schön. Wir haben es eben schon gehört in dem persischen Stück. Liebt aber Klavier.
1: Ja, ich glaube, das ist vor allen Dingen, ist mir selber aufgefallen, dass ich fast nur Klavierstücke ausgesucht habe. Aber es ist mein Lieblingsinstrument, das ich nie gelernt habe. Und ich glaube ja, wenn ich meine Hände angucke und sagen auch Leute, du hast ja eigentlich Klavierhände.
0: Mhm.
1: Und alle meine Geschwister haben Klavierunterricht bekommen und bei mir ging das unter, A, weil ich die Jüngste bin und weil wir genau in der Zeit nach Deutschland gezogen sind und andere Probleme hatte. Die Migration hat mir sozusagen das Klavier verunmöglicht. Und ich glaube, das ist etwas, was ich bis heute so, ach Gott, warum habe ich nie Klavier gelernt? Und ihr deswegen, ja.
0: Werdet dann ja wahrscheinlich, als ihr nach Deutschland gekommen seid, überhaupt kein Klavier in der Wohnung gehabt haben, oder?
1: Nee, also beziehungsweise es hat dann einfach gedauert und dann wirklich, dann hat man wirklich andere Probleme. Also das war eine sehr harte Zeit für alle, also alle, die so etwas mal gemacht haben, wenn du einfach mit dem Koffer ein Land verlässt und dann irgendwo anders, selbst wenn du der Sprache mächtig bist oder so, es ist einfach hart.
0: Naja, ihr dachtet, ihr geht einfach nur die Oma besuchen
1: für einen Monat
0: und dann geht's wieder zurück in den Iran.
1: Ja, genau. Und das fand dann nicht statt.
0: Ja, zauberbergmäßig. Es wurden zunächst 7 Jahre und dann in dem Fall noch mehr.
1: Genau so.
0: Und du hast dann mal im Interview gesagt, du kennst niemanden, der sein Land verlassen hat, der irgendwie glücklich darüber war.
1: Ja, niemand verlässt gerne seine Heimat, also bin ich sicher. Also das ist unfreiwillig. Was anderes ist, wenn du mit 20 irgendwie die Sehnsucht Fernweh hast und auch schönes deutsches Wort und dann nach Australien möchtest, damit du mal was anderes siehst und das zu Hause verlässt. Aber wenn du gar nicht willst und du bist eigentlich zufrieden und glücklich zu Hause und in deiner Klasse und dann musst du aufgrund von äußeren Umständen, dann ist es nicht schön. Und es ist einfach hart, auch gerade für heranwachsende Kinder ist es sehr, sehr hart. Und das jetzt mal nur dazu, dass man immer so das Gefühl hat, weißt du, es wird immer so argumentiert, die Leute wollen alle so gerne zu uns und so weiter. Ich glaube, die Leute wollen eigentlich gerne
0: nach Hause.
1: Zu Hause bleiben.
0: Ja. Ja, und damit sind wir eigentlich beim melancholischsten Moment des heutigen Samstagmorgens. Und für uns geht es jetzt auch ans Verabschieden.
1: Ja.
0: Ich sag jetzt schon mal tausend Dank, dass du da warst, Jasmin Tabatabai hier in SWR
1: Kulturtreffpunkt
0: Musik.
1: Ja.
0: Und du bleibst auch im letzten Stück, das du mitgebracht hast, noch melancholisch. Das ist Hurt von Johnny Cash.
1: Ja, aber das ist doch ein Epos. Das ist ein unglaubliches Stück, finde ich. Der große alte Mann.

0: Johnny Cash, Hurt, von Trent Reznor geschrieben. If I could start again, I could find a way. Vielleicht auch die richtige Frage für Jasmin Tabatabai hier in SWR Kultur Treffpunkt Musik, so als allerletztes. Jasmin, if you could start again, würdest du was anders machen?
1: Nein, ich würde alles genauso machen, aber noch viel mehr Fehler machen. Mich viel mehr trauen, noch alles auszuprobieren, Fehler zu machen.
0: Das ist doch mal ein Schlusswort.
1: Ja.
0: Tausend Dank, dass du hier warst.
1: Ich danke.

BBC Symphony Orchestra unter Sakari Oramo mit dem Scherzo aus der Fis-Moll-Symphonie Opus 41 von Dora Pejacevic. Dora Pejacevic, das ist die berühmteste kroatische Komponistin mit fulminanten Wiederentdeckungswerten weltweit. Seit ungefähr 10 Jahren Musik von Pejacevic steht jetzt auch auf dem Programm. Sonntag bei der Saison

Eröffnung der Staatsoper Stuttgart. Ein paar Details zur Eröffnung gibt's schon auf der Homepage der Stuttgarter Oper, aber vieles liegt da auch noch im Dunkeln. Denn das Ganze ist ein Fall für Kommissarin Clara Fall. Die ist nämlich in Stuttgart die Ermittlerin auf der Bühne im detektivischen Programm, das dann ein paar Geheimnisse der Oper lüftet. Sonntag um 18 Uhr, detektivische Konzertgala Stuttgart. Und hier ist SWR Kultur, Treffpunkt Musik, mit Musik vom Meister der geheimnisvollen Besetzung. Erkennen Sie das Instrument, das hier in der nächsten Aufnahme das Cembalo ersetzt?

0: Ja, klingt fast wie Walking Bass mit Flöte oben drüber, Hackbrett dazu statt Cembalo, Zister, Erzlaute und Tapan. Das ist eine Trommel aus dem Balkan-Folk. Und Georg Philipp Telemann hat solche Tänze in polnischen Kneipen beim Starkbier aufgeschnappt. Da ist es auch nur recht und billig, wenn die Tänze wieder so klingen, wie Telemann sie damals gehört hat. Und dafür sorgt diese Aufnahme mit den Musiciens de Saint-Julien unter François Lazarevitch, Georg Philipp Telemanns Suite für Instrumentalensemble in H-Moll. Und wir bleiben noch ein bisschen überraschend hier in SWR Kultur, Treffpunkt Musik. Denn es gibt Musikerinnen und Musiker, die sind im besten Sinne wirklich unberechenbar. Dazu zählt auch der Pianist Lucas Debargue. Der hat sich selbst als Kind Notenlesen beigebracht. Er war dann E-Bassist in einer Band. Später war er Barpianist in Paris. Lucas Debargue hat Literatur studiert. Dann fast ansatzlos aus dem Nichts den 4. Platz beim Tschaikowski-Wettbewerb in Moskau gewonnen, Hauptfach Klavier. Und Debargue stellt immer wieder den Klassikbetrieb in Frage, weil dieser Betrieb ja doch immer nur wie Wiedergabeautomation von längst Bekanntem funktioniere, sagt er. Und deswegen komponiert Debargue selbst. Er improvisiert und manchmal spielt er dann doch auch Altbekanntes. Christoph Ratz hat sich die neue Aufnahme von Lucas Debargue angehört.
1: Einzelne Töne, die klingen wie Fanfaren. Kurz danach folgen kraftvolle Bässe und ein Spiel voller Werf.

Lucas de Barque nimmt das erste Prelude von George Gershwin entschlossen und selbstbewusst, zugleich mit rhythmischem Schliff. Wir hören die drei Preludes hier nicht en bloc, sondern wie einzelne Tupfer zwischen anderen Programmschwerpunkten. Dazu zählt auch die Solofassung der Rhapsody in Blue.

Der Bark gönnt sich erstaunlich viele Freiheiten. Ein Bremsmanöver hier, eine Beschleunigung dort. Doch sein Ansatz wirkt nicht manieriert. Alles klingt in sich schlüssig. Salopp gesagt, De Bark spielt das raffiniert und cool. Anschlag, Pedalgebrauch, Sinn für Nebenstimmen, das alles zeugt von viel Gespür für diese Musik. Das gilt auch für die eigenen Kadenzen. Von diesen De Bark-Kadenzen führt der Weg schnurstracks zum zweiten Teil dieses Doppelalbums. Hier ist der Pianist auch als Komponist zu erleben, mit zwei Variationswerken nach Gershwins Kompositionen. I Got Rhythm.

Lucas de Barque spielt das mitreißend. Ebenso mitreißend ist die Vielfalt seiner Einfälle. Hier die zweite Variation über I Got Rhythm.

Neben dieser Gruppe von virtuosen Etüden über Gershwin-Songs sind die 20 Konzertvariationen und Finale über Summertime, das zweite Werk von Lucas Debargue. Die folgenden Variationen entpuppen sich als Kaleidoskop aus Farben, Rhythmen, Ideen. Mal erscheint Summertime als Nocturne, mal als Tango, als Trauermarsch oder Scherzo. Irgendwie erinnert mich der komponierende Pianist Lucas Debargue an seinen ebenfalls komponierenden Kollegen Marc-André Amelin. Mit großer Kenntnis der Literatur, mit subtilen Anspielungen, dabei mit klarem Fokus auf die tonale Musik. Debargue liefert eine unberechenbare Entdeckungsreise. Am Ende möchte ich noch einmal zum originalen Gershwin zurückkehren. Beim Concerto in F bildet das Orchestre de Paris unter Elim Chan eine Einheit mit Solist Lucas Debargue.

Das neue Doppelalbum ist ungewöhnlich in mehrfacher Hinsicht. Zum einen in der programmatischen Ausrichtung mit Werken von und über George Gershwin, ungewöhnlich auch Solist Lucas Debargue. Er kann sich immer auf einen flexiblen Anschlag und sein waches rhythmisches Gespür verlassen. Debargue spielt erstaunlich unberechenbar, frisch und mit viel stilistischem Fingerspitzengefühl.

Lücker de Barck hat ein neues Album rausgebracht. Christoph Fratz hat sich's angehört für SWR Kultur, Treffpunkt Musik. Daraus hier Gershwin.

SWR-Kulturtreffpunkt Musik am Samstagmorgen. Das war eine der Gershwin Variations vom neuen Klavieralbum von Lücker de Barg. Das ist gerade bei Sony raus und die Besprechung von Christoph Ratz gibt's auf SWR Kultur online. Und das nächste ist Musik aus der berühmtesten Familie des winzigen Örtchens Mönchenholzhausen im Weimarer Land. 700 Einwohner nur, aber Ende des 19. Jahrhunderts haben gleich drei Göpferts aus der gleichnamigen Familie mit Kunst und Musik Maßstäbe gesetzt. Das hier ist der berühmteste, Karl Eduard Göpferth, der zweite Satz aus seinem Quartett für Klarinette, Horn, Fagott und Klavier.

0: Ensemble Dix mit dem zweiten Satz aus dem Quartett für Klarinette, Horn, Fagott und Klavier von Karl Eduard Göpfert. 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
0: Und hier ist Treffpunkt Musik, nochmal mit Saxophon, und das kann ja nicht nur Jazz, sondern auch Klassik.

0: Das Presto aus dem italienischen Konzert von Johann Sebastian Bach hier in SWR Kulturtreffen Musik in der Version für Saxophonquartett. Denn das Arcis Saxophonquartett, vier Musikerinnen und Musiker, die sind morgen im Zollernalbkreis in Baden-Württemberg zu Gast um 19 Uhr mit einem Programm mit dem Titel JSB 48. Und worum geht's bei dem Titel?
1: Also wir spielen über die nächsten 10 Jahre alle 48 Fugen von Johann Sebastian Bach aus dem wohltemperierten Klavier ein und lassen dann 48 neue Präludien von Komponistinnen und Komponisten aus der ganzen Welt komponieren. Und Ausschnitte davon spielen wir eben in diesem Programm. Aber wir paaren es eben noch mit ganz spannender Musik aus der Popmusik, aus Techno oder aus der klassischen Musik, die sich eben alle auf das wohltemperierte Klavier beziehen.
0: Sagt Klaus Hierlucksch, der ist Saxophonist im Arcis Ensemble. Und bei all der Fülle gibt's morgen Abend auch einen Titel, auf den sich der Saxophonist natürlich neben der Musik von Johann Sebastian Bach besonders freut.
1: Also mein Lieblingsstück ist Exit Music von Radiohead, das der Komponist Brad Meldow zu einem Jazz-Standard fast umgewandelt hat. Und der hat eben eine Melodie von Chopin genommen. Und wir haben das wiederum für Saxophonquartett umgeschrieben. Also man hört quasi Bach, Chopin, Radiohead, Brad Meldow und Arcis Saxophonquartett alles in einem. Das ist immer ganz spannend.
0: Morgen also 19 Uhr das Arcis Saxophonquartett im denkmalgeschützten Kursaal des Fürstenhofs Bad Imnau in Haigerloch. Und das ist unser Tipp fürs Wochenende gewesen. Damit ist SWR Kultur Treffpunkt Musik auch schon zu Ende gegangen. Mein Interview mit Jasmin Tabatabai gibt's natürlich zum Wieder- und Weiterhören auf SWR Kultur Online. Die ganze Sendung in der SWR Kultur App. Mein Name ist Jörg Lengersdorf. Ich wünsche Ihnen noch einen schönen Samstag. Machen Sie es gut.

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5: Um 12 Uhr mit Markus Westhoff. Die Krankenkassen sollen ihren Kunden jetzt doch wieder mitteilen müssen, wenn sie die Beiträge anheben. Das sei eine entscheidende Information für die Versicherten, sagte Bundesgesundheitsminister Linnemann der Rheinischen Post. Es gehe um das Vertrauen der Versicherten in die Kassen. Die Informationspflicht soll demnach im Rahmen weiterer Änderungen im sogenannten Beitragsstabilisierungsgesetz wieder eingeführt werden. Die schwarz-rote Koalition hatte die bisherige Regelung mit dem Sparpaket für die Gesundheitsausgaben gerade erst abgeschafft. Das war von Verbraucherschützern scharf kritisiert worden. Der neue Tankrabatt in Deutschland von 17 Cent ab Oktober kommt nicht überall gut an. Umwelt- und Verbraucherschützer kritisieren die neue Steuersenkung. Der Verkehrsclub Deutschland findet, langfristig helfe nur, wenn Deutschland unabhängiger vom Öl werde. Ines Kunze aus der Nachrichtenredaktion fasst weitere kritische Stimmen zusammen.
6: Von Greenpeace heißt es, die Steuersenkung sei klimaschädlich und führe zu mehr Gewinnen bei den Ölkonzernen. Zustimmung kam dagegen vom Bauernverband. Am Abend hatte das Kanzleramt bestätigt, dass die Energiesteuer auf Benzin und Diesel ab Oktober um 14 Cent gesenkt werden soll. Weil dadurch auch weniger Mehrwertsteuer fällig wird, liegt die Gesamtentlastung bei 17 Cent. Die Ölkonzerne müssen sie aber nicht an die Kunden weitergeben.
5: An britischen Militäreinrichtungen kommt es immer häufiger zu Drohnenvorfällen. In den vergangenen 12 Monaten seien 340 Mal Drohnen über oder in der Nähe von Militärstandorten gesichtet worden, berichtet der Independent. Das britische Verteidigungsministerium machte keine Angaben dazu, wer die Drohnen geschickt haben könnte. Allerdings hatte die russische Regierung gestern gewarnt, dass britische Militäreinrichtungen zu legitimen Zielen werden könnten, wenn das Land weiterhin so viele Drohnen an die Ukraine liefert. Immer mehr europäische Länder melden zudem hybride Angriffe aus Russland auf ihr Territorium. Der dänische Außenminister Rasmussen hofft durch das neue Grönland-Abkommen auf mehr Stabilität in der Region. Der Politiker erklärte, die Vereinbarung werde die Sicherheit in der Arktis und im Nordatlantik stärken und damit auch die Sicherheit in ganz Europa. Gestern Abend hatten die USA, Dänemark und Grönland einen Durchbruch im Streit um die Insel verkündet. Nächste Woche solle das Abkommen unterzeichnet werden. Nach Worten von US-Präsident Trump sichert es den USA weitreichende Befugnisse und Kontrolle über die Arktisinsel. Sie ist zwar weitgehend autonom, gehört aber zu Dänemark. Mehr als 1500 Kunstwerke des verstorbenen Mäzens Christoph Müller werden an öffentliche Museen verschenkt. Die zuständige Stiftung erklärte, bis zum Jahresende könne sich jedes Museum bewerben. Zu verschenken sind unter anderem Holzschnitte aus dem 16. Jahrhundert, Gemälde und Zeichnungen. Bei mehreren Interessenten entscheidet eine Jury. Müllers Sammlung soll trotz der Aufteilung weiterhin vollständig online in einem digitalen Museum zu sehen sein. Der frühere Verleger und Chefredakteur des Schwäbischen Tagblatts ist vor 2 Jahren mit 86 Jahren gestorben. SWR Nachrichten, Redaktion Moritz Kleiß. Und hier das Wetter für Baden-Württemberg und Rheinland-Pfalz. Am Nachmittag bleibt es verbreitet sonnig mit ein paar lockeren Wolken. Im Norden und teils auch in der Mitte von Rheinland-Pfalz ziehen gelegentlich dichtere Wolkenfelder durch. Die Höchstwerte liegen hier zwischen 19 und 26 Grad. In der Nacht ist es locker bewölkt oder sternenklar. Im Norden von Rheinland-Pfalz überwiegen Wolken und hier fällt morgen früh Regen. Die Tiefstwerte liegen dann bei Temperaturen zwischen 14 und 6 Grad. Die Zeit 12.04 Uhr.
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8: Am Samstagmittag mit Petra Waldvogel und diesen Themen. Tankrabatt und Spritpreisbremse, Wahlgeschenke für Berlin und Mecklenburg-Vorpommern. Außerdem Russland, Endspurt im Wahlkampf, alles offen. Und Ortsapft ist. In München begann das Oktoberfest. Doch zunächst, die Bundes- und Landesregierungen stehen unter Druck. Und der wächst mit jedem Cent, den die Spritpreise an den Tanksäulen hochklettern. Keine gute Ausgangslage für Schwarz-Rot und die Wahlen morgen in Berlin und Mecklenburg-Vorpommern. Das mag durchaus dazu beigetragen haben, dass Union und SPD sich gestern Abend doch noch ganz schnell auf eine Entlastung der Bürgerinnen und Bürger geeinigt haben.
9: Der Tankrabatt kommt,
8: sagte Bundesfinanzminister Lars Klingbeil in einem kurzen Statement während des informellen Treffens der Finanzminister der EU-Staaten in Dublin. Und das ist noch nicht alles. In dem gemeinsamen Beschluss heißt es, man wolle Gespräche mit der Mineralölwirtschaft führen und bis spätestens 1. Januar 2027 einen Spritpreisdeckel einführen. Dauerhaft soll der aber nicht sein. Das allerdings gilt auch für diese so wichtige Sofortentlastung, so unsere Hauptstadtkorrespondentin Ruth Kirchner.
10: Der Tankrabatt soll zurückkommen. Für 3 Monate vom 1. Oktober bis Jahresende. Die Preise für Benzin und Diesel sollen dann faktisch um 17 Cent pro Liter sinken. Dafür soll die Energiesteuer gesenkt werden. So einen Tankrabatt gab es ja dieses Jahr schon mal im Mai und im Juni. Ursprünglich hatte die Bundesregierung dann entschieden, ihn nicht zu verlängern, wegen der hohen Kosten und weil auch Menschen davon profitieren, die auf den Rabatt nicht angewiesen sind. Jetzt aber soll es doch wieder einen Tankrabatt geben. Diesmal sollen sich die Länder an den Kosten beteiligen, und zwar mit rund 1,25 Milliarden Euro. Insgesamt dürften die Kosten etwa doppelt so hoch ausfallen, wenn der Rabatt für 3 Monate gilt. In einem schriftlichen Statement bezeichnete Kanzler Merz die vereinbarten Maßnahmen als starkes Signal für unser Land.
8: Und das wohl auch für die schwarz-roten Wahlkämpfer in Berlin und Mecklenburg-Vorpommern. In der Hauptstadt wird morgen ein neues Abgeordnetenhaus gewählt, nach einem ausgesprochen außergewöhnlichen Wahlkampf. Mit Last-Minute-Spitzenkandidatenwechsel, Terroranschlag und Korruptionsermittlungen. Genug Drama für 2 Wahlkämpfe und hitzig wurde es nicht erst in der Schlussphase, wie Sabine Müller berichtet.
11: Der Wahlkampf war schon früh eingeläutet. Seit nach dem großen Stromausfall im Januar immer klarer wurde, dass der regierende Bürgermeister und CDU-Spitzenkandidat Kai Wegner über sein Krisenmanagement gelogen hatte. Und dass nicht nur er persönlich gefährlich angeschlagen ist, sondern auch seine Partei. Am 10. Juli werden die Karten neu gemischt. Wegner tritt als Spitzenkandidat zurück.
12: Wenn ich feststelle, dass ich mit den Themen, die entscheidend sind für die Menschen, nicht mehr durchdringe, dann muss es Konsequenzen geben.
11: Wegners Nachfolger, Finanzsenator Stefan Evers, ist noch dabei, sich zu profilieren, als am 25. Juli ein Terroranschlag auf den Christopher Street Day die Stadt erschüttert. Evers präsentiert sich als Law-and-Order-Mann und Kämpfer gegen Extremisten aller Couleur.
13: Berlin, diese Stadt der Freiheit, darf nicht in die Hände von Extremisten, von extremen politischen Parteien fallen.
11: Neben der AfD hat die CDU dabei vor allem die Linke im Visier, mit der sie sich in den Umfragen ein Kopf-an-Kopf-Rennen um Platz 1 liefert. Linken-Spitzenkandidatin Elif Ereib, die als erste Frau mit Migrationshintergrund ins Rote Rathaus will und verspricht, große Wohnungskonzerne zu vergesellschaften, nimmt die Kampfansage an.
14: Unsere Vision von einem bezahlbaren Berlin, von einem Zusammenhalt, davon, dass wir nicht mehr gegeneinander ausgespielt werden, diese Vision, die ist viel, viel stärker.
11: Dass der Berliner Wahlkampf oft wie ein CDU-Linken-Zweikampf wirkt, liegt auch daran, dass Mitbewerber eher zurückhaltend sind. Der grüne Spitzenkandidat Werner Graf sieht sich als ausgleichenden Moderator.
9: Diese Polarisierung, die vorangekommen ist, wo die anderen nur noch gestritten haben, gar nicht mehr miteinander gesprochen haben, mir macht das Sorgen um unsere Demokratie.
11: AfD-Spitzenkandidatin Christine Brinker ist kein Lautsprecher wie viele andere Frontleute der Partei. Und bei öffentlichen Auftritten klingt sie oft viel weniger radikal als ihr Wahlprogramm.
15: Berlin soll stark und sicher und sauber sein. Und wir wollen dafür sorgen, dass alle hier auch vernünftig wohnen können und sicher sich im öffentlichen Raum bewegen können.
11: Und dann erschüttert 11 Tage vor der Wahl noch ein politisches Beben die Hauptstadt. Gegen SPD-Spitzenkandidat Steffen Krach laufen Ermittlungen. Es geht um den Verdacht von Geheimnisverrat und Bestechung bei einem großen Immobilienprojekt.
16: Ich weise diesen Vorwurf mit aller Deutlichkeit zurück.
11: Für Krach gilt die Unschuldsvermutung. Aber für die ohnehin strauchelnde SPD ist die Sache ein GAU.
8: Und so gehen die Parteien am Ende eines aufregenden Berliner Wahlkampfs in einen Endspurt, in dem noch alles möglich scheint. Kein bisschen strauchelnd, im Gegenteil mit Rückenwind und einem Prozentpunkt vor der AfD, ging die SPD-Spitzenkandidatin Manuela Schwesig in den Wahlkampf-Endspurt in Mecklenburg-Vorpommern. Entspannt zurücklehnen werde sie sich allerdings nicht, so Schwesig.
17: Die Lage ist sehr ernst. Die AfD hat Chance, die Macht zu übernehmen. Und deshalb sage ich ganz klar, das Rennen ist offen. Das wird sehr, sehr knapp und es geht auch um jede Stimme.
18: Die AfD rechnet mit einem klaren Wahlsieg in Mecklenburg-Vorpommern. Die Stimmung beim Wahlkampfabschluss in Neubrandenburg war euphorisch. Neben dem AfD-Fraktionsvorsitzenden aus Sachsen-Anhalt, Ulrich Siegmund, waren auch die Spitzen der Bundespartei, Alice Weidel und Tino Chrupalla, angereist. Rund 900 Gäste waren im Saal. Laut Polizei demonstrierten ebenso viele Menschen gegen die Veranstaltung. Als Direktkandidat tritt Leif-Erik Holm in Schwerin gegen Manuela Schwesig an und will Ministerpräsident werden.
19: Und ich sage natürlich jedem, dass wir es schaffen können, weil es möglich ist. Alles ist möglich, hat Uli bewiesen. Und wir wollen das auch hier in Mecklenburg-Vorpommern. Es geht hier nicht um Umfragen, es geht um Wahlergebnisse.
18: Der bisherige SPD-Koalitionspartner Die Linke hat in den letzten Umfragen Prozentpunkte eingebüßt, womöglich zugunsten von Manuela Schwesig. Auch ihre Partei kämpfe bis zur letzten Minute um jede Stimme, sagte Spitzenkandidatin Simone Oldenburg auf dem Wahlkampfabschluss in Rostock.
20: Es ist ganz wichtig, links zu wählen, weil nämlich genau das Sozialste an der SPD ist hier ihr Koalitionspartner. Und gemeinsam schaffen wir das. Aber es ist ganz wichtig, wenn wir dabei sind, entscheidet das auch die Richtung. Und das entscheiden natürlich dann auch die Prozente. Je stärker die Linke, desto stärker das Soziale.
18: Auch für die Bündnisgrünen geht es in diesem polarisierten Wahlkampf um jede Stimme und um den Wiedereinzug in den Landtag. Spitzenkandidatin Claudia Müller will sie vor allem für Klimaschutz einsetzen, auch in der zukünftigen Landesregierung.
21: Die einzige mögliche Regierungsoption aktuell heißt eben Rot-Rot-Grün. Nach allen Umfragen, nach allen Berechnungen und ohne uns gibt es diese Option nicht. Und das muss man sehr, sehr deutlich sagen.
18: Die CDU verzichtete gänzlich auf eine Kundgebung. Mit den historisch niedrigen Umfragewerten habe das nichts zu tun, sagte der Spitzenkandidat Daniel Peters.
22: Wir haben den Wahlkampf begonnen mit Bürgerdialogen, mit Infoständen, aber vor allem auch mit Haustürwahlkampf. Wir wollen damit klar symbolisieren und signalisieren. Wir sind im Gespräch mit den Menschen, wir hören zu. Und so lassen wir den Wahlkampf an der Stelle auch enden.
18: Ein Zünglein an der Waage könnte auch das BSW werden. Als einzige Partei zeigt sie sich offen für eine zumindest inhaltliche Zusammenarbeit mit der AfD. Laut Umfragen würde sie den Einzug in den Landtag allerdings knapp verpassen.
8: Caroline Kock berichtete über den Endspurt im Landtagswahlkampf in Mecklenburg-Vorpommern. Reichlich Qual der Wahl, wie auch in Berlin und ganz anders als in Russland. Noch bis morgen sind dort mehr als 110 Millionen Menschen aufgerufen, 450 Abgeordnete für die neue Staatsduma zu wählen. Allerdings die einzige oppositionelle Partei, Jabloko, wurde nicht zur Wahl zugelassen. Und die 10 Parteien auf dem Stimmzettel gelten als kremlnah und unterstützen den von Präsident Putin 2022 angeordneten Krieg gegen die Ukraine. 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Ortsapft ist. In München hat heute das mit jährlich bis zu 7 Millionen Besuchern größte Volksfest der Welt begonnen. Schon um 9 Uhr rannten die ersten Besucher auf die Wiesen. Bier für die Gäste gibt's allerdings erst seit 12 Uhr. Für die Vorbereitung brauchen die eingefleischten Oktoberfans sowieso nicht viel. Schließlich ist die Tracht zwar kein Muss, hing aber bei vielen längst bereit.
2: Als echte Bajuwarin hat man das immer parat.
3: Man zieht eigentlich nur seine Lederhosen an und geht relativ früh, damit man vor dem großen Ansturm da ist.
4: Die erste Maß bekommt traditionell Ministerpräsident Markus Söder und Millionen weitere werden dann an den 16 Festtagen ausgeschenkt. Der Liter kostet bis zu 15,90 Euro. Wirtesprecher Peter Inselkammer verteidigt die erneute Preissteigerung.
23: Wenn Sie vergleichen weltweit, was für Preise verlangt werden für Biere, da sind wir eigentlich sehr moderat in München. Ich glaube, für all die Stimmung und das, was man erleben kann, ist der Bierpreis angemessen. Aber natürlich gibt es Preissteigerungen. Wir haben verschiedene Kosten, die mit reinspielen. Der Aufbau, da zahlen wir ca. 1,8 bis 2 Millionen pro Zelt. Dann Personal ist natürlich ein großer Kostenblock. Da gab es deutliche Lohnsteigerungen in den letzten Jahren.
4: Auf dem Festgelände stehen rund 40 Festhallen und Zelte, ungefähr 180 Standl und Buden und fast 250 Schaustellerbetriebe. Fahrgeschäfte von anno dazumal findet man auf der Eudenwiesen. Neu ist in diesem Jahr zum Beispiel das recht rasante Fahrgeschäft Shake'n'Roll mit Gondeln, die sich überschlagen und Loopings ausführen. Chefin Elisabeth Schäfer erfüllt sich mit dem Oktoberfest einen Traum, den schon ihr Opa zeitlebens hatte.
24: Ich glaube, es waren über 45 Fahrgeschäfte, die er in seiner ganzen Lebensbahn hatte. Es war immer sein großer Traum, das München Oktoberfest zu besticken. Und dieses Jahr haben wir es geschafft.
4: An die 7 Millionen Besucher werden beim Oktoberfest erwartet. Und die Stadt als Veranstalterin will sie noch genauer im Blick haben. Denn vergangenes Jahr war das Gelände einmal stellenweise so überfüllt, dass Besucher Angst bekommen haben. Das soll nicht mehr passieren, betont Wiesenchef Christian Schaap.
25: Wir haben ja extrem nachgesteuert bei der Sicherheit. Wir haben jetzt am ganzen Gelände Kameraüberwachung mit KI-Unterstützung. Wir sehen jetzt wirklich in jedem Winkel. Deswegen, glaube ich, sind wir wirklich ganz gut gerüstet.
8: Sicherheit geht vor und aus München berichtete Birgit Grundner. Das war SWR Kultur aktuell um 12. Ich bin Petra Waldvogel. Ich wünsche Ihnen noch ein schönes Wochenende.
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27: Man sieht es Yehoshua an. Er fühlt sich buchstäblich nicht wohl in seiner Haut. Yehoshua Rothschild ist 29 Jahre alt. In seiner kleinen Wohnung in Ramat Gan legt er seine Alltagskleidung ab und zieht sich um.
28: Es ist eine einfache Kleidung. Die Basis ist eine dunkle Hose, ein weißes Hemd, eine Kippa und ein Jackett. Das war's.
27: Yehoshua zieht die Kleidung an, weil er heute in seine alte Welt zurückkehrt. Dorthin, wo er viele Jahre lang gelebt hat. Sein Ziel ist Bnei Brak, eine Stadt direkt neben der Hightech-Metropole Tel Aviv. Hier leben fast ausschließlich ultraorthodoxe Juden. Yehoshua war selbst viele Jahre ein Haredi, er lebte nach streng religiösen Gesetzen. Heute tut er das nicht mehr. Er ist ausgestiegen. Vieles von dem, was heute in seiner Wohnung steht, wäre früher eine Sünde gewesen.
28: Dort, wo ich aufgewachsen bin, war vieles verboten. Etwa Handys, Smartphones, Tablets, Internet. Hier bei mir zu Hause habe ich Internet. Das wäre bei den streng Religiösen unzulässig.
27: Der Bruch mit der Gemeinschaft war kein plötzlicher Knall. Es war ein schleichender Prozess, der Jahre dauerte, angetrieben von Zweifeln, die im Verborgenen wuchsen. Die verbotenen Fenster zur Außenwelt warfen bei ihm Fragen auf. Und der Drang, die Welt ungefiltert zu verstehen und selbstbestimmt zu leben, wurden schließlich stärker als die Angst vor der Sünde.
28: Mit 17 Jahren habe ich mir entscheidende Gedanken zum Glauben gemacht. Und ich habe von da an den Glauben an den religiösen, charedischen Weg verloren. Das hat aber nicht dazu geführt, dass ich die ultraorthodoxe Gemeinschaft sofort verlassen habe. Ich hätte das damals nicht geschafft. Das ist erst 7, 8 Jahre später tatsächlich passiert.
27: Es geht nach Bnei Brak, unmittelbar an der Stadtgrenze zu Tel Aviv. Nur wenige Kilometer trennen die Wolkenkratzer der Metropole von Jehoshuas alter Heimat. Doch die kurze Autofahrt gleicht einer Zeitreise. Je näher wir Bnei Brak kommen, desto mehr verblasst die säkulare Moderne. Das Straßenbild ist augenblicklich ein anderes. Männer in langen, schwarzen Mänteln und schweren Hüten eilen über die Bürgersteige. Häufig telefonieren sie. Frauen in langen Kleidern und Perücken schieben Kinderwagen vor sich her. Es gibt keine Kinos, keine Bars. Stattdessen Synagogen, Yeshivot, Bibelschulen und koschere Geschäfte an jeder Ecke. Es ist eine Welt, die auf den ersten Blick wirkt, als habe sie sich erfolgreich gegen den Lauf der Zeit gestemmt. Ein Leben normiert nach jahrhundertealten Gesetzen, in dem die Moderne keinen Platz zu haben scheint. Doch der Eindruck täuscht. Die größte Herausforderung für diese Festung des Glaubens ist längst da. Sie ist unsichtbar, digital und passt in jede Hosentasche. Mobiltelefone und das Internet bedrohen das Fundament der ultraorthodoxen Gesellschaft. Denn das Netz kennt keine Mauern, keine rabbinischen Verbote und keine Zensur. Ein einziger Klick kann genügen, um die hermetisch abgeriegelte Welt ins Wanken zu bringen und Zweifel zu säen, so wie es bei Jehoshua der Fall war. Wie erbittert der Abwehrkampf geführt wird, zeigen Videos, die in den sozialen Netzwerken kursieren. Ein ultraorthodoxer Israeli steht in dem Filmausschnitt vor einem dramatischen Himmel. Dann verkündet der streng religiöse Mann auf Jiddisch seine Botschaft.

0: Das Smartphone als schreckliche Sache, das Smartphone als Teufelszeug. Seit jeher gelten moderne Kommunikationstechnologien in der ultraorthodoxen Welt als Einfallstor für Sünden. Warum das Smartphone die Fundamente dieser Gesellschaft so tief erschüttert, erforscht Hananel Rosenberg. Er befasst sich als Wissenschaftler intensiv mit dem Medienkonsum der Haredim.
1: Das, was das Internet, das Smartphone und die sozialen Medien tun, ist Distanzen zu überbrücken, physische und kulturelle. Diese Überbrückung von Distanzen ist für die ultraorthodoxe Gesellschaft eine existenzielle Bedrohung.
0: Die modernen Kommunikationsmittel gefährden das Überleben einer religiösen Gemeinschaft, die sich seit ihrer Entstehung vor rund 200 Jahren bewusst vom Rest der Welt isoliert. Der Wissenschaftler Hananel Rosenberg klärt über die technischen Unterschiede auf.
2: The Rav Smartphone Kasher, it means smartphone regel with touch with kosher app store.
1: Das hart koschere Smartphone ist ein normales Smartphone, aber mit einem koscheren App-Store. Darin sind nur von Rabbinern abgesegnete Apps enthalten, zum Beispiel Anwendungen für Nahverkehr, Navigation oder Krankenkassen. Die weich koschere Variante besitzt Internetzugang, allerdings gefiltert.
0: Es ist ein Balanceakt zwischen Abschottung und Fortschritt. Ein Konflikt, der auch das Leben von Familie Ravitz bestimmt. Die Familie wohnt in Kiryat Yarim, einer streng religiösen Kleinstadt westlich von Jerusalem. Es ist Freitagmittag, kurz vor dem Schabbat. In der Küche der Ravitz herrscht kontrolliertes Chaos. Hier wird nicht für eine normale Runde gekocht, sondern für eine Großfamilie. Das Ehepaar hat 12 Kinder. Überall stapeln sich Töpfe, es riecht intensiv nach frischer Hühnersuppe und gebratenem Fleisch. Mutter Rivka Ravitz wirbelt zwischen Herd und Arbeitsplatte, während ihre 16-jährige Tochter Leale Mehl und Eier in eine riesige Rührschüssel füllt. Trotz des Stresses ist die Vorfreude auf das wöchentliche Fest riesig.
3: Ehrlich gesagt ist der Schabbat der Tag, den wir am meisten herbeisehnen. Und der Freitagabend ist am schönsten, weil die ganze Familie zusammenkommt. Unter der Woche sehen wir uns kaum. Nur am Schabbat sehen wir uns alle. Das ist das schönste Gebot, der Schabbat.
0: Leale schaltet die Rührmaschine ein. Sie bereitet Challah vor, das traditionelle Schabbatbrot, das kunstvoll als Zopf geflochten wird. Yitzchak und Rivka Ravitz leben mit ihren 12 Kindern streng nach jüdischem Gesetz in einer Siedlung, die sich wie eine Festung gegen die Einflüsse der säkularen Außenwelt abschottet. Zu den eisernen Regeln dieser Gemeinschaft gehört auch eine strikte Trennung der Geschlechter und der Lebensentwürfe. Während die 16-jährige Leale in der Küche den Schabbat-Teig knetet, sitzt ihr Zwillingsbruder zur selben Zeit im Nebenzimmer und büffelt dort die Heiligen Schriften. Ein Marathon des Glaubens, der keinen Platz für die Moderne lässt, erklärt Mutter Rivka Ravitz.
4: No computer, no video, no movies, no smartphone, no social media.
0: Kein Computer, keine Videos, kein Smartphone, keine sozialen Medien. Nichts soll die Konzentration auf das Tora-Studium stören. Das Leben als Haredi ist von Kindesbeinen an ein permanenter Spagat zwischen religiöser Abschottung und ökonomischer Notwendigkeit. Weil die moderne Welt hier nicht völlig draußen bleiben kann, sucht die Gemeinschaft nach Kompromissen. Sie erfindet Geräte, die die traditionellen Wurzeln mit den Zwängen der Gegenwart verbinden. Sogar die 16-jährige Leale besitzt inzwischen ein eigenes Mobiltelefon. Es ist ein hart koscheres Handy.
3: Dieses Telefon hat eine Kontaktliste. Ich kann daraus auswählen, wen ich anrufen möchte. Ach ja, ich habe noch einen Taschenrechner drauf. Das war's. Keine Spiele. Ich kann keine Nachrichten schreiben, nichts. Nur Leute anrufen, wenn ich mich außer Haus befinde. Dafür habe ich das Telefon, damit ich so kommunizieren kann.
0: Zurück in Bnei Brak, in den lauten, wuseligen Straßen der ultraorthodoxen Stadt. Hier treffen wir Yehuda Itzkovic. Er ist selbst Haredi, kennt die Regeln der Gemeinschaft in- und auswendig. Und er nimmt uns mit an einen Ort, an dem sich Tradition und Moderne täglich kreuzen. Yehuda führt uns in einen Mobilfunkladen. Von außen wirkt das Geschäft unauffällig, doch drinnen würden ganz eigene Gesetze gelten, erklärte er uns.
5: Auf den ersten Blick sieht es aus wie ein Laden, den man überall auf der Welt finden kann. Aber wenn du genauer hinschaust, findest du Dinge, die du an anderen Orten niemals finden würdest. Wie ein ganz einfaches Tastenhandy. Das ist so wie vor, ich weiß nicht, 25 Jahren. Kein Internet, gar nichts. Und davon haben wir ganz verschiedene Modelle.
0: Ein Smartphone ohne Instagram, TikTok oder freien Webbrowser. In diesem Laden ist das der Standard. In den Vitrinen liegen Geräte, denen das digitale Herzstück fehlt. Statt moderner Logos tragen sie ein religiöses Prüfsiegel, ausgestellt von den höchsten geistlichen Instanzen.
5: Das ist ein koscheres Smartphone. Und hier auf diesem Siegel steht, dass es unter der Aufsicht der Rabbiner steht, die für Kommunikation in der ultraorthodoxen Gemeinschaft zuständig sind. Das ist nur eines davon. Wir haben unterschiedliche Stempel. Ich zeige dir mal meins.
0: Der Blick des Telefonverkäufers hinter der Theke wandert nach oben. Direkt über seinem Kopf hängt das Koscher-Zertifikat an der Wand. Es ist das Fundament seiner Existenz. Doch wie stark ist die Versuchung? Auf meine Frage, ob manchmal Leute in den Laden kommen und heimlich nach einem ganz normalen, unzensierten Handy fragen, reagiert er bestimmt.
6: Man kann kein Telefon verkaufen, das offenes Internet hat oder keinen bestimmten Schutz. Wir haben hier ein Koscher-Zertifikat für den Laden und die Leute verlassen sich auf dieses Zertifikat. Sie kommen hierher, um ausschließlich Produkte zu kaufen, die koscher sind.
0: Joshua selbst hatte kein Mobiltelefon, bis er die ultraorthodoxe Gemeinschaft verließ. Er wird nachdenklich im Bnei Brak. Wenn er heute durch die Straßen seiner alten Heimat geht, sieht er in den spielenden Kindern seine eigene Vergangenheit. Eine Zeit, die er trotz des späteren Bruchs in guter Erinnerung hat. Als Joshua Jahre später die ultraorthodoxe Welt verlässt, bricht für ihn eine neue Zeitrechnung an. Lange Zeit hatten die verbotenen Fenster zur Außenwelt bei ihm Fragen aufgeworfen, die unbeantwortet blieben. Und der Drang, die Welt ungefiltert zu verstehen und selbstbestimmt zu leben, wurde schließlich stärker als die Angst vor der Sünde.

0: Stieg war auch verbunden mit dem Verlust der eigenen Identität und seines persönlichen Umfeldes. Und bis heute lässt ihn diese isolierte und abgeschiedene Welt nicht los, während er hier an einer der belebtesten Kreuzungen in Bnei Brak im Strom der schwarz-weißen gekleideten Menschen steht, ist da mehr als nur die Erleichterung über die gewonnene Freiheit. Es ist der Blick auf eine Gesellschaft, zu der er nicht mehr dazugehört, deren ganz besonderer Reiz und deren Magie, wie er es selbst ausdrückt, ihm dennoch bis heute vertraut geblieben sind.
1: Abgesehen von der Nostalgie glaube ich, dass Menschen von außen nicht verstehen können, welche Magie dem innewohnt, wie primitiv und interessant die Lebensweise ist und all die Nachteile, die es gibt. Ich bin nicht mehr dort und fühle mich wie ein Beobachter von außen. Und weil ich das Innere kenne, bin ich sehr fasziniert.
0: Am Ende bleibt für die Haredim ein permanenter historischer Balanceakt. Die ultraorthodoxe Gemeinschaft steht vor der wohl größten Herausforderung ihrer Geschichte. Sie muss sich digital modernisieren, um wirtschaftlich zu überleben, ohne dabei ihre religiöse Identität zu verlieren. Ob koschere Filter und Rabbinersiegel auf Dauer ausreichen, um diese Brücke in die Zukunft zu schlagen, bleibt ungewiss. Indes ein Zurück in die absolute Isolation der Vergangenheit wird es nicht mehr geben.
2: Koschere Klicks, Israels Ultraorthodoxe zwischen Abschottung und Anpassung. 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
4: Mit Dominik Eisele, ich wünsche Ihnen einen schönen Samstagmittag. Und da wollen wir über die Liebe heute sprechen. Was für ein schönes Thema. Liebe macht blind, heißt es, und wir alle sind oder waren schon einmal so verliebt, dass wir nur noch rosarot gesehen und alles andere ausgeblendet haben. Die Gedanken können nur noch sinnen und trachten nach diesem einen Menschen und Deadlines, Termine, ja die Zeit als Konstrukt selbst oder auch Absprachen, wie viele Kompositionen man für 200 Gulden abliefern soll, die sind völlig zweitrangig. Und so ist das auch bei Mozart gewesen, der 1777 in Mannheim eigentlich für Ferdinand de Jean drei kleine Konzerte und ein paar Quartette für die Flöte und für 200 Gulden komponieren sollte. Aber Aloisa Weber, die war deutlich wichtiger gewesen. Mit ihr hat Mozart viel lieber seine Zeit verbracht, als sich irgendwelche Flötenkonzerte auszudenken. Und so kam es, dass er gerade mal nur die Hälfte vom Auftrag bis zur Abgabe fertigstellen konnte, was ihm dann am Ende nur 98 Gulden und ziemlich viel Frust eingebracht hat. Es ist, was es ist, sagt die Liebe. Und eines dieser Flötenquartette, nämlich das Flötenquartett in D-Dur, wollen wir jetzt hören. Allerdings in einer Bearbeitung für die Laute mit Edin Karamasow.

Wolfgang Amadeus Mozarts Quartett für Flöte in D-Dur, Köchelverzeichnis 285, hier in einer Bearbeitung für die Laute mit Edin Karamasow an der Laute im Mittagskonzert von SWR Kultur. Für Elise, die Mondscheinsonate Claire de Lune Rondo alla Turca. Für das Soloklavier gibt es zahlreiche Beispiele aus der Musik, die bis heute ins kollektive Gedächtnis eingebrannt sind. Die Stücke brauchen oft nur wenige Töne oder Takte und jeder hat sie im Ohr. Da ist quasi fast kein Vorbeikommen möglich, denn auch viele dieser Werke finden sich in der Popkultur, in Film und Fernsehen wieder. Und das gilt auch für Frédéric Chopins Fantasie impromptu für Klavier in Cis-Moll. Opus 66. Ein Stück, das aus dem Klavierrepertoire heute nicht mehr wegzudenken ist. Und Chopin selbst aber wollte seine Impromptu zu Lebzeiten eigentlich gar nicht veröffentlichen. Warum? Darüber wird spekuliert. Wahrscheinlich, weil sein Werk eine etwas zu große Nähe zu Beethovens drittem Satz der Mondscheinsonate haben soll. Und auch wenn die Veröffentlichung gegen Chopins Willen passiert ist, sind wir doch froh darum, dass wir das Werk heute im Kanon haben. So hat sich beispielsweise die Impromptu auch in eine Folge von Tom und Jerry reingeschmuggelt. Wir hören sie jetzt mit Jan Chakmur am Klavier.

Frédéric Chopins Fantasie Impromptu für Klavier Cis-Moll Opus 66 mit Jean-Jacques Moore am Klavier in SWR Kultur im Mittagskonzert. Pablo de Sarasate, der war nicht nur Komponist, sondern auch einer der großen Geigenvirtuosen seiner Zeit. Seine Stücke sind fast immer auf die Bühne eines Solisten zugeschnitten. Brillant, farbig und technisch sehr anspruchsvoll. Sein Caprice Basque, Opus 24, etwa nimmt Motive und Rhythmen aus der baskischen Musik auf und übersetzt sie in Salon- und Konzertvirtuosität. Wir hören an der Violine Maria Dueñas und am Klavier Itamar Golan.

Pablo de Sarasates Caprice Basque für Violine und Klavier Opus 24 im Mittagskonzert von SWR Kultur. Wenn man den Titel Paganini der Trompete bekommt, dann ist das erstens kein einfacher Titel und zweitens sicher einer, der nicht leichtfertig vergeben wird, denn das sind wirklich große Fußspuren, die es da auszufüllen gilt. Aber wer heißt denn jetzt so? Sergei Nakayakov ist 1977 in Gorki geboren und eigentlich hat er Klavier gespielt. Dann hat er sich allerdings mit 9 Jahren eine Rückenverletzung zugezogen und ist zur Trompete gewechselt. Eine schicksalhafte Fügung, denn von da an ist es für den Musiker nur noch steil bergauf gegangen. Erste Konzerte in Russland, gefolgt von Schweden, Österreich bis nach New York. Egal, wo er gespielt hat oder noch spielt, das Publikum ist richtig begeistert. Von so viel tiefen Empfinden für die Musik und von einer so hohen Virtuosität, die ihresgleichen sucht. Von einem Zauberer ist da die Rede, einem außergewöhnlichen Talent und eben auch vom Paganini der Trompete. Wir hören Sergei Nakayakov jetzt mit Alexander Arutyunyans Trompetenkonzert.

Alexander Arutyunyans Konzert für Trompete und Orchester mit dem Paganini der Trompete, Sergei Nakayakov. SWR Kultur mit dem Mittagskonzert am Samstag. Hören Sie, schön, dass Sie mit dabei sind. Louis Farrenc war im 19. Jahrhundert eine seltene Ausnahme, eine erfolgreiche Komponistin und Professorin für Klavier am Pariser Konservatorium. Zu einer Zeit, in der Frauen im Kompositionsberuf kaum anerkannt gewesen waren. Einen Wehmutstropfen gibt es allerdings damals wie heute, die gleichberechtigte Bezahlung. Lange Zeit ist sie nämlich schlechter bezahlt worden als ihre männlichen Kollegen. Farrenc hat das nicht auf sich sitzen lassen wollen und hat sich über Jahre hinweg immer wieder schriftlich und in der Diskussion an den Direktor des Konservatoriums gewandt und ausdrücklich gleiche Bezahlung für gleiche Arbeit gefordert. Und damit hatte sie schließlich auch Erfolg. Ganze 8 Jahre hat dieser Kampf gedauert, aber sie hat ihn gewonnen. Ein Vorbild auch für unsere Zeit. Wir hören ihr Flötentrio in E-Moll, Opus 45, hier in der Ausführung für Violine, Cello und Klavier.

Luis Farrancs Trio für Flöte, Violoncello und Klavier E-Moll, Opus 45, hier ausgeführt mit der Violine, Cello und Klavier im Mittagskonzert von SWR Kultur. Godzilla ist das am längsten laufende Filmfranchise der Welt. Seit 1954 gilt die mutierte Riesenechse als Sinnbild für bombastische Zerstörung. In 33 japanischen und 5 amerikanischen Filmen hat Godzilla mitgewirkt und zu zahlreichen weiteren Monsterfilmen inspiriert. Der König der Monster hat aus japanischer Perspektive aber auch noch einen weiteren sehr, sehr tiefen Hintergrund, da die Filmreihe oft als Allegorie auf das kollektive Trauma der Atombombenabwürfe auf Hiroshima und Nagasaki deuten lässt. Gerade für den ersten Film, der 1954 erschienen ist, lässt sich das wohl am deutlichsten nachvollziehen. Und die Musik zu diesem Film kommt vom japanischen Komponisten Akira Ifukube, der damit seinen internationalen Durchbruch gefeiert hat. Ein kleiner Funfact hier am Rande: Das charakteristische Gebrüll von Godzilla ist ebenfalls von Ifukube komponiert oder entwickelt worden. Erst hat man nämlich versucht, über Tonexperimente mit Tierstimmen dem Gebrüll näher zu kommen. Allerdings hat das niemanden so wirklich umgehauen und Akira Ifukube hat dann vorgeschlagen, für die Stimme ein Musikinstrument zu benutzen und das zu verfremden. Man hat sich dann auf das Kontrabass festgelegt und dann hat man mit einem Kiefernharz bestrichenen Lederhandschuh der Länge nach über die Saiten gestrichen und so ist dann dieses Gebrüll entstanden und das ging um die Welt. Filme machen ist einfach immer etwas Magisches. Neben Filmmusik hat Akira Ifukube aber auch klassisch komponiert. Von ihm hören wir jetzt aus seiner japanischen Suite für Klavier den 4. Satz Nebuta in der Orchesterfassung.

Nihon no Ongaku. Musik aus Japan war das mit Akira Ifukubes japanischer Suite für Klavier in der Orchesterfassung. Die Nummer 4 haben wir daraus gehört, Nebuta im Mittagskonzert von SWR Kultur. Mit Luciana Mancini und dem Ensemble La Pregiata unter Christina Pluha erleben wir jetzt, wie sich alte Musik mit Volksmusik auf ganz natürliche Weise miteinander verbinden kann. Das Ensemble und die Sängerin sind schon länger miteinander verbunden und bestechen durch eine historisch informierte Aufführungspraxis im Verbund mit Jazz, Folk und traditionellen Liedern. Zwei davon gibt's jetzt. Es geht los mit Guayabo Zarendeao. Das heißt der qualvolle Liebesschmerz, und dann kommt hier La Diablera, das Lied vom Holzkarren.

Luciana Mancini mit dem Ensemble La Perciata, mit das Lied vom Holzkarren, und davor haben wir den qualvollen Liebesschmerz gehört in SWR Kultur im Mittagskonzert. Und da enden wir jetzt auch etwas dramatisch, theatral und ein bisschen pathetisch mit Schwanengesang. Il Canto del Giglio von Giulio Taglietti, noch einmal mit dem Ensemble L'Arpeggiata. Die Redaktion heute hatte Frederik Kienle, an der Technik Philipp Bell, und hier geht's gleich nach den Nachrichten weiter mit SWR Kultur am Samstagnachmittag und meinem Kollegen Markus Brock. Mein Name ist Dominik Eisele. Haben Sie weiterhin einen schönen Mittag, machen Sie's gut und bis zum nächsten Mal. Tschüss.

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5: Um 14 Uhr mit Markus Westhoff. Die gesetzlichen Krankenkassen sollen ihren Kunden jetzt doch wieder mitteilen müssen, wenn sie ihre Zusatzbeiträge anheben. Das hat Gesundheitsminister Linnemann der Rheinischen Post gesagt. Aus der Nachrichtenredaktion Andreas Herrler.
6: Beitragssätze seien entscheidende Informationen für die Versicherten, sagte der CDU-Politiker. Deshalb müsse es Informationen über Beitragserhöhungen wieder geben, ob per App oder schriftlich. Linnemann sagte, es gehe auch um das Vertrauen der Versicherten in die Kassen. Die schwarz-rote Koalition hatte die bisherige Regelung gerade erst abgeschafft, um Kosten zu sparen. Das war von Verbraucherschützern scharf kritisiert worden.
5: Der Deutsche Bauernverband hat die Neuauflage des Tankrabatts begrüßt. Die Energiesteuer auf Kraftstoffe kurzfristig zu senken sei richtig, erklärte Bauernpräsident Ruckwied. Auch der Sozialverband Deutschland befürwortet, dass die Bundesregierung jetzt handelt. Uwe Bernd berichtet.
7: Der geplante Spritpreisdeckel sei eine sinnvolle Maßnahme. Den Tankrabatt von 17 Cent pro Liter jedoch bezeichnete Vorstandsvorsitzende Michaela Engelmeier gegenüber den Funke-Medien als Gießkannenlösung. Denn der entlaste auch diejenigen, die keine Unterstützung benötigen. Grünen-Fraktionsvize Andreas Audritsch kritisiert, schon beim Tankrabatt im Sommer hätten sich die Konzerne einen Teil des Geldes in die Tasche gesteckt. Das nun zu wiederholen sei absurd, sagte er gegenüber dem Redaktionsnetzwerk Deutschland.
5: An britischen Militäreinrichtungen kommt es immer häufiger zu Drohnenvorfällen. In den vergangenen 12 Monaten seien 340 Mal Drohnen über oder in der Nähe von Militärstandorten gesichtet worden, berichtet der Independent. Das britische Verteidigungsministerium machte keine Angaben dazu, wer die Drohnen geschickt haben könnte. Allerdings hatte die russische Regierung gestern gewarnt, dass britische Militäreinrichtungen zu legitimen Zielen werden können, wenn das Land weiterhin so viele Drohnen an die Ukraine liefert. Immer mehr europäische Länder melden zudem hybride Angriffe aus Russland auf ihr Territorium. Ein KI-Fehler hätte laut einem Medienbericht beinahe zu einem US-Militäreinsatz gegen ein chinesisches Schiff geführt. Der Sender CNN berichtet, dass ein durch die künstliche Intelligenz erstellter Geheimdienstbericht über die angebliche Ladung des Schiffs mit Komponenten für Atomwaffen komplett falsch gewesen sei. Der Vorfall habe fast einen Krieg verursacht, hieß es. Dem Bericht zufolge hatten sich US-Soldaten bereits darauf vorbereitet, das Schiff zu entern. Flugzeuge der Luftwaffe seien bereits in der Luft gewesen. Die US-Streitkräfte und das Pentagon äußerten sich nicht zu dem Vorfall. Der frühere Ministerpräsident von Baden-Württemberg, Winfried Kretschmann, wird Gasthörer auf Lebenszeit an seiner alten Uni. Dafür hat er jetzt von der Uni Hohenheim eine entsprechende Urkunde bekommen. Kretschmann hat in den 1970er Jahren dort Biologie und Chemie aufs Lehramt studiert. Danach hat er als Lehrer gearbeitet, war aber auch zunehmend politisch aktiv. Als Ministerpräsident hat Kretschmann im April dieses Jahres aufgehört, mit 78 Jahren. SWR Nachrichten, Redaktion Moritz Kleiß. Und das Wetter für Baden-Württemberg und Rheinland-Pfalz. Am Nachmittag bleibt es verbreitet sonnig mit ein paar lockeren Wolken. Im Norden und teils auch in der Mitte von Rheinland-Pfalz ziehen gelegentlich dichtere Wolkenfelder durch. Die Höchstwerte liegen zwischen 19 und 26 Grad. In der Nacht ist es locker bewölkt oder sternenklar. Im Norden von Rheinland-Pfalz überwiegen Wolken und hier fällt morgen früh Regen. Die Tiefstwerte liegen bei Temperaturen von 14 bis 6 Grad. Die Zeit 14.04 Uhr.
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8: Mit Markus Brock. Hallo. In dieser Stunde steigen wir unter anderem aufs Dach und schauen auf seine Geschichte. Wir stellen Ihnen ein Album mit Nachtliedern vor, gespielt von Juri Valentin auf der Oboe.
9: Die kann man eins zu eins nehmen und spielen auf der Oboe. Also da muss man überhaupt gar nichts arrangieren. Offiziell ist es ein Arrangement, aber im Prinzip spiele ich die Musik wirklich ganz genau so, wie sie geschrieben wurde.
8: Und wir sprechen über die berühmten Kalendergeschichten von Johann Peter Hebel. Doch zuerst Mina Richmann aus Bielefeld, die auf ihrem neuen Album Different Flavors of Being Happy fragt, was macht uns eigentlich glücklich? Das hier ist dann eher kontraproduktiv. Er tanzt nicht gern. You don't like to dance.

0: Tschüss.
1: Ich glaube, zu diesem Song, zu diesem Groove würde er vielleicht dann doch ein bisschen tanzen. You Don't Like to Dance von Mina Richmann. Sie können sie live erleben am 15. Oktober in Mainz. SWR Kultur am Samstagnachmittag. Stuttgart ist die zweite Heimat der Sopranistin Maria Palaska. Vor 19 Jahren ist die Griechin in die schwäbische Landeshauptstadt gezogen, um an der Musikhochschule Gesang zu studieren. Mittlerweile ist Stuttgart nicht nur ihre künstlerische Heimat, sondern auch die von ihrer Familie. Mit ihrem Projekt Melodia Mediterranea, das sie im letzten Jahr auch auf CD rausgebracht hat, kehrt sie mit volkstümlichen Liedern aus dem Mittelmeerraum zu ihren Wurzeln zurück. Eva Pobeschin hat Maria Palaska in Stuttgart besucht.
2: Fast ist es so, als betrete man eine andere Welt. Draußen ein grauer, verregneter Vormittag in einem Stuttgarter Stadtteil mit unscheinbaren Mehrfamilienhäusern. Doch drinnen in einer dieser Wohnungen Wärme, Licht, Musik. Kunstvoll eingerichtet ist die Wohnung mit einem großen Flügel im Wohnzimmer. Überall sind Regale mit Notenbänden und viele Bilder. Die Sängerin Maria Palaska lebt hier mit ihrem Mann und ihren beiden Kindern und es duftet nach Kaffee und nach frisch gebackenen griechischen Teigtaschen, eine Spezialität ihrer Heimat. Als Musikstudentin kommt Maria Palaska von Thessaloniki nach Deutschland und sie bleibt. Hier sei die Musik anders, meint sie, und anders sei auch, ganz profan, die Ausstattung an der Musikhochschule. Modern und wertschätzend, klassische Musik habe eben einen hohen Stellenwert hier in Deutschland, meint sie noch. Doch es gibt Dinge in ihrer Heimat Griechenland, die Maria Palaska hier in Stuttgart vermisst.
3: Das Licht ist ein anderes Licht, definitiv. Auch wenn man in Athen ist zum Beispiel. Man kommt einfach an und es ist also plötzlich, dass das Licht komplett anders ist. Noch 3 Stufen heller, noch 3 Stufen klarer. Es ist eine Klarheit in der Atmosphäre, dass es überwältigend ist.
2: Als Studentin an der Musikhochschule Stuttgart verliebt sich Maria Palaska gleich ins deutsche Kunstlied. Die Lieder von Hugo Wolf werden ihre Leidenschaft und gemeinsam mit ihrem Professor entdeckt sie unbekannte deutschsprachige Komponisten, wie etwa den Österreicher Josef Marx mit seinem italienischen Liederbuch.

0: das ist tatsächlich etwas ganz Tolles, finde ich, dass man so kleine Kunstwerke hat. Innerhalb zwei Seiten hast du wirklich ein Kunstwerk, wo so viele Emotionen und Musik und Dichtung da reinkommt. Das ist wie eine ganze Welt so fast. Ne?
1: Ihr Professor in Stuttgart ist es auch, der Maria Palaska damals dazu ermuntert hat, in ihrer eigenen Muttersprache zu singen. Eine Anregung, die der jungen Griechin ganz neue Welten eröffnet. Und heute ist es für sie das Normalste der Welt, die Heimat auch musikalisch mitzunehmen.
0: Nani, nani, nani, nani. Das ist mein Bedürfnis, immer Stücke von meiner Heimat, von meinen Erfahrungen, von Klängen, von Farben, von Licht mitzunehmen. Ich glaube, das hat jeder, dieses Bedürfnis. Einfach ein Stück von sich selber, von seiner Heimat immer mit dabei zu haben. Ob das das Repertoire entspricht oder die Liedauswahl für ein Programm oder halt die Art und Weise. Ich glaube, man merkt, wenn ein Sänger aus Asien stammt, aus Europa stammt, aus Amerika stammt. Ich glaube, das merkt man schon. Da sind Farben, da sind auch Klangfarben.

0: Die Leidenschaft fürs deutsche Kunstlied, die Farben ihrer Heimat und ihre Muttersprache inspirieren sie zu einem Großprojekt. Mit befreundeten Kollegen erarbeitet Maria Palaska Lieder aus dem Mittelmeerraum, aus Italien, Griechenland und Spanien. Mal mit orientalischem Einfluss, mal mit jüdischem. Es sind alles Volkslieder, die Teil der Geschichte des jeweiligen Landes sind und gleichzeitig Teil der Kulturgeschichte Europas. Auch wenn ihr Herz an mediterranen Volksliedern hängt, eigentlich ist Maria Palaska ausgebildete Opernsängerin. Nach dem Studium erobert sie die größte Bühne ihres Heimatlandes, die griechische Nationaloper in Athen. Dort hat sie 5 Jahre immer wieder gesungen und zentrale Partien ihres Stimmfachs erarbeitet, in wichtigen Inszenierungen, wie zum Beispiel die Pamina in Barry Koskys Inszenierung der Zauberflöte.
1: Das war für mich die große Bühne. Es war nur für mich halt die Pause mit den Kindern und gleichzeitig die Corona-Zeit, das alles ein bisschen runtergebremst hat im Sinne vom Theaterleben. Und dann ändert sich sehr viel. Ich hatte auch ein Opernprojekt 23, das war im Bayreuth Barock Festival. Im markgräflichen Opernhaus haben wir dort Monteverdi gemacht, Orfeo. Und da hatte ich noch mein Kind, meine Kleine mit dabei, als kleines Baby. Das ist tatsächlich ein bisschen eine andere Herausforderung dann. Ne? Ich war auch immer freischaffend, ich war nie fest. Und da, finde ich, muss man quasi eine Balance finden zuerst mit all diesen Kacheln von Familienleben, von Künstlersein, sich selber sein.
0: Auf die internationalen Bühnen bringt Maria Palaska immer ihre frische, begeisternde Art mit und auch ein Stück weit die Musik ihrer Heimat Griechenland. Mit ihren Liedern schlägt sie echte Brücken über die Grenzen der Kulturen und Generationen hinweg. Damit feiert Maria Palaska nicht nur die Schönheit der Kunst, sondern auch die Verbundenheit zur eigenen Herkunft, auf die jeder Mensch stolz sein sollte, betont sie mit Nachdruck.
2: Wenn Sie mehr von Maria Palaska hören möchten, ihr Album Melodia Mediterranea ist bei Coviello Classics erschienen und beim Konzert zum 100. Geburtstag von Jaime Patros in Ulm am 11. Oktober wird sie auftreten und Werke von Patros, Hugo Wolf und Ottorino Respighi singen. Mehr Hausbesuche finden Sie auf ARD Sounds. Eine tolle Stimme, allerdings ganz anders, hat auch der amerikanische Jazzsänger und Bandleader Christian Wicks, hier mit dem Grammy-prämierten Pianisten und Arrangeur Stephen Fifke. Zusammen haben sie das neue Album Oscar Meets Tony Act One aufgenommen, mit Songs aus dem Great American Songbook, mit einer Big Band. Hier mit dem Song, der Sammy Davis Jr. berühmt gemacht hat, in der SWR Kultur am Samstagnachmittag, Once in a Lifetime.

0: Chant de la Nuit, Lieder der Nacht, hat der Oboist Juri Valentin sein neues Album genannt. Die Nacht als Raum, in dem Konturen verschwimmen, Geräusche sich verändern und auch die Zeit ein bisschen langsamer vergeht. Genau dieses Gefühl wollte er einfangen.
1: Dieser Zwischenraum zwischen Realität und Wirklichkeit, also so eine traumartige Atmosphäre. Ein schillerndes Licht vom Mond, es ist irgendwie hell, aber trotzdem so in der Dunkelheit, also so ein zwischen den Realitäten-Gefühl.
0: Zusammen mit dem Pianisten Philipp Heiß lässt er dafür vor allem französische Musik aus dem frühen 20. Jahrhundert wieder aufleben. Die beiden kennen sich seit Studienzeiten, haben schon vor mehr als 10 Jahren beim deutschen Musikwettbewerb zusammengefunden und spielen seitdem miteinander. Die entscheidende Entdeckung für dieses Album aber hat Juri Valentin während seines Studiums am Pariser Konservatorium gemacht.
1: Und da habe ich mich auf die Suche gemacht nach Repertoire und bin eben auf diese Vokalisen gestoßen. Im Prinzip sind das Übungen für Gesang, also das sind Lieder ohne Text, die ein Gesangsprofessor dort Anfang des 20. Jahrhunderts einen Auftrag gegeben hat von den großen Namen, die damals dort am Haus waren. Und die haben dann diese kleinen Übungsstücke geschrieben, aber wahnsinnig dicht und einfallsreich. Und die funktionieren eben wunderbar auf der Oboe.
0: Valentin musste die Gesangslinien zum Teil überhaupt nicht verändern. Bei diesen kleinen Stücken ohne Text von Komponisten wie Maurice Ravel, Gabriel Fauré, Paul Dukas oder Olivier Messiaen übernimmt seine Oboe die Rolle der Stimme. Sie atmet, phrasiert, formt ihr Vibrato.
1: Die Oboe hat erstmal einen ganz faszinierenden Klang, einen sehr obertonreichen Klang, einen Klang, der direkt ins Herz geht. Dieses doppelte Rohrblatt ist erstmal physikalisch ziemlich ähnlich zu der Stimme, zu den Stimmlippen. Und mit der Art und Weise, wie wir Vibrato gestalten, wie wir auch atmen müssen, sind wir schon sehr nah an der Stimme.
0: So entsteht auf Chant de la Nuit keine Sammlung kleiner Fingerübungen, sondern Musik, die Zeit bekommt. Melancholisch, schwebend und sehr intim. Ergänzt haben Valentin und Heiß die Vokalisen um weitere Nachtstücke und mit diesen vielen kleinen Miniaturen können sie in eine nächtliche Welt abtauchen. Entstanden ist die Aufnahme ursprünglich während der Corona-Zeit als SWR-Produktion in Kaiserslautern. Was damals als Radioproduktion begonnen hat, finden Sie jetzt auf dem Album Chant de la Nuit von Juri Valentin und Philipp Heiß, erschienen bei Berlin Classics. Wir hören daraus noch die Vocalise-Etude von Emile Villiamos.

Chant de la Nuit von Juri Valentin und Philipp Heiß ist erschienen bei Berlin Classic. Ausgesucht hat es unsere Musikredakteurin Fanny Opitz für den SWR Klangraum Neue Klassik in SWR Kultur am Samstagnachmittag. Fiva alias Nina Sonnenberg ist eine der deutschen Rapperinnen. Live ist sie am 18. Oktober in Karlsruhe im Tollhaus, am 19. im Wiseman in Stuttgart. Hier schaut sie selbstironisch auf Karriere, Zweifel und Herkunft und gibt zu, dass sie ein Kind der Münchner Mittelschicht ist. Einfach nicht bremsen.

0: Häuser und sind die Urform von Schutz und Geborgenheit. Entsprechend vielfältig sind sie natürlich auch. Andreas Langen hat für uns eine kleine Kletterpartie durch die Kulturgeschichte des Dachs gemacht.
1: Wenn man eine mentale Schwäche erwähnen möchte, aber flapsig, dann kann man von einem kleinen Dachschaden sprechen. Sobald Dachschaden aber wörtlich gemeint ist als kaputte Hausabdeckung, ist Schluss mit lustig. Deswegen klingt Phil Collins' Song über ein undichtes Dach auch sehr nach Blues. Unter dem lecken Dach sind die Bettlaken so kalt, dass die Kinder weinen. Das Dach war wohl der früheste Schutz, den sich Homo sapiens gegen die Unbill der Natur gebaut hat. Flechtwerk aus Ästen und Gras, um Wohngruben im Erdboden nach oben abzudecken, damit einem der Himmel nicht auf den Kopf fällt. Seitdem sind 14.000 Jahre vergangen und die Formen, die Dächer seither angenommen haben, füllen lange Listen.
2: Bogendach, Bohlendach, Faltdach, Glockendach, Grabendach, Kegeldach, Klebdach, Keildach, Kuppeldach, Pultdach, Pyramidendach, Ringpultdach, Tonnendach, Schettdach, Schmetterlingsdach, Tetschdach, Zwiebelhelm.
1: Man könnte sich einfach freuen über diese Vielfalt, aber seltsamerweise wurde das Dach zum Schauplatz erbitterter Grabenkämpfe, besonders in Stuttgart. Stuttgarter Dach ist nämlich der Fachbegriff für eine Bauweise aus dem späten 19. Jahrhundert. Damals platzte die boomende Stadt aus allen Nähten und in dieser Raumnot nutzte das Stuttgarter Dach die erlaubte Bauhöhe auf clevere Weise. Statt Dachboden bildet es ein zusätzliches Geschoss, von der Straßenseite aus aber nicht zu erkennen, weil es dort getarnt ist als klassische Dachschräge. Der Trick gefällt nicht jedem. 1903 schimpft der Architekt Theodor Fischer:
2: Eines fällt sofort auf, die Hässlichkeit der Dächer. Blecherne Plattformen in den ungeheuerlichsten Formen, unter denen besonders eine herausleuchtet. Die architektonische Lüge, dass man gegen die Straße ein Haus mit 4 Stockwerken zu sehen glaubt, während es tatsächlich 5 hat. Wahrlich, Missgeburten.
1: Und das ist nur ein laues Vorgeplänkel. Gut 20 Jahre später geht es bei der Dachform angeblich um Wohl und Wehe des ganzen Volkes. 1925 initiiert der Deutsche Werkbund die Stuttgarter Weißenhofsiedlung. Eine Leistungsschau des modernen Wohnbaus unter der Leitung von Mies van der Rohe. Das Flachdach ist hier Standard und eine Provokation, erklärt die Architekturhistorikerin Inken Gaukel.
3: Flachdach gilt als vernünftig, dass man gesagt hat, man möchte mit vorfabrizierten Elementen bauen, mit neuen Baustoffen, um schneller zu bauen, eben nicht mehr konventionell. Und damit waren rein gemauerte Häuser oder Fachwerkhäuser mit Satteldächern quasi das Feindbild.
1: Rasch kommt Polemik in Schwung. Der einflussreiche Paul Bonatz nennt den Weißenhof-Entwurf eine Vorstadt Jerusalems. Und eine Fotopostkarte von 1932 zeigt die Siedlung mit hineinmontierten Kamelen, Beduinen und Teppichhändlern. Bildtitel: Araberdorf. Etwa zur gleichen Zeit urteilt eine schwäbische Tageszeitung: Demjenigen Architekten, der die Weißenhof-Siedlung erfunden hat, sollte man stundenlang in die Fresse hauen. Heute treibt das Thema Dach niemanden mehr auf die Palme. Der Weißenhof ist UNESCO-Weltkulturerbe und einige Kilometer entfernt strahlt ein Prachtexemplar von historischem Fachwerkdach aufs Feinste restauriert. Der alte Zoll in Geislingen an der Steige. 3 normale Etagen, gekrönt von 4 fantastisch steilen Dachgeschossen. Geradezu ein Signature-Building europäischer Giebellandschaften. Der an der Renovierung beteiligte Architekt Thomas Neugschwender schwärmt.
4: Man muss sich einfach mal vorstellen, das Gebäude steht jetzt seit mehr als 500 Jahren hier. Wie viele Bürger sich da alte Generationen eigentlich eingebracht haben. Also das ist an sich das, was Kultur eigentlich darstellt.
0: Und auf dem Dach ist man dem Himmel ein gutes Stück näher. Wie auch mit diesem Song hier. Der Sänger Sam Amidon aus Vermont ist auch Multi-Instrumentalist, spielt Fiddle, Banjo, Gitarre und covert hier Lou Reed's Big Sky.

0: SWR Kultur am Samstagnachmittag. Rätsel, Mathematikaufgaben, kleine Geschichten. Mit dieser Mischung ist der Badener Johann Peter Hebel vor über 200 Jahren zum Bestsellerautor geworden. Seine Texte sind in einem Volkskalender erschienen und waren so beliebt, dass die besten davon dann im sogenannten Schatzkästlein des rheinischen Hausfreunds im Jahr 1811 veröffentlicht worden sind. Nächsten Dienstag jährt sich Hebels Todestag zum 200. Mal. Eine gute Gelegenheit, diesen Autor wieder zu entdecken, der offensichtlich viel Spaß an Kuriosem und Merkwürdigem hatte. Und das tun wir hier in SWR Kultur am Samstagnachmittag mit dem Theologen Dr. Andreas Mautz, der die Geschichten unter dem Titel Merkwürdigkeiten, das Schatzkästlein und andere Kalendertexte im Waldstein Verlag neu herausgegeben hat. Hallo Herr Mautz.
1: Ja, hallo, guten Tag Herr Brock.
0: Warum haben Sie Hebels Kalendergeschichten neu rausgebracht? Warum sollten wir Hebel neu oder wieder entdecken?
1: Das ist die grundsätzliche Frage und ich glaube, die ganzen Festivitäten, alles, was in diesen Tagen passiert, das zeigt sehr deutlich, wir sind eben nicht fertig mit ihm. Er ist von seinen Lebensdaten her 200 Jahre, das ist eine lange Zeit, eine ganz andere Gegenwart, aber diese Texte sprechen, meine ich, auch sehr deutlich in unsere Gegenwart. Und da wollte ich doch ein bisschen dazu beitragen jetzt.
0: Sie nennen den Band ja Merkwürdigkeiten. Hebel hatte auch eine Vorliebe für alles Merkwürdige, für merkwürdige Sterne, Tiere oder auch, dass jemand 16 Wochen schläft. Das finden wir alles in Ihrem Buch. Was hat ihn da so fasziniert?
1: Das Merkwürdige ist ja auch ein merkwürdiges Wort, nicht? Es hat so zwei Richtungen, die sich da eigentlich in dem einen Wort verbinden, zwei Bedeutungsnuancen und die eine ist uns ganz vertraut. Das ist eben so das Abweichende, das Kuriose, das, was unser Interesse auch so vielleicht unsere Schaulust ein bisschen anzieht. Und das andere, das ist eine Bedeutungsdimension, die man vielleicht sich erst nochmal klar machen muss, die wahrscheinlich für Hebel und seine ZeitgenossInnen noch näher war, ist das Merkwürdige im Sinne dessen, was eben des Merkens würdig ist, nicht? Was irgendwie tauglich ist, was nützlich ist, was man sich merken soll. Das andere, da wird es dann konkret, er liebt das Wort und er nutzt es, ich würde sagen, auch so ein bisschen als Teaser, nicht? Das Merkwürdige ist irgendwie in diesem Doppelsinn attraktiv und deshalb kommt das auch ganz oft in den Titeln, nicht? Es gibt die merkwürdige Abbitte, es gibt merkwürdige Schicksale eines jungen Engländers und so weiter. Und da wollen wir natürlich wissen, was hat es mit diesen Merkwürdigkeiten auf sich?
0: Eine seiner berühmtesten Geschichten, die wahrscheinlich die meisten Hörerinnen und Hörer von uns kennen, ist Kanit Verstan. Die Geschichte von einem unbedarften Handwerksburschen, der nach Amsterdam kommt, sich nach dem Besitzer eines großen Hauses erkundigt und die Antwort Kanit Verstan bekommt. Er glaubt, das ist der Name des Besitzers, hadert mit seinem Schicksal, dass er selber nicht so reich ist und kurz drauf trifft er einen Leichenzug und fragt, wer denn gestorben sei. Auch da bekommt er die Antwort, kann nicht verstehen und denkt, der Tote sei der reiche Mann und ist wieder mit seinem Schicksal versöhnt. Ist das so die Art, wie bei Hebel Humor auf Moral trifft?
1: Ich würde sagen, jein. Es ist eine Geschichte, in der das Verstehensproblem ganz prominent kommt. Nicht auch hier steht das schon im Titel. Es ist nicht so klar, was hier genau eigentlich missverstanden wird. Der Tuttlinger Handwerksbursche, der meint richtig zu verstehen, versteht faktisch falsch. Das hat eine humorige Seite, da lachen wir und wir erheben uns natürlich auch ein bisschen über diesen Handwerksburschen. Aber die Frage, die bleibt, ist, was müssen wir jetzt eigentlich mit dieser Geschichte anfangen, jenseits dessen, dass wir dieses Missverständnis für uns rekonstruieren können? Was ist die Wahrheit, die daraus hervorgehen soll? Und das ist ja dann eben eine sehr ernsthafte Angelegenheit.
0: War Hebel denn so ein Gute-Laune-Mensch, der also gern witzig erzählt hat, der einen Sinn für Komik hatte und für Kurioses?
1: Wir haben Zeugnisse von seinen Freunden und alles, was wir da erfahren, lässt uns vermuten, dass wir eigentlich ganz gerne mit ihm mal einen Schoppen Wein getrunken hätten, dass wir gut unterhalten gewesen wären, dass das ein witziger Mensch gewesen ist, ein Ironiker, auch ein lebensfroher Mensch. Ja, also ich würde gerne mal mit ihm hinsitzen und dann trinken.
0: Das kann ich gut verstehen. Sie haben den neuen Band Merkwürdigkeiten genannt und durch einige unbekannte Texte ergänzt. Was sind das für Texte? Sind das auch merkwürdige Geschichten?
1: Dieses neue Buch hat zwei Teile. Zum einen ist es eben das Schatzkästlein, das alle kennen und lieben. Und zum anderen sind es Wir haben es mal die anderen Kalendertexte genannt, weil er hat auch nach 1811, nach der Publikation des Schatzkästleins, weiter Kalendertexte geschrieben. Und diese Kalendertexte sind genauso toll wie die früheren und verdienen gleichfalls gelesen zu werden.
0: Hebel wurde ja in Basel geboren, ist in Südbaden aufgewachsen, hat dann in Karlsruhe sozusagen Karriere gemacht. Welche Bedeutung hat denn das Alemannische für Hebels Werk?
1: Ich meine, seinen Durchbruch als Literat hatte er eigentlich als Mundartsdichter, also als Dialektdichter. Er hat mit diesen alemannischen Gedichten 1803 tatsächlich Literaturgeschichte geschrieben. Goethe hat sie geliebt und gelobt. Und auch das Schatzkästlein oder die Kalendertexte im Allgemeinen sind offensichtlich geprägt durch das Alemannische. Aber das ist jetzt sozusagen nicht die Seite an Hebel, die mich jetzt am allermeisten interessiert. Das muss ich gestehen. Ich kann auch mit den alemannischen Gedicht nicht allzu viel anfangen, wenn ich ehrlich bin.
0: Dann lieber die Kalendergeschichten, die ja auch sehr heutig und verständlich und lebensnah sind. Macht das seine Texte so bedeutend? Und was sagen die uns heute tatsächlich? Ist es die Moral, die drin steckt, oder was ist es?
1: Ja, Sie haben gesagt, verständlich und lebensnah. Bei lebensnah bin ich ganz bei Ihnen. Bei verständlich möchte ich ein Fragezeichen dran setzen. Ich würde sagen, es ist diese scheinbare Verständlichkeit oder diese oberflächliche Verständlichkeit, die auf jeden Fall da ist. Nicht? Das war für das breite Volk geschrieben. Aber was diese Texte eben auszeichnet, ist, dass man sie wieder und wieder lesen kann und an diesen kleinen Finessen hängen bleibt. Und davon gibt es eben jede Menge. Nicht? Dass also auch die Texte, die wir zu kennen meinen, bei erneuter Lektüre nochmal sich in anderem Licht zeigen. Und es gibt in diesen anderen Kalendergeschichten eine ganz tolle, 1812, der Wasserträger. Und ich zitiere Ihnen gerne den Schlusssatz dieser Erzählung, weil sie für mich so ein bisschen ein Schlüsselsatz ist, das auch: Der Hausfreund denkt sich etwas dabei, aber er sagt's nicht. Das ist eine ganz charmante Aufforderung zum Selbstdenken. Ja, was ist denn da eigentlich los? Was denkt sich wohl der Hausfreund und was sollen wir denken über das, was sich der Hausfreund vielleicht denkt? Das ist eine ganz tolle Geschichte, aber eben in diesem Fall, die Moral wird uns nicht einfach auf dem Silbertablett serviert, doch ein Merke, das eben auch ein sehr zwiespältiges Merke sein könnte, sondern hier werden wir ganz direkt aufgefordert, naja, mach dir halt selber eine Meinung, was machst du jetzt damit mit diesem Wasserträger?
0: Vielen Dank, Dr. Andreas Mautz. Er ist der Herausgeber von Johann Peter Hebels Merkwürdigkeiten, das Schatzkästlein und andere Kalendergeschichten, das im Waldstein Verlag erschienen ist, pünktlich zu Hebels 200. Geburtstag, Todestag, am kommenden Dienstag. Gleich hören wir noch eine seiner Geschichten hier in SWR Kultur am Samstagnachmittag. Doch zuerst ein berühmtes neapolitanisches Volkslied, gespielt von der italienischen Gitarristin Carlotta Dalia. Te voglio bene assage, das Gaetano Donizetti geschrieben haben soll.

0: Johann Peter Hebel ist für seine kleinen, hintersinnigen und humorvollen Kalendergeschichten bekannt. Wir haben ja gerade viel über ihn erfahren im Gespräch mit seinem neuen Herausgeber. Der badische Theologe hat in seinen Geschichten oft auch eine kleine moralische Botschaft verpackt. Wie Eltern und Kinder miteinander umgehen sollten zum Beispiel. Oder wie in der folgenden Geschichte, in der es um Streit und Neid unter Nachbarn geht. Gelesen von Barbara Stoll.
1: Das wohlfeile Mittagessen. Es ist ein altes Sprichwort. Wer anderen eine Grube gräbt, fällt selber darein. Aber der Löwenwirt in einem gewissen Städtlein war schon vorher darin. Zu diesem kam ein wohlgekleideter Gast. Kurz und protzig verlangt er für sein Geld eine gute Fleischsuppe. Hierauf fordert er auch ein Stück Rindfleisch und ein Gemüse für sein Geld. Der Wirt fragte ganz höflich, ob ihm nicht auch ein Glas Wein beliebe. »Oh, freilich ja«, erwiderte der Gast, »wenn ich etwas Gutes haben kann für mein Geld.« Nachdem er sich alles wohl hatte schmecken lassen, zog er einen abgeschliffenen Sechser aus der Tasche und sagte, »Hier, Herr Wirt, ist mein Geld. Mehr habe ich nicht. Und mehr habe ich euch nicht versprochen.« Dieser Einfall war eigentlich nicht weit her. Es gehörte nur Unverschämtheit dazu und ein unbekümmertes Gemüt, wie es am Ende ablaufen werde. Aber das Beste kommt noch. »Ihr seid ein durchtriebener Schalk«, erwiderte der Wirt, »und hättet wohl etwas anderes verdient. Aber ich schenke euch das Mittagessen und hier noch ein 24-Kreuzer-Stück dazu. Nur seid stille zur Sache und geht zu meinem Nachbarn, dem Bärenwirt, und macht es ihm ebenso.« Das sagte er, weil er mit seinem Nachbarn, dem Bärenwirt, aus Brotneid im Unfrieden lebte und einer dem anderen jeglichen Tort und Schimpf gern antat und erwiderte. Aber der schlaue Gast griff lächelnd mit der einen Hand nach dem angebotenen Geld, mit der anderen nach der Türe, wünschte dem Wirt einen guten Abend und sagte, »Bei eurem Nachbarn, dem Herrn Bärenwirt, bin ich schon gewesen, und eben der und kein anderer hat mich zu euch geschickt.« So waren im Grunde beide hintergangen. Und der Dritte hatte den Nutzen davon. Aber der listige Kunde hätte sich noch obendrein einen schönen Dank von beiden verdient, wenn sie eine gute Lehre daraus gezogen und sich miteinander ausgesöhnt hätten. Denn Frieden ernährt, aber Unfrieden verzehrt.
0: Johann Peter Hebels Weisheit zum Sprichwort, wer andern eine Grube gräbt. Aus der Neuausgabe seiner Werke von Andreas Mautz. Merkwürdigkeiten, das Schatzkästlein und andere Kalendergeschichten erschienen im Waldstein Verlag.

Salomea aus Köln waren das. Die Band um die Sängerin Rebecca Salomea Ziegler, die aus der Nähe von Freiburg kommt und deren Vater im SWR Sinfonieorchester spielt. Bekannt sind Salomea für ihren Sound aus den 1990er und 2000er Soul, für R&B, Hip-Hop und Elektronik, wie wir gerade in Midnight in Soho aus ihrem neuen Album Axis gehört haben. Salomea machen aber auch frei improvisierte Musik. Am 26. November spielen sie im Bix in Stuttgart. In der nächsten Stunde SWR Kultur am Samstagnachmittag sprechen wir gleich mit Stefan Quildis, dem Sänger, der berühmt geworden ist, weil er Soul-Klassiker so wunderbar mit deutschen Texten versehen hat und fantastisch singen kann und ein großer Entertainer ist. Und das feiert er jetzt 50 Jahre auf der Bühne. Damit ist er auf Tour mit einem Jubiläumsprogramm. Gleich hier, aber jetzt erst noch in SWR Kultur am Samstagnachmittag der Würzburger Saxophonist, Flötist und gelegentlich sogar Harfenist Anton Mangold mit dem Stück Never Stop aus seinem neuen Album Blue Garden. Und Blue Garden ist bei ihm Programm. Mangold vergleicht seine vielen musikalischen Einflüsse mit einem Garten. Manches pflanzt er ganz bewusst, anderes darf auch wild wachsen.

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2: Um 15 Uhr mit Markus Westhoff. Die Bundesregierung will mit Tankrabatt und Spritpreisdeckel gegen hohe Kraftstoffpreise vorgehen. Die Maßnahmen riefen unterschiedliche Reaktionen hervor. Aus der Nachrichtenredaktion Nina Schön.
3: Bauernpräsident Ruckwied lobte den Vorschlag zur kurzfristigen Senkung der Energiesteuer auf Kraftstoffe. Er forderte aber weitere Schritte. Der Chef des Bundesverbands Güterkraftverkehr, Logistik und Entsorgung, Engelhardt, sagte, 17 Cent je Liter könnten die akute Belastung abfedern. Entscheidend sei nun, dass der angekündigte Preisdeckel auch tatsächlich komme. Sozialverbände und Verbraucherschützer kritisierten die Beschlüsse als zu wenig zielgenau. Der Ansatz sei richtig, sagte VdK-Präsidentin Bentele. Die pauschale Senkung der Spritpreise über die Energiesteuer sei allerdings die Gießkanne par excellence. Der BUND nannte die Maßnahmen teuer, unsozial und unökologisch.
2: Die gesetzlichen Krankenkassen sollen ihren Kunden jetzt doch wieder mitteilen müssen, wenn sie ihre Zusatzbeiträge anheben. Das hat Gesundheitsminister Linnemann der Rheinischen Post gesagt. Aus der Nachrichtenredaktion Andreas Herrler.
4: Beitragssätze seien entscheidende Informationen für die Versicherten, sagte der CDU-Politiker. Deshalb müsse es Informationen über Beitragserhöhungen wieder geben, ob per App oder schriftlich. Linnemann sagte, es gehe auch um das Vertrauen der Versicherten in die Kassen. Die schwarz-rote Koalition hatte die bisherige Regelung gerade erst abgeschafft, um Kosten zu sparen. Das war von Verbraucherschützern scharf kritisiert worden.
2: Zwei internationale Ratingagenturen haben den Ausblick für Griechenlands wirtschaftliche Entwicklung angehoben. Die Wirtschaft dort wachse schneller als der EU-Durchschnitt, die Arbeitslosigkeit sinke. Und erst kürzlich teilte die Regierung mit, Hilfskredite vorzeitig zurückzahlen zu wollen. Die Ratingagentur Moody's hat den Ausblick deswegen von stabil auf positiv gehoben. Die europäische Agentur Scope hob ihr Rating für Griechenland auf dreifach B+. Ein KI-Fehler hätte laut einem Medienbericht beinahe zu einem US-Militäreinsatz gegen ein chinesisches Schiff geführt. Der Sender CNN berichtet, dass ein durch die künstliche Intelligenz erstellter Geheimdienstbericht über die angebliche Ladung des Schiffs mit Komponenten für Atomwaffen komplett falsch gewesen sei. Der Vorfall habe fast einen Krieg verursacht, hieß es. Dem Bericht zufolge hatten sich US-Soldaten bereits darauf vorbereitet, das Schiff zu entern. Flugzeuge der Luftwaffe seien bereits in der Luft gewesen. Die US-Streitkräfte und das Pentagon äußerten sich nicht zu dem Vorfall. Der frühere Ministerpräsident von Baden-Württemberg, Winfried Kretschmann, wird Gasthörer auf Lebenszeit an seiner alten Uni. Dafür hat er jetzt von der Uni Hohenheim eine entsprechende Urkunde bekommen. Kretschmann hat in den 1970er Jahren dort Biologie und Chemie aufs Lehramt studiert. Danach hat er als Lehrer gearbeitet, war aber auch zunehmend politisch aktiv. Als Ministerpräsident hat Kretschmann im April dieses Jahres aufgehört, mit 78 Jahren. In der zweiten Fußball-Bundesliga hat Kaiserslautern gegen Braunschweig 1:0 gewonnen. Die Rheinland-Pfälzer steigen damit auf Rang 6 in der Tabelle. Karlsruhe verlor gegen Nürnberg 0:1, Kiel und Osnabrück trennten sich 1:1. SWR-Nachrichten, Redaktion Moritz Kleiß. Und das Wetter für Baden-Württemberg und Rheinland-Pfalz. Am Nachmittag bleibt es verbreitet sonnig mit ein paar lockeren Wolken. Im Norden und teils auch in der Mitte von Rheinland-Pfalz ziehen gelegentlich dichtere Wolkenfelder durch. Die Höchstwerte liegen zwischen 19 und 26 Grad. In der Nacht ist es locker bewölkt oder sternenklar, im Norden von Rheinland-Pfalz überwiegend Wolken und hier fällt morgen früh Regen. Die Tiefstwerte liegen zwischen 14 und 6 Grad. Und die Zeit 15:04 Uhr.
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5: Mit Markus Brock. In dieser Stunde machen wir mit unserem Genussforscher saure Nieren mit süßen Karotten. Wir hören Gedichte von Soldaten aus der Ukraine und gleich sprechen wir mit dem Sänger Stefan Gwildis, der 50 Jahre auf der Bühne feiert, natürlich mit einer großen Tournee. Doch zuerst einer seiner größten Hits, Schön, schön, schön.

0: Schön, schön, schön von Stefan Gwildes. Eine tolle Coverversion von Aretha Franklins Soul-Klassiker Chain of Fools mit ganz eigenem deutschen Text. Aus seinem Album Neues Spiel, mit dem er 2003 den Durchbruch hatte. Doch auf der Bühne steht Stefan Gwildes schon seit 50 Jahren. Und das feiert der 67-jährige Hamburger Jung mit der Jubiläumsshow Das war doch gerade erst eben. 50 Jahre auf der Bühne. Kommenden Mittwoch ist er damit im Theaterhaus Stuttgart. Aber jetzt erstmal hier in SWR Kultur am Samstagnachmittag. Hallo Stefan Gwildes.
1: Ja, ich sag mal Moin aus Hamburg.
0: Das war doch gerade erst eben. Das klingt, als wäre alles wie im Flug an dir vorbeigezogen. Fühlt sich das so an?
1: Ja, das ist ja wirklich so. Es gibt ja Momente, die man erlebt hat, die so tief im Herzen oder in der Seele verwurzelt sind. Bei irgendwelchen Trigger-Momenten flammt es auf und denkt man, mein Gott, das war doch gerade eben.
0: Und so kam es zu dem Titel. Und trotzdem ist natürlich in diesen 50 Jahren auf der Bühne unglaublich viel passiert. Wie hast du das alles in ein Programm gepackt? Was gibt's da zu hören? Was gibt's zu sehen?
1: Das ist eher so eine Multimedia-Show. Ich zeige ganz viele Bilder von Konzerten, von Freunden, von Arbeitsstellen, all das, was mich eben ausgemacht hat. Und wir zeigen Filme von unserer Arbeit im Studio oder auch, was ich alles so rauskramen konnte. Und wir machen ein Best-of-Programm, auch mit den ganz vielen neuen Songs. Und so, und das Ganze mit einer frisch gewaschenen, geilen Band, mit meinen alten Musikern, mit denen ich ja auch schon seit fast 4 Jahrzehnten zusammen bin. Und ich mache auch eine kleine Reise über meine ganzen Produzenten, mit denen ich zusammen war. Es hat ja angefangen mit Michi Reinke, auch ein alter Schulkumpel von mir.
0: Taxi nach Paris, kennt man noch.
1: Genau, mit einem Taxi nach Paris. Und lustigerweise gibt es Menschen, die ihm erzählt haben, dass Menschen in der DDR, die das dann laut gesungen haben, dafür eingesperrt wurden.
0: Das kann mit meinem Lieblingssong aus deiner Jubiläums-CD nicht passieren. Das war doch gerade erst eben, heißt die CD. Und da gibt es einen Song mit dem Titel Bratbrot. Was ist ein Bratbrot?
1: Ein Bratbrot, das ist etwas, was mich in Zeiten über Wasser gehalten hat, wenn ich wenig Geld gehabt habe. Ich weiß, wie das ist, dass man sich so ein bisschen einschränken kann. Und das ist auch mein großes Glück. Ich habe so manche Flaute auch im Leben erlebt. Und dann war das Bratbrot das Wichtige. Ich komme zu dem Rezept. Bratbrot, einfach eine daumendicke Scheibe Schwarzbrot, schönes Vollkorn-Schwarzbrot. Das in den Toaster gesteckt und zweimal runtergedrückt auf Brötchenstufe. Und wenn diese Krumen, die so weiß sind, wenn man sie abgeschnitten hat, wenn die dann schön goldgelb sind, dann ist es genau richtig. Dann kommt etwas Olivenöl drauf und wird mit einer Knoblauchzehe abgerieben und schwuppdiwupp ist das Bratbrot fertig. Es ist wunderbar sättigend, du hast auch nicht was im Bauch. Es gibt vor allen Dingen einen seidigen Stuhl. Das ist eine Nebengeschichte.
0: Also ein wirklich buntes, vielseitiges Programm mit ganz vielen Facetten, das wir da serviert bekommen, so bunt wie deine Biografie. Du hast schon gesagt, du hast auch schlechte Zeiten gehabt. Du warst Lagerarbeiter, LKW-Fahrer, Sonnenbankaufsteller, Gelegenheitsweihnachtsmann, Fabrikbesetzer, Straßenmusiker, Bandleader. Bist du heute noch Literaturrezitator? Ja, du warst sogar mal Stuntman. Wie kam es denn dazu?
1: Ich bin eines Tages beim Hamburger Thalia-Theater beim Bühneneingang vorbeigegangen. Und da dachte ich, Mensch, das ist ja eine tolle Sache. Da geh mal rein. Dann bin ich hereingegangen und da saß dann Pförtner. Und fragte ich den Pförtner, sag mal, wie sieht denn das aus, wenn man hier bei euch im Verein mitmachen will im Theater? Wie muss man sich dann da verhalten? Und da guckte mich dieser Bursche an und ich hatte damals lange Haare und einen Bart. Da sagte, pass mal auf, mein Junge. Komm mal nächste Woche Dienstag, da haben wir ein Casting für die 3 Musketiere. Und da bin ich hin und die haben mich genommen. Und da habe ich eine Ausbildung bekommen als Fecht- und Stuntman, so für das Stück Die 3 Musketiere und bin dann da so reingerutscht, habe da sprechen gelernt und die ersten Zuckungen im Theater eben auch, die habe ich da gelernt und durfte als kleiner Statist später auch mit Sprechrollen und mit diesen ganzen Stars der 80er Jahre durfte ich da auf einer Bühne stehen und bei diesen ganzen Produktionen durfte ich Mäuschen spielen und zuhören, wie die gearbeitet haben. Das ist meine große Lehrzeit gewesen. Abgesehen davon, die anderen Sachen waren auch meine Lehrzeit, also die Zeiten im Hafen zu arbeiten und mit einigen Menschen zu tun zu haben. Wie zum Beispiel Holly Hansen, mit dem ich ganz viele Säcke geschleppt habe und er sagte einen ganz wichtigen Satz. Weißt du was, Stefan, wenn es um Politik oder Religion geht, da gibt es nur einen Satz. Mach mal, wie du meinst, aber geh den anderen nicht auf den Sack. Eine Devise, die müsste in der Präambel des Grundgesetzes stehen. Weil auf ganz einfache Art und Weise sagt es so viel über Toleranz und Respekt aus. Besser ausgedrückt geht gar nicht.
0: Du kommst aus einer sehr bodenständigen Hamburger Familie. Dein Vater war Reifenhändler, die Mutter Hutmacherin. Was haben denn deine Eltern gesagt, als du als Jugendlicher angefangen hast, Straßenmusik zu machen und dir dann auch noch deine Instrumente selber gebastelt hast?
1: Das fanden die erst ganz skurril und merkwürdig. Die hätten es am liebsten natürlich auch, dass ich irgendeine anständige Ausbildung mache. Aber das war meine Art der Ausbildung, eben das auf der Straße zu lernen. Die Straße, das war meine Schule. Und nebenbei glaube ich aber auch, dass ich die Träume meiner Eltern gelebt habe. Meine Mutter war eine große Theatergängerin. Die war hier bei der Volksbühne und kannte alle Theater.
0: Du hast aber tatsächlich dann Instrumente selber gebaut für die Straßenmusik, die du vom Sperrmüll geholt hast.
1: Teilweise vom Sperrmüll, das mache ich heute auch noch bei meinen ganzen Lesungen. Da habe ich für jede Lesung habe ich ein eigenes Schlagzeug aus Koffern, aus alten Schränken, aus Mülltonnen und so weiter, baue ich die. Und das erste große Instrument, ich habe in einem Teelager in Hamburg gearbeitet und aus einer Teekiste habe ich so eine Bass-Schlagzeug-Kombination gebaut. Damals gab es noch keine Cajons und diese Teekisten, die hatten innen so Staniolpapier und hatten außen so eine Sperrholzdecke. Und wenn man da drauf hämmerte, also mit den Fäusten oder mit den Handschuhen, so, dann gab es einen total geilen Bass-Sound. Und damit haben wir Straßenmusik gemacht.
0: Du hast sicherlich eine Menge gelernt als Straßenmusiker. Ich glaube, das ist eine unheimlich gute Schule. Was würdest du sagen, was war das Wichtigste, was du gelernt hast?
1: Was ich total geliebt habe, einfach mit den Menschen, für die man dann eben auch gespielt hat, mit denen Kontakt aufzunehmen, mit denen zu schnacken und zu gucken, was kann man verbessern und so weiter. Und so bleibt man im Gespräch und hat Feedback und Response.
0: Und deswegen sind deine Konzerte ja auch heute noch ein ganz besonderes Erlebnis, weil du eben ganz intensiv mit dem Publikum zusammen bist. Da reden wir gleich noch drüber und auch über deinen Durchbruch, die Liebe zum Soul, die kongenialen deutschen Texte zu Soul-Klassikern und vieles mehr. Aber erstmal deinen Musikwunsch, den haben alle unsere prominenten Gesprächsgäste frei. Was ist dein Wunsch und warum?
1: Ich würde mir wünschen, einen Titel von Sammy Davis, und zwar Mr. Bojangles, der seine Geschichte mit seinem alten Tanzlehrer Mr. Bojangles erzählt. Und man hört es an seiner Stimme, wie viel Herzblut da drin steckt und was für eine ergreifende Geschichte das so ist, die er zu erzählen weiß.
0: Und das hören wir jetzt.

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0: Mr. Bojangles von Sammy Davis Jr., der Musikwunsch von Stefan Gwildes, der gerade mit seiner Jubiläumsshow, das war doch gerade erst eben, 50 Jahre auf der Bühne, auf Tournee ist. Er ist unser Gesprächsgast heute in SWR Kultur am Samstagnachmittag. Du bist berühmt geworden mit Soul-Klassikern, die du eingedeutscht hast, mit ganz tollen eigenen Texten. Aber Mr. Bojangles war da noch nicht dabei, oder? Warum hast du den noch nicht gemacht?
1: Also diese Geschichte, die Sammy Davis erzählt in Mr. Bojangles, das ist so eigen. Und wenn man das selbst nicht erlebt hat, dann ist das kalter Kaffee. Das kann man nicht machen. Ich habe mich immer an die Dinge rangetraut, die ich auch selber gelebt habe. Wie zum Beispiel bei Me and Mrs. Jones. Das ist meine Geschichte. Und der eigentliche Grund, weshalb ich überhaupt auf Soul und Jazz abgefahren war, ist der, dass mein Vater, der Ralph Mander, der hat immer Schallplatten und Giveaways von der Firma Goodyear bekommen. Und das war Jazz der schwarzen Amerikaner. Da war Sammy Davis dabei, da war Ella Fitzgerald dabei oder Billie Holiday. Und diese Sachen haben wir gehört. Und mein Vater sagte immer, es wird die Geschichte und der Freiheitskampf der Schwarzen besungen. Insofern hat er das ein ganz anderes Gewicht und eine ganz andere Wucht auch für mich, da genauer hinzuhören. Denn man weiß von Schwarzen in Amerika, die irgendwann aus Afrika weggeholt wurden und in Schiffen, in Ketten gelegt, dann nach Nordamerika verbracht wurden, um da gegen die Indianer zu kämpfen. Und wenn man sich das alles mit anhört und auch die Geschichte ansieht, bis heute ja in ganz vielen Bereichen Schwarze benachteiligt werden, dann hat diese Musik dieser Menschen auch einfach eine ganz andere Wucht und ein ganz anderes Gewicht. Und das hat sich bei mir so durchgesetzt und dann sind es natürlich Heroes wie Bill Withers aus Kalifornien. Ich bin übrigens viel in Amerika gewesen und habe viele Menschen da auch gesehen. Ray Charles habe ich da live gesehen und dachte, mein Gott, wie großartig.
0: Wie bist du da drauf gekommen, das dann tatsächlich so zu machen? Ich meine, das war ja dein Durchbruch mit dem Album Neues Spiel von 2003, wo auch das Schön, Schön, Schön drauf war, der Soul-Klassiker von Aretha Franklin mit deinem Text, den wir zum Einstieg in dieses Gespräch gehört haben. Wie bist du drauf gekommen und wie lief das damals? Denn das ist ja auf einmal total abgegangen. Das war der Durchbruch.
1: Ich hatte bei einem Album einen Song von Bill Withers vorgenommen, Ain't No Sunshine. Mhm. Allem Anschein nach bist du's, heißt es bei mir. Und das spielte ich meinem Plattenboss vor. Und er sagte, Stefan, das hat bisher noch niemand gemacht. Also einen amerikanischen Soul-Klassiker vornehmen und da deutsche Versionen drauf machen. Lass uns das mal weiter probieren. Und dann haben wir von Otis Redding Sitting on the Dock gemacht und dann Me and Mrs. Jones auf Deutsch. Und da merkten wir, Mensch, das funktioniert. Wenn es wirklich auch so authentisch ist, dass ich das selber auch spüre. Ich singe auch zum Beispiel bei Otis Redding von meinem Lieblingsplatz an der Elbe, so mitten vorm Dock Nummer 10. Das besinge ich und da hat das für mich ein ganz großes Gewicht. Um dabei auf Mr. Bojangles zurückzukommen. Das ist eine Geschichte, die ich so nicht gelebt habe oder auch nicht lebe. Und insofern ist das für mich nicht singbar.
0: Du übersetzt ja eben die Songs nicht einfach ins Deutsche. Du machst deine ganz eigenen Texte. Das deckt sich mit einem Literaturübersetzer, von dem ich gelesen habe, dass er sagt, es geht um die Funktion eines Satzes, den ich übersetzen muss. Das, was damit transportiert werden soll und nicht die Worte. Und eigentlich machst du es auch so, oder?
1: Ja, ich interpretiere das. Und das ist übrigens lustig. Wir Deutschen haben nicht so einen Satz dafür. Also übersetzen heißt zum Beispiel im Italienischen interpretare. Hm. Das heißt, also wenn man wirklich etwas übersetzt, dann ist es jetzt nicht Wort für Wort Übersetzung, sondern der Sinn muss rüberkommen. Und das ist ja manchmal, wenn man zum Beispiel sagt, ein Song haben wir gemacht, Heard it through the grapevine. Ich habe es durch die Traube gehört. Das sagt einem doch hier überhaupt nichts. Wenn wir aber hier sagen, das pfeifen schon die Spatzen von den Dächern, dann wissen wir schon ein bisschen mehr, dann ist das damit gemeint. So, und dieses Grapevine kommt von den Traubenpflückern in Kalifornien. Und zwar, was die Leute so tuscheln beim Traubenpflücken und so, da hat es Sinn. Hier muss man die Interpretation der Worte in einen anderen kulturellen oder sozialen Kontext, muss man das eben interpretieren.
0: Die Musik ist deine größte Leidenschaft, klar, aber auch die Literatur hat es dir total angetan. Du hast zum Beispiel Theodor Storms Schimmelreiter als Hörbuch vertont und den 100. Geburtstag des Schriftstellers Wolfgang Borchert mit der musikalischen Lesung Packt das Leben bei den Haaren gewürdigt. Von Borchert stammt auch das Zitat: Auslöffeln, aussaufen, auslecken, auskosten, ausquetschen will ich dieses herrliche, heiße, sinnlose, tolle, unverständliche Leben. Könnte das auch für dich ein Lebensmotto sein?
1: Ja, unbedingt. Das ist so ein großartiger Künstler. Und nebenbei bemerkt, kennen die meisten ja Wolfgang Borchert mit seinem großartigen Stück Draußen vor der Tür, die Geschichte eines Kriegsheimkehrers. Der Mann, der leider nur 25 Jahre alt wurde, der hat aber auch so viele tolle Gedichte aus den Songs gemacht haben. Und er hat knallverrückte Geschichten geschrieben, die wirklich zum Brüllen komisch sind. Und daraus mache ich einen Abend wie ein Pralinenkasten mit vielen tollen Sprüchen, die er gemacht hat. Aphorismen, schöne Geschichten, lustige Geschichten. Und natürlich streifen wir auch Draußen vor der Tür, aber eben auch solche Geschichten wie Schüschifusch, die Geschichte von dem Onkel von Wolfgang Borchert, der einen Zungenfehler hat und ja, ich eigentlich nicht so richtig aussprechen kann. So, und der sitzt in einem Gartencafé und er bestellt zwei Aschbach und eine Brausche für den Jungen und so. Und der Kellner, der sagt, Schärfurt, zwei Aschbach und eine Brausche für den Jungen. Bis die beiden rauskriegen, dass beide denselben Zungenfehler haben, denselben Sprachfehler, vergehen quälende Minuten und die aber so urkomisch sind. Aber auch so eine leichte Melancholie haben, das ist wirklich zum Lachen und zum Weinen schön.
0: Und was verbindest du mit dem Schriftsteller Siegfried Lenz, dem du ja auch eine musikalische Lesung mit dem Titel So zärtlich war der Lenz widmest?
1: Lenz ist ja auch ein Wahlhamburger und letztendlich kommt meine Familie ja auch aus der Ecke, wo auch Lenz herkommt. Ja, Lenz ist ja in Lück in Masuren geboren und wenige Kilometer weiter nördlich kommt meine Familie her, nämlich aus Litauen. Und das ist ja ein Steinwurf von da entfernt. Also insofern ist das schon mal eine große Verbindung. Dann ist er im selben Jahr geboren wie mein Vater, war auch bei der Marine wie mein Vater. Und da gibt es ganz, ganz viele Parallelen. Und dann ist eben seine Art zu schreiben, mit seiner akribischen Art Dinge zu beschreiben, der einem nie irgendeine Meinung aufzwängt, sondern der so dezidiert und genau und akribisch Dinge umschreibt und beschreibt, so dass man am Ende von sich sagen kann, man ist gut informiert und man kennt nicht nur dieses Schwarz-Weiß, was ja heute so modern ist, sondern kennt auch all diese Grautöne. Und das liebe ich an diesem Schriftsteller. Also gerade in einer Zeit, in der man komplizierteste Zusammenhänge mit Stammtischparolen beherrschen oder lösen will, ist das ein Labsal. Es ist großartig, so jemanden lesen zu dürfen.
0: Du bist 67 Jahre alt, also im besten Rentneralter, seit 50 ja. Jahren auf der Bühne. Ans Aufhören denkst du sicher nicht, aber was würdest du noch gerne machen? Was würdest du noch gerne erreichen als Sänger, als Entertainer, als Texter?
1: Ich bin weiter hungrig und bastel gerade an einem neuen Abend, der heißt Mein Hamburg. Und auch das wird ein sehr bunter Abend werden, also indem ich so ganz skurrile Hamburg-Geschichten erzählen werde. Und eben auch die tollen Songs, die hier gemacht wurden. Und freue ich mich riesig drauf.
0: Und sicher auch auf die Jubiläumsshow. Das war doch gerade erst eben 50 Jahre auf der Bühne im Theaterhaus in Stuttgart am 23. September, also kommenden Mittwoch. Der Sänger, Musiker, Texter, Entertainer Stefan Quildis war das in SWR Kultur am Samstagnachmittag. Vielen Dank, lieber Stefan, und weiter viel Erfolg und viel Freude auf der Bühne und bei allem anderen.
1: Ich danke für das Interesse und freue mich auf euch. Kommt alle ins Theaterhaus in Stuttgart.

0: Mozart trifft Tango. So haben Sie die berühmte kleine Nachtmusik noch nie gehört, oder? Ich find's fantastisch. Das Gutmann-Tango-Quintett um den Belgier Michael Gutmann hat auf seinem Album From Another World Klassiker von Mozart über Mahler und Chopin bis Schostakowitsch in Tango verwandelt. Es war Kultur am Samstagnachmittag. Ein Abend im Pen Club in Kiew. Ukrainische Soldaten tragen ihre Gedichte vor. Sie nennen sich Metaromantiker und haben auch schon ein Gedichtband mit Fotos und Infos zu ihrem Leben veröffentlicht. Der Name, den sie sich gegeben haben, ist Programm. Sie verarbeiten ihre Erlebnisse und ihre Gefühle, aber reflektiert. Danach haben die Besucherinnen und Besucher den dichtenden Soldaten Fragen gestellt. ARD-Korrespondent Florian Kellermann war bei dem außergewöhnlichen Lyrikabend in Kiew dabei und hat einige Gedichte für uns ins Deutsche übersetzt.
1: Холодна осінь досилає лісу степом. Патрон в патрон, мій затвор, чужа поля. Пусті слова, що стали іменем в газеті.
2: Ein kalter Herbst schickt über die Waldsteppe eine Patrone in die Patronenkammer. Mein Abzug, fremde Felder. Leere Worte, die zu Namen in Zeitungen geworden sind. Die Seele trocknet wie die Tinte in den Spalten. Und jeder Baumstreifen ein Lebensstreifen. Lebendig nur auf dem Informationsschlachtfeld. On air, bei den ewigen Interviews, in den Stellungen, den Schützengräben, in den verschlissenen schwarzen Stiefeln und der sauberen Uniform. So oder so der Winter. Neue Bücher und Poeten, trockenes Gras, die Playliste und ein Päckchen Zigaretten. Herzen, Nachrichten, Sonnenblumen und Silhouetten, Leben und Wandel, erster und letzter Schritt. Geburt beginnt mit dem Todesgedanken, das Blau der Augen mit dem Geschmack der Asche des Kriegs. Die göttliche Größe zeigt Stärke in der Unsterblichkeit oder geht sie im Grau des unsterblichen Winters unter?
1: Прояви дух божисту велич у безсмерті, чи згине в сірості безсмертної зими.
2: Der Poesieabend ist vorbei. Was jetzt kommt, ist nicht weniger wichtig. Die Besucherinnen und Besucher stellen Fragen, die wehtun. In den Räumen des Schriftstellerverbands PEN in Kiew haben sie drei Soldaten vor sich, die Gedichte schreiben, die den Krieg reflektieren, alle Anfang 20. Олександр Меняйлов, Künstlername Dante. Ich denke nicht, dass ich mich besonders von anderen Menschen unterscheide. Ich will mich nicht einer bestimmten Gruppe zurechnen. Dante ist einer der Gründer der Dichtergruppe, die Metaromantiker, die im Krieg entstanden ist. Was ihre Vertreter an diesem Abend tun, ist zumindest ein Versuch, den Dialog herzustellen zwischen Soldaten und Gesellschaft. Mit den Mitteln der Poesie. Sie tragen ihre Verse vor, schroff, fremd, mitunter abstoßend. Wir haben den Himmel über uns verloren. Harter Grund ist uns unbekannt. Durch fremde Augen und Namen steigen wir hinab, woher wir kamen. Vergessen, was noch gar nicht gefühlt ist. Wandeln unter denen, die nicht leben. Alexander Meniailov war noch kaum erwachsen, als er begann zu kämpfen. Im Donetsbecken, gleich zu Beginn der russischen Vollinvasion vor 4,5 Jahren. Heute fühlt er sich, so klingt es, um seine Jugend betrogen. Die Ziele, die Ideen, die Werte, an die ich früher geglaubt habe,

0: Sie sind erschüttert worden und dann in sich zusammengebrochen. Ich muss mir ganz neu überlegen, ganz neu entdecken, was für mich heute wichtig ist, worauf ich meine Welt morgen bauen kann. Was genau ist da kaputt gegangen? Seine früheren romantischen Vorstellungen von der geeinten Nation, für die er kämpft, meint Dante. Irgendwann habe er festgestellt, dass diejenigen, die auf der anderen Seite der Front sterben, gar nicht so verschieden sind. Und mit dem Dichten schaffe er immerhin etwas, das größer sei als er. Das alles klingt im Namen Metaromantiker an. Die Gruppe hat bereits einen Gedichtband herausgegeben, mit Texten und Fotos. Der Vorsitzende des ukrainischen Pen-Clubs, Volodymyr Yermolenko, hört hier eine neue Tonlage, die von Menschen, die erst im Krieg zu schreiben begonnen haben. Das ist schwer zu beschreiben, aber das ist ein anderer Ausdruckstypus. Das ist eine Sprache, die häufig härter ist, manchmal eine Sprache der Vertikale. Das Thema Religion ist hier sehr wichtig. Das ist eine Sprache des Vitalismus, der Liebe zum Leben, trotz des allgegenwärtigen Tods. Ich spüre hier etwas Neues. Am Ende des Poesieabends gab es auch weniger verfängliche Fragen, etwa ob Soldaten an der Front auch Witze machten. Die Dichter reagierten heiter. Es schien, wenn sich diejenigen, die nicht so viel Grauen gesehen haben, für sie interessieren, kann das ein erster Schritt zur Versöhnung sein.
1: Die Metaromantiker haben zwar ein Gedichtband mit Fotos veröffentlicht, aber den gibt's momentan nur in der Ukraine und auf Ukrainisch. Er ist noch nicht übersetzt. Und jetzt in SWR Kultur am Samstagnachmittag die algerisch-französische Sängerin Souad Massi mit Saad.

0: SWR Kultur am Samstagnachmittag. Die einen lieben sie, die anderen ekeln sich davor. Innereien. Besonders extrem ist das bei Nieren. Sie können nach Urin stinken und sind Schadstofffilter. Warum also sowas essen? Andererseits, im Schwäbischen sind sie sehr beliebt und erst recht rund ums Mittelmeer. Aber warum? Unser Genussforscher Thomas Filges vom Max-Planck-Institut in Mainz kennt viele gute Gründe. Er liebt Innereien sowieso und hat uns saure Nierle mit süßen Karotten als Rezept mitgebracht. Hallo Herr Filges.
1: Hallo Herr Brock.
0: Sie müssen jetzt nicht nur viele unserer Hörerinnen und Hörer überzeugen, sondern auch mich. Mal vorweg, ist es vor allem der Geruch oder warum ekeln sich so viele vor Nieren?
1: Ja, es ist so ein bisschen außer Mode geraten. Es ist natürlich schon so, da geht natürlich alles durch die Nieren. Das ist natürlich tatsächlich ein Filtersystem. Und was wir ausscheiden, ist natürlich tatsächlich der Urin. Also das zu essen, kostet natürlich Überwindung. Andererseits ist natürlich so, muss man sagen, es gehört natürlich zu unserer Küchenkultur. Und zumindest vor dem Krieg oder auch teilweise noch nach dem Krieg. Und was moderne junge Köche heute wieder sagen, das ist nose to tail, wir essen also alles. Und wenn man sich dann noch darum kümmert, also was die Niere eigentlich bietet an Protein, an Mineralstoffen, an gesunden Vorläuferprodukten für Aminosäuren, an Kreatin, also für den Muskelaufbau, dann hat man plötzlich zu den Nieren ein ganz anderes Verhältnis. Und wenn ich in Frankreich bin, dann liegen die bei jedem Metzger und zwar von allen Tieren, also nicht nur eben Kalbsnieren, also der französische Klassiker, also Kalbsnieren in Senfsoße ist so ein typisches Gericht. Und ich liebe das eigentlich, weil aufgrund dieses Geschmacks sind Innereien sozusagen der beste Begleiter für feine Weine.
0: Kurios finde ich, am Mittelmeer ist es so populär und bei uns gelten Nieren als klassisches Herbst- und Winteressen. Warum denn das?
1: Ich denke, das liegt einfach an der Zubereitung und an der Art, wie man mit Lebensmitteln umgegangen ist. Ich meine, das kannte ich von meiner Jugendzeit, also meiner Kindheit auch noch, dass es eben am Schlachttag gab es Innereiengerichte, weil die sind empfindlich und kann man nicht so gut lagern. Und im Mittelmeer wird das eben sofort nach dem Schlachten verarbeitet. Zum Beispiel so ein Nierenragout oder auch so ein Kuddelragout, also die Tripp und solche Sachen, die kann man natürlich dann auch noch gegart aufbewahren. Und das hat da die Tradition, dass man eigentlich in jedem Bistro, in jeder Tapasbar, in Spanien gibt es Nieren. Ich meine, das darf man nicht vergessen. Ich meine, die leben ja besser als wir. Nicht? Die werden trotz ihrer Lebensweise werden die alle älter. Und denen schadet es offensichtlich nicht, diesen Menschen dort.
0: Wobei man sagen muss, die Purine, die drin sind in den Nieren, sind schlecht, wenn man zu Gicht neigt. Dann sollte man es, glaube ich, lieber nicht essen, oder?
1: Ja, da muss man ein bisschen aufpassen. Ich meine, das ist die schlechte Seite der Innereien. Purine sind zum Beispiel auch bei vielen Linsen oder auch bei vielen Hülsenfrüchten. Auch da muss man ein bisschen aufpassen, wenn man zu Gichtanfällen neigt. Andererseits ist es natürlich so, dort wo Purine drin sind, ist immer relativ viel Geschmack, weil diese Purine...
0: Umami.
1: Genau, das ist einfach tatsächlich so, dass eben der Purinstoff wächst. Also die Harnsäure ist letztlich ein Produkt unseres Muskeltreibstoffs ATP. Nicht? Das ist also Adenosintriphosphat, das wird umgebaut, bis es schließlich irgendwann zu Harnsäure wird. Und das ist natürlich immer der Weg, wo es dann immer heißt, da ist viel Purin drin. Aber die Zwischenstufen, nämlich das Inosinmonophosphat, das ist der Umami-Verstärker per se. Und ich meine, da sieht man schon, warum das viele Köche, selbst wenn die Innereien nicht serviert werden, also auch immer wieder einen Anteil an Innereien in ihre Soßenansätze werfen. Nicht? Das heißt, dann hat man einfach dort einen richtigen Umami-Booster und die Bratensoße schmeckt natürlich nahe anders, als wenn man dort die Innereien rauslassen würde. Nicht? Das heißt also, hier sieht man auch in der Kochtradition und der Kocherfahrung in den Restaurants, wo solche Sachen tatsächlich auch zur praktischen Anwendung kommen. Das ist also nicht nur blanke Theorie, sondern das macht man schon immer so, weil natürlich damals gab es kein Glutamat. Nicht? Da hat man tatsächlich dann zu Innereien gegriffen und hat die eben dann mitgekocht, zumindest teilweise, und hat dann eben schöne Soße bekommen. Wenn man da noch ein bisschen Kuddeln mitkocht, hat man noch viel Kollagen dabei, dann war die Soße gleich angedickt. Ich meine, da braucht man nichts mehr reduzieren. Ich meine, das sind solche Kochtricks, die man vergisst mittlerweile nicht. Und das ist eigentlich schade. Und das gehört zu unserer Kochkultur.
0: Gehen wir mal zu unserer Kochkultur, zum Rezept, das Sie uns mitgebracht haben. Da nehmen Sie Lammnieren, die marinieren wir kurz in Rotwein, Portwein, Sherry-Essig und Sojasauce. Warum nehmen Sie Lammnieren und worauf müssen wir beim Zubereiten achten?
1: Man kennt den Unterschied zwischen Lammfleisch und Kalbfleisch natürlich. Diesen Unterschied hat man natürlich auch in der Niere, aber das macht natürlich nichts. Im Gegenteil, ich bin sogar immer sehr froh, wenn ich zum Beispiel Lammnieren von schon größeren Lämmern, sage ich mal, von jugendlichen männlichen Tieren, dann haben die noch dieses intensiv Hammelige. Und früher wurden die immer in Milch eingelegt. Ich finde das Milchverschwendung. Ich lege es halt in Portwein ein, Rotwein und ein bisschen Sherry-Essig und noch ein bisschen Sojasauce wegen des Umami-Geschmacks. Und dann hat man dann eine schöne Würzung gleich dabei und trotzdem hat man den vollen Nierengeschmack eigentlich bewahrt.
0: Ohne Soße geht es natürlich auch nicht, schon gar nicht in der schwäbischen Küche. Sie machen dazu eine Soße aus dem Nierensud mit Lammfond, Steinpilz und Shiitake-Pulver, Champignons, Zwiebel, Knoblauch und Butter zum Montieren. Was kommt noch rein?
1: Alles, was man hat, also Gemüseabschnitte, ob das rote Beete-Abschnitte ist oder rote Beete-Schalen, Zwiebelschalen, alles aufbewahren, das dann mal in den Soßenansatz werfen. Da hat man immer einen guten Geschmack. Und möglichst viele Komponenten in der Soße gibt immer einen runderen Geschmack.
0: Dazu gibt's süße Karotten, die wir mit Honig, Thymian, Lavendelblüten und Orangensaft marinieren und in dem Sud dann weich kochen. Ist das der geschmackliche Gegenpol, also dieses Säure und Süße?
1: Genau. Und die Süße hat nämlich noch eine ganz andere Funktion. Also Innereien sind immer ein bisschen bitter. Das kommt daher, weil eben die Proteine ständig im Wandel sind und da werden immer ein paar Bitterpeptide frei. Also Bruchstücke aus Proteinen, die so ein bisschen hauchbitter schmecken. Und wenn man dann eine süße Karotte dazu macht, dann ist das nicht die perfekte Balance. Dann hat man Umami, hat man eben die Salzigkeit durch der Soße sowieso, man hat eben die Süße der Karotten und die Bitterkeit der Innerei noch dazu. Da hat man alle Geschmacksrichtungen sozusagen auf den Tellern. Was begehrst du mehr?
0: Das komplette Rezept zum Nachkochen für alle, die wir jetzt überzeugt haben. Und unser Gespräch finden Sie auf swrkultur.de. Vielen Dank, Herr Filges.
1: Gerne, Herr Brock. Okay, begin. African music is highly improvised. A core rhythmic pattern is typically played with drums. 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

0: Rhythm Song aus dem neuen Album Trip the Night Fantastic von Terry Lynn Carrington, vielfach Grammy-prämierte Schlagzeugerin, Komponistin und eine der einflussreichsten Stimmen des zeitgenössischen Jazz. Für sie ist Jazz auch eine politische und eine gesellschaftliche Kraft. Aus Wut, Schmerz und Verzweiflung soll Energie werden. Und wenn wir gerade bei Jazz sind?
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0: Klavier, Saxophon, Tabla und Gitarre. Auf dem zweiten Album des australischen Ensembles Visions of Gnar entwickeln diese vier Instrumente einen ganz eigenen Sog. Aufgenommen haben sie Awakening, ihr neues Album, in Sydney, in Studios auf einem Pier. Das Wasser direkt unter den Musikerinnen und Musikern. Ein Aufnahmeort, der erstaunlich gut zum Namen des Ensembles passt. Unsere Jazzkritikerin Fanny Opitz hat das Album für uns gehört.
1: Awakening, Erwachen, so heißt das zweite Album von Visions of Gnar, dem gemeinsamen Ensemble der armenisch-libanesischen Pianistin Sela Margossian und des australischen Saxophonisten und Komponisten Jeremy Rose. Erwachen meint hier weniger einen einzelnen Moment als einen Schwebezustand zwischen Dunkelheit und Licht oder zwischen Schlafen und Wachwerden.
2: This music was about tapping into a zone where
3: es ging darum, in einen Raum vorzudringen, in dem mehr Licht als Dunkelheit ist. Um Heilung, um Improvisationen, die Seele berühren. Und nichts davon hatten wir so geplant.
2: And we didn't plan any of that to happen.
1: In diesem Dazwischen bewegt sich Jeremy Rose mit der Bassklarinette oder dem Saxophon. Mal tritt er deutlich hervor, dann zieht er sich wieder fast vollständig in den Klang des ganzen Ensembles zurück. Vor allem das Saxophon verbindet Gegensätze.
4: Das Saxophon fungiert wirklich wie eine Brücke zwischen den verschiedenen Elementen dieser Musik. Es kann sich ganz mühelos zwischen all diesen Welten bewegen.
1: Diese Idee einer fließenden Bewegung führt auch zum Namen des Ensembles, Visions of Gnar. In der armenischen Mythologie ist Gnar die Göttin des Wassers, des Meeres und des Regens. Sela Margossian, die inzwischen in Australien wohnt, kennt diese Gestalt, seitdem sie klein ist, aus armenischen Sagen.
3: Ich war noch ein Kind, als ich zum ersten Mal von der Göttin Sovina hörte, also Gnar. Und ich hatte Freundinnen, die Sovina hießen. Deshalb liegt mir dieser Name sehr am Herzen.
1: Gnar ist alles andere als eine sanfte Wassergöttin. Sie ist unberechenbar. Sie kann lebensspendenden Regen bringen, aber auch Gewitter und Hagel. Genau diese Spannung findet sich auch auf Awakening. Man kann sie sich wie Wellen vorstellen, manchmal sanft und leise, dann wieder wild tosend. Diesen Wellenschlag gibt der indische Tabla-Spieler Bobby Singh vor. Neben Bobby Singhs Tabla sorgt auch Sela Margossians zum Teil sehr subtil rhythmisches Klavierspiel für eine musikalische Sogwirkung. Darin finden sich immer wieder kleine Verzierungen und Vorschlagnoten wieder, die für einen melancholischen Unterton sorgen, den man aus der armenischen Volksmusik kennt.
3: Ich kann das eigentlich gar nicht erklären, weil ich mit dieser Musik aufgewachsen bin. Wenn mich jemand bittet zu improvisieren, besonders modal, dann kommen diese armenischen Färbungen einfach von selbst.
2: It just comes out with Armenian flavors.
1: Auf Awakening treffen viele Elemente aufeinander. Hilary Geddes zum Beispiel ist sonst Gitarristin in einer Punkband. Bei Visions of Gnar erschafft sie eindrucksvolle Klangflächen. Dass armenische Melodik, indische Tabla-Rhythmen, Jazz und Punk hier so selbstverständlich nebeneinander Platz finden, erzählt auch etwas über die Szene, in der Awakening entstanden ist.
4: Wir haben hier in Australien eine großartige Szene mit fantastischen Musikerinnen und Musikern aus der ganzen Welt, die genau solche kulturübergreifenden Projekte machen.
1: Die mythologische Gestalt der Gnar trifft als Bild das Wesen dieser Musik erstaunlich genau. Sie vermittelt zwischen Gegensätzen, zwischen Ruhe und Aufruhr, Dunkelheit und Licht und verschiedenen musikalischen Traditionen.
0: Das Album Awakening von Visions of Gnar aus Australien ist gestern beim Label Earshift erschienen. Wir hören daraus noch das Stück Let's Play in the Fields.

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2: Um 16 Uhr mit Markus Westhoff. Die EU-Finanzminister haben am zweiten Tag ihres Treffens in Dublin über Chancen und Risiken der künstlichen Intelligenz beraten. Dabei ging es um die Frage, wie sie besser für die Wirtschaft genutzt werden kann, ohne die Risiken zu vernachlässigen. Aus Dublin, Sarah Lopez.
3: Der irische Finanzminister Simon Harris sagte, er höre die Sorgen von jungen Menschen, die sich Gedanken über den Arbeitsmarkt machen. Es gehe darum, einen ausgewogenen Ansatz zu finden, der die Möglichkeiten und Risiken von KI im Blick hat. Bei dem Treffen wurde aber nicht nur über einen zukünftigen Rahmen gesprochen, sondern vor allem darüber, wie Technologien, die es bereits gibt, besser genutzt werden können, so Harris. Im öffentlichen Dienst zum Beispiel passiere das noch zu wenig. Vertieft werden soll das Ganze in den nächsten Monaten, im Oktober zum Beispiel wieder in Dublin, dann richtet Irland ein KI-Treffen aus, an dem sowohl Staats- und Regierungschefs als auch Wissenschaftler und CEOs teilnehmen werden.
2: Die Bundesregierung will mit Tankrabatt und Spritpreisdeckel gegen hohe Kraftstoffpreise vorgehen. Die Maßnahmen riefen unterschiedliche Reaktionen hervor. Aus der Nachrichtenredaktion Nina Schön.
4: Bauernpräsident Ruckwied lobte den Vorschlag zur kurzfristigen Senkung der Energiesteuer auf Kraftstoffe. Er forderte aber weitere Schritte. Der Chef des Bundesverbands Güterkraftverkehr, Logistik und Entsorgung, Engelhardt, sagte, 17 Cent je Liter könnten die akute Belastung abfedern. Entscheidend sei nun, dass der angekündigte Preisdeckel auch tatsächlich komme. Sozialverbände und Verbraucherschützer kritisierten die Beschlüsse als zu wenig zielgenau. Der Ansatz sei richtig, sagte VdK-Präsidentin Bentele. Die pauschale Senkung der Spritpreise über die Energiesteuer sei allerdings die Gießkanne par excellence. Der BUND nannte die Maßnahmen teuer, unsozial und unökologisch.
2: Zwei internationale Ratingagenturen haben den Ausblick für Griechenlands wirtschaftliche Entwicklung angehoben. Die Wirtschaft dort wachse schneller als der EU-Durchschnitt, die Arbeitslosigkeit sinke. Und erst kürzlich teilte die Regierung mit, Hilfskredite vorzeitig zurückzahlen zu wollen. Die Ratingagentur Moody's hat den Ausblick deswegen von stabil auf positiv gehoben. Die europäische Agentur Scope hob ihr Rating für Griechenland auf dreifach B+. Nun gibt es auch in Luxemburg einen Vorfall mit Drohnen an einem großen Flughafen. Der Flughafen in der Nähe der Hauptstadt hat in der Nacht den Betrieb vorübergehend eingestellt, nachdem Drohnen im Luftraum aufgetaucht waren. Betroffen waren laut Flughafenleitung 17 Flüge und mehr als 1.800 Passagiere. Ankommende Maschinen wurden nach Brüssel, Paris oder Frankfurt umgeleitet. Woher die Drohnen stammten, weiß man bisher nicht. In Köln sind die Oper und das Schauspielhaus wieder eröffnet worden, nach insgesamt 14 Jahren Sanierung. Für Besucher gibt es heute und morgen ein großes Fest, unter anderem mit Musik, Tanz und Besichtigungstouren. Nächste Woche startet der reguläre Spielbetrieb. Kölns Oberbürgermeister Burmester sagte, Köln habe jetzt wieder einen zentralen Ort für Begegnung, Inspiration und künstlerische Freiheit. In der zweiten Fußball-Bundesliga hat Kaiserslautern gegen Braunschweig 1:0 gewonnen. Die Rheinland-Pfälzer steigen damit auf Rang 6 in der Tabelle. Karlsruhe verlor gegen Nürnberg 0:1. Kiel und Osnabrück trennten sich 1:1. SWR Nachrichten, Redaktion Moritz Kleiß. Das Wetter? Viel Sonnenschein. Rund um Eifel und Westerwald tauchen phasenweise dichtere Wolken auf. In der Nacht ist der Himmel teils klar, teils wolkig, später fällt etwas Regen. Die Tiefstwerte liegen zwischen 14 und 6 Grad. Morgen zeigt sich in Baden-Württemberg zunächst die Sonne, später ziehen Wolken auf. In Rheinland-Pfalz ist es größtenteils bewölkt, teils mit Regen. 16 bis 27 Grad. 16.04 Uhr.
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5: Mit Markus Brock. In dieser Stunde schauen wir in den neuen Thriller mit Jodie Foster.
6: Ich habe niemals nur den geringsten Selbstmordgedanken von ihr gehört. Also, das ist nicht normal in 9 Jahren. Ich meine, so kann man sich nicht irren. Ich denke, dass sie getötet worden ist.
5: Wir hören in ein Buch über Affen und wir stellen in den Schriftsteller Jochen Schmidt vor, der gestern den Josef-Breitbrach-Preis bekommen hat.
7: Endlich schiss der Teufel mal auf ein Häufchen klein und schmal.
5: Doch zuerst Yard Act aus Leeds mit dem Titelsong ihres neuen Albums You're Gonna Need a Little Music.

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Sie waren mal die größte Konkurrenz der Beatles, auch wenn sie bei uns heute fast vergessen sind. Gary and the Pacemakers. 1963 hatten sie gleich drei Nummer-1-Hits. Der hier war der erste.

0: Vom Sound her klingt das schon ziemlich nach den frühen Beatles und beide Bands haben tatsächlich auch eine gemeinsame Geschichte mit diesem Song. Unser Pop-Erklärer Professor Udo Dahm erzählt sie uns heute. Hallo Herr Dahm.
1: Ja, ich grüße Sie. Hallo.
0: Die Beatles haben How Do You Do It ja sogar vor Gary and the Pacemakers im Studio aufgenommen. Wie kam es denn dazu?
1: Ja, interessanterweise ist es ja so, dass Brian Epstein, der Manager der Beatles, gleichzeitig auch der Manager von Gary and the Pacemakers war. Und beide Bands wurden vorstellig bei George Martin. Und George Martin hat diesen Song letztendlich von einem Songwriter gehört und hat gedacht, das könnte doch die Debütsingle für die Beatles sein. Und die Beatles haben den Song sogar aufgenommen, der ist aber nur auf der Beatles Anthology 1995 erschienen, also nicht im Original, weil die Beatles konnten dann George Martin überzeugen, dass sie einen eigenen Song, nämlich Love Me Do, veröffentlichen möchten. Und haben dann den Song an Gary and the Pacemakers abgegeben, die aber den Song im Original-Beatles-Arrangement aufgenommen haben.
0: Nun kamen ja beide Bands aus Liverpool. Haben die sich nicht auch gut gekannt? Sind die oft zusammen aufgetreten oder so?
1: Die haben sich natürlich fast alle gekannt. Man spricht davon, dass in der Zeit ungefähr 150 Bands in Liverpool im ähnlichen Stil waren. Und der Cavern Club war ja eigentlich der Club, in dem fast alle aufgetreten sind. Und die Entwicklung dazu war eben auch sehr typisch. Viele sind als Skiffle-Bands entstanden, also mit selbstgebauten Instrumenten begonnen. So war das eben bei Gary and the Pacemakers auch, bei den Beatles übrigens auch. Und haben sich dann vor allen Dingen Coverversionen ihrer Rock'n'Roll-Helden der 50er Jahre gewidmet.
0: Und man hat das am Ende dann ja Mersey Beat genannt, was die Bands von Liverpool am Mersey River gespielt haben. Was macht den Mersey Sound aus?
1: Ja, das ist diese Mischung aus Rock'n'Roll und Skiffle, ein bisschen langsamer, oftmals im Tempo, in der Regel reduziert auf zwei Gitarren, Gesang, Bass. Eigentlich das Klavier seltener, kam auch mal vor, aber eigentlich eher in dieser gitarrenlastigen Besetzung und meistens mit mehrstimmigem Gesang, auf den auch die Bands alle sehr viel Wert legen.
0: Gerade 1963 haben sich Gary and the Pacemakers und die Beatles ja auch einen richtigen Wettkampf geliefert um die Nummer-1-Hits in Großbritannien.
1: Ja, in der Tat. Gary and the Pacemakers waren so ein bisschen früher und die war eine Band, die hintereinander weg drei Nummer-1-Hits hatten damals. Und das war, glaube ich, bis dahin noch keiner Band gelungen und den Beatles auch im ersten Schritt nicht.
0: Dieses How Do You Do It auf Deutsch, wie machst du das, ist ja das Lied einer enttäuschten Liebe. Wie machst du das, was du mir da antust? Wenn ich wüsste, wie du das machst, würde ich das auch tun. Das sind sehr nette Wiederholungen, aber ansonsten ist das ein ziemlich braver Song. Ist das typisch für die Songs damals von den Jungs aus der Arbeiterstadt Liverpool?
1: Ja, interessanterweise in der frühen Phase war das ja eine sehr lockere Mischung unterschiedlichster Musiken und da gehörten dann auch immer die Herz- und Schmerzballaden dazu. Und da gehörten eben aber auch solche Songs dazu wie diese, die eigentlich textlich wie musikalisch relativ naiv waren.
0: Hinter Gary and the Pacemakers steckt vor allem Gary Marsden. Zusammen mit seinem Bruder Freddie war er so praktisch das Fundament der Band. Richtig legendär ist Gary Marsden ja mit einem anderen seiner Nummer-1-Hits von 1963 geworden. You'll Never Walk Alone, die Stadionhymne des FC Liverpool, die auch in unseren Stadien sehr gern gesungen wird. Warum haben Sie uns nicht diesen Song mitgebracht? Was hat How Do You Do It, was You'll Never Walk Alone nicht hat?
1: You Never Walk Alone kennt halt jeder und auch die Geschichte dazu. Das ist dann doch ein bisschen zu vordergründig. Und ich fand gerade auch die Historie dieses Titels, den wir jetzt hören, einfach interessant, auch im Vergleich zu den Beatles und so weiter, weil das auch sehr, sehr genau beschreibt, wie damals in Liverpool die Szenerie funktioniert hat.
0: Bisschen später hatten Gary and the Pacemakers ja noch den Fluss Mersey in einem ganz großen Titel mit drin. Ferry Cross the Mersey können wahrscheinlich auch die meisten mitsingen. Den hat Gary Marsden dann 1989 nach der Katastrophe im Hillsborough-Fußballstadion neu aufgenommen, zusammen mit Paul McCartney und vielen anderen Liverpooler Künstlern. Er hat ja sowieso viel Wohltätiges getan, viele Spendenaktionen gestartet. Wollte der Mann aus einfachen Verhältnissen damit was von seinem Erfolg zurückgeben?
1: Ja, er war natürlich auf der einen Seite sehr eng mit Liverpool verbunden und auf der anderen Seite natürlich mit der Musikszene insgesamt und aber auch mit der Fußballszene, was man sehr deutlich sehen kann hier bei der Stadionkatastrophe in Hillsborough, dass er sich da so engagiert hat. Und natürlich war er immer und immer wieder auch gern gesehener Gast im Stadion Liverpool.
0: Der Erfolg von Gary and the Pacemakers war aber lange nicht so nachhaltig wie der von den Beatles, obwohl die ja beide einen super Start hingelegt haben. Woran lag das?
1: Ja, ich glaube, dass die Beatles sehr wandlungsfähig waren und in der Lage waren, sich sehr, sehr schnell weiterzuentwickeln. Nämlich in der Zeit von 1963 bis 1970, also bis zur Auflösung der Beatles, kann man ja sehen, welche Metamorphosen die Beatles durchlaufen sind und sehr, sehr bewusst sich so geöffnet haben, während Gary and the Pacemakers eigentlich dem Mercy-Beat-Style treu geblieben ist und daher war die Zukunft auch nicht so groß, sondern 1967 hat die Band sich dann schon aufgelöst.
0: Vielen Dank, Udo Dahmen. 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Und hier der ganze Song, Gary and the Pacemakers mit How Do You Do It?

wirklich aus einer ganz anderen Zeit. Gary and the Pacemakers, How Do You Do It in SWR Kultur am Samstagnachmittag. Folk Noir nennt die deutsch-nigerianische Sängerin Tokunbo ihre Musik, die sie selbst komponiert. Mit Tok Tok Tok ist sie bekannt geworden. Heute ist sie unter anderem auch Musikprofessorin in Hannover. Und hier ist ein kleiner Vorgeschmack auf ihr neues Album Lost and Found, das übernächste Woche erscheint. Ballerina.

0: Schöner Song und vor allem ein schönes Finale. Ballerina von der nigerianischen Sängerin Tokunbo in SWR Kultur am Samstagnachmittag. Eine Dichterin arbeitet 5 Jahre lang in der Primatenforschung und schreibt danach kein Sachbuch über Affen. Lara Rüther verbindet in Affenliebe Beobachtungen aus dem Affenhaus mit Lyrik, Literatur, wissenschaftlicher Recherche und sehr persönlichen Erinnerungen. Helen Roth hat das gut 8-stündige Essay für uns gehört. Gelesen wird das ungewöhnliche Hörbuch von Nora Schulte.
1: Am Nachmittag sind die Kinder im Besucherbereich ganz vernarrt in Abeku, der auf dem Rücken an der Scheibe lehnt, ganz nah, seine Füße übereinander geschlagen hat und mit Bernsteinaugen die kleinen Köpfe betrachtet. Ich verstehe sie, bin selbst ganz hingerissen von seinem glänzenden Haar, den muskulösen Schenkeln mit dem Fellstrich in Reiterhosenoptik und der Krone auf dem Haupt, die bestätigt, er ist der King. Aber er scheint auch ein Stück Fabelwesen zu sein, eine Erscheinung nicht von dieser Welt. Und das ist es, was mich eigentlich anzieht.
2: Das ist ein bemerkenswert ehrlicher Satz. Lara Rüther schaut auf die Affen und gibt zu, dass sie sich von ihnen verführen lässt. Nicht nur von ihrem Aussehen, ihrer Intelligenz oder ihrer Nähe zum Menschen, sondern gerade von dem, was sich ihrem Blick entzieht. Die Fremdheit und Unberechenbarkeit der Primaten. Lara Rüther hat 5 Jahre in der Primatenforschung gearbeitet. Aus diesen Erfahrungen ist mit Affenliebe aber kein Sachbuch über Menschenaffen geworden. Und auch kein Roman über eine Affenforscherin. Die 1990 in Hannover geborene Autorin ist Lyrikerin. Ihr Debüt Amoretten in Netzen wurde mit dem Kranichsteiner Literaturförderpreis ausgezeichnet. Affenliebe ist dementsprechend ein ziemlich eigenwilliger Text. Beobachtungen im Affenhaus verbinden sich mit Gedichten, wissenschaftlicher Recherche, Literaturzitaten und sehr persönlichen Erinnerungen. Die Affen sind dabei das lose Zentrum, um das alles kreist.
1: In den Richtlinien für die Affenhausführungen steht, Moritz und ich sollen statt Affen in Gefangenschaft lieber Affen in Menschenobhut sagen. Die Formulierung fühlt sich so merkwürdig an, dass ich sie sofort ausprobieren muss. Aber Moritz findet diesen Euphemismus idiotisch und lehnt ihn ab. Ich finde heimlich Nervenkitzel darin, Menschen durch Sprache Wirklichkeit aus einer anderen Perspektive zu verkaufen.
2: Rüther beobachtet also nicht nur die Affen, sie beobachtet auch die Sprache, mit der Menschen ihre Wirklichkeit ordnen. Menschenobhut, ist das eine respektvollere Bezeichnung? Ein Euphemismus? Oder einfach eine andere Perspektive? Affenliebe ist also auch ein philosophisches Werk. Sucht nach Erkenntnis. Wie viel von dem, was wir für Wahrheit halten, ist eigentlich nur eine besonders gut eingeübte Beschreibung.
1: Den meisten Menschen ist nur der Zoo oder der Laborschimpanse vertraut. Das bedeutet, dass selbst Leute, die ständig mit Schimpansen zu tun haben, wie etwa Tierwärter oder Forscher, sich nicht vorstellen können, wie ein Schimpanse wirklich ist, schreibt Jane Goodall in Wilde Schimpansen. Ich glaube ihr instinktiv. Wahrheiten über die Welt als richtig und falsch kartieren, als wirklich und unwirklich, lösen ein befreiendes Gefühl aus. Trampelpfade, auf denen das Denken geschmeidig läuft.
2: Auch wer jahrelang beobachtet, weiß also nicht unbedingt, wie ein Schimpanse wirklich ist. Für Rüther ist das keine Niederlage der Wissenschaft. Es ist vielmehr eine Einladung, misstrauisch zu werden gegenüber den eigenen Kategorien. Und genau das macht das Buch so interessant wie anspruchsvoll. Denn Rüther denkt nicht geradlinig. Die Affenbeobachtungen führen zu Fragen über Sprache und Forschung, zu Literatur von Emily Dickinson oder Kafka und auch zu ganz persönlichen Fragen, was es überhaupt bedeutet, Mensch zu sein. Nora Schulte hat als Sprecherin deshalb eine anspruchsvolle Aufgabe. Sie muss einen Text tragen, der nicht einfach erzählt, sondern Gedanken miteinander verknüpft, abschweift und immer wieder die Perspektive wechselt. Schulte liest ruhig und präzise. Ohne diese Sprünge künstlich zu glätten. Sie gibt den poetischen Passagen Raum, bleibt aber auch in den persönlichen und essayistischen Teilen nah am Text. Das funktioniert gerade deshalb gut, weil sie Affenliebe nicht in ein leicht konsumierbares Hörbuch verwandelt. Man muss konzentriert zuhören. Manchmal möchte man ein paar Sekunden zurückspringen, aber wer dranbleibt, wird mit einem sehr intimen Blick in Rüthers Gedankenwelt belohnt. Und Rüther selbst weiß ziemlich genau, welche Affengeschichte sie gerade nicht erzählen will.
1: Dichterin, die auf Affen schaut, schien auf meiner Stirn zu stehen. Aber ich wollte keine Balladen über ihre Hände schreiben, keine Horrorgeschichten über ihre unheimliche Nähe zu uns, keine Hymne über ihre Intelligenz und vor allem keine erstaunlichen Anekdoten aus dem Affenhaus. Ich wollte zunächst gar nicht über das Affenhaus schreiben. Da war nichts, was sich richtig angefühlt hätte.
2: Zum Glück hat Lara Rüther dann aber doch darüber geschrieben. Denn Affenliebe erzählt nicht einfach und berichtet uns nicht nur spannende Beobachtungen und Erkenntnisse über unsere nächsten Verwandten. Der Text verrät uns noch mehr über das Wesen des Menschen, ohne das große Geheimnis letztlich zu entschlüsseln. Immer bleiben da die Leerstellen. Ihn tastet Rüther mit Worten nach und so ist das Essay vor allen Dingen auch ein ungewöhnliches poetisches Nachdenken über das Menschsein. Affenliebe ist kein Hörbuch für nebenbei. Man muss sich auf Lara Rüthers verschlungene Gedankenwelt einlassen. Und genau das lohnt sich.
0: Affenliebe von Lara Rüther, gelesen von Nora Schulte, ist beim Buchfunk Verlag erschienen. Der Kölner Trompeter und Komponist Pascal Clever ist eine wichtige Stimme der jungen experimentellen Jazzszene. Er verbindet Jazz mit freier Improvisation, neuer Musik und ungewöhnlichen Besetzungen. Und mit Überraschungen, wie hier mit einer schönen A Cappella-Miniatur aus seinem neuen Album Limerence Ensemble. Vagabond.

0: Gestern Abend hat der Schriftsteller Jochen Schmidt in Koblenz den Josef-Breitbach-Preis bekommen. Benannt nach einem Koblenzer Unternehmer, der in Paris ein Riesenvermögen gemacht hat. Aus den Zinsen des Nachlasses werden jetzt jedes Jahr 50.000 Euro vergeben. Hertha Müller und Ilse Eichinger haben den Breitbach-Preis unter anderem schon bekommen. Für den 55-jährigen Jochen Schmidt ist es der erste große Preis. Ganz schön spät, denn immerhin klebt auf allen Büchern von Jochen Schmidt das Zitat des Literaturkritikers Volker Weidemann, der mal gesagt hat, Jochen Schmidt ist ein Genie. Der Mann ist aber so bescheiden, dass er den ganzen Abend gestern gebraucht hat, um das Lob abzuwehren. Alexander Wasner war dabei und hat sich Jochen Schmidts Abwehrkampf angeschaut.
1: Kann man Jochen

0: Es ist spannend, dass er stilistisch und inhaltlich keine große Mühe hatte, den Proust-Gestus auf unsere Zeit zu übertragen. Die Laudatio hat gestern Abend der Historiker und Schriftsteller Per Leo gehalten.
1: Wir wollen endlich Jochen Schmidt, den verkannten Dichter, krönen und feiern.
0: Zuerst mal ging es ihm um die Erfahrung der Kindheit, die in den Büchern lebendig wird.
1: Aber warum ist dann die erste Eigenschaft, die jedem, wirklich jedem, der auch nur eine Zeile von Schmidt gelesen hat, sein Humor? Warum zwingt uns ein Schriftsteller, in dessen Werk die Behandlung des Verlustes und die Bewahrung der Unschuld eine so überragende Rolle spielt, andauernd zum Lachen?
0: Gleichzeitig sei Jochen Schmidt aber kein Kleinkünstler, kein Nostalgiker, kein Romantiker. Per Leo ließ eine gewaltige Leerstelle in seiner Laudatio. Kein Wort sagte er zur Politik. Und das 2 Tage vor der Landtagswahl in Mecklenburg-Vorpommern, in Anwesenheit des neuen rheinland-pfälzischen Ministerpräsidenten Gordon Schnide. Könnte man vielleicht kritisieren, aber dafür war die Preisverleihung einfach der falsche Ort. Es war, ungelogen, eine der schönsten und unterhaltsamsten. Und sicher hätte auch der Preisstifter Josef Breitbach seine Freude gehabt. Der lebte wie Marcel Proust in Paris nur ein paar Jahre später und lernte deswegen auch nur das postheroische Beschwören einer verlorenen Zeit kennen. Jedenfalls war die Erwartungshaltung des Publikums ziemlich hoch, als der Preisträger endlich selbst auf die Bühne durfte.
2: Ja, nachdem jetzt schon Goethe, Schiller, Kafka, Proust erwähnt wurden, wird Zeit, dass ich mal selbst zu Wort komme.
0: Und er thematisierte dann auch gleich:
2: Der Druck ist mörderisch.
0: Jochen Schmidt unterlief diese Erwartung natürlich, wie hätte er ihr auch gerecht werden sollen. Er bezog das Publikum mit ein, erklärte erst, was er alles an Themen gewälzt habe.
2: Und wenn ich einfach über eine der vielen philosophischen Fragen nachdenke, die mich zurzeit beschäftigen, ist es peinlicher, im Konzert einzuschlafen als im Kino? Ist ein Puzzle aus einem Teil schon ein Bild? Oder ein Bild aus einem Teil schon ein Puzzle? Kann man gleichzeitig 2 Monokel tragen? Darf man sich mit einem Rückenkratzer auch am Bauch kratzen? Ist der Bauch der Rücken des Rückens?
0: Und dann sprach er von seinem politischen Analphabetismus, den er in seinen Romanen pflege und im Alltag. Was natürlich elegant gelogen ist, denn in seinen Romanen ist überall zu spüren, wie sehr die Unbill der Geschichte Biografien beeinflusst. Er beschreibt sie halt nur aus der Sicht zum Beispiel einer Jugendfreizeit, in der die Betreuer nach Westen fliehen, während die Jugendlichen trotzdem Party machen. Bei Jochen Schmidt steht der Mensch im Mittelpunkt und genau das ist sein politisches Statement gegen das ewige Primat empörter Nachrichtenmeldungen. Es geht ihm um die Entwicklung eines menschlichen Normalmaßes. Und wenn man sich literarisch damit beschäftigt, zu zeigen, wie klein und bescheiden so ein Menschenleben ist und wie viel Schönheit darin steckt, dann ist eine Preisverleihung geradezu ein Hindernis. Vielleicht waren deshalb die Schlussworte angebracht. Jochen Schmidt erzählte ganz banal, wie glücklich er sei mit den 50.000 Euro, die der Preis mit sich bringt.
2: Mit den Worten des lausigen Lyrikers, der ich leider auch noch bin: Endlich schiss der Teufel mal auf ein Häufchen klein und schmal.
3: Na, und das ist doch schön. Der Schriftsteller Jochen Schmidt, der gestern den Josef-Breitbach-Preis in Koblenz verliehen bekommen hat, in SWR Kultur am Samstagnachmittag. Marguerite ist eine der spannendsten neuen Stimmen im französischen Pop. Ihr sehr persönlicher Song Les Filles, Le Meuf wurde zu einer Hymne auf weibliche Selbstbestimmung. Fast tagebuchartig erzählt sie in ihren Songs vom Erwachsenenwerden, von Liebe und Identität. Anfang Oktober kommt ihr Debütalbum raus, Guerrier. Daraus hören wir Bellevue.

0: 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Jodie Foster ist eine begnadete Schauspielerin, klar. Sie gilt aber auch als hochbegabt und ist wirklich vielseitig talentiert. So spricht sie zum Beispiel fließend und akzentfrei Französisch. Zugute gekommen ist ihr das auch bei den Dreharbeiten für ihren neuesten Film, den intelligenten französischen Thriller Paris Murder Mystery. Da spielt Jodie Foster eine Psychiaterin, deren Welt ins Wanken gerät, als eine langjährige Patientin stirbt. Jetzt gibt's den Film fürs Heimkino. Anna Wollner hat Paris Murder Mystery für uns gesehen.
1: Mit einer gewissen Kühle und gnadenlosen Präzision in ihrem Spiel passt Jodie Foster perfekt in das Setting von Paris Murder Mystery. Sie spielt Lillian Steiner, eine amerikanische, aber schon lange in Paris lebende Psychiaterin. Altmodisch hört sie ihren Patienten zu, nimmt jede Sitzung auf Minidisc auf, gibt nichts von sich selbst preis. Allerdings wird sie aus der Bahn geworfen, als eine ihrer langjährigen Patientinnen stirbt.
2: Sie wissen nicht, wie meine Mutter sich umgebracht hat?
3: Nein, ich wusste nicht, dass Ihre Mutter Suizid begangen hat.
2: Sie haben sie die Woche davor noch super fit gesehen. Und stellen sich gar keine Fragen?
3: Naja, das passiert doch jedem, dass er irgendwann geht.
2: Und wenn ich sage, dass sie sich umgebracht hat, lässt sie das jetzt völlig kalt?
3: Es lässt mich nicht kalt.
1: An einen Selbstmord aber glaubt Lillian nicht und beginnt, gemeinsam mit ihrem Ex-Mann Gabriel, zu ermitteln.
3: Ich habe niemals nur den geringsten Selbstmordgedanken von ihr gehört. Also, das ist nicht normal in 9 Jahren. Ich meine, so kann man sich nicht irren. Ich denke, dass sie getötet worden ist.
4: Getötet worden ist?
3: Aber von wem und wieso?
4: Aber sicher, das ist die Frage, ja.
3: Ich muss immer daran denken und ganz instinktiv würde ich sagen, es war ihre Tochter.
1: Dieses Ermittlungsgerüst des klassischen Whodunit ist in Paris Murder Mystery nur die Oberfläche. Darunter brodelt es, denn der Film der Regisseurin Rebecca Slotowski erzählt von einer Frau, die ihr Leben lang andere analysiert hat und plötzlich merkt, dass sie sich selbst nicht mehr versteht, dass ihre eigenen Gewissheiten brüchig werden.
5: Sie leiden offenbar unter Schuldgefühlen wegen dieser Patientin. Sie konstruieren eine Geschichte aus dieser falschen Erinnerung. Als Ärztin sollten Sie Ihre Patientin eigentlich gesund machen. Stattdessen hat Ihre Medikation Sie getötet. Was mich irritiert, ist das Rezept. Diese Verordnung.
3: Was meinen Sie?
5: Sie wissen genauso gut wie ich, dass Psychoanalytiker in Frankreich keine Medikamente verschreiben dürfen.
1: Rebecca Slotowski lässt das sehr bewusst als Schwebezustand. Der Film bewegt sich zwischen verschiedenen Tonlagen, ist mal fast leichtfüßig mit sehr pointierten Dialogen, dann wieder sehr ernst, fast schon analytisch, mit Traumsequenzen und hypnotischen Momenten, in denen Lillian mit einer Therapeutin in ihr eigenes Unterbewusstsein abtaucht.
2: Kommt das öfter vor, dass man bei ihnen einschläft? Ich meine, man redet über Gott und die Welt, über die Mutter, die Eltern. Dann wird geschnarcht, wenn man seinen Feierabend hier verbringt.
1: Jodie Foster spielt die Therapeutin mit einer unglaublichen Präzision. Sehr kontrolliert, fast kühl und gleichzeitig sieht man, wie diese Kontrolle langsam brüchig wird. Es ist ein sehr inneres Spiel. Viel passiert in Blicken, in kleinen Verschiebungen. Die klassische Auflösung, die man von einem Krimi erwarten würde, bleibt bewusst unscharf. Der Film interessiert sich kaum für die Frage, wer war's, sondern für etwas viel Grundsätzlicheres. Wie sehr können wir uns auf unsere eigenen Wahrnehmungen verlassen? Und was passiert, wenn dieses Vertrauen verloren geht? Ambitioniert und mit dem Mut, eine Hauptfigur zu zeigen, die bewusst aus der Balance gebracht wird.
0: Paris Murder Mystery mit Jodie Foster gibt's als Stream, DVD und Blu-ray. Und noch ein Hollywood-Star in SWR Kultur am Samstagnachmittag. Als Schauspieler kennen Sie alle den Oscar-Preisträger Anthony Hopkins. Er komponiert aber auch seit Jahrzehnten schon. Jetzt hat der 88-Jährige mit Life is a Dream einen musikalischen Lebensrückblick vorgelegt. 12 groß besetzte Orchesterstücke, aufgenommen mit dem Philharmonia Orchestra unter Gustavo Dudamel. Klingt nach großem Kino und englischer Orchestertradition à la Edward Elgar und Ralph Vaughan Williams. Sweet the Blazer.

0: SWR Kultur am Samstagnachmittag. Im Kinderschnitzel sind keine Kinder verarbeitet, das wissen wir. In Teewurst ist kein bisschen Tee und eine Fleischtomate können auch Veganer genießen. Klare Sache, wir sind ja nicht doof. Und trotzdem hatten Abgeordnete im EU-Parlament 2025 ein Verbot von Begriffen wie Tofu-Wurst oder Veggie-Burger gefordert, um Landwirte und Verbraucher zu schützen, so das Argument. Dabei ist die Verwechslungsgefahr, auch wenn Fleischersatzprodukte immer besser und leckerer werden, minimal. Trotzdem sind jetzt Bezeichnungen wie veganer Speck oder veganes Hähnchen verboten. Aber immerhin darf das vegane Schnitzel weiter so heißen. Und das ist unser Wort der Woche. Warum es weiter so heißen darf, erklärt uns die Sprachwissenschaftlerin Dr. Katrin Kunkel-Razum, die unter anderem viele Jahre Leiterin der Duden-Redaktion war. Hallo.
1: Hallo, schönen guten Tag.
0: Was genau hat denn an der Bezeichnung veganes Schnitzel gestört?
1: Also das Ganze ist ja tatsächlich ein schon seit Jahren währender Prozess. Man muss einmal dazu sagen, um das Ganze auch einzubetten, dass die EU tatsächlich auch Sprachpolitik betreibt und sich mit Sprachthemen beschäftigt, was natürlich auch völlig in Ordnung ist. Aber normalerweise geht es dabei zum Beispiel um den Stellenwert von Sprachen. Was sind Amtssprachen? Welche Fremdsprachen sollen wie in welchem Maß unterrichtet werden? Wie geht man mit Minderheitensprachen um? Also das ist das normale Spektrum sozusagen der Beschäftigung der EU mit Sprachen. Und nun kommt seit einigen Jahren genau dieses Thema, wie gehen wir mit solchen Bezeichnungen wie vegan irgendetwas um. Aber wir kennen auch das Milchthema zum Beispiel, ne? Also darf Sojamilch Sojamilch heißen, weil sie ja gar keine Milch ist und so weiter. Also es ist ein relativ großes Thema. Und geführt wird die Debatte tatsächlich unter der Rubrik sozusagen Verbraucherschutz. Und das klang ja auch bei Ihnen schon ein wenig an. Ich persönlich denke, der ist an dieser Stelle hier gar nicht nötig, weil die VerbraucherInnen tatsächlich nicht dumm sind und sich nicht hinters Licht führen lassen. Und alle wissen, dass ein Sellerieschnitzel beispielsweise oder ein Blumenkohlschnitzel, das es ja schon seit Ewigkeiten gibt, nicht aus Fleisch besteht. Aber es gab also unterschiedliche Vorstöße im Parlament und in den verschiedenen EU-Gremien, was hier jetzt eigentlich verboten werden soll. Und eine Richtung im letzten Jahr, also 2025, war nochmal hier ganz gravierend einzugreifen und tatsächlich quasi alles, was da nicht mit Fleisch zu tun hat, zu verbieten, also eben auch den veganen Burger und so weiter und so weiter. Soweit ist es tatsächlich nicht gekommen. Das haben die Abgeordneten nachher oder die ParlamentarierInnen nicht akzeptiert so. Und es gibt eben eine neue Lösung, das deuteten Sie gerade an. Aber die ist noch nicht verabschiedet. Also wir sind noch in einem Schwebezustand bei diesem Thema.
0: Da steckt doch die Agrarlobby wahrscheinlich dahinter, dass diese Debatte überhaupt da ist. Denn Verbraucherschutz kann das ja nicht sein. Um nochmal Beispiele zu bringen, wir wissen doch auch, dass ein Baumkuchen nicht auf Bäumen wächst und was ein kalter Hund ist.
1: Genau, genau. Ja, also es ist natürlich reine Lobbyarbeit, das ist völlig klar. Und ich finde es sehr interessant, wer hier wo agiert und wie agiert und dass selbst Verbraucherschützerverbände sagen, nein, das ist tatsächlich nicht notwendig. Ne? Also wir sind uns völlig einig, dass Verbraucher geschützt werden müssen, dass das ein ganz wichtiges Anliegen ist. Aber an dieser Stelle geht das Ganze vielleicht doch etwas zu weit, würde ich jetzt sagen. Zumal ganz viele neue Fragen auftauchen bei dem Regelungsstand, den wir aktuell in der Diskussion haben. Wie gesagt, es müssen dann ja auch alle Länder zustimmen. Und das ist noch nicht erfolgt. Von daher muss man auch abwarten, ob die jetzige Regelung tatsächlich bestätigt werden wird.
0: Warum darf das vegane Schnitzel jetzt, so wie es im Moment aussieht, auch weiterhin Schnitzel heißen und die vegane Rindswurst nicht mehr so heißen?
1: Die vegane Rindswurst dürfte weiter so heißen, nach meinem Verständnis. Aber Sie merken schon, jetzt wird die Sache nämlich wirklich kompliziert. Also nach der Regelung, die jetzt auf dem Tisch liegt, ist es so, dass sogenannte Cuts, also sogenannte Schnitte aus dem Fleisch, tatsächlich nicht mehr vegan genannt werden dürfen. Sie können nicht mehr sagen, veganes Hühnchen oder veganes Rippchen oder veganes Kotelett, weil es hier tatsächlich um sozusagen bildlich gesprochen herausgeschnittenes Fleisch geht. Man dürfte aber sagen vegane Burger, weil es hier nicht nur um das Fleisch geht, sondern um die Weiterverarbeitung. Und das würde ich bei Wurst jetzt ganz genauso sehen. Ja? Mhm. Also das ist ja nicht das Fleisch per se alleine, sondern da wird alles Mögliche dazu gemischt. Und das scheint eben zugelassen zu werden. Für mich, jetzt habe ich mit der Fleischwirtschaft nichts zu tun und bin da keine Fachfrau, aber für mich stellt sich die Frage jetzt wirklich genau beim Schnitzel tatsächlich, was da passiert. Denn in meinem Verständnis hat Schnitzel zwei Bedeutungen. Das eine ist nämlich ein bestimmtes Stück Fleisch, also ähnlich wie das Kotelett. Da dürfte ich es nicht benutzen, weil es eben ein sogenannter Cut ist, also ein bestimmtes Stück Fleisch. Aber ein veganes Wiener Schnitzel, sage ich jetzt mal, das dürfte eben verwendet werden, weil es ein Gericht ist praktisch. Mhm. Und da wird die Sache natürlich vollends verrückt, würde ich sagen.
0: Ja, aber das ist ja wieder nachvollziehbar. Das ist dann die Zubereitungsart,
1: das ist die Zubereitungsart,
0: des Wiener Schnitzel,
1: genau,
0: weil das paniert ist.
1: Ja, genau, ist wie beim Burger dann.
0: Ist eigentlich wurscht, was drin ist. Das Entscheidende ist die Panade drumherum.
1: Genau.
0: Und beim Schnitzel, haben Sie recht, das ist eigentlich ein Stück aus dem Tier rausgeschnitten.
1: Ja.
0: Gott, ist das kompliziert. seit wann gibt es eigentlich diesen Begriff veganes Schnitzel oder Veggie-Schnitzel, dann, wenn es eben nicht ganz vegan ist, sondern vegetarisch überhaupt. Grundsätzlich ist es ja eigentlich auch sinnvoll, Fleischersatzprodukte so zu nennen, weil dann verstehen die Leute, in welche Richtung das geschmacklich geht.
1: Absolut. Also ich denke, jeder hat eine Vorstellung, wenn es eben heißt, das ist jetzt veganer Schinken oder irgendetwas. Ne? Man hat diese Assoziation, es sollte wie Schinken schmecken, ist aber aus etwas anderem hergestellt. Und das ist wahrscheinlich für viele eine Messlatte, wie nah es sozusagen dem ursprünglichen Geschmack kommt. Man kann das Ganze natürlich auch ein bisschen anders aufdröseln und kann sagen, naja, aber wäre es nicht eigentlich besser, nicht nur zu imitieren sozusagen, also etwas nachzubauen aus anderen Bestandteilen, was schmeckt wie, sondern einfach kreativer zu sein und sich neue Sachen einfallen zu lassen. Ja. Aber das ist natürlich eine ganz andere Diskussion nochmal. Aber wir haben diese Wörter natürlich seit vielen Jahren und es ist interessant, dass es sich darüber hinaus erstreckt. Also als ich noch in der Duden-Redaktion gearbeitet habe, hat uns das Thema veganes Leder zum Beispiel sehr beschäftigt. Da haben wir sehr viele Zuschriften auch von Interessensverbänden natürlich bekommen, dass es veganes Leder nicht geben darf, weil Leder eben per Definition sozusagen vom Tier stammt. Aber auch hier ist es so, dass ich genau weiß, es gibt eine Berliner Marke, die bietet eben wirklich Taschen aus veganem, jetzt sage ich es nochmal, Leder an. Und auch hier wird der Verbraucher, die Verbraucherin eigentlich nicht hinters Licht geführt. Das ist klar definiert.
0: Wir merken schon, es bleibt kompliziert und sind gespannt, wie am Ende die Regelung aussehen wird. Klar ist, Lobbyverbände spielen da eine ganz große Rolle dabei. Die Sprachwissenschaftlerin Katrin Kunkel-Razum in SWR Kultur am Samstagnachmittag. Unser Wort der Woche, das vegane Schnitzel, können Sie natürlich auch auf swrkultur.de nachhören. Vielen Dank.
1: Ich danke Ihnen.

Patchwork hieß dieses gute Laune-Stück und das ist es auch. Von Kiefer, Cartoons, Nate Smith und Kenny Beats, Groove Jazz mit Hip-Hop, Jazz-Funk und sehr präzise Beats. Und das war SWR Kultur am Samstagnachmittag. Redaktion Tobias Igné, Musik Fanny Opitz, Technik Heike Reinhardt. 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Im SWR Kultur Gespräch hören Sie gleich die Publizistin Marieke Reimann und den Schriftsteller Lukas Ritschel im Gespräch mit Alexandra Friedrich und Alfred Schmid. Ich bin Markus Brock und wünsche Ihnen noch ein schönes Wochenende. Tschüss.

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1: Um 17 Uhr mit Markus Westhoff. Die EU-Finanzminister haben am zweiten Tag ihres Treffens in Dublin über Chancen und Risiken der künstlichen Intelligenz beraten. Dabei ging es um die Frage, wie sie besser für die Wirtschaft genutzt werden kann, ohne die Risiken zu vernachlässigen. Aus Dublin Sarah Lopez.
2: Der irische Finanzminister Simon Harris sagte, er höre die Sorgen von jungen Menschen, die sich Gedanken über den Arbeitsmarkt machen. Es gehe darum, einen ausgewogenen Ansatz zu finden, der die Möglichkeiten und Risiken von KI im Blick hat. Bei dem Treffen wurde aber nicht nur über einen zukünftigen Rahmen gesprochen, sondern vor allem darüber, wie Technologien, die es bereits gibt, besser genutzt werden können, so Harris. Im öffentlichen Dienst zum Beispiel passiere das noch zu wenig. Vertieft werden soll das Ganze in den nächsten Monaten, im Oktober zum Beispiel wieder in Dublin, dann richtet Irland ein KI-Treffen aus, an dem sowohl Staats- und Regierungschefs als auch Wissenschaftler und CEOs teilnehmen werden.
1: Zwei internationale Ratingagenturen haben den Ausblick für Griechenlands wirtschaftliche Entwicklung angehoben. Die Wirtschaft dort wachse schneller als der EU-Durchschnitt, die Arbeitslosigkeit sinke. Und erst kürzlich teilte die Regierung mit, Hilfskredite vorzeitig zurückzahlen zu wollen. Die Ratingagentur Moody's hat den Ausblick deswegen von stabil auf positiv gehoben. Die europäische Agentur Scope hob ihr Rating für Griechenland auf dreifach B+. Über 80 Jahre nach der Hinrichtung von 16 jungen Luxemburgern durch die Nationalsozialisten hat es heute in Dietz im Rhein-Lahn-Kreis die erste gemeinsame Gedenkfeier mit den Nachfahren der Opfer gegeben. Die jungen Männer zwischen 20 und 24 Jahren waren 1944 erschossen worden, weil sie nicht für die deutsche Wehrmacht kämpfen wollten. Vor fast 30 Jahren hatten Bürger aus Dietz begonnen, auf deren Schicksal aufmerksam zu machen, unter anderem mit einer damals neuartigen Internetseite mit historischen Quellen. Für die Feier heute im historischen Friedhofspark reisten viele Nachfahren aus Luxemburg an. In Köln sind die Oper und das Schauspielhaus wieder eröffnet worden, nach insgesamt 14 Jahren Sanierung. Für Besucher gibt es heute und morgen ein großes Fest, unter anderem mit Musik, Tanz und Besichtigungstouren. Nächste Woche startet der reguläre Spielbetrieb. Kölns Oberbürgermeister Burmeister sagte, Köln habe jetzt wieder einen zentralen Ort für Begegnung, Inspiration und künstlerische Freiheit. Der neue Oberbürgermeister von München, Krause, hat am Mittag das 191. Oktoberfest eröffnet. Für den traditionellen Fassbier-Anstrich brauchte er zwei Schläge. Schon am Morgen kamen Tausende zum Festgelände auf der Theresienwiese. Die Stadt hat das Sicherheitskonzept überarbeitet, nachdem es im vergangenen Jahr auf der überfüllten Wiesen zu gefährlichen Situationen kam. So werden die Menschenmassen mit KI-gestützten Kameras überwacht. Außerdem sind etwa 600 Polizisten und hunderte städtische Ordner im Einsatz. In der zweiten Fußball-Bundesliga hat Kaiserslautern gegen Braunschweig 1:0 gewonnen. Die Rheinland-Pfälzer steigen damit auf Rang 6 der Tabelle. Karlsruhe verlor gegen Nürnberg 0:1. Kiel und Osnabrück trennten sich 1:1. SWR-Nachrichten, Redaktion Moritz Kleiss. Und das Wetter, viel Sonnenschein. Rund um Eifel und Westerwald tauchen phasenweise dichtere Wolken auf. In der Nacht ist der Himmel teils klar, teils wolkig. Später fällt etwas Regen. Die Tiefstwerte liegen zwischen 14 und 6 Grad. Morgen zeigt sich in Baden-Württemberg zunächst die Sonne, später ziehen Wolken auf. In Rheinland-Pfalz bleibt es größtenteils bewölkt, teils mit Regen, maximal 16 bis 27 Grad. 17.04 Uhr.
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3: Morgen wird in Mecklenburg-Vorpommern gewählt. Auch dort zeichnet sich ähnlich wie in Sachsen-Anhalt eine beträchtliche politische Verschiebung ab. Hören Sie dazu jetzt zwei prominente Stimmen in einer guten Viertelstunde: den Schriftsteller Lukas Rietschel, der in einem Theaterstück die Karriere eines AfD-Politikers in seiner Stadt nachzeichnet und sich fragt, warum ist das nicht auch mein Lebensweg geworden? Warum bin ich nicht AfD? Zuerst aber die Publizistin Marieke Reimann. Sie hat gerade einen Bestseller vorgelegt mit dem Titel Zweite Wende. Jetzt im Gespräch mit Alexandra Friedrich.
4: Das Verhältnis zwischen Ost und West ist, könnte man sagen, ein Lebensthema der gebürtigen Mecklenburgerin. Zwei Jahre vor der Wende ist sie in Rostock zur Welt gekommen, zur Ausbildung erst nach Ilmenau, später nach München, dann freie Autorin für ganz unterschiedliche Medien, von der Süddeutschen Zeitung bis 11 Freunde, später dann Entscheiderin bei großen Medienhäusern und Anstalten. Von 2021 bis 2024 war sie die zweite Chefredakteurin des SWR und leitete 2023 bis 2024 die ARD-Chefredakteurskonferenz. Und das alles noch in ihren frühen und mittleren 30ern. Seit vielen Jahren setzt sie sich ein für eine breitere und differenziertere Präsenz ostdeutscher Perspektiven in den Medien, im Schulunterricht der Erinnerungskultur in Gesamtdeutschland. Und jetzt hat sie auch ein Buch darüber geschrieben. Hallo Frau Reimann.
5: Hallo, ich freue mich auf das Gespräch.
4: Sie haben ganz unterschiedliche Kapitel, in denen Sie unterschiedliche Baustellen beleuchten, sage ich jetzt mal. Sie starten mit einem Blick in die Medienlandschaft, beschreiben, wie Ostdeutschland und die Menschen in Ostdeutschland von vielen Medien in Gesamtdeutschland viel zu wenig Beachtung finden und wenn sie dargestellt werden, dann verzerrt abgebildet werden. Ein Kapitel, das Sie sehr ausführlich behandeln, sehr ausführlich beleuchten. Warum ist Ihnen das so besonders wichtig?
5: Naja, weil den Medien natürlich nicht umsonst sozusagen die Zuschreibung der vierten Gewalt zugutekommt. Medien, egal jetzt welcher Art, haben einen großen Einfluss darauf, welche Informationen wie transportiert werden und wie sie dann bei der Leserschaft, bei Zuhörerinnen, bei Zuschauern und so weiter ankommen. Vor allen Dingen auch, und das hat mich ja auch in meiner Karriere als Journalistin sehr geprägt, der Darstellung davon, was man selbst als Ostdeutsche, als Ostdeutscher, als vielleicht typisch ostdeutsch empfindet und das, wie man das dann wiedergespiegelt bekommt, wenn man eine Zeitung aufschlägt, einen TV-Beitrag guckt oder eben Radio hört und dann der Abgleich manchmal nicht so ganz funktioniert und man sich dann dabei natürlich erwischt, dass man sagt, das ist aber sehr pauschalisiert dargestellt und warum sind denn oft die negativen Stereotype im Vordergrund? Weil natürlich die Darstellung sich nicht damit abgleicht, wie Ostdeutsche sich vielleicht selbst präsentieren würden. Das fängt an dabei, dass die Berichterstattung, wir erleben es gerade wieder, bald sind Landtagswahlen in Mecklenburg-Vorpommern und in Sachsen-Anhalt, sind jetzt gerade wieder die Ostdeutschland-Wahlen. Also gerade fallen wieder her Scharen von Reportern und Reporterinnen in die zwei ostdeutschen Bundesländer ein, die ja aber für sich auch nochmal regionale Unterschiede präsentieren. Nicht nur im Wahlkampf, wo der Wahlkampf in Meck-Pomm ein anderer ist als in Sachsen-Anhalt, sondern auch ganz unterschiedliche regionale Unterschiede, das wissen Sie. Menschen von der Küste sind nochmal anders drauf als Menschen in Sachsen-Anhalt und umgekehrt. Also niemand würde auf die Idee kommen, würde man das mal umdrehen, zum Beispiel von den Westwahlen zu sprechen, wenn einfach nur zwei Bundesländer im Westen wählen. Das geht weiter mit, dass dann neben dieser Landtagswahlberichterstattung es oft eine Krisen- oder Jubiläumswahlberichterstattung ist, dass man also dann hinschaut, wenn etwas passiert, dann, wenn der Osten sozusagen von der vermeintlich westlichen Norm abweicht, wenn es ein Momentum gibt, wo er eben Negativschlagzeilen generiert, aber darüber hinaus zum Beispiel ganz stark das zivilgesellschaftliche Engagement und das demokratiefördernde Engagement wenig in den Fokus rückt, genauso wie das kulturelle Programm. Ich beschreibe ja in meinem Buch auch eine Szene, wo ich in einer Redaktion noch als sehr junge Redakteurin sitze und Reinhard Lakomi stirbt. Und niemand in meiner Redaktion weiß, wer Reinhard Lakomi ist, geschweige denn hält das für eine wichtige Nachricht, bis dann sozusagen ich erstmal in die Übersetzung ins Westdeutsche gehen muss und sagen muss, naja, Reinhard Lakomi, dessen Schallplatte, Kassette, CD, Traumzauberbaum ist schon jeder aus dem Osten mit aufgewachsen. Wäre schon gut, wenn wir die Nachricht machen würden, wenn denn euer Medium auch Ostdeutsche ansprechen möchte. Und das sind so Geschichten, die sozusagen von der Pauschalisierung in der bildhaften Darstellung auch immer dieses, ja, wir müssen noch einen Plattenbau mit einblenden, damit auch wirklich jeder weiß, dass es hier gerade um Osten und Verfall geht, bis hin zum Wording. Ich habe es gerade selbst schon benutzt. Verfall, abgehängt, problematisch, was sich stark verändert hat in den letzten Jahrzehnten. Wo es Anfang der 90er eher noch so Aufschwung war, also so diesen optimistischen Wiedervereinigungsspirit vermittelt hat, sind wir jetzt schon lange in diesem Ton von, naja, negativ und da passiert was, was irgendwie schwer ist und schwerwiegend ist. Aber das überdeckt ja alles andere und das sorgt natürlich auch für Verdruss bei Lesern und Leserinnen oder bei Zuhörern und Zuhörerinnen, die sich da nicht wiedergespiegelt bekommen und dann vielleicht gar nicht erst einschalten.
4: Diese westdeutsche Übermacht, das beschreiben Sie ja, dass sie sich nicht nur daran zeigt, über wen berichtet wird oder über was berichtet wird, sondern dass sich das auch hinter den Kulissen zeigt, also in den Chefredaktionen, in den Führungsetagen gesamtdeutscher Medien, da sei ostdeutsches Personal kaum vorhanden. Warum ist das auch jetzt noch so 36 Jahre nach der Wende und vor allem, ja, wie könnte hier Bewegung reinkommen?
5: Ja, das ist ja der Kasus Knaxus. Also das geht ja nicht nur in den Medien so, sondern der Elitenmonitor dröselt das ja für alle möglichen Bereiche auf, dass sowohl in den Medien als auch in der Politik, als auch in der Kultur, als auch in der Wirtschaft, als auch in der Justiz sich das so durchzieht seit 36 Jahren. Ich meine, wir haben seit knapp 6 Jahren erst die erste ostdeutsche hohe Richterin am Bundesverfassungsgericht mit ostdeutscher Biografie. Seit 3 Jahren ist jetzt noch einer dazugekommen. Schaut man sich das so weiter an und guckt zum Beispiel an die Unis, dann sind bloß 12 von 174 deutschen Hochschulen mit Direktoren oder Direktorinnen mit ostdeutscher Biografie besetzt. Schaut man in die Wirtschaft, wird es richtig düster. Kein ostdeutsches Unternehmen ist bislang im DAX gelistet und von den 252 Vorstandsmitgliedern ist eine einzige ostdeutsch. In den Medien bestätigt sich sozusagen das, was sich in anderen gesellschaftlichen Feldern auch einfach vorfinden lässt. Und wie man das explizit in der Medienwelt vielleicht ändern könnte, ist das, wie man es woanders auch ändern könnte, dass man Netzwerke breiter aufstellt, dass man Förderprogramme, Stipendienprogramme sichtbarer und greifbarer macht. Das hängt auch ganz viel damit zusammen, wer ist in welchen Machtzirkeln schon vertreten und wer hat Zugang dazu. Ich erzähle jetzt kaum was Neues, wenn ich sage, das ist wissenschaftlich auch schon oft bewiesen worden, dass Eliten sich selbst aus Eliten sozusagen regenerieren. Das muss aufgebrochen werden, damit einfach Führungs- und Chefsessel insgesamt in die Breite vielfältiger werden. Also dass dann nicht nur Ostdeutsche, sondern vielleicht auch mehr Arbeiterkinder, auch aus Westdeutschland oder Menschen mit Migrationshistorie, auch Menschen mit Behinderung, in die Möglichkeit erstmal kommen, in Spitzenpositionen stattzufinden. Weil nur dann ist es ja auch möglich, dass breiter Führungsverantwortung übernommen werden kann.
4: Sie denken Vielfalt hier breiter. Aber wenn wir beim Diversitätsfaktor Ostdeutsch bleiben, was heißt das? Was heißt Ostdeutsch? Sie versuchen ja im Buch eine Annäherung an den Begriff.
5: Ja, auch das ist natürlich nicht in Stein gemeißelt. Ich versuche eine Annäherung an eine Definition einer ostdeutschen Identität. Und da bin ich auch nicht die Erste und die Einzige, die sich dem nähert. Und ich beschreibe ja auch, dass jemand, der in der DDR groß geworden ist und DDR sozialisiert ist, vielleicht das sogar als Diktatur sozialisiert empfunden hat, vielleicht sogar fliehen musste, fliehen wollte. Oder sozusagen in der DDR geblieben ist und da einfach gelebt hat, der empfindet es sicher anders als ein Nachwendekind, wie ich es bin, die nun mal mit den Biografiebrüchen ihrer Eltern groß geworden ist. Oder als Nachwendekinder, die noch mal 10, 15 Jahre jünger sind, die das noch mal anders wahrnehmen, vielleicht sogar mehr ins Popkulturelle hineindefinieren. Also ich versuche das ja so zu beschreiben, dass man diesen Ansatz aus der Sozialwissenschaft nimmt. Nested Identities heißt das. Jeder von uns ist ein Mensch mit verschiedenen Identitäten. In Bayern bin ich die Norddeutsche aus Rostock. In den USA bin ich die Europäerin. Bin ich aber in Köln, bin ich eher die Ostdeutsche. Das ist jetzt sehr pauschalisierend und zugespitzt. Aber ich will ihn so darstellen, dass sozusagen man immer da, und das schreibe ich auch in dem Buch, in den Räumen, in denen man sich befindet, sozusagen bestimmte Codes auffasst, aber ja auch mitbringt, Erfahrungen mitbringt. Und wenn ich nun mal in einem Raum bin, wo ich mich in Leipzig bewege und da sind 30 andere Ossis, die ungefähr mein Alter sind oder ein bisschen älter oder ein bisschen jünger, da werde ich sicherlich sehr viel mehr Menschen treffen, deren Eltern vielleicht zwischendurch auch mal arbeitslos waren, die 90, 91 nicht wussten, wie es weitergeht. Also die diese Perspektivlosigkeit und diese Angst um die Zukunft und wie bringe ich vielleicht auch meine Kinder durch und so schon am Armbrotstisch mitbekommen haben, und das sozusagen quer durch die Gesellschaft hindurch, als dass mir das vielleicht in einem Raum irgendwo im Westen begegnet.
4: Ja, ich habe ja eingangs Ihren Lebenslauf geschildert. Sie haben eine, würde ich jetzt mal sagen, ziemliche Bilderbuchkarriere hingelegt, dass Sie in Rostock im Plattenbau groß geworden sind. Das liest man eigentlich in jedem Lebenslauf. Dieses Aufwachsen, hat Ihnen das eher dabei geholfen oder war es eher hinderlich, diese Karriere zu machen? Was denken Sie?
5: Ich beschreibe ja in meinem Buch auch sozusagen die Erfahrung oder meine ostdeutsche Erfahrung auch als Armutserfahrung. Und ich glaube, das ist was, was auch öfter noch viel mehr aus der Westperspektive erzählt werden muss, dass eine ostdeutsche Lebenserfahrung viel, viel häufiger als eine westdeutsche Lebenserfahrung manchmal auch eine Armutserfahrung ist. Damit bin ich durchaus nicht die Einzige. Ich bin nicht die Einzige, die im Plattenbau groß geworden ist und mit einer Mutter, die zuweilen 2 Jobs hatte und nicht wusste, wie sie ihre Kinder irgendwie durchbringen soll. Und der Vater hatte sich verabschiedet. Das sind Geschichten, die gibt es auch woanders, aber die sind viel gehäufter um die Wendezeit herum natürlich in Ostdeutschland und treten bis heute auch einfach vermehrt auf, weil ja daraus resultierte, dass dadurch auch Vermögensaufbau zum Beispiel viel, viel weniger möglich ist bis heute, als es im Westen. Also das Vermögen der Haushalte in Westdeutschland ist immer noch doppelt so hoch. Der Lohnunterschied sind immer noch 824 Euro brutto. Und da muss man sich schon die Frage stellen, warum wird das nicht viel öfter, viel mehr als erstes besprochen, wie stark die strukturellen Unterschiede sind? Weil der Otto-Normalverbraucher in Hamburg, der verdient im Durchschnitt 4.500 Euro und jeder dritte Mecklenburger, der verdient 2.700 Euro brutto im Monat. So, das sind einfach die Fakten und die Zahlen. Wie mir jetzt eine, Sie haben es gerade gesagt, Bilderbuchkarriere gelungen ist, das kann ich einfach dadurch sagen, dass ich mit dem Vorbild meiner Mutter, aber auch Frauen um mich herum, das beschreibe ich ja auch im Buch, aufgewachsen bin. Zum einen, dass man sich schon frühzeitig als Frau sozusagen unabhängig davon macht, dass ich finanziell von irgendeinem Mann abhängig bin. Also mir war schon sehr früh klar, ich muss sehr selbstständig und am besten auch sehr selbstbewusst auftreten, damit ich sozusagen selbstständig und auf eigenen Füßen stehe. Dann war es natürlich mein totaler innerer Drang, aus dieser eher ärmeren Perspektivlosigkeit herauszukommen, also diesem Plattenbauleben, was nicht immer schlecht sein muss. Also ich verfluche ja auch in meinem Buch nicht Plattenbauten, aber es war in den 90ern, in denen ich groß geworden bin in Rostock-Spalen, natürlich auch oft verbunden mit einer Perspektivlosigkeit und mit einer Armut um mich herum, der ich einfach entkommen wollte, weil das kein Leben ist, was irgendwie nach Wohlstand ist und wo man überlegt, kann ich mir das jetzt leisten oder nicht? Und das beschreibe ich ja auch, dass ich das bis heute habe, dass ich sozusagen, wenn ich einkaufen gehe, obwohl ich es mir heute viel mehr leisten könnte, immer überlege, muss der Käse für 4-5 Euro, muss der jetzt wirklich sein oder muss diese neue Anschaffung wirklich sein? Und ich das so verinnerlicht habe, dass das natürlich auch was damit zu tun hat, dass aus mir heraus mein inneres Bestreben nach Unabhängigkeit und nach finanzieller Sicherheit vielleicht etwas größer war als das von Leuten, die aus sicheren, und das sei ihnen gegönnt, Verhältnissen kommen und deswegen nicht so krass strampeln mussten. Ich beschreibe auch im Buch, dass ich neben Praktika, die total schlecht bezahlt sind von Medien, zuweilen bis heute, nebenbei noch putzen gehen musste und die Redaktionsleiterin mir dann aber gesagt hat, naja, du musst dich schon entscheiden, welche Karriere du jetzt gehen willst. Hat ja gut geklappt bei mir, bei anderen klappt es vielleicht weniger gut, aber was ich aufzeige, ist ja, wie viel mehr man leisten muss, wenn man eben nicht in einer sich umsorgenden Familienhülle groß wird, nicht dieses Machtnetzwerk mitbringt und vor allen Dingen auch keinen Zugang zu Vermögen hat, wovon man einfach auch mal Dinge im Leben ausprobieren kann und scheitern kann. Daraus hat sich bei mir dieser starke Drang ergeben, vor allen Dingen irgendwie finanziell sicher frühzeitig zu sein.
4: Dieses Aufwachsen in Ostdeutschland ist ja etwas, was gerade nicht nur Sie zum Thema machen, sondern es gibt auch diverse andere Autorinnen und Autoren, die jetzt in diesen Tagen Bücher veröffentlichen und gerade auch Leute, ja, Nachwendekinder oder um die Wendekinder, also zum Beispiel Hendrik Bolz oder auch Musiker Monchi von Feine Sahne Fischfilet, die jetzt sich mit ihrer ostdeutschen Sozialisation nochmal beschäftigen, Postwendekinder, eine ganze Anthologie mit vielen Stimmen von Nachwendekindern. Dann Paula Fürstenberg, die jetzt mit Nie wieder Vereinigung 100 Zwischenrufe zur deutschen Einheit veröffentlicht, als wütendes Nachwendekind, wie es heißt. Also das nur ausgewählte Beispiele. Was meinen Sie, wie kommt es ja zu diesem Trend, wenn man das jetzt mal so nennen möchte?
5: Ich bin total froh um diesen Trend und ich möchte auch unbedingt noch Ruth Maria Thomas zum Beispiel ergänzen, die gerade ihren zweiten Roman rausgebracht hat und da wirklich auch nochmal eine Gegenperspektive zu junger westdeutscher Literatur darstellt, weil sie es einfach inhaliert hat, ihre ostdeutsche Biografie. Ich möchte aber auch Menschen erwähnen wie Jana Hense oder Sabine Rennefanz oder Ilko Sascha Kowalczuk und Steffen Mau etc. Also es gab auch schon vor mir und vor uns sozusagen eine andere Generation, die sich auf eine vielleicht andere Art, aber auch mit Osten und Ostidentität etc. auseinandergesetzt hat und die auch ein Stück weit den Pfad für uns so ein bisschen bereitet haben, sodass wir ihn jetzt ein bisschen ausweiten können, nämlich unsere Perspektive mit dazu tun. Und mit unserer Perspektive meine ich das, was Sie auch gerade ja schon angesprochen haben, so die erste Nachwendegeneration, die zweite steht auch schon in den Startlöchern. Wir haben einfach erlebt und ich vor allen Dingen in meinem Job, dass wenn es darum ging, dass jemand mit ostdeutscher Biografie mit in einer Redaktion war oder in einer Sitzung, wo es um Beiträge oder Artikel ging, die den Osten behandelt haben, dann immer erst im Nachhinein sozusagen Menschen auf mich zugekommen sind und gesagt, ja, ich bin übrigens auch ursprünglich aus dem Osten, ich bin jetzt schon 30 Jahre hier und so weiter. Und ich am Anfang immer richtig sauer war auf die alten Ossis, nenne ich sie jetzt mal, also so meine Muttergeneration, die jetzt 50, 60 sind, weil ich gedacht habe, Mensch, Leute, wenn ihr einmal mehr sichtbarer wärt, dann wäre es für mich und für Leute, die so ähnlich, also so auch Mitte 30 sind oder 30 oder so, viel einfacher gewesen, Vorbilder zu haben, zu sagen, der, die das hat es auch geschafft, deswegen werde ich es auch schaffen. Und das kreide ich ja auch, da habe ich auch ein ganzes Kapitel, wo ich mich dran abarbeite, Angela Merkel so an, wo ich so denke, Mann, Angela, warum hast du denn nicht einfach mal viel früher offensichtlich gemacht, wo du herkommst und das auch ein bisschen mehr vor dir hergetragen? Also wir sind es ja gewohnt, dass bayerische Ministerpräsidenten in jeder Sendesekunde, die sie bekommen, betonen, wie toll Bayern ist und wie gerne sie dort leben und pipapo und tralala. Aber das hat man halt bei einer Bundeskanzlerin, die 6,5 Jahre irgendwie Kanzlerin war, total vermisst. Sie hat erst zum Ende ihrer Kanzlerinnenschaft das so ein bisschen für sich aufgemacht. Jetzt macht sie das total. Klar, sie musste die Mehrheiten und die Wählerstimmen für sich irgendwo in der Mitte suchen und die gab es dann hauptsächlich im Westen. Gleichzeitig ist das das, was ihr so ein bisschen den Osten gekostet hat. Also worauf ich hinaus will, ist, wir sind jetzt in einer Generation, die es sich zu eigen macht, ihre ostdeutsche Biografie weder als fremdbestimmt noch als negativen Punkt zu verstehen, sondern selbstbewusst zu sagen, ich komme hier aus Cottbus, ich komme hier aus Stralsund, ich komme aus dem Erzgebirge, ich komme aus Weimar, ich komme aus Ilmenau, ich komme sonst woher. Und das macht mich aus und das bringe ich ja auch Gutes mit in eine vielleicht diversere Runde. Aber ich komme ja auch zu dem Schluss, dass eigentlich nichts am persönlichen Austausch vorbeiführt und dass der noch viel stärker gesucht werden muss.
4: In Kürze wird ja gewählt in Ihrer alten Heimat in Mecklenburg-Vorpommern. Mit welchen Empfindungen blicken Sie der Wahl entgegen?
5: Naja, mit welchen Empfindungen tut man das? Als jemand, der einfach mit einem starken Demokratie und einem unerschütterlichen Vertrauen in Demokratie aufgewachsen ist, bin ich natürlich so wie viele andere in unserem Land immer wieder erschrocken und auch ängstlich davor, was gerade passiert und dass offensichtlich so viele Leute dann doch Anklang in demokratiefeindlichen Positionen finden, die ja ihnen am Ende selber schaden würde. Da geht es mir nicht gut mit bei und gleichzeitig bin ich immer dabei zu gucken, woher kommt was, bevor ich direkt in die Verurteilung oder Beurteilung gehe. Die Wahl der AfD ist vor allen Dingen die Abwahl der etablierten demokratischen Parteien. So, und man muss eigentlich nicht die Frage danach stellen, warum wählen jetzt so viele AfD, sondern man müsste die Frage stellen, was haben die etablierten demokratischen Parteien in den letzten 36 Jahren so stark versäumt, dass sie nicht mehr gewählt werden.
4: Die Autorin, Moderatorin und Journalistin Marieke Reimann, vielen Dank für das Gespräch.
3: Soweit die Autorin des Bestsellers Zweite Wende. Mehr Wertschätzung, auch mehr Sichtbarkeit fordert sie für ostdeutsche Biografien. Die findet man zum Beispiel in Theaterstücken und Romanen von Lukas Rietschel. Jetzt unsere zweite prominente ostdeutsche Stimme in dieser Sendung. Alfred Schmidt hat mit ihm gesprochen.
6: Lukas Rietschel, Ihr neuer Roman mit dem Namen Sanditz, ein fiktionaler Ortsname. Der Roman spielt erneut in der Lausitz in Ostdeutschland und zeichnet das Leben der Menschen dort über die Zeit bis heute, aber auch mit Rückblenden, etwa in die 1970er Jahre. Sie gehen in Ihren Texten sehr nah ran, auch an die Lebenswirklichkeit der Leute, beschreiben intensiv. Also die Sommer sind heiß, da gibt es Badeseen und Gartenlauben. Es gibt aber auch echte Frustphasen, sage ich jetzt mal. Also man kann ja manchmal depressiv werden, wenn der Himmel ewig grau ist und wenn die Platte betonig ist und wenn die Hauptfigur keine Liebe findet. Und dann die Beschreibung von Wohnungen, in denen sich leere Bierflaschen sammeln. Da vertrocknen die Zimmerpflanzen, da drücken Leute Zigarettenstummeln in der trockenen Erde drin aus. Uff. Denkt man da schon manchmal als Leser, ist das so die Realität, die Ihnen begegnet?
7: Meine schon, ja. Ja, ja, voll, voll. Also das ist jetzt kein Milieukitsch, den ich da betreibe und mir denke, ich müsste da irgendwo reingehen, was ich nicht kenne. Also das ist im Osten ganz oft anzutreffen. Also man findet da irgendwelche Schwimmbäder, man findet da irgendwelche Gaststätten und Fabriken, als wäre da gerade erst jemand rausgegangen und hätte die Tür nicht zugemacht. Man kommt da rein wie in so eine Zeitkapsel. Aber im Osten Deutschlands leben jetzt so viele Menschen wie zuletzt 1904. Das heißt, man läuft dort durch eine Landschaft, die sich so ein bisschen abmeldet. Und demografisch ist das ja auch unterstützt. Das ist eine unglaublich alte Gesellschaft. Es fehlen hinten und vorne die Kinder. Natürlich, wenn man es jetzt gleich wieder gesellschaftlich und politisch betrachten möchte, ist da ein Problem. Auf jeden Fall. Ja? Also das bringt ganz klare Verteilungsschwierigkeiten mit sich. Das sehe ich alles. Ich will das gar nicht schönreden. Aber auf einer ästhetischen Ebene hat das einen Reiz. Das ist so ein bisschen wie durch Rom laufen. Also da stößt man auch immer auf eine untergegangene Zivilisation. Da stößt man auch immer auf irgendwelche Überbleibsel von Dingen, die Menschen mal gebaut haben und dachten, das bleibt jetzt für immer.
6: Was auch ein Teil dieses Gesprächs sein wird, wir führen es vor dem Hintergrund einer großen politischen Verschiebung in Richtung rechts in Deutschland. Wir werden also auch darüber sprechen, wie sich das spiegelt. Dann lassen sich da auch Echos erkennen von Ihren beiden ersten Romanen. Der erste, Mit der Faust in die Welt schlagen. Der begleitet zwei Brüder von der Kindheit ins Erwachsenenalter. Und wie dabei so eine Wut, eine Radikalisierung über die Zeit entsteht. Dann der Roman Raumfahrer, was bei Ihnen so eine Art Wanderer zwischen den Zeitebenen sind. Was sind bei Ihnen genau Raumfahrer? Denn jetzt muss man sich ja nicht so vorstellen, dass die weiße Anzüge tragen und mit Raketen ins All fliegen. Was sind bei Ihnen die Raumfahrer?
7: Ich hole mal aus, wenn das genehm ist. Als Mit der Faust in die Welt schlagen damals in die Welt kam und das Staatsschauspiel in Dresden sein, die hatten die Idee, wir bringen das auf die Bühne. Und dann stellten alle so fest, als sie sich ansahen, wir wissen gar nicht, wie das aussieht, diese Landschaft, diese Gegend, was können wir uns darunter vorstellen. Und ich habe dann einfach vorgeschlagen, wir fahren mal nach Hoyerswerda. Hoyerswerda hat ja so einen Klang, glaube ich, auch in westdeutschen Ohren, also die Pogrome in den Anfang der 90er Jahre, die da stattgefunden haben. Aber Hoyerswerda ist ja so viel mehr, nämlich in erster Linie eine Planstadt, eine sozialistische Planstadt, die zweite große nach Eisenhüttenstadt und nur gebaut, wenn man den Film Gundermann gesehen hat, kann man sich ein Bild davon machen, für die Kohlekumpel, für die Kohleverstromung. Und da ist also aus einem kleinen sorbischen Dorf ist eine Stadt entstanden, großstädtischen Ausmaßes oder großstädtischer Anmutung mit fast, glaube ich, 40.000 Einwohnern. Und heute leben da noch 17. Das heißt, auf der einen Seite steht Hoyerswerda für diesen Aufbruch, auch für diesen utopischen Charakter, den der Sozialismus, glaube ich, bei vielen ausgelöst hat, der vielleicht auch bei einigen auf Wohlwollen traf. Dann haben wir diese Pogrome in den 90ern und haben wir eben heute diese enorme Schrumpfung, also diesen Zurückbau, dieses Einfallen, dieses Wegbrechen. Und wir sind da hingefahren mit diesem Bus und an diesem Tag trafen wir einen Mann, der vor allem dieser Wohnblöcke stand, der gerade abgerissen wurde. Und er hatte seine zwei Söhne dabei und wollte denen zeigen, wo er herkommt. Der ist Anfang der 90er nach Baden-Württemberg für die Arbeit, hat dort seine Frau kennengelernt, die Familie dort gegründet und wollte das mal zeigen, seine Herkunft, wie das aussah, wie er aufgewachsen ist. Und gerade an diesem Tag eben wurde aber sein Zuhause abgerissen. Also er konnte das nicht mehr zeigen. Er konnte nicht zeigen, da war mal das Wohnzimmer, da war mal mein Kinderzimmer, da war die Küche und so weiter. Und dann drehte er sich um und meinte noch da, wo jetzt diese große Wiese ist, da war mal meine Schule, auch nicht mehr da. Und auf der anderen Seite, wo diese riesige Wiese ist, die übergeht in diesen Netto-Parkplatz, da war mal der Kindergarten, nichts mehr da. Es gibt nichts eigentlich, was an mich erinnert, an meine Existenz, meine Vergangenheit. Und dann hat er etwas gesagt, was mich sehr bewegt hat, nämlich, dass er da, wo er lebt, das ist nie so richtig sein Zuhause geworden. Und da, wo er herkommt, das ist keine Heimat mehr. Und für mich war dieser Mann der Prototyp eines Raumfahrers, also eines Menschen, der im Dazwischen ist, der keinen Ort hat, zu dem er dazugehört, der so schwebt, in so einem Schwebezustand ist, einer Zugehörigkeit. Und ich fand das wahnsinnig eindrücklich. Und dann kam noch eine Komponente dazu, nämlich dieses Schweben auch in einer Nichtzeit, also zwischen Vergangenheit und Gegenwart, sich da nicht aufgehoben zu fühlen in der Jetztzeit, aber ins Zurück natürlich auch nicht mehr zurückzukommen. Und ich war völlig überrumpelt, wie viele das betrifft, wie viele eine ähnliche Geschichte hatten, die mit mir geteilt haben. Und ich glaube, ich wollte diese gemeinsame Geschichte nochmal deutlicher machen und habe dann aus diesem Gedanken heraus Raumfahrer geschrieben, auch nochmal meinen eigenen Begriff von Umbruch auch zu weiten.
6: Sie schreiben es ja auch im Text, dass im Grunde die Eltern des Protagonisten als Raumfahrer wahrgenommen werden, im Grunde als Wanderer zwischen den Zeiten. Und während die im Raum sind, im Weltall sozusagen sind, dreht sich die Erde aber weiter, ja. Und sie nehmen gar nicht so richtig daran teil. Ist es auch was, was Sie in Ihrer Elterngeneration erlebt haben?
7: Ich glaube, deswegen ist mir Sanditz jetzt so ein wichtiges Buch geworden, dass meine Familie auf eine gewisse Art eine sehr typische Umbruchserfahrung hatte. Gerade wenn ich so meinen Vater anschaue, mit einer großen Umorientierung, aber auch immer mit dem unbedingten Willen, nicht unter die Räder zu kommen. Ich glaube, ihm ist es sehr wichtig, auch zu erzählen, dass ostdeutsche Geschichten Erfolgsgeschichten sein können. Geschichten des versuchten Aufbruchs, des versuchten, ich bleibe hier und ich versuche es hier irgendwie. Ich glaube, das ist in dem Sinne atypisch und bei meiner Mutter noch mal mehr ausgeprägt, die Krankenschwester ist. Und da gab es das eigentlich überhaupt nicht, was man als ostdeutsche Umbruchsbiografie beschreiben würde, weil gerade der medizinische Bereich etwas ist, was sehr konstant weiterhin stattgefunden hat. Also da wurde im gleichen Krankenhaus einfach weitergearbeitet, auf der gleichen Station mit dem gleichen Wissen, schönerweise, das man sich vorher angeeignet hatte. Da gab es keine ideologischen Vorwürfe. Und insofern ist das eine sehr untypische Nachwende- oder Wendebiografie. Deswegen ja, ist mir Sanditz jetzt so wichtig, weil das nochmal andere Geschichten sind, die nicht daherkommen und uns sagen, ah, okay, so war er, der Osten, so war der Umbruch und so weiter. Das ist ja ein unglaublich ausgeprägter Wunsch, so nehme ich das wahr, vor allem in so einer westdeutschen oder generell vielleicht feuilletonistischen Rezeption, aus dem Kleinen das Große abzuleiten. Also wir nehmen das Kleine, wir erzählen die Familie, wir erzählen mit der Familie den Ort und mit dem Ort die Zeit und mit der Zeit eigentlich die deutsche Geschichte. Und das ist, wenn es um ostdeutsche, sogenannte ostdeutsche Literatur geht, glaube ich, nochmal ausgeprägter, dieser Wunsch herauszufinden, was war denn da los? Und das alles immer auch vor dem Hintergrund eines, ich würde es also vermeintlichen Rechtsrucks oder weiß nicht, den rechten Ostdeutschen und so weiter. Also da wird dann auch in der Literatur nochmal vermehrt nach politischen Phänomenen gesucht. Und man kann das ja drüber noch weiter erzählen. Wo findet überhaupt gesellschaftliche Konsensfindung, wo findet gesellschaftliche Orientierung in Gruppen statt? Und deswegen schaue ich mir in diesen Romanen so oft die Orte an, die der Einzelne gestaltet, wenn er sozusagen losgelassen ist vom Kollektiv. Was macht er dann, wenn er auf einmal in so einem freien Raum schwebt, in dem es auch keine Ideologie mehr gibt oder man sich davon losgesagt hat, also Stichwort Ende der Geschichte, ja, mit dem so Untergang des Sozialismus, dann kommt so der Kapitalismus rein, was bietet der eigentlich an und

0: auch eine Radikalisierung der Figuren in den Romanen. Was genau macht Ihnen da Sorge, wenn Sie das mit ansehen?
1: Vor allem diese erwähnte Vereinzelung, also dieses jeder für sich und jeder gegen den anderen und nicht mehr gemeinsam. Es ist auch eine Organisationsfähigkeit einer Gesellschaft. Also wenn es eben diese Gewerkschaften nicht gibt, wenn es Parteienbindungen in der Form nicht gibt im Osten und eben auch die Kirche da keine Rolle spielt, dann ist die Frage, was ist denn der Sinn? Was machen wir da eigentlich? Und für wen oder gegen wen oder mit wem? Dieses sehr diffuse, sehr einzelkämpferische, das ist jetzt in Sand jetzt nochmal kondensiert zum Ausdruck gekommen. Das heißt aber nicht, dass ich sozusagen grundsätzlich mit der Politik, doch so, also ich hadere grundsätzlich mit der Politik, ich hadere aber nicht mit einer Politisierung, die da offenbar stattfindet. Also jeder darf und soll wählen, was und wen er möchte. Also ich bin weit davon entfernt, da irgend so eine Wählerbeschimpfung durchzuführen. So. Also denn was man ja feststellen kann bei all der Ambivalenz, die wir zuzulassen, uns nun mal schwerfällt, die Ostdeutschen sind jetzt mehr an Wahlen beteiligt, als sie das vorher waren. Ja? Also insofern scheint da die AfD, jetzt nennen wir es beim Namen, eine Politisierung mit hervorzubringen und sie bringt Menschen an die Wahl, ohne die vorher nicht wählen waren. Also wie lahm waren denn diese Merkel-Jahre, als wir darüber geredet haben, wie politikverdrossen alle sind und wie schläfrig dieses Land ist und so weiter. Man hat ja den Eindruck, man kann es niemandem recht machen. Ja? Also wenn es auf der einen Seite eine Partei kommt, die das einzufangen versteht und die anderen eben nicht und vorher waren wir aber alle müde und eingeschlafen. Also irgendwo müssen wir ja, irgendwas muss ja passieren. So. Dass ich mit dieser Partei und wie sie, vor allem mit ihrer Funktionärsstruktur, da habe ich grundsätzliche Probleme damit. Glaube aber, dass es in sich gut ist, wenn Menschen sich politisieren. Ich sehe da, das mag naiv klingen, ja, und ich weiß, dann kommen dann immer alle und ja, oh mein Gott, die Polarisierung und die Rechten und die Nazis und so weiter, das sehe ich in dieser Drastik nicht per se. Ich sehe aber, und das macht mir dann natürlich Sorgen, dass das, was ich beschrieben habe, mit der Faust in die Welt schlagen, also diese Radikalisierung ganz konkret, nicht Politisierung, das sind Unterschiede, und Radikalisierung einer Jugend, das macht mir Sorgen. Das war, als ich den Roman geschrieben habe, vor dem Hintergrund der 2000er, 2010er Jahre eine andere Art von Radikalisierung, als es jetzt stattfindet.
0: Ich würde, wo ist der Unterschied?
1: Das sind jetzt die sogenannten Baseballschlägerjahre. Ja, also die nicht in erster Linie nur eine auf den Straßen gezeigte Gewalt skizzieren, sondern ja vor allem eine Abwesenheit gesellschaftlicher Strukturen.
0: Also charakterisiert dadurch, dass, ja, man muss es so sagen, deswegen heißt es ja so, marodierende Banden.
1: Offen ausgetragene Gewalt, ja. Genau. Und warum war die so da? Warum konnte die so ausarten? Eben weil gesellschaftliche Instanzen gefehlt haben. Polizei, Schulen, Lehrer bis hin in die Familien hinein. Also das Korrektiv fehlte. Es fehlte eine Art auch von Wertekanon, ein Mitnehmen dieser Jugend. Und das ist nun etwas, dass man für die heutige Zeit nicht mehr als Fazit ziehen könnte. Also man kann jetzt nicht sagen, weil diese Gesellschaft keine funktionierende Institution hervorgebracht hat, deswegen ist die Jugend wieder bereit, durch die Gegend zu ziehen und zu hetzen. Das ist jetzt anders. Also man kann ja schon feststellen, die Institutionen, die wir haben, sind gefestigt. Sie haben mitunter einen enorm hohen Zuspruch. Die Demokratie als solche hat einen enorm hohen Zuspruch. Deswegen weigere ich mich auch immer vor diesem, die Demokratie steht auf dem Spiel oder die Ostdeutschen sind Antidemokraten oder was auch immer. Das greift wirklich, wirklich zu kurz. Und auch in die Institution hinein betrachtet, gibt es hohe, beständig hohe Zustimmungsraten. Man kann also nicht sagen, dass das ein Grund ist. Und da komme ich an mein Ende. Ich blicke da mitunter total ratlos drauf und auch mit einer Sorge, weil ich wirklich denke, wie kann das sein, dass diese Jugendlichen den gleichen Weg einschlagen und dass wir vor allem, und mit wir meine ich jetzt wir als Gesellschaft, auch wir als ja, Staat organisierte Menschen, dass wir das auch so zulassen. Klar stelle ich fest, dass Jugendsozialarbeit unterfinanziert ist, katastrophal unterfinanziert ist und dass Politiker in ihren Haushaltsentwürfen die gleichen Fehler machen, dann doch wie in den 90ern, nämlich zu sagen, na gut, dafür haben wir dann nicht Geld, das nehmen wir zuerst weg. Wir nehmen das Geld raus aus den Sportvereinen, wir nehmen das Geld raus aus der Jugendsozialarbeit, wir nehmen das raus aus der Kultur, also weg von all den Akteuren, die vor Ort eigentlich da sind und da sein müssten. Das ist fahrlässig.
0: Sie sind selbst auch politisch engagiert. Sie sind auch nach wie vor SPD-Mitglied seit 2017. Wie nehmen Sie die Art wahr, wie dieser Rechtsschwenk und auch das Erstarken der AfD nicht nur im Osten, sondern mittlerweile ja auch in Westdeutschland oder eben in ganz Deutschland die Arbeit der Parteien der bisherigen Mitte beeinflusst?
1: Man kann ja manchmal den Eindruck gewinnen, dass das nur so ein ostdeutsches Problem wäre. Jetzt haben es die Westdeutschen langsam begriffen. Ah nee, wir haben das hier auch. Und wenn man dann, was Deutsche, glaube ich, viel zu selten machen, auch mal über die eigenen Landesgrenzen hinausschaut, wird man feststellen, ach, links und rechts von uns, über und unter uns, da ist genau das Gleiche. Und wenn man dann nochmal den europäischen Blick dann auch nochmal weitet, dann stellt man fest, das ist ein globales Phänomen. Und wenn man sich das mal zutraut, wegzugehen von diesen individuellen Befindlichkeiten und auch

0: mal den soziologischen Ton außen vor lässt und das mal rein politikwissenschaftlich anschaut, wird man feststellen, dass unsere Demokratien eine Regression durchmachen, eigentlich seit den 70er Jahren, die im Kern darin besteht, dass unsere Demokratien Entscheidungskompetenzen wegverlagert haben. Alle westlichen Demokratien haben angefangen, Ende der 70er Jahre, diese Entscheidungskompetenzen aus den Parlamenten auszulagern, zu Zentralbanken, zu sowas wie eine Europäische Union später, so bis hin zu irgendwelchen Lobbygruppen und irgendwelchen Verbänden und so weiter und irgendwelche Kommissionen, die alle kommen und gehen, aber kein demokratisches Mandat haben. Die sind nicht legitimiert.
1: Das heißt, so. Die Menschen hatten dadurch mehr und mehr das Gefühl, dass sie eigentlich gar nicht teilhaben können, gewürdigt werden, gesehen werden, was bewirken können.
0: Ich weiß, dass das so klingt wie die große rechte Verschwörung nach den Eliten und so weiter und die Eliten machen ihr Ding. Aber da ist im Kern eben etwas Wahres dran, nämlich diese Auslagerung von Kompetenzen. Und man kann feststellen, dass unsere Demokratien heute sehr viel weniger demokratisch sind im Sinne ihrer Entscheidungsfindung, auch wesentlich weniger repräsentativ. Und es macht eben etwas mit Demokratien, wenn man nicht mehr den Eindruck hat, okay, die Stimme, die ich abgebe, die hat eine Auswirkung. Und anstatt, dass wir ernsthaft über Strukturveränderungen nachdenken, nämlich wie repräsentativ ist so ein Bundestag eigentlich zusammengesetzt? Ist da sowas wie eine Parität von Männern und Frauen? Ist da eine okaye Abbildung von unterschiedlichen Milieus bis hin zu unterschiedlichen Arbeitswelten? Dann wird man feststellen, nee, das ist eigentlich ein Studierendenparlament mehrheitlich älterer Männer. Und jetzt könnte man sagen, okay, das ist ja alles nur Symbolpolitik, aber kann eben messbar feststellen, dass diese Zusammensetzung Auswirkungen auch auf Entscheidungsfindungen hat. Und da komme ich auch zu dem Punkt, es reicht eben nicht, immer auf diese sogenannten Kränkungen und Enttäuschungen zu schauen und sich daraus irgendwas zu erklären. Also es hat ja immer so was sehr Psychologisierendes, es hat immer so was sehr Individuelles und man müsste immer herausfinden, warum, wo drückt denn der Schuh? Und da bietet sich der Ostdeutsche als Versuchsobjekt natürlich wahnsinnig gut an, weil es so plastisch ist. Ja, weil alle verstehen können, ah okay, also da ist der Staat untergegangen, dann die Wirtschaftsstruktur ist im Bach runtergegangen, alle Institutionen über Schule bis hin eigentlich zu den Krankenkassen und so weiter, das hat alles nachgelassen. Da gibt es ja nichts mehr, was irgendwie Halt bietet. Und dann kann der ja nur enttäuscht sein und jetzt rechts wählen. Das ist ja letztlich die Kausalkette.
1: So. Klingt ein bisschen sehr einfach, ne?
0: Klingt einfach und wird trotzdem immer wieder bemüht. Und wenn man dann auch mal den Blick weitet und sich die anderen Länder anschaut, auch im Osten Europas übrigens, die mitunter noch eine viel härtere Transformation durchgemacht haben, wird man feststellen, okay, die haben einen ähnlichen Weg eingeschlagen. Ich will das jetzt gar nicht so weit ausführen, aber ich komme zu dem Punkt, dieses Reden über das Retten der Demokratie, was Politiker so wahnsinnig gerne sagen, weil man damit so alles so toll begründen kann und so ganz viele Menschen glaubt, dahinter vereinen zu können, dass das eigentlich immer einen Bogen dann drum macht, um tatsächliche Bemühungen, diese Demokratie wieder demokratischer zu machen. Es muss wieder möglich sein, dass Menschen sich gerne beteiligen und dass die Art der Beteiligung, die sie einbringen, dass die ernst genommen wird und dass die auch umgesetzt wird. Damit wäre schon mal viel getan.
1: Nun gibt es ja verschiedene Buchautoren, die das analysiert haben, was den Osten vom Westen unterscheidet. Schön ist ja schon der Buchtitel etwa von Dirk Oschmann, Der Osten, eine westdeutsche Erfindung. Ja. Oder auch die Bücher von Steffen Mau. Und vielleicht nennt man noch Ilko Sascha Kowalczuk. Also kurzum, es gibt viele Analysen darüber, was hier passiert ist. Wo sehen Sie denn sich selber und Ihre Romanfiguren in dem, was diese Leute analysieren und schildern?
0: Naja, also erstmal muss man feststellen, und das ist ja erstmal auch was Gutes, dass alle in diesem Diskurs teilhaben. Ne? Also der eine ist ein Literaturwissenschaftler, der andere ist eigentlich ein Historiker, der andere ist tatsächlich Soziologe und ich in meinem Fall, ich schreibe einfach nur Bücher. Wenn man es streng genommen, gar keine Qualifikationen. Also wir alle reden damit rein und versuchen ja unsere Deutungen so ein bisschen näher zu bringen. Die sind teilweise so widersprüchlich und dann teilweise auch sich so unterstützend wiederum und sehr ähnlich. Und trotzdem ändert es nichts am Gesamtbefund und sie ändern auch nichts in der Umsetzung. Wir kommen ja auch alle daher mit irgendwelchen ganz tollen Maßnahmen, was man besser machen müsste. Und es passiert auch nichts. Also zwei Punkte. Das eine ist, es mangelt uns in Deutschland ja nicht an der Analysekompetenz, sondern irgendwo hapert es mit der Umsetzungskompetenz. Und das Zweite ist, dass ich das als erstmal grundsätzlich sehr positiv wahrnehme, dass die Ostdeutschen, die ja lange auch, naja, damit zu kämpfen hatten, dass sie jetzt vielleicht nicht so einen großen Für- oder Widersprecher hatten im gesamtdeutschen Diskurs, dass die auf einmal unglaublich viele eigene ostdeutsche Intellektuelle hervorbringen. Und die reden und diskutieren und machen ordentlich Geld damit, dass sie also ihre Streitschriften damit unter auch rausbringen, zufälligerweise immer ganz kurz vor irgendwelchen ostdeutschen Landtagswahlen. Und ich nehme das erstmal wahr als ein Diskurs, der innerhalb der ostdeutschen Gesellschaft stattfindet. Und klar kann man wie Oschmann dann versuchen, das auch immer wieder am Westen sich abzuarbeiten, aber was ich sehr viel fruchtbarer wahrnehme, ist das nach innen hin diskutieren, das nach innen hin sich verständigen und eine Gesellschaft also wahrzunehmen und vorzufinden, die offenbar bereit ist mittlerweile, über ihre eigenen Erfahrungen zu sprechen und über ihre Kränkungen, ihre Wünsche, über auch Dinge, die gut gelaufen sind. Und frage mich aber auch, wann reicht's? Also wann kommt auch dann irgendwann eine Gesellschaft zu dem Punkt und sagt, okay, wir wurden jetzt ausreichend und genügend analysiert und uns wurde ausreichend und genügend in den Mund gelegt, es ist es mal gut. Da warte ich immer noch so ein bisschen drauf, aber noch scheint man das Pferd gut reiten zu können.
1: Und dieses jetzt ist es mal gut, bedeutet das dann auch, jetzt will ich als Individuum mit meinem Umfeld und meiner Gesellschaft, was mich hier in diesem Teil von Deutschland bewegt, auch eigene Entscheidungen treffen können, mehr Teilhabe haben, wenn sie so ihre eigene Generation, Stichwort, sie sind 94 geboren, beobachten, gibt sozusagen eine neue Art von ostdeutsch verwurzelt sein und dort auch weiterleben wollen?
0: Ich glaube, das, was meine oder ein Teil meiner Generation, glaube ich, verunsichert ist, dass es ein Selbstverständnis gab aus diesem starken Rechtsruck der 90er Jahre heraus und auch aus dieser Vereinzelung heraus, diesem Loslösen kollektiver Verbindungen heraus, klar zu sagen, man positioniert sich links. Das ist, glaube ich, wovon wir alle so dachten, nee, das ist ja nur folgerichtig. Das kann ja eigentlich nur richtig sein, dass man sich wieder verbündet, dass man gemeinsam, wie damals gegen diese Hartz-IV-Reform, das war eine riesige, große ostdeutsche Mobilisierungswelle, dass man sich da hinstellt und sagt, nee, so nun nicht, ja. Auf meine Generation betrachtet, mit ihren Wanderungswünschen und auch in den Westen gehend, ich glaube, da war das so ganz klar, okay, so gucken wir auf unsere Heimat und so positionieren wir uns in Abgrenzung zu diesen Rechten. Und jetzt dreht sich das aber. Also jetzt ist es eher so, dass es offenbar klar ist, da geht es in Richtung rechts und da hat sich auch etwas verändert mit der nächsten Generation. Wie gesagt, das ist nicht immer per se, das ist ja, woran man immer so sich so abkämpft. Ja? Man kann nicht eine Generation generalisieren, man kann auch den Osten nicht generalisieren. Das funktioniert auf gar keine Art und Weise und deswegen ruft es ja immer so viele Widerstände hervor. Das ist immer, wenn man über die Ostdeutschen redet, natürlich irgendein Ossi kommt und sagt, nee, aber ich nicht. Logisch, bei so vielen Millionen Menschen, die man betrachtet, bei so einem sehr, sehr heterogenen Landstrich, ja, also MacPom hat nichts mit Sachsen zu tun. Sachsen ist nochmal eine ganz eigene Welt für sich, ist auch auffällig, dass ein Großteil dieser Intellektuellen irgendwie aus Sachsen kommen. Oft sprechen die, glaube ich, eher über Sachsen als über den Osten und das ist, glaube ich, was den Osten dann als Betrachtungsgegenstand so wahnsinnig spannend hält, weil er eben nicht fertig besprochen und analysiert ist und immer wieder widersprüchlich hervortritt. Ja, also und dann kommt er natürlich da mit einer vermeintlichen Wut um die Ecke und dann kommt er mit einer vermeintlichen Russland-Freundlichkeit um die Ecke in gewissen Teilen und natürlich verunsichert das dann auch eine westdeutsche Mehrheitsgesellschaft, die damit jetzt vielleicht nicht so umgehen kann. So.
1: Wir haben ja diese Schicksalswahlen für die Parlamente in Magdeburg und Schwerin. Wovon würde das abhängen, wie diese beiden Parlamente in Magdeburg und Schwerin aussehen können?
0: Ich glaube, wir müssen uns langsam daran gewöhnen, dass diese Mobilisierungsaufrufe sich erschöpfen. Also so nach dem Motto, wir müssen für die Demokratie und die Demokraten, das meine ich, das ist eine unglaublich leere Phrase. Also ich kann es wirklich ernsthaft nicht mehr hören. Wie oft wurde uns auch gesagt, der gesellschaftliche Zusammenhalt steht auf dem Spiel. Es war so eine große Corona-These und die sogenannte Spaltung der Gesellschaft und die Polarisierung der Gesellschaft und die Demokratie, die vor dem Ende steht. Und nichts davon ist evident. In keiner Untersuchung, egal wen Sie da fragen, Sie haben ja vorhin auch Mao nochmal angesprochen, das ist nicht auffindbar. So, und wir können uns das gerne alles wieder und wieder erzählen und wir können uns da gerne alle weiterhin verrückt machen.
1: Also der Soziologe Steffen Mao.
0: Genau. Das ist nichts, was auf Dauer funktionieren wird, sondern eher noch zu Abnutzungserscheinungen führt. Und auch dieses Gelaber, muss ich wirklich sagen, von der Polarisierung ist ja immer nur schlimm, weil es die anderen tun. Also Polarisierung ist nicht messbar in der Gesellschaft. Ja? Also es gibt keine zwei geteilte Gesellschaft mit ganz klar zwei Positionen und Haltungen, sondern wir haben ganz viele Graustufen. Und interessant ist, dass wenn man Menschen fragt, stellt man fest, polarisiert sind immer nur die anderen. Ja? Also es ist ganz auffällig, dass man selbst sich da nie verortet, sondern immer in der Mitte steht. Und wir werden erleben, dass die dann jeweils führenden, noch an der Regierung beteiligten Parteien sagen werden, alle Demokraten müssen uns wählen und tun das letztlich genauso, wie das Dietmar Woidke vorher gemacht hat in Brandenburg, der gesagt hat, also entweder wir sind vor der AfD oder ich trete nicht mehr an, ihr kriegt mich nicht als Ministerpräsident. Und das ist ja ganz auffällig, weil das die gleichen Leute sind, die immer sagen, Polarisierung ist ganz schlimm, aber dadurch polarisieren und selber sogar davon profitieren, dass sie polarisiert haben, nämlich auf Kosten aller anderen Parteien. Und das ist ja das Problem. Also ein Aufbauschen der jeweils in der Regierung noch sitzenden Partei, CDU oder SPD, und dahinter fallen alle ab und dann gibt es nur noch eine starke AfD. Das heißt, damit bezwecken sie etwas, was sie gar nicht haben wollen, nämlich die AfD fernzuhalten von der Macht und zu bekämpfen und trotzdem sich immer weiter mit jeder Wahl damit auseinandersetzen müssen, wie arbeiten wir in Zukunft mit ihnen zusammen. Also es wird nicht leichter, aber nicht dadurch weniger leicht, weil man die ganze Zeit die Bevölkerung aufruft, demokratisch zu wählen, sondern weil diese Parteien und diese Politiker einfach in der Spirale feststecken, die sie fast nicht durchbrechen können.
1: Sie haben dazu intensiv recherchiert. Sie haben ja auch über die AfD und deren Entstehen und Aufwachsen, Größerwerden intensiv recherchiert. Fühlen Sie sich manchmal richtiggehend auch bedroht, wenn Sie so dadurch auch in den Fokus des öffentlichen Interesses geraten?
0: Nee, ich habe schönerweise das Gefühl, dass, also A, lesen Rechte unglaublich wenig und wenn dann nur aus ihren Verlagen. Und mein Eindruck ist, die können mich nicht so gut greifen. Alles, was ich vorhin gesagt habe, ja, das könnte man super zusammengreifen unter A, da ist ja einer wie wir und der ist auch gegen die Elite und so weiter. Also das wäre möglich und gleichzeitig bin ich ja sehr gegen diese Partei und die Art, wie sie auftritt und wie sie arbeitet. Die können das nicht so gut einordnen in ihr Freund-Feind-Schema. Und ich glaube, dadurch rutsche ich da immer so ein bisschen unterm Radar durch. Und das ist ja tatsächlich etwas, was ich glaube, was mir dann zu eigen ist. Bin einfach wirklich interessiert an diesen Leuten. Man behandelt die ja manchmal, als wären es irgendwelche Aussätzigen, aber die haben ja auch einen Weg hinter sich und die haben ja auch eine Politisierung hinter sich. Ich habe das ja mit dem Theaterstück versucht nachzuzeichnen, ne? Das beispielhafte Leben des Samuel W., wo ich die Biografie eines Lokalpolitikers der AfD, der jetzt übrigens wieder Oberbürgermeister werden will in Görlitz, nachzeichne und diesen ganzen Weg nachgehe, von seiner Kindheit über seine ersten politischen prägenden Ereignisse, aber nicht, weil er mir das gesagt hat, sondern weil ich alle gefragt habe, die mit ihm zu tun hatten, also im Kindergarten und bei der Bundeswehr und bei der Ausbildung und in der Uni und dann eben bis hin in der FDP, wo er auch mal war. Und dadurch ist so eine Oral Biography eigentlich entstanden, eine mündliche Biografie eines Menschen. Und weil ich das habe, weil ich mich dafür genuin interessiere und mich auch immer auch selber frage, warum bin ich das nicht? Warum stehe ich da nicht? Was unterscheidet uns eigentlich? Wo hätte ich anders abbiegen müssen? Warum bin ich kein AfD-Funktionär? Das frage ich mich ernsthaft. Also warum bin ich nicht in die AfD eingetreten, sondern in die SPD? Ich meine, ich kann das rekonstruieren. Ich komme ungefähr dahin, warum, ja, aber trotzdem interessiert mich die Frage, es hätte auch anders laufen können und warum eigentlich nicht? Und dem nachzuspüren, das ist eine große Triebfeder meiner Arbeit und deswegen gehe ich in diese Themen rein und interessiere mich dafür und versuche da etwas rauszufinden. Auch da nicht, um für irgendjemanden das zu erklären, sondern eigentlich immer nur für mich. Ich will einfach immer nur wissen, warum bin ich der, der ich bin? Warum stehe ich da, wo ich stehe und nicht woanders? Und daraus werden dann diese Texte, das ist eigentlich relativ banal.
1: Lukas Rietschel, vielen Dank für das Gespräch.
0: Dankeschön.
2: Der Schriftsteller Lukas Rietschel war das in SWR Kulturgespräch. Sanditz heißt sein aktueller Roman. 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
5: Ein Gedicht, in dem Gott gepriesen wird. Liner Notes, die von einem spirituellen Erweckungserlebnis erzählen. Auch die sind Teil von A Love Supreme, dem Album von John Coltrane, dem diese kleine Reihe gewidmet ist. Für viele kann Religion ein Halt sein, um sich aus schwierigen Lebenslagen zu ziehen. Im Fall von Coltrane war es eine Drogensucht, aber Gott war für ihn schon mehr als eine Projektionsfläche für eigene Sorgen oder eine Autorität, an die er sich schlicht gewöhnt hatte. Er hat sich für das ganzheitliche Konzept von Spiritualität interessiert und sich von verschiedenen Religionen beim Denken und Suchen beeinflussen lassen. In dieser letzten Folge von unserer Reihe Listen to a Love Supreme spüren wir dieser Spiritualität nach. Musikalisch fokussieren wir uns dabei auf den letzten, den vierten Satz aus diesem Stück, der Psalm heißt. Bei dem hat John Coltrane ein selbstgeschriebenes Gedicht, ein Loblied, mit dem Saxophon vertont, und zwar Silbe für Silbe, inklusive Tonhöhe und entlang am Rhythmus seines Atems. Das Gedicht ist zu umfangreich, um es hier zu rezitieren, aber wer sich dafür interessiert, es ist leicht im Internet zu finden oder aber natürlich auch abgedruckt im Album A Love Supreme. Über Coltranes Spiritualität und diese musikalische Anrufung sprechen hier die Saxophonistinnen Alexandra Lehmler, Melissa Aldana und Camila Nebbia und der Pianist Nick Bertsch.

Es ist vielleicht einer der glücklichen Momente, wo wir zuhören können, was passiert, wenn jemand einen Text sozusagen rezitativ interpretiert, sehr direkt auch an einer Rhythmik oder einem Sprachfluss. So eine Art von unmittelbarem Übertragen. In dem Fall ist es eben gelungen, ganz klar. Nicht zuletzt, weil man es, glaube ich, zu Beginn gar nicht so bemerkt hat und die Leute halt mehr auf die Musik gehört haben, als auf was passiert mit dem Text in der Musik. Oder eher mit der Sprachrhythmik und dieser Art von poetischen Kürzeln von diesen Sätzen. Das Missverständnis mit Musik und Sprache ist oft, dass wir denken, das transportiert eins zu eins die Bedeutung. Aber es geht vielmehr darum, wie hören wir Strukturen, wie hören wir Zusammenhänge, wie hören wir Entwicklung, wie entsteht Kohärenz, warum ist etwas etwas und nicht einfach irgendetwas. Und das hat sehr viel mit der Art von Erzählen und Sprachgestaltung zu tun. Und in diesem Psalm gelingt das vermutlich nicht zuletzt, weil Coltrane so kompetent war in der Art, wie er Bedeutung letztlich ausdrücken wollte und konnte mit seinem Instrument.

Das kann ich für mich schon ganz gut abstrahieren. Also wenn er jetzt ständig sagen würde, praise the Lord, oder ich das Gefühl hätte, mich möchte jetzt jemand bekehren oder so, dann hätte ich da möglicherweise meine Probleme mit, weil ich bin nicht religiös. Aber ich finde diese Musik, die dabei entstanden ist, die ist so großartig. Es ist nachvollziehbar, warum sie so entstanden ist, aber ich muss deswegen nicht religiös sein, um sie gut zu finden.

0: the album is about the human struggles and this aim to find something deeper.
1: Dieses Album dreht sich um menschliche Kämpfe und das Ziel, etwas Tieferes zu erreichen, das man nicht fassen kann. Diese Anstrengungen, durch Musik zu erfahren, wer man wirklich ist und eine Verbindung zu etwas Unendlichem herzustellen. Ich glaube, das ist etwas zutiefst Menschliches, was wir im Grunde alle suchen. Eine Antwort auf die Frage zu finden, warum wir hier sind und auch, wo unser Platz in der Welt ist, was unser Sinn ist, mit dem wir uns verbunden fühlen. Ob du mit Jazz was anfangen kannst oder nicht, dieses Gefühl vereint alle als Menschen.
0: Beyond if we understand Jazz or not, it's just a universal theme.

wenn man natürlich eine religiöse Aussage machen möchte, im rituellen Sinne, dann ist eine klare Struktur und eine einfache Struktur, selbst wenn es Kunst ist, ist ganz entscheidend. Also es geht auch um die Gemeinschaft. Wie sage ich etwas in der Gemeinschaft? Und ich glaube, das war auch ein ganz wichtiger Anteil. Wie bringe ich die Message rüber, natürlich, ehrlich, aber eben auch konzeptionell und rituell funktionsfähig? Gleichzeitig ist es natürlich ganz entscheidend, wie wird das kommuniziert und was sagen wir damit mit dem Bild, mit dem Text, mit der Zeichnung zum Beispiel, dann, die noch innen drin war. Und das hat eben auch funktioniert, glaube ich, aus dem Grund, dass die Entscheidung nicht war, wie verkaufen wir das jetzt genau und wen erreichen wir damit, sondern mehr, was sagt das und wen können wir damit finden.

0: he has so much amazing, incredible music, but this one is a special one. Because I was also, you know,
1: er hat so viel unglaubliche Musik gemacht, aber I Love Supreme ist selbst da noch was ganz Spezielles. Die spirituelle Dimension habe ich erst mit der Zeit begriffen. Diesen Weg als improvisierender Musiker, sich selbst kennenzulernen, zu etwas vorzudringen, was tiefer als das eigene Selbst ist, sich mit einer Kraft zu verbinden, die weitergeht. Es hat gedauert, bis ich das begriffen habe, aber es ist auch das, was mich am meisten inspiriert daran.
0: I only got the sense of it with time, and that's what inspires me the most of it, you know.

0: In dem Beitrag waren die Musikerinnen und Musiker Camilla Nebbia, Nick Bertsch, Melissa Aldana und Alexandra Lehmler zu hören. Alle Folgen der Reihe Listen to a Love Supreme, die wir diese Woche ausgestrahlt haben, können Sie online in ARD Sounds nachhören. 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Geburtstag eine Listening Session zum Album A Love Supreme statt, und zwar im Rahmen des Enjoy Jazz Festivals in Mannheim. 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
2: Um 18 Uhr mit Johannes Wördemann. Der Generalinspekteur der Bundeswehr Breuer wird neuer Vorsitzender des NATO-Militärausschusses. Wie das Gremium mitteilte, wurde der 62-Jährige bei einer Sitzung in Kopenhagen zum Nachfolger des italienischen Admirals Cavo Dragone gewählt. Breuer setzte sich gegen die kanadische Generalstabschefin Carignan durch, die im Fall ihrer Wahl die erste Frau an der Spitze des Militärausschusses geworden wäre. Breuer soll im Juli 2027 das neue Amt antreten. Die EU-Finanzminister haben am zweiten Tag ihres Treffens in Dublin über Chancen und Risiken der künstlichen Intelligenz beraten. Dabei ging es um die Frage, wie sie besser in der Wirtschaft und im öffentlichen Dienst genutzt werden kann. Wegen möglicher Risiken sprachen die Politiker auch über einen Rahmen, mit dem Vorgaben und Grenzen des KI-Einsatzes gemacht werden können. Im kommenden Jahr richtet Irland in Dublin wieder ein Treffen zu KI aus. Daran sollen Staats- und Regierungschefs, Wissenschaftler und Vertreter aus der Wirtschaft teilnehmen. In München ist am Mittag das 191. Oktoberfest mit dem traditionellen Fassbieranstich eröffnet worden. Um Punkt 12 Uhr strömten tausende Menschen in die vielen Festzelte. Aus München Birgit Grundner.
3: Trotz des großen Andrangs war es für die Polizei ein recht ruhiger Wiesnstart und auch die Sanitätsstation hatte überwiegend Routineeinsätze. So wurden etwa Sturzverletzungen, Schnittwunden und Kreislaufprobleme behandelt. Ab dem späteren Nachmittag wurden dann auch Patienten mit Alkoholproblemen versorgt. Zu einer kritischen Überfüllung des Geländes wie im vergangenen Jahr ist es bisher nicht gekommen. Schon am frühen Nachmittag waren viele Festzelte geschlossen, weil es keine leeren Plätze mehr gab. Voll besetzt waren schnell auch die Biergärten.
2: Über 80 Jahre nach der Hinrichtung von 16 jungen Luxemburgern durch die Nationalsozialisten hat es heute in Dietz im Rhein-Lahn-Kreis die erste gemeinsame Gedenkfeier mit den Nachfahren der Opfer gegeben. Die jungen Männer zwischen 20 und 24 Jahren waren 1944 erschossen worden, weil sie nicht für die deutsche Wehrmacht kämpfen wollten. Vor fast 30 Jahren hatten Bürger aus Dietz begonnen, auf deren Schicksal aufmerksam zu machen. Unter anderem mit einer damals neuartigen Internetseite mit historischen Quellen. Für die Feier heute im historischen Friedhofspark reisten viele Nachfahren aus Luxemburg an. Der deutsche Schlagersänger Peter Petrell ist im Alter von 86 Jahren gestorben. Das hat ein Vertrauter seiner Familie der deutschen Presseagentur bestätigt. Petrell wurde in den 1960er Jahren zunächst als Jazzsänger international bekannt. Später sang der gebürtige Thüringer hauptsächlich Schlager. Seinen größten Hit »How do you do« landete er zusammen mit der britischen Sängerin Jeannie McKinley im Jahr 1972. In der Fußball-Bundesliga bleibt Freiburg weiter ungeschlagen. Die Mannschaft von Julian Schuster spielte am Nachmittag bei Eintracht Frankfurt 2:2 und ist damit jetzt punktgleich mit Tabellenführer FC Bayern. Die restlichen Ergebnisse: Mönchengladbach-Mainz 3:4, Hamburg-Köln 2:1 und Bremen-Augsburg 3:2. SWR-Nachrichtenredaktion Ramin Movasakyan. Das Wetter für Baden-Württemberg und Rheinland-Pfalz: Leichter Hochdruckeinfluss bestimmt unser Wetter, die Vorhersage. In der Nacht regnet es vereinzelt entlang der Ahr und Sieg, ansonsten oft sternenklar, Tiefstwerte 14 bis 6 Grad. Morgen ist es in Baden-Württemberg zunächst sonnig, ab dem Mittag bewölkt, in Rheinland-Pfalz meist grau und regnerisch, die Temperaturen 16 bis 27 Grad. Die weiteren Aussichten: Die neue Woche startet mit einem Mix aus Sonne und Wolken, dazu wird es etwas kühler. 18.04 Uhr.
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4: Ich bin Simon Dörr, schön, dass Sie an diesem Samstagabend bei uns sind. Wir blicken gleich natürlich auf die Entlastungen, die jetzt auf Autofahrerinnen und Fahrer an Tankstellen zukommen werden. In anderthalb Wochen soll wieder ein neuer Tankrabatt in Kraft treten. Außerdem haben sich Bund und Länder auf einen Spritpreisdeckel geeinigt. Die Reaktionen darauf hören Sie gleich hier. Außerdem blicken wir auf die Grönland-Einigung, die angekündigt wurde, und wir schauen nach München, wo heute das 191. Oktoberfest eröffnet wurde. Das sind unter anderem unsere Themen bis 17:45. Da ist sie also wieder, die berühmte Gießkanne. Mit ihr, oder besser mit dem Effekt, den sie auslöst, sollen die Menschen jetzt wieder billiger tanken können. Dazu haben Bund und Länder mehrere Maßnahmen beschlossen. Zum einen kommt der Tankrabatt wieder. Mit ihm ergäbe sich eine Entlastung von 17 Cent pro Liter. Eine Entlastung, von der auch die profitieren, die gar nicht darauf angewiesen sind. Und ab spätestens 2027 soll es dann auch einen Spritpreisdeckel geben. Ein Instrument, gegen das sich Bundeswirtschaftsministerin Reiche lange gesträubt hatte. Wie das Entlastungspaket angenommen wird, habe ich mit Hauptstadtkorrespondent Uwe Berndt besprochen. Die Verbraucherzentralen, der Sozialverband SOVD, Grüne und Linke kritisieren das Paket. Gleichzeitig haben wir gestern ja auch gesehen, dass Deutschland mit dem Konzept einer Übergewinnsteuer international ziemlich isoliert dastünde. Warum halten zum Beispiel Grüne und Linke da auch heute noch mal an diesem Instrument fest?
5: Ja, weil es der bequemste Weg der Gegenfinanzierung wäre. Wir reden ja schließlich über ganz enorme Summen. Der Tankrabatt kostet alleine für 3 Monate schon 2,5 Milliarden Euro. Was machen wir eigentlich, wenn sich der internationale Ölmarkt nicht beruhigt haben sollte, wenn der Tankrabatt wieder ausläuft Ende Dezember? Nach dem ersten Tankrabatt im Mai, da hieß es ja, ja, das war eine einmalige Aktion, das können wir nicht dauerhaft finanzieren. Grüne und Linke finden halt, das ist eine sehr reizvolle Idee, in die großen internationalen Ölkonzerne stärker zu belasten, weil sie denen unterstellen, dass sie in der Krise jetzt wirklich große Zusatzgewinne machen würden. Die könnte man auch zusätzlich besteuern. Die großen Konzerne bestreiten das natürlich. Und in diesem Punkt ist ja dann auch die Beweisführung nicht so einfach. Gewinne werden ja bereits besteuert. Aber ab wann ist es denn eigentlich ein Übergewinn? Das ist juristisch nicht ganz einfach festzulegen. Und an diesem Punkt wird die Diskussion dann auch sehr kompliziert werden. Deshalb ist es auch in Europa so schwierig, das durchzusetzen.
4: Sie haben es ja jetzt eben schon angesprochen. Eigentlich hieß es ja in der Politik nach jedem dieser krisenbedingten Tankrabatte, dass man dieses Instrument so nicht mehr möchte. Warum kommt es dann jetzt doch wieder?
5: Weil der Druck von der Straße so groß ist und weil es schnell geht. Also der Spritdeckel, der ja auch in der Diskussion ist, der muss erst in Ruhe vorbereitet werden. Da muss man Gespräche führen mit den Wirtschaftsverbänden. Da muss man genau definieren, an welcher Stelle kann man diesen Deckel ansetzen. Das dauert mindestens noch Monate, während der Tankrabatt ganz schnell einzuführen ist. Und das ist gerade so die Erwartungshaltung, es soll jetzt sofort billiger werden. Und deshalb greift man wieder zu dieser Idee, die man eigentlich gar nicht mehr nehmen wollte.
4: Vielleicht ja auch mit Blick auf die Wahlen, die morgen in Mecklenburg-Vorpommern und Berlin anstehen. Da haben sich ja alle Kandidatinnen und Kandidaten eigentlich immer wieder für sinkende Spritpreise ausgesprochen. Wer könnte denn da jetzt noch politisch profitieren, so kurzfristig?
5: Ja, wer ist schon für hohe Spritpreise und holt damit auch noch Stimmen? Also Manuela Schwesig von der SPD wird natürlich heute sagen, ich habe mich für euch eingesetzt in Berlin und seht her, was ich erreicht habe. Es wird bald billiger werden. Sie wird also diese Entscheidung versuchen, als ihren Erfolg zu verbuchen. Die anderen Parteien werden jetzt in der Endphase des Wahlkampfs sicherlich betonen, dass die Regierung sehr lange gebraucht hat, um das auf den Weg zu bringen. Sie wird versuchen, das Bild der Zerstrittenheit in der Bundesregierung zu transportieren. Umso wichtiger war es halt, dass es jetzt zu einem Beschluss kommt und dass zumindest dieser Rabatt von 17 Cent auch schnell kommt.
4: Organisationen wie Greenpeace sagen ja, wir müssen eigentlich raus aus der Ölabhängigkeit, weg von fossilen Energien grundsätzlich. Spielen diese Gedanken aus Ihrer Sicht auch eine Rolle in Berlin oder bewegen wir uns da weiter in den bestehenden Abhängigkeiten?
5: Diese Gedanken spielen natürlich an der Zapfsäule erstmal keine Rolle. Die Mehrheit der Menschen fährt nach wie vor mit Diesel und Benzin. Und man hat es ja in der Entwicklung der letzten Jahre gesehen, dass das Klimathema erst sehr wichtig war, Menschenmassen auf die Straße gebracht hat. Und inzwischen sind diese Demonstrationen sehr klein geworden. Und so scheint auch in der Berliner Politik dieses Thema, zumindest in CDU-Kreisen, keine so große Rolle mehr zu spielen. Wichtiger ist, das zu tun, was das Volk sozusagen will. Und da ist ist dieses Thema ein bisschen unter die Räder gekommen in der letzten Zeit.
4: Einschätzungen von Hauptstadtkorrespondent Uwe Berndt. Der Bauernverband hat die Maßnahmen der Bundesregierung begrüßt. Vertreter der Mineralölwirtschaft haben schon angekündigt, den Tankrabatt weitergeben zu wollen. Dass genau das bei den letzten Malen nicht passiert sei, wurde ihr immer wieder aus der Politik vorgeworfen. Wir haben eben schon kurz über die Übergewinnsteuer gesprochen, von der Bundesfinanzminister Klingbeil seine europäischen Amtskolleginnen und Kollegen überzeugen wollte. Geklappt hat das nicht so richtig gestern am ersten Tag des EU-Finanzministertreffens in Dublin. Und trotzdem hat die Übergewinnsteuer auch heute noch eine Rolle gespielt. Unsere Korrespondentin Sarah Lopez hat die Atmosphäre in Dublin miterlebt.
6: Beim Treffen der EU-Finanzminister in Dublin gab es ein ganz großes Thema.
7: Dass auf europäischer Ebene eine Übergewinnsteuer ermöglicht werden sollte.
8: Whether or not there are now in this situation windfall profits for energy companies.
9: Das ist aber auch die Übergewinnsteuer.
6: Also die Idee, überproportional hohe Gewinne von Mineralölkonzernen zu besteuern. Eigentlich stand die Übergewinnsteuer gar nicht auf dem Programm, aber auf den Wunsch 6 europäischer Finanzminister, darunter auch Lars Klingbeil, war sie dann doch Thema beim Mittagessen. Die Forderung einiger Minister, die EU-Kommission solle da einen Vorschlag vorlegen. Die Kommission, die erteilte prompt eine Absage. EU-Wirtschaftskommissar Valdis Dombrovskis sagte:
10: At this stage we are not putting forward EU-wide proposal.
6: Zum jetzigen Zeitpunkt werde man keinen EU-weiten Vorschlag vorlegen. Vom deutschen Finanzminister Lars Klingbeil heißt es gestern Abend, trotz einer Einigung der Bundesregierung auf einen Tankrabatt und einen Spritpreisdeckel in Deutschland,
11: dass wir den Gedanken der Übergewinnsteuer weiter verfolgen werden. Also dort, wo in der Krise profitiert wird, sollen die Unternehmen auch das Geld zurückgeben an die Bürgerinnen und Bürger.
6: Am zweiten Tag des Treffens ging es vor allem um den Einfluss von künstlicher Intelligenz auf die EU-Wirtschaft. Lars Klingbeil forderte hier, dass die EU schnell handelt.
11: Wenn wir in Europa zusammenarbeiten, wir sind mit 450 Millionen Bürgerinnen und Bürgern der zweitgrößte Wirtschaftsraum. Wir sind eine Wirtschaftsmacht. Wir können auch einsteigen in die eigene Entwicklung von KI. Wir können in die Regulierung einsteigen. Also wir sind ein Faktor, der wirklich auch Macht ausüben kann, aber wir müssen uns dieser Macht eben auch bewusst sein.
6: Einige Minister haben Sorge, dass Europa bei der KI im Wettlauf gegen China und die USA nicht mehr aufholt. Es gibt aber auch Stimmen, die fordern, bei der KI das Tempo rauszunehmen, auch weil es zuletzt Meldungen dazu gab, dass sich einige KI-Modelle selbstständig gemacht und eine Plattform gehackt haben. Diese Sorgen, die kommen auch beim Gastgeber, dem irischen Finanzminister Simon Harris, an. Mir ist bewusst, dass viele Menschen unsicher sind, was die Veränderungen durch KI angeht. Ich höre zum Beispiel die Bedenken junger Menschen beim Arbeitsmarkt. Gleichzeitig bietet die KI der Wirtschaft zahlreiche Chancen und wird unsere Produktivität in den nächsten Jahren steigern. Die EU brauche deshalb einen ausgewogenen Ansatz, der sowohl die Chancen als auch die Risiken in den Blick nimmt, sagte Harris. Wie so ein Ansatz genau aussehen kann, das soll in den nächsten Monaten konkreter werden. Im Oktober findet in Dublin zum Beispiel ein KI-Treffen statt, an dem sowohl Staats- und Regierungschefs als auch Wissenschaftler und CEOs teilnehmen werden.
4: Der Bericht unserer Korrespondentin Sarah Lopez vom EU-Finanzministertreffen in Dublin. Bei dem, was US-Präsident Trump so tut, schütteln Expertinnen und Experten ganz unterschiedlicher Fachbereiche immer wieder den Kopf. Nie dagewesen sind dann so Wörter, die man häufig hört. Im neuesten Fall geht es um Trumps Umgang mit den Medien. Er will nämlich mehrere Medien, CNN, Politico und MS Now, aus dem Weißen Haus verbannen. Sehr positiv nehmen viele dagegen auf, dass jetzt eine Einigung angekündigt wurde, was Grönland betrifft. Und zwar zwischen Dänemark, den USA und Grönland selbst. Eine geopolitische Machtdemonstration, die US-Präsident Trump genauso wie sein Vorgehen gegen die freien Medien damals losgetreten hat, als es um Grönland ging. Dass Trump in Grönland zwischenzeitlich einmarschieren wollte, hat man durch all die anderen Krisen schon fast wieder vergessen. In der kommenden Woche soll der Vertrag zur Einigung jetzt unterzeichnet werden. Über Details weiß man bisher wenig. Mats Nicholson berichtet aus Stockholm.
12: Viele offene Fragen, wenige Details. Und deshalb sind es vorsichtige Töne, die aus Grönland und Dänemark kommen. Truls Lund Poulsen war bis Juni dänischer Verteidigungsminister und Teil der Verhandlungsgruppe.
13: Es
12: gibt keinen Grund, die Champagnerkorken knallen zu lassen. Es gibt erst ein Abkommen, wenn es unterschrieben ist. Wir sollten die nächsten Tage abwarten. Aber es macht mich zufrieden, dass ein Abkommen in Sicht ist. Was aber bekommen die USA mit einer neuen Vereinbarung? Seit 1951 gilt die aktuelle, die den USA bereits erlaubt, mehrere Militärbasen zu betreiben. Trotzdem gibt es zurzeit nur eine. Der Wissenschaftler Ulrik Pramgat vom Dänischen Institut für internationale Studien ist gespannt, was in einer neuen Fassung stehen soll.
14: The places I will be looking is first whether Donald Trump.
12: Ich werde besonders darauf achten, ob die Vereinbarung wirklich für immer gelten soll, wie von Donald Trump behauptet. Das aktuelle Abkommen kann man so interpretieren, dass es nur gültig ist, solange die NATO existiert. Außerdem wird interessant, was genau die USA außerhalb der bereits bestehenden Militärbasis dürfen. Und es klingt so, als ob Investitionen überwacht werden sollen, anders als bisher. Trump hatte auf seiner Plattform Truth Social unter anderem geschrieben, dass Gegner der USA keine Investitionen auf der rohstoffreichen Insel tätigen dürften. Von grönländischer und dänischer Seite gibt es kaum Details. Dänemarks Ministerpräsidentin Mette Frederiksen teilte mit, ein gutes Abkommen zeichne sich ab und betont, dass die Souveränität des Königreichs und das Selbstbestimmungsrecht des grönländischen Volkes gewahrt werden. Auch in der grönländischen Hauptstadt Nuuk ist die Stimmung zurückhaltend, als der dänische Rundfunk die Menschen zu dem von Trump verkündeten Abkommen befragt. Die USA sollten nicht für die Sicherheit Grönlands verantwortlich sein. Wir sind mit den Dänen aufgewachsen und werden an ihrer Seite bleiben. Solange sie uns in Ruhe lassen, sehe ich keine Probleme. Mehr als ein wenig Handel sollten wir nicht erlauben. Lebt wohl, USA. Den USA geht es doch nur ums Geld. Zu präsent sind Trumps Drohungen bei den Menschen. Er wolle Grönland kaufen oder zur Not mit militärischer Stärke die Kontrolle gewinnen. Im Januar beim Weltwirtschaftsforum in Davos klang Deal-Spezialist Trump dann so. Wir bekommen wahrscheinlich nichts, bis ich sage, dass wir außergewöhnliche Kräfte einsetzen. Wir wären unaufhaltsam, aber ich werde es nicht tun. Und jetzt feiert Trump den Deal. Doris Jakobsen-Jensen beobachtet den Verhandlungsprozess als Vizevorsitzende der grönländischen Siumut-Partei. Es ist wichtig, dass wir unser Parlament und unsere Verwaltung behalten und dass Grönland eines Tages unabhängig werden kann und darüber die Menschen Grönlands entscheiden können. Noch sind viele Fragen offen, was ein neues Abkommen für Grönland, Dänemark, die USA und die NATO bedeuten würde. Dänemarks Außenminister Lokke Rasmussen ist zumindest vorsichtig optimistisch. Die kommende Woche könne eine gute Woche werden, schrieb er in den sozialen Medien.
4: 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Mitte September heißt in München, die Wiesn startet. Große und kleine Festzelte, mehr als 100 Fahrgeschäfte und Buden. Das Wichtigste aber wohl für die meisten, Bier und Händel. Heute war der große Eröffnungstag mit dem traditionellen Fassanstich. Max Gilbert berichtet.
15: 3, 2, 1.
16: Urzapft es auf eine friedliche Wiesn!
17: Zwei Schläge braucht der Münchner Oberbürgermeister Dominik Krause. Dann fließt das Bier und die Wiesn ist offiziell eröffnet. Eine gelungene Premiere für Krause.
18: Ich bin zufrieden mit den zwei Schlägen. Und mir wurde ein Tipp immer mitgegeben, man sollte bloß nicht zu größenwahnsinnig werden und einen Schlag probieren, weil dann geht es auf jeden Fall schief.
17: Die erste Mass ging wie immer an den bayerischen Ministerpräsidenten Markus Söder von der CSU. Durch Krause erstmals überreicht von einem Politiker der Grünen.
19: Also ich weiß, dass er lange, lange geübt hat und dass er sich wirklich gut vorbereitet hat. Ich habe ihm tatsächlich nochmal den Rücken gestärkt, weil ich gesagt habe, 2 oder 4 ist völlig egal. Aber das war jetzt perfekt heute.
17: Drinnen werden die ersten Massen und Händel bestellt. Draußen freuen sich die Besucher über spätsommerliche Temperaturen und viel Sonnenschein.
20: Tolles Fest, tolles Wetter, tolle Leute, also super.
21: Mei, man hat die ganze Zeit Vorfreude und dann ist man den ersten Tag da und dann ist das Wetter auch noch schön und bin mit meiner kleinen Tochter da und dann passt es.
22: Ich liebe die Wiesn. Ich war ja früher fast jeden Abend. Das kann ich jetzt nicht mehr. Das kostet auch viel Kraft.
17: Nachdem es auf dem Festgelände vergangenes Jahr Probleme wegen Überfüllung gab, wurde das Sicherheitskonzept angepasst. Doppelt so viele Kameras gibt es dieses Jahr. Die Bilder werden in einer neuen Sicherheitszentrale ausgewertet. Bis zum Nachmittag ist es aus Sicht der Rettungskräfte und der Polizei aber im besten Sinne ruhig geblieben, Polizeipressesprecher Thomas Schelzhorn.
0: Also ich komme jetzt ja gerade aus der Wiesenwache und da, wo es manchmal schon ziemlich zugeht, ist im Moment noch gähnende Leere. Das heißt, es gab noch keine Vorfälle. Das heißt, bislang eine sehr, sehr friedliche und sichere Wiesen. Und so soll es auch bleiben.
17: In den Biergärten und Festzelten trinken und feiern derweil die Menschen. Nach intensiver Vorbereitung ein lang ersehnter Moment für Wiesenwirt Peter Inselkammer.
2: Ich bin immer sehr froh, wenn alle Tische schon mal Bier gehabt haben. Dann bin ich etwas erleichtert, dass jeder Gast, der durstig ist, schon mal ein Festbier getrunken hat.
17: Ob die Bierpreise von bis zu 15,90 Euro pro Liter in wirtschaftlich angespannten Zeiten den ein oder anderen ausbremsen?
2: Also ich glaube erstens, dass die Leute feiern wollen. Das merkt man immer wieder, egal welche Krisen weltweit gerade stattfinden. Und da ist dann der Preis nicht immer das Entscheidende. Natürlich kann es schon mal sein, dass man sagt, trinke jetzt noch eine weitere Masse. Vielleicht ist so die dritte oder vierte Masse, werde mal eingespart. Das kann natürlich sein, das werden wir die nächsten Wochen sehen, wie sich das entwickelt.
17: An die 7 Millionen Besucher werden auf der Münchner Theresienwiese in den kommenden 2 Wochen erwartet. Die Wiesen geht dieses Jahr bis zum 4. Oktober.
4: Das war SWR Kultur aktuell am Samstagabend. Die Zeit, es ist 18.20 Uhr.
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3: Die Landstraße bog nach Süden um und hinter einer beiseite weichenden Bergkulisse lag ganz fern, silberflüssig gleißend, die weite Fläche des Sees, mittagsruhig und erhaben, vor der blauen Dunstkette der Schweizer Berge.
23: Was der geistige Lindauer Horst Wolfram Geißler in seinem Buch Der liebe Augustin Anfang der 1920er Jahre beschrieb, das trifft es auch heute noch, trotz Pegeltiefstand am Bodensee. Wie aber läuft es für den Jazz in einer Hochtouristenregion? 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Das versuchen wir in 2 Ausgaben der Homezone heute und nächsten Sonntag herauszufinden. Henry Altmann begrüßt Sie zu See Here.

0: Die junge Fusion-Band Solaire eröffnet am 18. Oktober im Jazzclub Lindau die neue Saison. Und genau dort beginnen wir unsere Jazzreise. Einer der ältesten Jazzclubs Deutschlands feiert im September nächsten Jahres 70-jähriges Bestehen. Vor einiger Zeit ist man aus dem Keller einer Gastwirtschaft Richtung Bregenz in wechselnde Locations wie Zeughaus und Stadttheater direkt auf der Insel ausgewichen. Jazzclub in der Provinz, das bedeutet halt manchmal auch Odyssee. Wolfgang Fauser, erster Vorsitzender des Jazzclubs Lindau, sieht's positiv.
1: Wir haben jetzt wirklich tolle Kooperationspartner mit dem Kulturabend hier, mit dem Zeughausverein. Die Infrastruktur im Zeughaus, da wo wir im Winterhalbjahr circa 10 Konzerte veranstalten, da ist dann die Technik vorhanden, da ist Backstage vorhanden und es ist sogar eine kleine Künstlerwohnung oben drüber, wo wir ab und zu mal ja, benutzen und buchen können in Ausnahmefällen. Ein Nachteil ist natürlich, dass man nicht über die Räume frei verfügen kann.
0: Der Jazzclub finanziert sich durch die Beiträge der ca. 220 Clubmitglieder und einen maßvollen Eintritt von 15 bis 20 Euro. Von der Stadt gibt's einen kleinen Zuschuss von jährlich 1.500 Euro, dazu eine Spende der Dornier-Stiftung.
1: Allerdings, die Gagen sind auch sehr, sehr bescheiden. Wir bezahlen Fixgagen, wir sorgen für die Künstler, wir sind äußerst gastfreundschaftlich und das kriegen wir auch immer wieder von den Musikern bestätigt. Wir kommen gut über die Runden. Bei ungefähr 16, 17 Konzerte im Jahr passt es ganz gut.
0: Apropos Gäste. Lindau ist seiner allerliebsten Altstadt wegen eine 1A-Touristenattraktion. Ist das gut oder schlecht für den Jazz?
1: Also der Tourismus, der tangiert uns eigentlich gar nicht. Also zumal wir ja unsere Konzerte von, sagen wir mal, Mitte Oktober bis Ende April machen und zweimal im Jahr ein Open Air im Sommer in einem Weingut bei der Theresa Deufel und beim Verein Haug am Brückele. Da verirrt sich vielleicht mal der ein oder andere, aber das spielt überhaupt keine Rolle bei unseren Jazzkonzerten.
0: Und was für Jazz kann man da anbieten?
1: Da versuche ich als Booker sehr vielseitig und abwechslungsreich zu bleiben. Es gibt im Sommer immer ein Gypsy-Konzert im Freien, es gibt Modern Jazz, es gibt Mainstream Jazz, es gibt junge Bands. Also das sind wir ganz offen. Wichtig ist mir auch, dass immer wieder unterschiedliche Besetzungen sind, nicht, dass dreimal ein Klaviertrio hintereinander kommt. Zu experimentell soll es vielleicht nicht sein, aber auch das geht ab und zu mal.
0: Was im Programm des Lindauer Jazzclubs aber gar nicht auftaucht, Sessions.
1: Es ist im Prinzip eine feine Sache, aber dadurch, dass es so wenig Musiker gibt, es gibt so viele Wiederholungen und das spielt sich schnell, das ist schnell etwas totgespielt. Ich sehe da kein Potenzial an Musikern da, die da zusammenkämen und Sessions machen, die dann auch noch ein bisschen Niveau haben. Für Lindau kommt das nicht in Frage.
0: Bis man den ersten überregional tätigen Freelancer findet, muss man 15 Kilometer westwärts nach Langenargen fahren zu Michael T. Otto.

0: Verbrämung oder was? Mit Johannes Bär aus Vorarlberg und Arka die Schillkloper, ehemals beim Moscow Art Trio und beim Vienna Art Orchestra, hat Michael T. Otto aus Langenargen ein rasantes Blechbläsertrio. In seinem Stubenjazz-Projekt verbindet er deutsche Volkslieder und Jazz. Der trompetierende Tausendsasser leitet dazu zwei Big Bands, spielt rund um den See und weit darüber hinaus.
1: Uns Jazzmusiker interessiert nur die Großstadt Bodensee. Das ist also Baden-Württemberg, das ist Bayern, wenn wir mal in Deutschland sind, dann ist das Vorarlberg Österreich und dann sind wir sofort in der Schweizer Seite gegenüber. Und was da jetzt in den letzten 20 Jahren passiert ist, ist eigentlich unglaublich. Man kann hier aus dem Vollen schöpfen und das ist eine faszinierende Szene am See hier.
0: Der See verbindet, der See trennt aber auch. Mobilität und Flexibilität sind gefragt. Über Jahre hat Otto im Langenargner Schloss Montfort mit Traumsicht auf den See Jazzkonzerte veranstaltet, bis der Gastrobetreiber der Corona-Krise erlag. Auch seine Jazz and Poetry-Serie in einer nahen Bierhalle ist mittlerweile ausgetrocknet. Man geht dort mehr ins Event, ebenso in der alten 1919-Werft im nahen Kressbronn. Aber Otto hat schon neue Pläne. Jazz hat's in der Region nicht leicht, es sei denn, es ist leichter Jazz, ein Thema, das auch durchs Programm unserer nächsten Station am Bodenseeufer streicht, dem New Jazz Port Orchestra in Friedrichshafen.

0: Attitude Dance, das New Jazz Pod Orchestra bei einem seiner letzten Auftritte. Der nächste steht am 2. Oktober mit einer Swing and Boogie Night im Kulturhaus Kaserne in Friedrichshafen an. Die Häfler Big Band besteht seit 1999. Der Saxophonist Florian Löbermann war von Beginn an dabei.
1: Nee, es war von Anfang an wirklich die Intention, ernsthaft zu proben, wöchentlich zu proben, 2 Stunden intensiv zu proben und so 3, 4 Konzerte im Jahr und zum Teil eben auch mit namhaften Solisten zu machen. Wenn ich jetzt zurückblicke, dass ich eben die Chance hatte, mit Benny Golson oder Charlie Mariano oder Peter Herbolzheimer oder Klaus Doldinger, und die Reihe geht fast endlos, auf der Bühne zu stehen, dann bin ich da sehr dankbar und war das eine Riesenchance, das auf diese Weise zu machen.
0: Das New Jazz Horn Orchestra spielt Originalwerke, zuletzt auch die Komplexen des Trompetenirrwisch Thomas Gantsch. Wie bekommt man sowas gewuppt?
1: Dadurch, dass wir wöchentlich proben, hatten wir auch genügend Vorlaufzeit, und dann braucht es eben eine gewisse pädagogische Intelligenz, didaktische Intelligenz von den jeweiligen Leitern. Ich erinnere mich an eine Stelle, das war ein Konzert mit Peter Fulda, der extra eine Komposition für uns geschrieben hat, und wir haben die Uraufführung gemacht, und das war wahnsinnig kompliziert, auch vom Zählen. Und dann gibt es halt solche Methoden, wie unser Bassist heißt Willi Hiesinger, und dann haben wir das verbalisiert: Willi Hiesinger, Willi Hiesinger, Hiesinger, Hiesinger, Hiesinger. Und das wäre jetzt ein Beispiel, um so schwierige Sachen ins Hirn zu kriegen.
0: Da lässt sich viel lernen, aber ein Nachwuchs

0: Bucks Nest sei die Big Band nur bedingt.
1: Es gibt einige meiner Studenten oder Schüler, die ich auf dem Saxophon bei mir hatte, die im New Jazz Board Orchestra waren, dann wieder weitergegangen sind, vielleicht ein Musikstudium aufgenommen haben. Aber jetzt zu sagen, das ist der große Magnet, dafür sind wir zu konstant. Also dazu sind zu wenige Stellen vakant, weil wir einfach eine relativ feste Besetzung haben.
0: Was ja schon mal für die Band spricht. Big Bands, so haben wir es auch von Michael Theotto gehört, das sind zentrale Bausteine der Bodenseeszene. Gibt es denn da einen Austausch? Leiht man sich Musiker oder Noten aus?
1: Das ist in der Tat so, weil es gibt in der Szene hier einen Mangel zum Beispiel an Posaunisten. Und dann ist es so, dass es Posaunisten gibt, die in der DOX Big Band spielen oder in Langenargen. Oder dass unsere Musiker in Konstanz mitspielen. Da gibt es gewisse Schnittmengen, wo man immer wieder auf dieselben Leute trifft. Das ist in der Tat so.
0: Wünschen würde sich Florian Löbermann, dass die Schwerkraft der Verhältnisse ein wenig leichter wöge.
1: Was ich mir wünschen würde aus einem kompletten Posaunensatz, einer kompletten Rhythmusgruppe, ist einfach, dass ich, sagen wir mal, die Programmgestaltung frei machen kann, ohne immer dieses Damoklesschwert, zieht es genug Leute und kommen wir aus den roten Zahlen raus und so weiter. Ich wäre da gern experimenteller oder moderner, wobei ich sehr gern auch Sammy Nestico-Programme spiele oder Thad Jones, Peter Herbolzheimer. Nee, das darf gern kreativ sein, aber dann kommt in der Regel sehr schnell das Argument, naja, damit kriegen wir halt keine 100, 150, 200 oder gar 300 Leute in den Saal.
0: Für Publikum hat der Mitinitiator des New Jazzport Orchestra, der ehemalige Friedrichshafener Kulturamtsmitarbeiter Jürgen Deeg, in den 1990er Jahren gesorgt. Bei Konzerten des Modern Jazz Quartet von Chick Corea oder Keith Jarrett, da quoll das städtische Graf Zeppelinhaus über.
2: Also wir waren dann schlagartig von 0 auf 100 die Größten hier mit den internationalen Größen im Graf Zeppelinhaus. Und die Gäste sind natürlich von überall nach Friedrichshafen gekommen, um diese Stars der internationalen Szene zu sehen. Das ist dann schon Ende der 90er Jahre eben schon ein bisschen gekippt, weil die anderen Mitbewerber eben Singen, Wangen, Ravensburg, die doch ziemlich aufgerüstet haben, wenn man das mal so militärisch formulieren mag. Und es gibt natürlich nur eine bestimmte Anzahl von Menschen, die jetzt so, sagen wir mal, so eine In-Group und so ein Phantom am richtigen Jazz, wie immer man das jetzt ausfüllen möchte, haben. Das lässt sich ja nicht beliebig vermehren.
0: Aber immerhin genug an der Zahl, um 1999 den Jazzport zu gründen. Eigentlich ein Musikverein, der aus einer lokalen Big Band hervorging. Man generierte in kurzer Zeit über 200 Mitglieder und begann lokalen und überregionalen Musikern ein Forum zu bieten, um die Zugangsschwelle niedrig zu halten, eintrittsfrei gegen Spende, vor allem aber, anders als alle anderen am See, wöchentlich.
2: Das war ja jeden Donnerstag von Januar bis Ende Dezember, auch den ganzen Sommer über, hat Jazzport jeden Donnerstag eine Band auf die Bühne gestellt und da sind dann tatsächlich Touristen aufgeschlagen, die das über die lokalen Printmedien, die damals ja noch eigentlich noch wichtiger waren, irgendwo erfahren haben und total verwundert waren, dass es sowas gibt. Aber die Stadtverwaltung, die hat sich da sehr stark auf die Richtlinien, wie man Musikvereine fördert, zurückgezogen. Das heißt, man ist so gefördert worden wie halt eine Blasmusikkapelle.
0: Der Jazz am See stößt da an die eine oder andere Uferbefestigung, Bürokratie, Befindlichkeiten, Gemeinde- oder Ländergrenzen. Dazu beißt sich die Jazzcat in den eigenen Schwanz, Kultur, die mehrheitsfähig Einheimische wie Touristen ansprechen soll, wenn Jazz darunter, dann besser singulär, populär und mit bekannten Namen. Daher gibt's nur wenige Jazzprofis, daher wiederum kaum Nachwuchs und der wenige, der geht dorthin, wo es mehr Jazz gibt. Macht Jazz in der Provinz also überhaupt Sinn?
2: Es lohnt sich auf jeden Fall, sowas hier anzubieten, auch wenn jetzt Friedrichshafen eher die Schwermetallstadt ist. Es läuft ja viel hochwertige Kultur in Friedrichshafen. In der goldenen Zeit, nenne ich das jetzt mal, da waren ja schon viel Mittel vorhanden, um in allen Bereichen, ob das jetzt Orchestermusik ist oder Tanz oder die absoluten Top-Ensembles nach Friedrichshafen zu holen. Und das haben nicht nur die Menschen in Friedrichshafen, sondern auch in der Region, in den anderen Städten geschätzt.
0: Jürgen Deeg hat's angesprochen. Die Zuwendungen der ZF-Stiftung fließen wirtschaftskrisenbedingt nicht mehr so üppig. Die Stadt hat den Verein die Zuschüsse um 20% gekürzt, arbeitet dazu gerade die Zuständigkeiten verschiedener Kulturinstanzen wie Kulturamt, Kulturbüro und Stadtmarketing auf. Mehr Mittel kämen durch mehr Vereinsmitglieder zusammen, die aber müssen mehrheitlich aus Friedrichshafen und dürfen nicht von auswärts kommen. Auch die baden-württembergische Landesförderung, die Veranstaltern für jeden Musiker, der eine Mindestgage bekommt, einen Zuschuss zahlt, die wurde von 120 auf knapp über 90 Euro gekürzt, das aber nur für maximal 100 MusikerInnen im Jahr, vor allem aber nur für in Baden-Württemberg Lebende. Geografie also als Kriterium, eine Band zusammenzustellen. Apropos Geografie, ein paar Kilometer weiter westlich Friedrichshafens überquert man die Grenze nach Baden. Seit dem Zusammenschluss von Baden, Württemberg-Baden und Württemberg-Hohenzollern im Jahr 1952 keine mehr, manchmal aber eben doch noch. Meersburg ist mit seinem mittelalterlichen Kern und als Droste-Hülshoff-Hochburg kulturell vollständig ausgelastet. Erst noch weiter im Westen, am kleinen Überlinger Seeteil, da kommt wieder Jazz ins Spiel. Da nämlich lebt einer der wenigen Freelancer am Bodensee, der Saxophonist Benjamin Engel.

0: Benny Engel spielt zurzeit fest in 8 bis 9 Bands, inklusive seines Quartetts Choice Brand, von dem wir gerade A Melody of Lovers gehört haben, auch live zu erleben am 27.09. im Aller Art in Heiligenberg. Ob Swing mit dem Lakeside Orchestra oder im freien Duo mit dem Friedrichshafener Kirchenorganisten Nikolai Gerschak, der Saxophonist kommt auf etwa 90 Gigs pro Jahr. Flexibilität ist auch hier gefragt, auch der Jazz-Unterhaltung gegenüber.
1: Es ist natürlich ein Vorteil, hier in der Provinz zu leben, weil es hier einfach nicht so wahnsinnig viele gute Musiker gibt, jetzt wie zum Beispiel in einer Großstadt wie Köln und Stuttgart. Und im Verhältnis dazu gibt es wahrscheinlich schon noch ein bisschen mehr Auftrittsmöglichkeiten als dann in der Großstadt. Mit den Bands, mit denen ich Konzerte spiele, da habe ich natürlich dann auch noch ein Unterhaltungsprogramm, was wir bei irgendwelchen Firmenfeiern zum Beispiel spielen. Aber das ist jetzt nicht so, dass mir das keinen Spaß machen würde.
0: Benny Engel hat es erwähnt, es gibt gute Musiker, die aber meist auch einen guten Dayjob haben. Nehmen die den Freien nicht die Arbeit weg und drücken die Preise?
1: Ich spiele auch mit semi-professionellen Musikern zusammen und die sind sehr gut hier. Also zum Teil sind sie auch besser als ein studierter Musiker. Aber die meisten, würde ich sagen, sind sensibilisiert, was auch der Broterwerb von professionellen Musikern angeht. Und das ist schon ein ganz gutes Miteinander.
0: In Großstädten läuft ja viel über Sessions und Konzerte. Am See, da sind eher Big Bands die Schallstellen. Woher also bekommt man auf dem Land Impulse und Inspiration? Vom Bodan Art Orchestra zum Beispiel, einer der wenigen Formationen am See, die kreativen Jazz macht.

0: Modern Art Orchestra, für dessen Schubert-Programm 2017 Benny Engel der Neugierige arrangiert hat.
1: Das ist so ein Konglomerat aus Deutschen und Schweizern und Österreichern. Also es haben Schweizer gegründet und die leiten auch die Band. Und die legen Wert darauf, dass es so ein bisschen länderübergreifend ist. Und das ist schon ziemlich experimentell, was wir da machen. Also es gibt Komponisten innerhalb der Band und die überlegen sich jedes Jahr ein neues Programm. Man kann sich schon auch hier in so einer ländlichen Region weiterentwickeln, wenn man das will.
0: Für die Inspiration fährt Benny Engel auch mal eine halbe Stunde nordwestwärts, nach Singen nämlich, gelegen im Rückraum des Bodensees. Der dortige Jazzclub zählt über 500 Mitglieder und fährt seit 37 Jahren ein Programm, das sich vor keinem Großstadtcheck zu verstecken braucht. Auch der SWR hat dort immer wieder Konzerte mitgeschnitten, am 10. Oktober 2017 etwa das von Miguel Zenon. Mit dem US-Saxophonisten geht der erste Teil unseres Jazz-Trips entlang des Bodensees zu Ende. Nochmal zu hören auch in der Mediathek von ARD Sounds. Teil 2 folgt dann nächsten Sonntag. Gleiche Welle, gleiche Stelle. Bis dahin, im Studio war Henry Altmann.

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1: Um 19 Uhr mit Johannes Wachtmann. Der Generalinspekteur der Bundeswehr Breuer wird neuer Vorsitzender des NATO-Militärausschusses. Wie das Gremium mitteilte, wurde der 62-Jährige bei einer Sitzung in Kopenhagen zum Nachfolger des italienischen Admirals Cavo Dragone gewählt. Breuer setzte sich gegen die kanadische Generalstabschefin Carignan durch, die im Fall ihrer Wahl die erste Frau an der Spitze des Militärausschusses geworden wäre. Breuer soll im Juli 2027 das neue Amt antreten. Die EU-Finanzminister haben am zweiten Tag ihres Treffens in Dublin über Chancen und Risiken der künstlichen Intelligenz beraten. Dabei ging es um die Frage, wie sie besser in der Wirtschaft und im öffentlichen Dienst genutzt werden kann. Wegen möglicher Risiken sprachen die Politiker auch über einen Rahmen, mit dem Vorgaben und Grenzen des KI-Einsatzes gemacht werden können. Im kommenden Monat richtet Irland in Dublin wieder ein Treffen zu KI aus. Daran sollen Staats- und Regierungschefs, Wissenschaftler und Vertreter aus der Wirtschaft teilnehmen. Das von US-Präsident Trump angekündigte Zugangsverbot für Journalisten bestimmter Medien ins Weiße Haus wird offenbar umgesetzt. Mitarbeiter des Nachrichtensenders MS Now und die leitende Reporterin von CNN berichten, dass ihnen der Zugang zur Regierungszentrale verweigert worden sei. Auch das zum Springer Verlag gehörende Newsportal Politico wird von Pressekonferenzen und Trump-Terminen ausgeschlossen. Trump wirft diesen Medien vor, Falschnachrichten zu verbreiten. Die Medien verweisen auf die US-Verfassung und das Recht auf Pressefreiheit. Im Gazastreifen können immer mehr Kinder wieder zur Schule gehen. Nach Angaben des UN-Palästinenser-Hilfswerks werden mehr als 280.000 Kinder aktuell in Zelten und beschädigten Klassenräumen unterrichtet. Die meisten Schulen wurden durch den Krieg zwischen Israel und der Hamas zerstört. Für viele Familien bringe die Rückkehr in die Schule ein Stück des vertrauten Alltags zurück, die durch den Krieg verloren gegangen sei, so das Palästinenser-Hilfswerk. Der deutsche Schlagersänger Peter Petrell ist im Alter von 86 Jahren gestorben. Das hat ein Vertrauter seiner Familie der deutschen Presseagentur bestätigt. Petrell wurde in den 1960er Jahren zunächst als Jazzsänger international bekannt. Später sang der gebürtige Thüringer hauptsächlich Schlager. Seinen größten Hit »How Do You Do« landete er zusammen mit der britischen Sängerin Jenny McKinley im Jahr 1972. In der Fußball-Bundesliga hat Mainz am Nachmittag bei Mönchengladbach mit 4:3 gewonnen. Die Mainzer setzen sich damit am oberen Tabellendrittel fest mit jetzt 7 Punkten aus 4 Spielen. Die restlichen Ergebnisse: Frankfurt, Freiburg 2:2, Hamburg, Köln 2:1 und Bremen, Augsburg 3:2. Fußball-Zweitligist Hannover 96 hat einen neuen Trainer. Sandro Wagner übernimmt das Amt vom entlassenen Christian Titz. Das hat der Verein am Nachmittag offiziell bestätigt. Wagner erhält bei den Niedersachsen laut Medienberichten einen 2-Jahres-Vertrag und soll am Montag sein erstes Training leiten. Hannover belegt aktuell Platz 16. SWR-Nachrichtenredaktion Ramin Mouassakian. Und das Wetter für Baden-Württemberg und Rheinland-Pfalz. Leichter Hochdruckeinfluss bestimmt das Wetter. Heute Nacht regnet es vereinzelt entlang der Ahr und Sieg. Sonst oft sternenklar bei 14 bis 6 Grad. Morgen ist es in Baden-Württemberg zunächst sonnig, ab dem Mittag bewölkt. In Rheinland-Pfalz meist grau und regnerisch, 16 bis 27 Grad und die weiteren Aussichten. Die neue Woche startet mit einem Mix aus Sonne und Wolken. Dazu wird es etwas kühler. 19.04 Uhr.
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2: Also ich weiß nicht, waren wir nicht schon mal? Kommt mir irgendwie bekannt vor.
3: Was weiß ich nicht, keine Ahnung. Aber ich weiß jetzt auch nicht mehr jede Wiese, auf der wir mal irgendwann was zu tun hatten.
2: Ja, ist ja gut. Lenz, meinst du?
4: Kann sein. Ist hier irgendwo die Kläranlage?
5: Nee, die ist oben am Kanal.
4: Ah, und was ist mit dem Atomkraftwerk?
5: Ach Lenz, das ist doch in Uentrop.
4: Ja, also dann bin ich raus.
2: Das sieht aber auch eh alles gleich aus hier.
3: Ja, das sieht überall gleich aus, wenn man aus der Stadt raus ist.
2: Oh, der Totzke, der kennt sich aus hier. Ha? Ja?
6: Abgesichert angerufen?
2: Ja, hatte ich.
6: Worum geht's?
2: Laut anrufen Mord, ja.
6: Ja, vielleicht dann.
2: Hör mal, ich brauche das große Besteck. Spusi und ein paar blaue zum Absichern. Ich melde mich, wenn ich mehr weiß.
6: Sollen wir uns an das LKA wenden?
2: Nein, ich brauche keine Verstärkung aus Dortmund und auch kein LKA. Ich brauche auch niemanden aus Gelsenkirchen, Recklinghausen oder sonst wo, okay?
6: Alles klar.
2: Wir haben noch nicht mal angefangen und schon wird nach Verstärkung gefragt.
4: Wo gehst du hin?
5: Ich muss mal kurz ums Eck. Außerdem brauche ich das Gebölke nicht.
2: Oh, empfindlich die Dame.
7: Hier! Wurde auch Zeit!
4: Ich glaube, den habe ich schon mal gesehen. Kennst du den, Georg?
3: Kann schon sein.
2: Na, Abend. Schulz.
8: Nee, ne? Herr Totzke.
3: Daldrup.
8: Ist lange her.
3: Ja, wer weiß, wofür das gut ist, ne?
4: Klingt, als würdet ihr euch kennen.
8: Keine Ahnung, ob der mich noch kennt. Der musste so schnell auf andere Leute rücken, Karriere machen, der kennt wahrscheinlich keinen mehr.
3: Aha. Nee, den kenne ich noch. Aber der erkennt man ja auch an der blauen Uniform. Wobei, er trägt schon so ein bisschen auf, ne? Paar Kilo zugelegt.
8: Weil sein Onkel im Stadtrat sitzt.
3: Was willst du da, Rob?
8: Was ich will, hä? Was soll ich schon wollen, hä? Die Fresse polieren will ich, schon seit Jahren. Aber ich riskiere doch keine Beschwerde wegen dir, Mann.
3: Ah ja, das willst du, ja?
8: Ja, aber sowas von. Ja,
3: weißt du was, Kett, kannst du haben. Komm, komm, wir klären das jetzt gleich hier, komm.
8: Rein geht's.
2: Ja,
3: der hat doch nur mal
2: Schluss, hab ich gesagt. So ein Scheiß, Ende.
5: Ey, da vorne liegen zwei Patronenhülsen.
2: Wo?
5: Da vorne in dem Busch. Ich wollte pinkeln, hab sie gesehen und bin wieder umgedreht. Jetzt muss ich immer noch. Sorry, Cornelia Ditters.
8: Kilian Daldrup.
3: Kilian Daldrup, wenn schon einer Kilian heißt.
2: Ich lass es einfach.
5: Ich gehe mal davon aus, dass die Schüsse aus dem Busch da drüben abgefeuert wurden.
8: Könnte hinkommen.
3: Ja, was heißt denn bitte schön könnte? Kommt hin oder nicht?
5: Alles klar bei dir, Latotzke?
3: Ja, alles super.
2: So, wenn es mal alles geklärt ist, würde ich gerne mal die Leiche sehen.
8: Na klar, da vorne.
2: Gut.
4: Ja. Ja.
8: Ah, hier. Hier ist er.
4: Hä? Moment mal. Das ist ja...
3: Scheiße.
8: Was?
3: Das ist Benno.
2: Hä?

0: Einer von uns. Von Dirk Schmidt.
1: Ah, müsste die Verstärkung sein.
2: Dann sag ich mal Bescheid, dass die wieder umdrehen können.
3: Ja, wieso das denn?
2: Ja, weil es hier keine Spuren zu sichern gibt und nichts abzusperren und nichts zu ermitteln. Ich frage mich überhaupt, wofür ich überhaupt hierher gelatscht bin durch den Matsch.
1: Ja, aber Moment mal.
2: Moment mal. Das war's, Ende Gelände.
3: Und was ist mit Benno?
2: Was soll mit dem sein?
3: Sag mal, der ist erschossen worden.
2: Das ist nicht mein Problem.
3: Das ist nicht dein Problem, das ist Benno.
2: Das ist ein Hund. Ich stehe hier im Nieselregen im Nirgendwo für einen Hund. Das ist so typisch Hamm.
3: Das ist nicht irgendein Hund. Das ist der beste Spürhund, den Hamm je hatte.
4: Es ist ein Hund. Und ein Hund ist eine Sache. Das ist kein Mord, das ist Sachbeschädigung. Und dafür bin ich nicht zuständig.
5: Ja, juristisch gesehen hat er recht.
2: Sag ich doch.
5: Moralisch gesehen verhält er sich mal wieder wie ein Arschloch.
2: Moralisch. Was ist denn hier moralisch? Hier werden Steuergelder verschwendet.
4: Wieso Steuergelder?
3: Jetzt pass mal auf, der Benno hat
1: es
3: immer...
1: Reicht. Ja, hallo, Leute, es reicht. Alle mal leise jetzt hier. So wie ich das sehe, hat Lenz einen Punkt. Benno war ein Hund. Aber Benno war nicht irgendein Hund.
2: Ja, klar, er war ein Spürhund. Und?
1: Ja.
3: Benno war ein ausgebildeter Schutzhund mit einer Zusatzausbildung zum Drogen- und Stickschnüffler.
1: Na. Bitte was?
3: Stickschnüffler, Datenträger, Festplatten, Speicherkarten und immer so weiter.
1: Was?
2: Datenträger? Der konnte einen USB-Stick schnüffeln?
3: Ja, genau, da staunst du was.
2: Das ist ja super. Aber ich bleib dabei. Sachbeschädigung.
5: Oh, meine Fresse, Lenz.
2: Ja.
1: Ach ja, Lenz, also nochmal. Benno war ein Hund, aber nicht irgendeiner. Sagen Sie es ihm, Dieters.
5: Ja, was Scholz sagen will. Benno war ein Kollege.
1: Genau das will Scholz sagen. Hund hin oder her. Benno war einer von uns. Ja? Also wisst ihr, was zu tun ist. Ich will alle Ergebnisse so schnell wie möglich auf meinem Tisch haben. Und dann schauen wir von da aus, wie es weitergeht.
2: Ja, da bin ich aber mal gespannt. Du.
1: Lenz, wenn Sie nur halb so eine gute Spürnase haben wie Benno, ist der Fall sicher bald geklärt. Ja?
2: Naja.
1: Lenz, Dieters, ihr schaut euch mit der Spurensicherung mal den Busch an.
2: Ja.
5: Alles klar.
1: Was euch beide angeht, hört man mit eurem Streit jetzt auf, okay?
3: Ja, Moment mal. Also.
1: Kapiert?
2: Ja.
3: Ja.
1: Sagen Sie mal, was ist das eigentlich jetzt ganz genau für eine Sorte Hund?
2: Ja, Sorte, das ist die Sorte mit vier Beinen.
1: Ja, das ist lustig. Was? Also jetzt sag schon, was...
3: Er meint die Rasse.
1: Ja.
2: Das sieht man doch. Das ist ein reinrassiger deutscher Schäferhund. Zuchtname Benno von Schloss Strünke. Natürlich aus der Arbeitslinie, keine Prima Ballerina, sondern ein echter Malocher war das.
1: Aha, okay. Gut. Sie halten sich bereit, ja? Es werden bestimmt noch mehr Fragen auf Sie zukommen.
5: Okay, zwei Schüsse. Der erste verfehlt, der zweite tödlich. Direkt in den Kragen.
1: Kragen?
2: Beim Menschen würde man vom Hals sprechen, aber wir haben es ja mit einem Hund zu tun. Aber ich habe gesagt, was ich denke. Und weiter geht's. Mhm. Ja, und wie geht es jetzt weiter?
5: Sie brüten doch was aus, Scholz. Hm? Den Blick kenne ich doch, das ist der Zockerblick.
1: Warum bin ich eigentlich der Einzige, dem die Sache faul vorkommt? Also nehmen wir mal an. Ich habe mir vorgenommen, Benno, dem Spürhund, an den Kragen zu gehen. Warum auch immer. Ich finde raus, wo Benno sich gerne herumtreibt und erschieße ihn aus der Distanz. Die Tatsache, dass er ein bewaffnetes Herrchen dabei hat, stört mich nicht weiter. Und Daltrup schießt auch nicht zurück oder verfolgt mich. Bumm und tschüss. Das ist doch komisch.
2: Ja, und Sie meinen, die Schüsse galten Daltrup?
1: Ich meine, dass wir das nicht ausschließen sollten. Ne? Das ist ein komischer Vogel. Sein bester Freund wird umgebracht, ja, der Hund. Und er hat erstmal nichts Besseres zu tun, als Beef mit Latozka anzufangen. Was soll das?
2: Das hat mich auch gewundert, ja.
1: Also, erste Arbeitshypothese. Die beiden gehen Gassi. Jemand schießt auf Daltrup und verfehlt ihn. Ne? Daltrup lässt Benno von der Leine, um sich zu wehren. Und der Rest, ja, der Rest ist klar.
5: Mhm. Könnte hinkommen.
2: Naja.
1: Ja, na gut, dann prima, dann haben wir doch einen richtigen Fall. Versuchter Mord an einem Polizisten. Lenz? Zufrieden?
4: Ja, gut, das klingt schon besser.
1: Gut, dann nehmen wir uns als nächstes Mal Daltrup vor. Na, Totzke, den können wir fürs erste Jahr mal rauslassen. Also nicht, dass da Blut fließt, ne? Wo sind der überhaupt?
5: Wo soll der schon sein?
6: Hör mal, ich bin der Einzige, der sich in Hamm auskennt.
5: Geh mal davon aus, dass der einen kennt. Der kennt einen, der was gehört hat, was einer gesagt hat.
7: Ja. Georg. Was? Wilhelms Hundeschule Welpenfreund. Hör mal, du hast sie richtig gemacht.
8: Na ja, ist ja schon wieder eine Weile her, wa?
7: Ja gut, du warst eingeladen, bist aber nicht gekommen.
8: Nicht so viel um die Ohren. Was führt dich zu meiner kleinen Oase? Brauchst du einen Hund?
7: Sag mal, beißt der oder will er nur spielen?
8: Wenn der mit dir fertig ist, dann spielst du. Auf einer Harfe, im Himmel. Lass!
7: Ja gut, also hören tut er.
8: Den habe ich selber gezüchtet und ausgebildet und scharf gemacht. Hier, gib ihm mal das Leckerchen. Einfach über den Kopf halten und dann fallen lassen.
7: Hier. Ja, so richtig reaktionsschnell ist er ja nun nicht, ne?
8: Weil der nichts von Fremden nimmt.
7: So.
8: Warte, ich zeig dir, wie es geht. Schnapp! Den kann man nicht vergiften und dem kann man auch nicht abhauen. Dem kann man gar nichts. Ab!
7: Ja, sag mal, ich interessiere mich für einen Schäferhund. Vielleicht hast du schon mal von dem gehört. Benno von Schloss Strünke.
8: Benno? Na klar. So groß ist die Stadt ja auch wieder nicht. Der Benno vom Daltrup, das ist ein guter. Wieso fragst du?
7: Der Benno, der ist nicht mehr. Der hat sich eine Kugel gefangen.
8: Scheiße. Wer macht denn sowas?
7: Ja, das frage ich mich auch.
8: Ja, und Daltrup?
7: Dem geht's gut. Gott sei Dank.
8: Was ist das mit dir und Daltrup?
7: Eine lange Geschichte, geht weit zurück.
8: Kindergarten?
7: Ganz so weit auch nicht. Polizeischule.
8: Ich habe gehört, dass Benno in letzter Zeit ein paar Probleme mit der Psyche hatte. Vielleicht das Alter? Oder schlicht und einfach überfordert? In Therapie sollte der Benno, habe ich gehört.
7: Therapie?
8: Ah, es gab Beschwerden. Hat wohl den falschen Arsch gebissen.
7: Ja gut, kommt vor, ne?
8: Nee, kommt nicht vor. Nee, sowas kommt nur vor, wenn der Hundeführer das Tier nicht im Griff hat. Benno, der stand wie eine Eins. Von Daltrup kann man das offensichtlich nicht behaupten.
7: Hast du gehört?
8: Na, Gerüchte, Hörensagen. Am Hund liegt es so gut wie nie.
7: Aha. Und was ist mit der Töle von gerade hier? Wie heißt der?
8: Der Süße hier? Der heißt Moloch.
7: Moloch?
8: Moloch von der Wühlweide.
7: Wühlweide, ey.
8: Hör zu, der Totzke. Solche wie Benno und Moloch, das sind keine Schoßhunde. Das sind Waffen. Die muss man genauso gut bedienen können wie eine Wumme.
9: Entschuldigung, bin ich hier richtig?
2: Kommt drauf an, wo Sie hinwollen.
9: Ich suche... Boah, Alter, ihr solltet hier mal lüften.
5: Was? Eine Rede.
9: Ich suche den Kollegen Scholz.
1: Den haben Sie gefunden und... Moment mal. Und Sie sind?
9: Ja, sorry, Phyllis Gülce, Kollegin von Kilian Daltrup.
1: Kollegin?
9: Wir arbeiten viel zusammen. Also fast wie ein Team.
2: Okay. Dann kannten Sie auch Benno?
9: Ja, klar kannte ich den. Also wenn man einen Hund kennen kann, ne? Benno war oft mit uns auf Streife.
1: Also Sie drei. Sie, Daltrup und Benno.
9: Ja, genau.
1: Aha. Aber gestern waren Sie nicht mit den beiden unterwegs, hm?
9: Nee, ich war anderweitig beschäftigt.
2: Anderweitig?
10: Sag mal, könnt ihr die Frau mal erzählen lassen, warum sie hier ist? Damit das mal weitergeht?
9: Danke.
10: Bitte. Und jetzt aber.
9: Ja, also ich mache mir Sorgen um Kilian.
2: Und warum?
9: Der ist nicht zum Dienst erschienen. Er geht nicht ans Telefon und an seiner Wohnung macht auch niemand auf. Ich habe Sturm geklingelt.
1: Scheiße, das alles dazu gleich.
9: Ja, aber das habe ich doch.
10: Kann nicht hinhören. Einfach vorbeiziehen lassen.
1: Los, Gefahr in Verzug. Und Sie kommen mit.
9: Okay.
2: Hallo? Daltrup? Ist hier jemand?
9: Kilian.
2: Hallo?
10: Daltrup?
9: Nee.
1: Hallo? Ist niemand.
2: Nee. Der ist abgehauen.
1: Oder entführt worden?
5: Nee, die Tür war abgeschlossen. Und er hat einen Koffer gepackt, der Abdruck auf dem Bett.
9: Hey, der hat sogar sein Handy hier gelassen.
5: Da will aber jemand nicht gefunden werden.
1: Scheiße. Der hat einen halben Tag Vorsprung. Wenn wir Pech haben, ist er über alle Berge.
5: Gib eine Fahndung raus.
11: Wann waren Sie heute Morgen hier?
9: Gegen 7:30. Also der hat nicht auf meine Anrufe geantwortet, da habe ich mir Sorgen gemacht.
1: Warum?
9: Warum? Wegen gestern natürlich.
1: Was waren gestern?
9: Sagen Sie mal, was soll denn das jetzt? Wegen Benno und den Schüssen und... Sie glauben doch nicht, dass ich was damit zu tun hatte, oder?
1: Nee, das glaube ich nicht. Nee, aber Sie hatten laut eigener Aussage viel mit Daltrup zu tun.
9: Laut eigener Aussage?
1: Ja.
9: Was wird denn das jetzt hier?
11: Das wird wir fragen, du antwortest.
5: Na, guck mich nicht an. Ich bin jetzt auf seiner Seite. Bad Cop, Bad Cop.
9: Ich habe mir Sorgen um meinen Kollegen gemacht, okay?
1: Und warum kommen Sie denn nicht sofort zu uns?
9: Weiß ich nicht. Mir gingen viele Gedanken durch den Kopf und außerdem, es hätte ja auch ein falscher Alarm sein können.
1: Ja, war es aber nicht. Seit heute Morgen machen Sie sich Sorgen, ne? Warten aber noch ein paar Stunden, bevor Sie Alarm schlagen. Also für mich klingt das sehr, sehr sonderbar.
5: Sag mal, brauchen wir hier die Spurensicherung?
1: Nee, der hat sich verpisst. Aber vielleicht erzählt uns ja Kollegin Gülze, warum er sich verpisst hat.
9: Ich kann nur sagen, dass ich angerufen habe.
1: Nee, nicht hier, das machen wir schön offiziell, ne? Also.
12: Ich will offiziell haben, nicht schlecht.
1: Ja. Was ist der Dosenöffner, ne? Dann hatte sie noch die Rückfahrt zum Schmoren. Und ab ging die Post, oder?
5: Ja, war ganz gut gemacht.
1: Ganz gut? Ich bin verschenkt hier.
5: Naja, eine junge Frau, die Angst hat, in irgendwelche Scheiße mit reingezogen zu werden, ja. Das ist jetzt keine Zauberei, sie zu einer Aussage zu überreden, ne? Außerdem ist es laut Gülce ein offenes Geheimnis, dass Daltrup kokst.
12: Ja, also so offen ist das ja wohl nicht. Sonst wüsste ich das ja wohl. War in seiner Wohnung Koks zu finden?
5: Gute Frage. Aber unser Drogenhund ist leider verstorben. Und in Dortmund darf man nicht anrufen.
1: Na, auf jeden Fall hat Daltrup in letzter Zeit ziemlich im Abgrund gelebt. Ne? Das kann man wohl sagen.
12: Die glauben fest, dass Bennos Tod quasi ein Unfall war. Und der Täter ist eigentlich auf Daltrup abgesehen.
1: Davon bringt mich auch so schnell nichts ab.
5: Ja, und jetzt?
1: Also, naja, wir suchen einen Hundemörder und einen verschwundenen Polizisten. Aber keine Sorge, wir können das bewältigen, ohne Verstärkung zu holen.
5: Puh, klar, Chef. Wie Sie wollen, Chef. Wird gemacht, Chef.
12: Also, Daltrup kann ich übernehmen.
1: Latotzke, super, so wollte ich Sie hören. Energische Initiative gepaart mit professioneller Hingabe, jawohl. Vielleicht nehmen sich die Kollegen und Kolleginnen da mal ein Beispiel dran.
12: Ja, danke, Chef. Wo ist Lenz eigentlich?
5: Der kümmert sich immer noch um Gülce.
11: Fassen wir noch mal zusammen. Du hast dir Sorgen um Daltrup gemacht, hast uns in seine Wohnung geführt, er ist verschwunden und jetzt wissen wir alles über seine schlechten Angewohnheiten. Dank dir.
9: Ja, und?
11: Läuft ein bisschen zu glatt, das Ganze, wenn du mich fragst. Wie lange bist du eigentlich schon in Hamm?
9: Noch nicht so lange.
11: Und wo bist du ursprünglich her?
9: Aus Anatolien. Als ich gehört habe, dass in Hamm Polizisten gebraucht werden, habe ich mich auf meinen Esel gesetzt und bin gleich los.
11: Hey, jetzt mal nicht so empfindlich, ja? Das Ding hier kann ziemlich schlecht für dich ausgehen.
9: Klar, wenn du willst, kannst du mich mit reinreißen, hä? Mitwisserin, nichts gesagt, vielleicht kriegst du noch Beteiligung hin.
11: Niemand will dich reinreißen. Aber wenn du mehr weißt, als du sagst und mehr drin warst, als du zugibst, dann krieg ich das raus. Und komm mir nicht mit der Türkennummer. Die zieht bei mir nicht.
9: Oh, das hat sich bereits rumgesprochen.
11: Was soll das heißen?
9: Man sagt, dass du nicht gerade der Freund der Menschen mit Migrationshintergrund bist.
11: So, sagt man das. Von mir aus.
9: Und warum bist du in Hamm? Warst du nicht mal beim LKA?
11: War ich. Und jetzt bin ich hier. Aber ob LKA oder Hamm oder sonst wo, meine private Meinung und meinen Job halte ich auseinander. Und solange du keine Scheiße gebaut hast, bist du Kollege. Sogar mehr als Benno der Stickschnüffler. Okay?
9: Okay. Fair. Danke.
13: Ja, hallo?
7: Mike! Ja, Onkel Georg hier.
13: Ach, Georg.
7: Sag mal, ist der Papa da?
13: Ist doch noch ein bisschen früh.
7: Was heißt denn noch früh? Es ist fast Mittag.
13: Nee, der Papa liegt noch in der Kiste.
7: Ja, gut. Wie lange ist der jetzt schon arbeitslos?
13: Joa, so seit zwei, drei Jahren.
7: Ja, auf jeden Fall soll er mich mal anrufen. Gerne pronto. Tschüss.
13: Was ist los?
7: Achtung, Achtung! Hier spricht die Polizei.
13: Nee.
7: Wir haben gehört, Sie waren vor drei Tagen im Santa Monica und haben den DJ nicht gegrüßt.
13: Hey, Alter, wie
7: du hast
13: mich gesehen.
7: Ja, klar habe ich dich gesehen. Und deine Frau war auch mit.
13: Was soll ich sagen?
7: Mensch, hat die sich verändert. Die Haare, anders, sah viel jünger aus und halben Kopf größer ist sie auch noch geworden.
13: Mensch, sag das
7: nee,
13: weiter,
7: nee,
13: ja.
7: Bleib mal locker. Hör mal, ich rufe wegen was anderem an.
13: Klar.
7: Sag mal, du kennst doch den Daldrup, oder?
13: Ja, kenn ich den. Was ist denn mit dem?
7: Ihr habt doch mal zusammen Fußball gespielt.
13: Fußball kannst
7: so.
13: Du das nicht nennen.
7: Ja, und da wollte ich fragen, ob du in letzter Zeit mal öfters mit dem...
13: Wie kommst du denn jetzt darauf?
7: Ja, oder ob du einen kennst, der den...
9: Also, da vorne, wo Lenz gerade ein paar Bekannte begrüßt, das sind ja. Die Alkis, ja? Mhm. Und da drüben in der Nähe vom Park aus wird ein bisschen gedealt, aber die ganz, ganz harte Szene, die ist da am alten Chattanooga-Platz.
14: Aha. Also eins verstehe ich nicht. Wenn das alles so offensichtlich ist, ja, wieso braucht man dann einen Hund?
9: Ja, das kann ganz schön aggressiv werden hier. Und wenn Benno mit dabei war, dann wird es halt nur halb so aggressiv.
14: Mhm. Also wart ihr bei dem Team? Dann erfährt man doch eine Menge über den anderen.
9: Ja, das habe ich doch schon gesagt. Daldrup hat ab und zu mal eine Nase genommen.
14: Also, wenn es um Benno geht, ja, niemand macht einen so riskanten Aufriss, um einen Hund umzubringen. Und wenn Daldrup das Ziel war, niemand zieht einen Mordanschlag durch wegen ein paar Gramm Koks. Das waren nämlich Profis.
9: Profis? Und warum lebt der Daldrup dann noch?
14: Naja, wahrscheinlich wird auch mal ein Profi nervös, ne? Wenn so ein Benno auf ihn zurast. Außerdem war es auch noch dunkel schon.
9: Okay. Wenn es also stimmt, dass Kilian Angst gekriegt hat und sich aus dem Staub gemacht hat, weil wir es immer mit einer ganz großen Nummer zu tun haben, ja? Warum gucken wir dann hier die ganze Zeit auf irgendwelche Kleindila? Nene, kann es sein, dass der Lenz die ganzen Alkis mit Namen kennt?
14: Also ich weiß nicht. Irgendwie sind sie nicht ganz echt.
9: Wie kommen Sie denn jetzt da drauf?
14: Das war mein Bauchgefühl. Ja, Bauchgefühl. Bauchgefühl ist das vertrauenswürdigste Gefühl, was es überhaupt gibt.
9: Wissen Sie was? Ich gehe jetzt mal wieder auf Streife, ja?
14: Ja, tun Sie das mal. Streife. Wir sehen uns.
7: Ja, gut, also...
13: Hör mir auf damit. Immer wenn ich jetzt richtig lospulle, dauert das Stunden, bis was kommt.
7: Ich sag mal, mit sowas kenne ich mich nicht aus. Aber wenn da was ist, dann merkst du das schon, ne?
13: Oder brennt auch ganz schön. Wie wenn sie dich nicht so recht gemacht
7: hat. Nee. Ich glaube, da musst du mal zum Urologen.
13: Echt jetzt?
7: Ja, so, pass auf.
13: Der dir in den Arsch geht? Nee, mach ich nicht.
7: Ja, lass uns deine Prostata mal beiseite schieben. Du sagst also, Daldo spielt Dennis mit Zerinski, genau, Landsbach und dem Bruder von Clemens Osthaus. Aber da fällt dir der Name nicht mehr vor. Nee, das hilft schon. Dann hast du die Nummer von Clemens? Die bin ich mir gerade nicht zur Hand.
13: Clemens? Ja, schicke ich dir.
7: Ja, super. Danke.
13: Mach gut.
10: Störe ich? Privat?
7: Nee, passt schon. Clemens, ich bin's.
13: Ach du, Georg.
7: Ja, klar. Lange her.
10: Ich kann auch nochmal wiederkommen.
7: Warte doch mal. Mhm. Sag mal, ich ruf an, weil ich eine Frage hab. Es geht um den Tennisbruder von deinem Bruder. Nee, nicht der Zerwinski. Ich meine Kilian Daldrup.
10: Oder ich gehe einfach kurz Pommes essen und schau dann wieder rein.
7: Boah, Dittas, was willst du?
10: Du hab ich doch gesagt, Pommes essen. Ich kann natürlich auch noch ein bisschen bleiben.
7: Weißt du was, Clemens? Ich ruf dich noch mal an. Ja, jo, bis die Tage. Tschüss.
13: Ja, ja.
7: So, Schätzchen, wenn das jetzt nicht wichtig ist, ne?
10: Guck mal hier. Ich habe eine Liste gemacht.
7: Liste?
10: Ja. Machst du dir keine Listen? Du telefonierst die ganze Zeit rum und dann muss man doch auch
7: ja,
10: mal...
7: Ja, und ich habe einen Kopf. So, und was ist mit deiner Liste?
10: Pass auf. Alle Einsätze von Daldrup in den letzten Tagen.
7: Ja.
10: geordnet nach Routinezeug. Hm. Routinezeug mit Gülsche, interessantes Zeug mit Gülsche und...
12: Und?
10: Grünern. Vorgestern, ohne Gülsche und ziemlich interessant. Lass loslegen.
12: Ich dachte, du willst Pommes essen.
10: Erst Grünern, dann Pommes.

0: Guten Abend, sind Sie Herr Berger? Jonas Berger?
1: Ja, da bin ich.
0: Ditters Kripoham, das ist mein Kollege Latotzke.
2: Na, Bent.
1: Was kann ich für Sie tun?
0: Es geht um einen Einsatz kürzlich hier in Ihrem Haus. Ein Kollege von uns wurde gerufen.
1: Ah, got it. Sie meinen das Feuer. Ja, da kann ich mich noch natürlich gut dran erinnern. War ja fast dramatisch. Kommen Sie doch rein.
2: Ja, danke. Also bei Ihnen hat es jetzt gebrannt, ja?
1: Ja, also wir haben hinten im Garten so ein Gartenhaus. Das Teil ist riesig. Na gut, ich meine, Sie sehen es ja gerade, es ist eher eine Laube. Mhm. Und das Ding stand plötzlich lichterloh in Flammen. Hier, bitte setzen Sie
0: sich. Warum haben Sie nicht die Feuerwehr gerufen statt die Polizei?
1: Hab ich doch. Aber das war später.
0: Später als was?
1: Naja, zuerst kam ja Ihr Kollege.
2: Moment, das kapiere ich nicht. Der kam, bevor es brannte.
1: Mhm. Also, wir sitzen beim Abendbrot und plötzlich schellt es. Ihr Kollege fuhr Streife und hatte zufällig die Flammen gesehen.
2: Aha. Hatte er einen Hund dabei?
1: Ja. Klar, dieses riesige Teil, fast wie ein Bär. Als alles vorbei war, durften die Kinder ihn aber streicheln.
0: Okay, jetzt nochmal zu der Zeit dazwischen. Der Kollege schellt, es brennt und...
1: Und wir sind erst in den Garten, haben gemerkt, dass da nichts mehr zu retten war und dann bin ich mit meiner Frau und den Kindern raus auf die Straße. Die Feuerwehr haben wir natürlich auch gerufen. Ich hatte echt ein bisschen Schiss, dass das Feuer überspringt. Wobei, der Garten ist ja ziemlich groß. Aber man weiß ja nie.
2: Hm. Und der Kollege und der Benno, also der Hund, waren die bei Ihnen auf der Straße?
1: Nee, die sind im Haus geblieben.
0: Warum sind die im Haus geblieben?
1: Ja, weil... Das ist eine echt gute Frage. Da habe ich noch gar nicht drüber nachgedacht. Ach, es ging alles so schnell. Er sagte, wir sollen uns in Sicherheit bringen und wir sind raus und... Ja, sorry, aber so war's.
0: Okay, und dann kam irgendwann die Feuerwehr.
1: Genau. Die haben das gelöscht und die Kollege ist danach noch kurz geblieben. Wissen Sie, das war richtig mutig, dass der Maus geblieben ist. Im Garten ist ja auch der Gastank. Safe, ich weiß, der hat bestimmt den Tank gesichert.
0: Wissen Sie?
1: Nee, natürlich nicht. Aber warum sind Sie eigentlich hier? Ist das mit dem Kollegen?
2: Nee, ist alles bestens.
1: Wo er zum zweiten Mal die Polizei vorbeikommt, fragt man sich natürlich schon, ob mit ihm alles in Ordnung ist.
0: Zum zweiten Mal?
1: Also gestern war schon eine junge Dame hier und hat nach ihm gefragt.
0: Wann denn gestern?
1: Das war wohl so gegen Mittag. Ich komme immer aus der Firma zum Mittagessen rüber. Ist nicht so weit.
0: Eine junge Dame?
1: Dame. Sie wissen schon, eine junge Frau. Höchstens Anfang 30. Ja, Mensch, wie hieß sie denn nochmal?
0: Gülsche?
1: Ja, so hieß sie, genau.
0: Ja. Okay, sorry, dass wir Sie jetzt schon zum zweiten Mal belästigen.
2: Ja, da ist jetzt wahrscheinlich was verrutscht, ne? Aha. Kann passieren, ne?
0: Ja, ein drittes Mal kommen wir auf keinen Fall.
2: Ach, nee.
1: Ist schon in Ordnung. Und grüßen Sie Ihren Kollegen von mir.
0: Jo. Mach ich. Der Kollege hat seinen Namen gar nicht gesagt, oder?
1: Nee, das hat er nicht.
0: Okay. Mhm.
1: Gut, hier rum bitte. Ja, bitte nicht verlaufen.
3: Sagen Sie einfach mal, warum Sie da waren.
4: Ich hab nur gecheckt, was Dahlrup in letzter Zeit so getrieben hat. Das ist Routinearbeit.
3: Ja.

0: Das ist ja wohl normal.
1: Ja, das ist aber nicht normal, wenn man sich eigentlich lieber bedeckt halten sollte, oder? So. Also ich glaube, mir reicht jetzt einfach. Ruf reinwaschen. Das klingt doch schon wieder ziemlich vorgeschoben, oder?
0: Ja, genau. Ziemlich. Ja.
1: Also, wissen Sie was? Ich kann auch anders. Ich leite ein Verfahren ein. Anfangsverdacht besteht. Das geht an die Dienstaufsicht und ab in die Akte. Hm? Was ist? Kostet mich nur ein Anruf.
0: Okay.
1: Was okay?
0: Es heißt, es ist Koks weggekommen.
1: Oh, heißt es ja? Wie viel?
0: Keine Ahnung, ein paar Kilo. Und jetzt sagen Sie nicht, dass ich ermittle, weil ich mir das Zeug unter den Nagel reißen will, ja?
1: Nee, mach ich nicht. Weiter.
0: Ich bin der Sache nachgegangen und hab ein paar Hinweise gefunden.
2: Hinweise worauf?
0: Das sind nur Hinweise, okay? Ich kann nichts beweisen, also... Aber es ist möglich, dass Daldrup im Drogenmilieu mitmischt, Leute Stoff abnimmt oder anderen dabei behilflich ist.
3: Ja, dann hätten wir ein Motiv. Aber wie habe ich mir das vorzustellen? Ich will der Konkurrenz Stoff abnehmen und engagiere Daldrup und Benno, um mir bei der Suche zu helfen?
0: An einem guten Tag braucht Benno keine 10 Sekunden, um was zu finden.
2: Daldrup und seine Mietnase.
1: Ja, aber trotzdem, deshalb Polizisten ummieten. Also ich weiß nicht. Also selbst wenn es ein paar Kilo sind.
3: Vielleicht war das nur ein Warnschuss. Und Benno ist aus Versehen erwischt worden. Man wollte Daldrup eine Lektion erteilen und das ist gründlich schiefgegangen.
1: Nee, ich weiß nicht. Irgendwie... Wie das?
2: Nee, ne?
1: Okay, alles klar. Also wir haben nichts. Alles auf Anfang und Sie, Kollegin Gülse, hören auf, uns dazwischen zu funken. Okay? Das ist ernsthafte Polizeiarbeit hier und keine Feierabendbeschäftigung für überehrgeizige Polizeistreifenbeamte.
0: Verstanden. Kommt nicht wieder vor.
1: Na, gut. Alles klar. So, Feierabend für heute. Morgen geht's mit voller Kraft weiter.
3: Kommst du?
2: Nee, ich brauche noch einen Moment.
1: Ja, tschüss.
0: Tschüss.

0: Hallo?
1: Herr Berger, Ditters hier. Entschuldigen Sie die späte Störung, aber ich habe noch eine Frage.
0: Kein Problem. Fragen Sie.
1: Was machen Sie eigentlich beruflich?
0: Beruflich?
1: Aha.
0: Ja, also das soll jetzt auf keinen Fall überheblich klingen, to be honest. Aber das ist nicht so easy zu erklären. Ich würde sagen, im weitesten Sinne IT.
1: IT, mhm. Und in einem etwas engeren Sinne?
0: Ja, also meine Firma bietet hochspezielle Sicherheitslösungen für alle möglichen Firmen und Behörden an. Beispielsweise, das haben wir einen Logistiker.
1: Okay, verstehe. Wissen Sie noch, dass ich gesagt habe, wir kommen auf keinen Fall ein drittes Mal vorbei?
0: Ja, klar.
1: Das war gelogen, bin gleich da.
2: Ja, nee, ich mache jetzt gleich auf Feierabend.
3: Ja, Feierabend, mhm.
2: Aber vorher wollte ich wissen...
3: Ja,
2: also, pass auf, der Clemens hat mir erzählt, dass du und der Kilian Daldrup die Maike kennt.
3: Du meinst die Maike von Bottrop?
2: Ja, die Maike Osthoff, meinte ich. Gut.
3: Ja.
2: Und die Maike, die macht ja einen Garten, soweit ich weiß.
3: Ja, richtig. Landschaftsbau.
2: Ja, genau, Landschaftsbau und so weiter, ne? Aber... Bepflanzung und alles.
3: Ne?
2: Grabpflege und... Grabpflege und auch noch Blumengroßhandel, was weiß ich nicht mehr. Hör mal, ne? So genau wollte ich das doch gar nicht wissen. Ich wollte jetzt keine Heckenschere kaufen.
3: Also.
2: Was ich wissen will, die Maike mit ihrer Firma, die hat doch viel... Was willst du denn schon wieder? Ich bin hier am Ermitteln.
1: Leg auf, wir müssen los.
2: Sag nicht raus nach Rühnern.
1: Ich sag raus nach Rühnern.
2: Hör mal, Andi, ich ruf dich wieder an, ne?
3: Ja.
2: Jo, Grüße zurück. Meine Fresse, ist der einsam, ey.
4: Ich habe das Verfahren gemeinsam mit meinem Geschäftspartner entwickelt. Wenn man eine solche Menge kritischer Daten sichern muss, braucht man ein redundantes Sicherungskonzept. Mehrstufig.
5: Für Daten?
4: Genau. Adressen, Bankverbindungen, Kundenkontakte, Verträge, Mails, Accounts, Zahlungssysteme und so weiter. Das klingt für viele Menschen seltsam, aber da stehen Millionenwerte hinter.
1: Millionenwerte?
4: Mhm. Und in den falschen Händen können die eine Menge Schaden anrichten.
5: Mhm. Hätten Sie da mal ein Beispiel?
4: Leider nein. Das ist schon ein Teil der ersten Sicherheitsstufe. Selbst ich habe trotz autorisierter Accounts nur im absoluten

0: im Notfall logischen Zugriff auf die Server. Wir arbeiten mit Single Sign-On und zentralem Identity Management.
1: Ach du Scheiße.
0: Crazy, oder? Aber das ist noch nicht alles.
1: Ja, das ist wirklich crazy. Ich verstehe nur Bahnhof.
0: Ach so. Okay, dann jetzt mal einfacher. Wir setzen auf eine Zero-Trust-Architektur mit rollenbasierter Zugriffskontrolle. Least-Privilege-Prinzip und Just-in-Time-Access. Selbst ich habe Zugriff nur in einem klar definierten Zeitfenster.
2: Ja, ist normal. Ne?
0: Und die Server sind strikt isoliert. Administrative Zugriffe erfolgen nur über Jump- und Bastion-Hosts. Und alle Systeme werden konsequent und regelmäßig gepatcht.
2: Ja, klar. Muss ja.
1: Ja, ja, ja. Und der absolute Notfall, von dem Sie gerade sprachen?
0: Der ist bislang noch nicht eingetreten.
1: Und jetzt sagen wir mal, der tritt ein.
2: Nun mal mal angenommen.
0: Also, für den extrem unwahrscheinlichen Notfall, ja, gibt es eine Break-Glass-Procedure. Ich kann mir einen auf 48 Stunden begrenzten, zufällig generierten Zugriffscode erzeugen. Der liegt dann auf einem Stick. Zusätzlich gibt es einen zweiten Stick mit einem nur für diesen Tag gültigen Passwort. Und selbst dann fehlt noch ein serverseitiges Fragment. Ein versteckter Schlüsselanteil, der nur intern existiert.
1: Unsichtbares Schlüsselloch, verstanden. Aber erstmal braucht man nur zwei Sticks.
0: Das sind jetzt aber keine normalen USB-Sticks.
2: Ja, aber vielleicht riechen die so.
0: Was?
2: Ja.
0: Woher soll ich wissen, wie die riechen?
1: Ich weiß, es ist jetzt spät, ne? Und Sie wundern sich bestimmt, warum wir so hartnäckig sind. Aber könnten Sie uns die Sticks vielleicht mal zeigen?
0: Sie sind hier im Haus. Aber noch nicht mal meine Frau weiß, wo genau. Also, psch.
1: Ja. Wir werden Ihnen sehr dankbar.
0: Alles klar.
2: Ich weiß ja nicht, glaubst du echt, dass die...
1: Hey, Gülce sagt, an einem guten Tag braucht Benno keine 10 Sekunden, um etwas zu finden.
0: So, das hier sind die Schätzchen. Normalerweise, ja, kommen die gar nicht so nah zusammen. Wie gesagt, der absolute Notfall ist bislang auch noch gar nicht eingetreten.
2: Ja, gut. Für normale Menschen sieht das jetzt aus wie USB-C, ne?
1: Ja, gut. Danke, ne? Hätte ja sein können. Gut, wir finden alleine raus.
0: Ja. Moment mal. Da stimmt was nicht.
1: Was?
0: Die Seriennummer.
2: Was ist damit?
0: Das klingt jetzt vielleicht komisch, aber ich hatte mir die letzten 2 Ziffern gemerkt.
1: Und?
0: Sie stimmen nicht überein. Das kann doch nicht sein, das gibt's doch gar nicht.
1: Sind Sie sicher?
0: Ja, die letzten beiden Ziffern waren eine 6 und eine 9.
1: 69.
0: Also irgendwie habe ich mir das gemerkt.
1: Und jetzt steht da?
0: 58. Das kann doch nicht sein, das ist unmöglich. Niemand weiß, wo die Sticks versteckt sind.
2: Sagen Sie mal, der Kollege kürzlich, wie lange war der alleine hier im Haus?
0: Ach, keine Ahnung, 5 Minuten, höchstens 10. Okay, beruhig dich, Jonas, noch müssen wir uns keine Sorgen machen. Ohne einen autorisierten Rechner innerhalb der Firma geht gar nichts.
1: Okay, okay, Sie bleiben hier und bleiben ruhig. Wo ist Ihre Firma?
0: Die Straße runter. Gewerbegebiet Rhünern Süd. Aber da ist jetzt keiner mehr.
2: Ja, ja, hoffentlich.
3: Ja, da bin ich immer mal gespannt. Da bin ich aber mal sehr gespannt.
1: Pass auf, Dahldrup hat die Laube angesteckt, die Leute aus dem Haus geschafft und zugeschlagen.
3: Ja.
1: Jetzt oder nie. Das Passwort ist nur 48 Stunden gültig und davon sind nur noch ein paar übrig.
3: Millionen wert, sagen Sie?
2: Ihr sagt Berger und der wird es ja wohl wissen.
4: Also nochmal von vorne, da sind 2 Sticks und die korrespondieren mit einem Fraktal in der Sicherheitsarchitektur, das als unsichtbares schwarzes Loch fungiert.
1: Nicht ganz, aber ist auch egal. Die ganze Sache ist groß genug, um einen Mordanschlag auf Dahldrup zu verüben. Und Dahldrup kann uns nicht die Wahrheit sagen und flieht.
2: Ja, und Benno ist ganz schön am Arsch und der konnte überhaupt nichts dafür.
3: Ach, Benno. Aber ich meine, wenn das wirklich so ist, wie Sie sagen, dann haben wir es ja wohl mit ziemlich ungemütlichen Zeitgenossen zu tun, ja?
1: Ja klar, was sonst?
3: Also mit ungemütlich meine ich gefährlich, also so lebensgefährlich.
1: Ach so, ja, ja, daran habe ich gedacht.
3: Haben Sie?
1: Pass auf. So, hier. Ja. Bitte. Eine astreine Schutzweste, SK1 mit zwei separaten Aufnahmetaschen für Munition und Innenfutter zur optimalen Belüftung. Apropos Munition, aber 48 Schuss für jeden besorgt. Ja, ja, damit müssten wir auskommen.
2: Ja, das könnte reichen.
3: Ja, Wahnsinn. Ja, und jetzt stelle ich mich da in den Busch da hinten und riskiere mein Leben, oder wie?
1: Genau. Mhm. Jeden Tag höre ich mir das Gemaule an. Nie kriegen wir eine Chance. Immer schnappt uns das LKA die echten Fälle weg.
3: Na und?
1: Heute ist unsere Nacht, Scholz. Heute sind wir dran.
3: Das muss doch nicht heißen, dass ich hier einen Helden spiele.
1: Wissen Sie was, machen Sie, was Sie wollen. Aber wenn Sie jetzt kneifen, dann müssen Sie für sehr, sehr lange Zeit ziemlich mucksmäuschenstill sein, was das LKA betrifft.
2: Boah, ey, Dieter, sag mal, da hat sie ja richtig was angestaut.
1: Kann schon sein. Was ist? Schutzweste SK1 oder verpissen?
3: Ach, verpissen. Na, schauen wir mal. Oh ja. Boah, die sitzt hier wirklich gut. Ne? Alles klar. Bereit, wenn Sie sind.
4: Okay. Mal was ganz anderes. Das Gelände ist ja nicht gerade klein. Wie sollen wir die gesamte Fläche sichern, ohne Verstärkung?
2: Ja, keine Sorge, Latozka hat schön an alles gedacht. Herr Wilhelms, bitte einmal Zentrale.
3: Wer ist er denn?
2: Ja, das ist Wilhelms, Hundeschule Welpenfreund, Kollege von mir.
5: Namen zusammen. Alles vorbereitet.
4: Hundeschule Welpenfreund. Was ist denn vorbereitet?
5: Alles. Geh mal an den Zaun.
4: Ja. Hier?
5: Ja. Pack mal ans Gitter. Na, jetzt mach schon.
4: Scheiße! Was ist das denn?
2: Das ist der Moloch.
5: Geh nicht zu nah ran. Der beißt erst zu, danach stellt er die Fragen.
4: Na komm, das wird doch los.
5: Was?
3: Na dann, beste Moloch, 48 Schuss. Ja, kann eigentlich nicht schief gehen, ne?
1: Ich hab sogar Tee gemacht. Nimm mal eine Tasse.
4: Scheiße! Da!
3: Was?
4: Da war ein Licht. Hab ich deutlich gesehen.
3: Licht?
4: Ja, da drüben ein Licht.
3: Na sicher. Sicher, dass es nicht das Flackern der Promille hinter der Pupille ist?
1: Ich sehe nichts.
2: Ja, warte mal doch. Immer da hinten. Der Lenz hat recht.
3: Scheiße. Alle auf Position.
2: Was denn für eine Position? Wir haben überhaupt keine Position ausgemacht.
1: Guck dich einfach und sei leise.
2: Sag mal, Lenz, was hast du denn da?
4: Nachtsichtgerät.
1: Das Nachtsichtgerät? Warum das denn?
4: Für dies und das.
3: Und?
4: Und was?
3: Ja, sehen Sie was?
4: Nicht viel.
2: Wilhelms, mach doch mal den Moloch leise.
5: Ja, lass, Moloch, los. Was?
4: Jetzt sehe ich was. Person nähert sich auf 13 Uhr.
2: Ach, was?
4: Trägt dunkle Kleidung, Stiefel, Jacke und Mütze. Oh, Scheiße! Bewaffnet!
3: Hey, okay. Ruhig bleiben und Zugriff erst, wenn ich es sage. Und niemand schießt. Wenn es nicht unbedingt sein muss, okay?
4: Person kommt näher.
1: Ach, was? Die Schnauze!
3: Zugriff!
1: Polizei! Stehen bleiben und Hände hoch!
4: Höher! So hoch, dass ich sie sehen kann!
1: Schnapp dir die Waffe!
3: So, ganz ruhig. Und schön die Finger von der Waffe weg. Ja, ruhig bleiben. So. Sag mal, sind Sie das?
6: Scholz? Was machen Sie denn hier?
3: Gülse.
6: Scheiße. M6 an K, komm. Kein Zugriff, wiederhole. Kein Zugriff. Ja, leck mich doch am Arsch. Was macht ihr denn hier?
7: Verstanden. Einheit zurück auf Position.
6: Fuck. Wenn wir Pech haben, dann ist die ganze Aktion versaut.
3: Was für eine Aktion?
6: Mann, die LKA-Aktion. Welche sonst? Ich hab ein SEK angefordert.
8: Eigentlich arbeite ich für die interne Kontrolle. Aber irgendwann wurde mir klar, dass die Sache tiefer geht. Ein bisschen Koks mitgehen lassen ist eine Sache, aber Daldrup hat seine und Bennos Dienste offensichtlich sogar im Darknet angeboten. Und als es Benno erwischt hat, habe ich natürlich erstmal an euch gedacht.
2: Uns?
8: Ihr hängt hier in Hammfest ohne Aussicht auf Erlösung. Aber je mehr ich euch kennengelernt habe, desto Mehr wusste ich, dass ihr straight und geradeaus seid.
3: Na schön, da bin ich aber erleichtert.
8: Auf jeden Fall stank die Sache mit Bergers Sicherheitsfirma bis zum Himmel. Feuer im Gartenschuppen am Arsch. Daldrup hat die Sticks ausgetauscht und weitergegeben. Dazu braucht man Insiderwissen, wisst ihr? Jemand hat ihm glasklar gesagt, wonach er suchen muss.
2: Benno.
8: Wonach Benno suchen muss. Wie seid ihr eigentlich darauf gekommen, dass die Sticks ausgetauscht wurden?
1: Die Seriennummern.
8: Ah, nicht schlecht.
1: Und ihr?
8: Frag mich was anderes. Das Ding, das die PIN generiert, setzt wohl ein Signal ab. Die Kollegen vom LKA haben es ausgelesen, nachdem ich ihnen den Tipp gegeben habe. Fazit? Für so eine Nummer mit der Krypto-Expertise kommen nur die sehr gut organisierte Kriminalität oder ein Geheimdienst in Frage.
4: Ja, und deshalb auch das SEK.
8: Ja, 35 Leute.
3: 35?
7: Mhm.
3: Und Sie leiten das?
8: Quatsch. Ich bin nur ein Rädchen im Getriebe. Ich soll den Zaun hier...
2: Moloch!
8: Ach du Scheiße.
7: M6 kommen.
8: Oh, das bin ich. M6 hört...
7: Verdächtige Fahrzeuge nähern sich auf der B63 von Süden. Schwarzer Lieferwagen, schwarze Limousine. Alle Einheiten auf Position.
8: M6 verstanden. Ihr müsst jetzt los. Das ist nichts für euch.
3: Moment mal, was soll das heißen? Das ist nichts für euch.
1: Moment, wir haben ja wohl die Datensticks hier.
8: Hört mal,
1: ja,
8: das ist echt ein krasser Fall, aber es ist nicht eure Schuhgröße. Ja, tut mir leid, also. Abgang, sorry.
2: Wie bitte?
4: Scheiße.
1: Das kannst du laut sagen, echt.
3: Nee, aber nicht zu laut. Sonst gefährden wir vielleicht eine wichtige LKA-Aktion.
8: Ach, wartet mal. Warte mal. Vielleicht wäre es ja ganz gut, wenn wenigstens einer von euch dabei ist. So als Verbindung, als Beobachter.
1: Ja, gerne. Super Idee.
3: Ja, das wollte ich auch vorschlagen. Immerhin operieren Sie ja in unserem Einsatzgebiet, ja?
8: Lenz?
4: Ja?
7: Fahrzeuge am Angehalten. Mehrere Personen auf dem Gelände. Vom Dach des Lieferwagens gesprungen.
8: Wenn du willst.
4: Na klar.
1: Moment, sag mal, warum jetzt Lenz?
3: Ja.
8: Lenz ist... Das ist einfach fair. Ja. Das ist ein stabiler Kollege, oder?
2: Ja, ist richtig stabil.
3: Ja, sehr stabil. Ja.
2: Sag mal, Gulch, eine Sache noch.
8: Ja, was denn?
2: Was ist denn mit Daldrup? Hast du da auch noch was?
8: Nee, nix. Vom Erdboden verschluckt, bundesweite Fahndung, Europol, aber nix.
2: Mhm. Na, schau mal einer an.
4: Das war so geil, das war so wild. Das war der Hammer.
1: Sag an.
4: Counter-Strike, sag ich nur. Die gehen rein, sichern ab und dann wächst kein Gras mehr.
1: Also von da, wo ich war, hörte sich das ziemlich chaotisch an.
4: Ach, nichts da. Alles voll unter Kontrolle. 6 Leute, alle festgesetzt. Du, ein Verletzter. So geht das.
1: Und? Weiß man schon, was das für Typen waren?
4: Ach, das hat mir keiner gesagt.
1: Hat dir keiner gesagt?
4: Nein, Gülce wollte sich melden, sobald man was weiß.
1: Gülce? Die junge, schlaue, verdeckte Ermittlerin des LKA, die uns nach Strich und Faden verarscht hat.
4: Ach, lass doch mal, unsere Zeit wird schon noch kommen. Das war so geil, sag ich dir. Oh, Wahnsinn. Sag mal, wo sind denn die anderen?
1: Latozka hat mir heute Morgen um 5 geschrieben, da sind sie los.
4: Aha, und wohin?
1: Hat er nicht gesagt. Aber sie haben Latozkes BMW genommen, also können sie nicht weit sein.
3: Wer hat die ganze Zeit bitte gewusst, dass die nicht echt ist? Wer? Ich! So, Bauchgefühl, Latozke. Ja, Bauchgefühl braucht man. Und eine Spürnase. Und das kann man nicht lernen. Nee, das muss man haben. Das ist ein besonderes Talent.
2: Mhm. Ja, klar.
3: Ja, wo ist das Haus jetzt?
2: Ja, eigentlich müsste das die Straße sein. Aber irgendwie spinnt mein Handy hier, ey.
3: Meine Fresse. Ich frag mich, wann mal bei uns irgendwas klappt, wie es soll.
2: Nur mal Geduld. Ich frag einfach mal nach. Moment.
3: Ja, frag mal nach.
9: Mal Meister! Meister, bild dir das Fenster, mach mal das Fenster runter! Hier, Fenster runter, ja, die Viermannstraße!
10: Nach links!
9: Viermannstraße!
10: Nach links!
9: Jo, bitte! Danke. Typ da, ey. Ja, wir müssen wohl nach links.
11: Ja, das habe ich gehört, war laut genug. Also, los, komm.

0: Bier, wa?
1: Ja, so. Hallo? Hallo?
0: Daltrop?
2: Wer ist da?
1: Ja, komm, mach auf, Kollege.
2: Latotzke?
1: Ja.
2: Bist du das?
1: Ja.
2: Ach, komm her, Latotzke.
1: Ja, ist ja gut.
2: Oh, Mann. Ja. Oh, ich dachte schon.
0: So, Herr Daltrop, pass mal auf. Sie haben genau zwei Möglichkeiten jetzt. Entweder Sie kommen freiwillig mit uns zurück nach Deutschland oder...
2: Ja, hast du mich gefunden, Latotzke?
1: Kennst du Maike Osthoff?
2: Nee.
1: Ja, die macht doch einen Garten- und Landschaftsbau, Grabpflege, was weiß ich nicht alles. So. Ja. Und auf jeden Fall kennt sie den Wim Leenders aus Alkmaar, hier wegen Blumengroßhandel und so.
2: Ja, ja, ist gut, da war der Weg nicht mehr rein.
0: Moment, hallo. Oder wir setzen uns mit der niederländischen Polizei in Verbindung, dann landen sie in Auslieferungshaft. Das kann ein bisschen dauern. Aber das Ergebnis ist eigentlich dasselbe, ne?
2: Boah, Latotzke, ich hab echt gedacht, das war's, Mann. Als sie die Bello erwischt haben, da bin ich total panisch geworden. Ja. Und dann war ich irgendwie nicht mehr ich selbst.
0: Na, also, hallo, verstanden? Das ist Ihre Entscheidung. Ganz allein Ihre Entscheidung.
2: Warte mal, ich pack noch ein paar Sachen, ja? Oh Gott, Mann, ey. Oh, ich bin echt im Arsch, oder?
1: Ja, also gut sieht das schon mal nicht aus, ne? Aber nee. Wir haben die Vögel unschädlich gemacht. Und wenn du jetzt schön auspackst und Reue zeigst, dann geht da vielleicht noch was. Geh, hör mal, du bist doch einer von uns.
0: So, jetzt auf geht's, Beeilung, komm.
2: Mann, danke, Latotzke.
0: Ja, los,
2: mach. Vergiss ich dir nie.
1: Ja, mach. Ich will zurück in die Heimat.
2: Ja, ja. Warte.
0: Oh, meine Herren, ey. Wir haben alle sowas von einer Tasse in Hamm.

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0: Hier der Programmüberblick für den heutigen Abend. Gleich nach den Nachrichten folgt die Oper Viech Makropoulos von Leos Janacek. Emilia Marti ist eine schöne, begehrenswerte und dem äußeren Anschein nach junge Operndiva. Dabei ist sie schon 330 Jahre alt. Bei einem Erbschaftsprozess sorgt sie durch ihre erstaunlichen Kenntnisse der Vergangenheit für große Verwirrung. Ihr Ziel? An das vererbte Rezept kommen zu dem Trank, der ihr Leben weiter verlängern kann. Die Stars dieser Inszenierung sind Marlies Petersen und Bo Skoffus. In der Musikstunde nach den 23 Uhr Nachrichten führt Tristan Reiling durch ein buntes Programm mit dem Titel Singer-Songwriter Soundcloud – Musik über und unter Wolken. Sie hören eine Sammlung von Musik über das faszinierende Naturphänomen Wolken, welches immer wieder zu Songs inspiriert hat. Zum Beispiel die britische Rockband Clouds oder die Kölner Gruppe Tofte. 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
2: Um 20 Uhr mit Johannes Wördemann. Verteidigungsminister Pistorius hat die Wahl des ranghöchsten deutschen Soldaten Breuer zum neuen Vorsitzenden des NATO-Militärausschusses begrüßt. Breuer habe als Generalinspekteur strategische Weitsicht bewiesen und entscheidend dazu beigetragen, die Bundeswehr neu aufzustellen, so Pistorius. Jetzt werde er seine ganze Erfahrung bei der NATO einbringen. Bundeskanzler Merz erklärte, man sei dankbar für das Vertrauen, das die NATO-Verbündeten in Deutschland setzten. Breuer konnte sich bei der Wahl durch das NATO-Gremium gegen die kanadische Generalstabschefin Carignan durchsetzen. In der Nähe des Flughafens Riad in Saudi-Arabien hat es Explosionen gegeben. Wie die Nachrichtenagentur AFP berichtet, ist eine schwarze Rauchsäule am Himmel zu sehen gewesen. Saudische Behörden hatten für die Hauptstadt vor möglichen Luftangriffen gewarnt. Noch ist unklar, ob die pro-iranischen Houthis hinter den Vorfällen stecken. Die Miliz hatte in der vergangenen Woche weite Teile der Westküste des Jemens eingenommen und seine Angriffe auf Saudi-Arabien verstärkt. Das von US-Präsident Trump angekündigte Zugangsverbot für Journalisten bestimmter Medien ins Weiße Haus wird offenbar umgesetzt. Mitarbeiter des Nachrichtensenders MS Now und die leitende Reporterin von CNN berichten, dass ihnen der Zutritt zur Regierungszentrale verweigert worden sei. Auch das zum Springer Verlag gehörende Newsportal Politico wird von Pressekonferenzen und Trump-Terminen ausgeschlossen. Trump wirft diesen Medien vor, Falschnachrichten zu verbreiten. Die Medien verweisen auf die US-Verfassung und das Recht auf Pressefreiheit. Für die Wahl der 78. Deutschen Weinmajestät stehen die 5 Finalistinnen fest. Die meisten von ihnen kommen aus dem Südwesten. Vertreten sind unter anderem die Kandidatinnen der Weinbaugebiete Pfalz, Rheingau, Rheinhessen und Württemberg, wie die Jury bekannt gab. Wer neue deutsche Weinkönigin und damit wichtigste Botschafterin der Branche wird, entscheidet sich am kommenden Freitag in Neustadt an der Weinstraße. In der Fußball-Bundesliga hat Mainz am Nachmittag bei Mönchengladbach mit 4:3 gewonnen. Die Mainzer setzen sich damit am oberen Tabellendrittel fest mit jetzt 7 Punkten aus 4 Spielen. Die restlichen Ergebnisse: Frankfurt-Freiburg 2:2, Hamburg-Köln 2:1 und Bremen-Augsburg 3:2. SWR-Nachrichtenredaktion Ramin Movasakian. Und das Wetter für Baden-Württemberg und Rheinland-Pfalz. Nachts regnet es vereinzelt entlang der Ahr und Sieg, sonst meist klar, 14 bis 6 Grad. Morgen ist es in Baden-Württemberg zunächst sonnig, ab dem Mittag oft bewölkt. In Rheinland-Pfalz halten sich Schauer und Wolken, 16 bis 27 Grad. 20:03 Uhr.
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4: Herzlich willkommen zum ARD-Opernabend, der heute vom Westdeutschen Rundfunk kommt. Ich bin Katja Ruppenthal und begleite Sie durch den Abend. Bringt Unsterblichkeit dem Menschen Glück oder ist die Unausweichlichkeit des Todes die Erfüllung des Lebens? Eine philosophische Frage, die in der Oper Die Sache Makropoulos von Leos Janacek im Mittelpunkt steht. Ein Theaterbesuch in Prag im Dezember 1922 ist ausschlaggebend. Janáček sieht sich Věc Makropoulos an, deutsch Die Sache Makropoulos vom tschechischen Schriftsteller Karel Čapek. Die Figur der unwiderstehlichen Emilia Marti fasziniert ihn. Čapek akzeptiert eine Adaption zögerlich. Eine Oper für seine fantastische Komödie mit einer verwickelten Handlung konnte er sich nicht vorstellen. Janáček kürzt die Handlung und schreibt das Ende um. Die Uraufführung am 18. Dezember 1926 im Brünner Nationaltheater war ein großer Erfolg. Im Jahr 2015 ist Die Sache Makropoulos an der Wiener Staatsoper erstmals aufgeführt worden. Anfang Dezember letzten Jahres kam der eigenwillige Opernthriller in einer Wiederaufnahme in der klassischen Regie Peter Steins erneut dort auf die Bühne. Wir senden den Mitschnitt vom 6. Dezember mit Marlies Petersen als rätselhafte Emilia Marti. Schauen wir auf den ersten Akt, der eine Vorgeschichte hat. Der Wunsch, ewig zu leben oder wenigstens viel länger, beschäftigt Menschen aller Klassen, so auch Kaiser Rudolf II. Im 16. Jahrhundert. Sein Leibarzt Makropoulos soll ein Elixier entwickeln, das das Leben um 300 Jahre verlängern soll. Makropoulos soll das Mittel an seiner Tochter Elina testen. Elina stirbt nicht und lebt unter wechselnden Namen, aber immer mit den Initialen E und M. Zu Beginn der Oper ist sie bereits 337 Jahre alt, sieht jung aus und ist äußerst attraktiv. Zurzeit ist sie eine Operndiva, der die Männer scharenweise zu Füßen liegen. Der erste Akt spielt in der Anwaltskanzlei des Dr. Collinati. Heute soll das Urteil zum Erbschaftsstreit der Familien Gregor und Prus gesprochen werden. Ankläger Albert Gregor, der Anwaltsgehilfe Vitek und seine Tochter Christa sind bereits da, als Anwalt Collinati mit der berühmten Opernsängerin Emilia Marti eintrifft. Seltsamerweise kennt diese viele Einzelheiten über den seit 100 Jahren währenden Streit. So weiß sie auch, wo ein Testament zu finden ist, das Albert Gregor zum Erbe machen könnte. Albert ist irritiert von Emilias Rätselhaftigkeit, als auch fasziniert von ihrer jugendlichen Schönheit. Emilia wittert ihre Chance und bittet ihn, nach einem griechischen Dokument im Nachlass zu suchen. Aufreibend beginnt der erste Akt mit einer Ouvertüre, die ein Stimmungsbild der getriebenen Emilia Marti zeichnet. Sie ist ebenso suggestiv wie rätselhaft, sinnlich wie schroff. Tiefe Streicher, Pauken, Hörner stürmen mit einer rasenden Klanggewalt. Die hohen Streicher und Holzbläser antworten darauf. Der erste Akt der Oper Die Sache Makropoulos von Leos Janáček. Die Solisten sind Marlies Petersen als Emilia Marti, Pavel Tschernoch als Albert Gregor, Lukas Schmidt ist Kanzleivorsteher Vitek und Stefanie Hautzel seine Tochter Christa. Bo Skofus ist Jaroslav Prus und Wolfgang Bankel tritt als Advokat Dr. Collinati auf. Außerdem der Chor und das Orchester der Wiener Staatsoper. Es dirigiert Tomáš Hanus.

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Der erste Akt der Oper Die Sache Makropoulos von Leos Janáček. In ARD Oper präsentieren wir heute den Mitschnitt vom Dezember letzten Jahres aus der Wiener Staatsoper. Unter der musikalischen Leitung von Tomasz Hanus stehen Chor und Orchester der Wiener Staatsoper. Marlies Petersen ist in der Rolle der Emilia Marti zu hören. Noch zeichnen die Figuren in der Anwaltskanzlei des Dr. Collinati eine gewisse Geschäftigkeit aus. Die Musik aber mit ihren sich wiederholenden Phrasen bringt auch die Sinnlosigkeit des langwierigen Rechtsstreits zum Ausdruck. Es geht um ein Millionenvermögen des Barons Prus, der vor 100 Jahren scheinbar kinderlos starb. Das Erbe ging damals an seinen Vetter. Aber Ferdinand Gregor, der uneheliche Sohn des Barons und einer Sängerin namens Elian MacGregor, man achte auf die Initialen EM, forderte ebenfalls das Erbe. Sein Nachfahre Albert Gregor kann den Prozess aber nur gewinnen, wenn er ein schriftliches Testament vorlegen kann. Seltsamerweise weiß die Opernsängerin Emilia Marti über den Fall Bescheid und mit ihrer Hilfe wurde jetzt das Testament gefunden. Aber damit ist noch nicht bewiesen, dass Ferdinand wirklich der uneheliche Sohn des Barons war. Emilia Marti will den Beweis dafür liefern. Ihr eigentliches Anliegen ist aber, ein besonderes Dokument aus dem Erbe zu bekommen. Albert, der sich Hals über Kopf in sie verliebt hat, erfüllt ihr jeden Wunsch und will danach suchen. Emilia Marti, kühl wie Eis, so hat Janáček seine strahlende Hauptfigur bezeichnet. Aber wenn sie das erste Mal in der Oper auftaucht, präsentiert er sie nicht nur kühl wie Eis. Ihr kurzes musikalisches Thema wird von einer Viola d'Amore gespielt, begleitet von einem Glockenspiel. Später taucht noch ein Wirbel einer Kindertrommel auf. Während ihr Text profan, überheblich und tatsächlich kalt ist, stellt die Musik etwas anderes dar. Eine Wärme, eine Sehnsucht nach der Vergangenheit, nach ihrer Kindheit. Über diese Gegensätzlichkeit in Text und Musik sagt Dirigent Tomasz Hanus in einem Interview, das er für die Wiener Staatsoper gegeben hat: Was mich immer wieder fasziniert ist, wie weit der musikalische Ausdruck und der gesprochene Text auseinanderklaffen können. Mitunter wird der härteste Text von der allerschönsten und schwärmerischsten Musik begleitet. Hörte man nur auf den Klang, würde man auf eine Liebesszene tippen. Die Musik weiß da mehr über die Personen, als ausgesprochen wird. Der erste Akt spielt in einer Anwaltskanzlei. Regisseur Peter Stein hält sich in seiner Wiener Inszenierung von 2015 an die klassische Umsetzung des Werks. In einem Gespräch vor der Premiere hat er gesagt: Man wird genau das sehen, was in dem Stück vorkommt. Es gibt die Vergangenheit und das Heute. Wir sehen also im ersten Akt einen Raum des 19. Jahrhunderts, ein altes, etwas schäbiges Anwaltsbüro. Im zweiten Akt ein Operntheater. Und im dritten Akt ein modernes Hotelzimmer der 1920er Jahre, in der die Oper geschrieben wurde. Damit wird klar, dass etwas von früher ins Heute hineinragt und da verlöschen muss. Das erscheint mir sinnvoller als eine Aktualisierung, denn wenn man aktualisiert, weiß man ja gar nicht mehr, wo man sich gerade befindet. Abgesehen davon haben wir so die Möglichkeit, ästhetisch schöne Räume und Kostüme zu zeigen. So der Regisseur Peter Stein. Der zweite Akt der Oper Die Sache Makropoulos spielt also zweifach auf der Bühne. Das Theater als Metapher des Lebens, als Methode, Wahrheiten aufzudecken, auch wenn die Darsteller verkleidet sind. Ironischerweise sieht man in der Wiener Inszenierung auf der Bühne den nachgebauten Zuschauerraum der Staatsoper. Die Zuschauer haben also in ihren eigenen Zuschauerraum geschaut. Genau der Blick, den auch die Darsteller haben. Zusätzlich wurde der Effekt intensiviert, indem Kulissen abgebaut wurden oder Bühnenarbeiter über die Bühne gingen. Was passiert nun auf dieser Bühne im zweiten Akt? Jaroslav Prus, Kontrahent von Albert Gregor, wartet nach einer grandiosen Vorstellung auf Emilia Marti. Die Diva rauscht auf die Bühne im Gefolge ihrer Verehrer, Albert Gregor und Kanzleidiener Wittek. Kalt und grob weist sie alle Komplimente zurück. Nach und nach verschwinden die Verehrer und Emilia ist nun mit Prus alleine auf der Bühne. Er will sie zur Rede stellen. Viele Liebesbriefe habe er gefunden, alle seien mit den Initialen EM gezeichnet, aber immer verbergen sich andere Namen dahinter.
Jetzt glaubt Bruce, dass eine gewisse Elina Makropoulos die alleinige Erbin sei, beziehungsweise deren Nachfahren. Unter den Dokumenten sei aber auch ein altes griechisches Dokument. Das kaufe ich, ruft Emilia schnell. Als sie ihm eine gemeinsame Liebesnacht verspricht, willigt er schließlich ein, ihr das Dokument auszuhändigen. Der zweite Akt der Oper Die Sache Makropoulos von Leos Janacek in einem Mitschnitt vom vergangenen Dezember. Die Solisten: Marlies Petersen als Emilia Marti, Pavel Tschernoch als Albert Gregor, Lukas Schmidt ist Kanzleivorsteher Witek und Stefanie Hautseel seine Tochter Christa. Bo Skorfus ist Jaroslav Prus und Wolfgang Bankel tritt als Advokat Dr. Colenati auf. Im zweiten Akt treten Teresa Salis Rebordau als Aufräumerin und Markus Pelz als Bühnenarbeiter auf. Tenor Matthias Schmidt-Lechner ist der senile Haug Schendorf. Und Anita Montserrat ist ein Zimmermädchen. Außerdem der Chor und das Orchester der Wiener Staatsoper. Es dirigiert Tomasz Hanus.

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Der zweite Akt der Oper Die Sache Makropoulos von Leoš Janáček. In ARD Oper senden wir heute den Mitschnitt vom Dezember letzten Jahres aus der Wiener Staatsoper. Mit Chor und Orchester der Wiener Staatsoper unter der Leitung von Tomáš Hanus. Marlies Petersen ist in der Rolle der Emilia Marti zu hören. Bariton Bo Skorfus ist Jaroslav Prus. Karel Čapeks Theaterstück, die Vorlage zur Oper, war eine Komödie. Janáček hat daraus ein dramatisches Kriminalstück geformt. Im dritten Akt kulminiert die Handlung. Emilia erkennt endlich, dass sie eigentlich sterben will. Erleichtert schreibt der Komponist: Mit der Sache Makropoulos bin ich fertig. Die arme 300-jährige Schönheit. Die Menschen hielten sie für eine Diebin, eine Lügnerin, für ein gefühlloses Tier. Sie schimpften sie eine Bestie, eine Kanaille. Sie wollten sie würgen. Und ihre Schuld? Dass sie lange leben musste. Ich hatte Mitleid mit ihr. Nach der Uraufführung 1926 im Tschechischen Nationaltheater von Brünn triumphiert Janáček. Die Erkaltete hatte ungeahnten Erfolg. Beinahe ein Schauder ist allen über den Körper gelaufen. Es ist angeblich mein größtes Werk. In der Inszenierung von Peter Stein wurde die Sache Makropoulos an der Wiener Staatsoper Ende letzten Jahres wieder aufgenommen. Die Kritiken waren durchweg positiv. In erster Linie für Marlies Petersen als Emilia Marti. So schreibt Thomas Rauchenwald: Marlies Petersen erweist sich diesbezüglich als Glücksfall. Hart und zynisch ist diese Frau, hat aber immer wieder auch große gefühlvolle Momente. Dieses Wechselspiel an Emotionen setzt sie darstellerisch wie gesanglich bewegend an diesem Abend um. Zum Höhepunkt der Aufführung gerät ihr großer Schlussmonolog, wo sie mit ihrem bisweilen scharfen Sopran nicht nur berührt, sondern auch gleißend singt, dass das Blut in den Adern zu gefrieren scheint. Locker und schwungvoll formuliert auch der Standard: Erfreulich anzuhören ist der Fanclub der Emilia Marti. Pavel Tschernoch lässt die Brunftgesänge des jungen Albert Gregor zwar eng, doch explosiv gellen. Carlos Osuna verleiht dem Rivalen Janek einen prallen Tenor. Bo Skorfus legt dessen Vater als scheinrobusten Alphamann an. Der dritte Akt spielt nun in einem Hotelzimmer. Das Mobiliar der Inszenierung könnte aus der Wien um 1900 Ausstellung des Museumsquartier ausgeliehen worden sein. Elegante, weiß lackierte Jugendstilmöbel machen aus der Bühne eine teure Suite. Mondän auch die Robe der Emilia, die sich auf einem weißen Ledersofa räkelt. Emilia Marti will unbedingt das alte Schriftstück aus dem Erbe haben. Wir wissen, es ist die Rezeptur für das Elixier ihres Vaters, das das Leben verlängert. Sie hat es vor 300 Jahren genommen und will nun eine Auffrischung. Jaroslav Prus besitzt das Dokument. Emilia hat die Nacht mit ihm verbracht, um es in ihren Besitz zu bekommen. Prus ist angeekelt von ihr, wirft ihr aber das versiegelte Dokument hin. Darauf bringt man ihm einen Brief. Darin stehen die letzten Worte seines Sohnes Janek, der sich aus unerfüllter Liebe zu Emilia das Leben genommen hat. Die Sängerin reagiert eisig und Prus stürzt mit Verwünschungen aus dem Zimmer. Als Emilia abreisen will, halten Dr. Kolenati, Gregor, Prus, Vitek und dessen Tochter Christa sie auf. Sie beschuldigen Emilia der Urkundenfälschung. Nun muss sie ihre Identität preisgeben. Sie ist Elina Makropoulos und 337 Jahre alt. Baron Ferdinand Prus ist der einzige Mann, den sie jemals geliebt hat. Deswegen hinterließ sie ihm auch das Rezept des Elixiers. Nach dieser Offenbarung entscheidet sie sich, ihr Leben nicht mehr zu verlängern. Sie entsagt dem Leben. Dessen Dauer hat ihr den Glauben an die Menschheit und an die Liebe genommen. Das lange Leben hat ihre Seele sterben lassen. Jetzt drängt sie Christa die Formel des Elixiers auf. Aber Christa verbrennt das Dokument. Emilia Marti bricht tot zusammen. Die Mitwirkenden der Aufführung aus der Wiener Staatsoper sind Marlies Petersen als Emilia Marti, Pavel Tschernoch ist Albert Gregor, Lukas Schmidt tritt als Kanzleivorsteher Vitek auf und Stefanie Hautseel ist seine Tochter Christa. Bo Skorfus ist Jaroslav Prus und Wolfgang Bankel ist Advokat Dr. Kolenati. Matthäus Schmidt-Lechner ist noch einmal als der senile Hauk Schendorf zu hören. Außerdem
der Chor und das Orchester der Wiener Staatsoper. Es dirigiert Tomasz Hanus.

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Emilia hat ihr Geheimnis gelüftet. Sie selbst ist Elina Makropoulos und 337 Jahre alt. Während sie stockend auf Griechisch, ihrer Muttersprache, das Vaterunser spricht, tauchen wieder die Fanfaren auf, die schon die Ouvertüre gesprengt haben. Ein langsamer Walzer weist aus dem Diesseits hinaus. Endlich kann und will Emilia sterben. So endet die Oper Die Sache Makropoulos von Leos Janacek. In ARD Oper haben wir heute den Mitschnitt vom Dezember letzten Jahres aus der Wiener Staatsoper gesendet. Die Mitwirkenden waren Emilia Marti, Marlies Petersen, Albert Gregor, Pavel Tschernoch, Kanzleivorsteher Witek, Lukas Schmidt, Christa, seine Tochter, Stefanie Hautseel, Jaroslav Prus, Bo Skoffus, Janek Prus, sein Sohn, Carlos Osuna, Advokat Dr. Collenati, Wolfgang Bankel, ein Bühnenarbeiter, Markus Pelz, eine Aufräumerin, Teresa Salis-Rebordau, Hauk Schendorf, Matthäus Schmidtlechner, ein Kammermädchen, Anita Montserrat. Der Chor und das Orchester der Wiener Staatsoper, die musikalische Leitung hatte Thomas Hannus. Unser Opernabend geht noch nicht zu Ende. Wir haben noch Zeit, zum Beispiel, um einen Blick auf das ewig Weibliche zu werfen. Alles Vergängliche ist nur ein Gleichnis. Das Unzulängliche, hier wird's Ereignis. Das Unbeschreibliche, hier ist getan. Das ewig Weibliche zieht uns hinan. Der Schlusschor von Goethes Faust II reflektiert Goethes Sicht auf die Vergänglichkeit des Lebens und seine Suche nach dem Idealen, das durch die Weiblichkeit symbolisiert wird. Das ewig Weibliche ist auch der Titel eines Albums von der Sopranistin Marlies Petersen, die wir in der Oper Die Sache Makropoulos von Leos Janacek als Emilia Marti gehört haben. Zusammen mit dem Pianisten Jendrik Springer hat sie Goethe-Lieder aus fast 200 Jahren ausgewählt, die verschiedene Frauenfiguren beleuchten. Wir haben drei Lieder ausgewählt, die von Mignon aus Goethes Wilhelm Meisters Lehrjahre handeln.

Drei Goethe-Lieder, die von der geheimnisvollen und verletzlichen Mignon aus Wilhelm Meisters Lehrjahre handeln. Nur wer die Sehnsucht kennt von Peter Tschaikowski, Heiß mich nicht reden von Hugo Wolf und So lasst mich scheinen von Robert Schumann. Marlies Petersen wurde begleitet von Jendrik Springer. Bleiben wir noch etwas bei Goethe und seinem Faust, der das ewig Weibliche anruft, von dem eben vor den Liedern die Rede war. Ähnlich wie Emilia Marti aus der Oper Die Sache Makropoulos sucht auch der gelehrte Faust nach Bedeutung und Unsterblichkeit. Er ist frustriert über die Grenzen des menschlichen Wissens, sein Leben macht ihm keinen Sinn mehr. Statt eines Elixiers schließt er allerdings einen Teufelspakt mit Mephisto, um jugendliche Lebenskraft und Vergnügen zu bekommen. Im Gegenzug verspricht Faust ihm seine Seele. Die Geschichte um Faust gibt es schon vor Goethe, aber sein Drama hat sie populär gemacht. Inspiriert davon war auch Franz Liszt. Zur Einweihung des Goethe- und Schiller-Denkmals in Weimar schrieb er eine Faust-Symphonie in drei Charakterbildern, kurz die Faust-Sinfonie. Ähnlich wie die 9. Sinfonie Beethovens sprengt auch dieses Werk den Rahmen. Im dritten Bild treten zum großen Orchester noch Tenorsolo und Männerchor dazu. Wir spielen den ersten Satz bzw. das erste Bild der Faust-Sinfonie, eine musikalische Charakterstudie über den Namensgeber Faust. Ausgesucht haben wir eine Aufnahme mit der Staatskapelle Weimar unter der Leitung von Kirill Karabitz.

Aus der Faust-Symphonie in drei Charakterbildern von Franz Liszt. Die Staatskapelle Weimar unter der Leitung von Kirill Karabitz spielte daraus den ersten Satz bzw. das erste Bild, das dem Namensgeber Faust gewidmet ist. Wir kommen noch einmal zurück zum Komponisten Leos Janácek, dessen Oper Die Sache Makropoulos am heutigen ARD-Opernabend auf dem Programm stand. Ossut, zu Deutsch Schicksal, ist Janáceks vierte Oper. Ähnlich wie in Makropoulos geht es hier um die schicksalhafte Verbindung eines Paares, das gemeinsam ein uneheliches Kind hat. Auch diese Beziehung endet tragisch, wenn auch aus anderen Gründen. Die Idee dazu gab eine alte Dame, deren Lebensgeschichte Janácek zu dem Stück inspiriert hat. Leider hat der Text zu Ossut einige Schwächen, weshalb Janácek die Uraufführung selbst nicht erlebt hat. Die hat erst 30 Jahre nach seinem Tod stattgefunden, nachdem das Stück umgearbeitet wurde. Von dieser Bearbeitung geht auch die Suite aus, die wir jetzt hören. Hier wird sie gespielt vom Prager Radiosinfonieorchester unter der Leitung von Tomasz Netopil.

Die Suite aus der Oper Schicksal von Leoš Janáček mit dem Prager Radiosinfonieorchester unter der Leitung von Tomáš Netopil. ARD Oper kam heute vom Westdeutschen Rundfunk. Autorin der Sendung war Dorothee Prasser. Die Redaktion hatte Christian Schnitzler.

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1: Um 23 Uhr mit Johannes Wördemann. Der Iran hat den USA erneut mehrere Bedingungen für ein Ende des Krieges genannt. Das berichtet der arabische Fernsehsender Al Jazeera unter Berufung auf den iranischen Sicherheitschef Rezai. Die Regierung in Teheran fordert demnach unter anderem, dass die US-Seeblockade in der Straße von Hormuz aufgehoben und die Kämpfe an allen Fronten eingestellt werden. Auch solle der Krieg zwischen Saudi-Arabien und der Houthi-Miliz im Jemen beendet werden. Die meisten Punkte waren bereits Mitte Juni in einem Rahmenabkommen mit den USA vereinbart worden. Dieses sollte als Grundlage für weitere Verhandlungen dienen. Die Houthis haben nach eigenen Angaben die saudische Hauptstadt Riad angegriffen. Unter anderem in der Nähe des dortigen Flughafens hatte es mehrere Explosionen gegeben. Augenzeugen berichteten der Nachrichtenagentur AFP von einer riesigen schwarzen Rauchwolke. Ein Sprecher der pro-iranischen Miliz erklärte, ballistische Raketen und Drohnen seien unter anderem auf Anlagen des saudischen Ölkonzerns Aramco am Roten Meer abgefeuert worden. Die Houthis hatten ihre Luftangriffe auf das verfeindete Saudi-Arabien in den vergangenen Tagen verstärkt. US-Präsident Trump will zur Überwachung der künstlichen Intelligenz einen neuen Posten schaffen. Auf seiner Online-Plattform schrieb er, man werde in naher Zukunft einen KI-Beauftragten ernennen. Für was dieser konkret verantwortlich sein soll, ließ Trump offen. Man werde auf Missbrauch achten, was sich, so wörtlich, sehr leicht mit dem bestehenden Straf- und Zivilrecht regeln lasse, hieß es lediglich. KI-Firmenchefs hatten zuletzt gefordert, die Entwicklung der Technologie zu bremsen, um die Kontrolle zu behalten. In der zweiten Fußball-Bundesliga ist Hertha BSC zurück an der Tabellenspitze. Die Berliner gewannen am Abend bei Dynamo Dresden 2:1 und ziehen damit am ersten FC Nürnberg vorbei. Im Abendspiel der Bundesliga hat Borussia Dortmund beim VfB Stuttgart 1:0 gewonnen. Der BVB springt damit auf Platz 1. Die deutschen Volleyballer stehen bei der Europameisterschaft im Viertelfinale. Die Mannschaft von Bundestrainer Massimo Botti gewann am Abend in Sofia gegen Gastgeber Bulgarien 3:2 und zieht damit erstmals seit 5 Jahren in die Runde der besten 8 ein. Dort treffen die deutschen Volleyballer am Dienstag auf den Weltranglisten-ersten Polen. SWR-Nachrichtenredaktion Ramin Movasakian. Das Wetter für Baden-Württemberg und Rheinland-Pfalz. In der Nacht regnet es vereinzelt entlang der Ahr und Sieg, sonst meist klar, die Tiefstwerte 14 bis 6 Grad. Morgen ist es in Baden-Württemberg zunächst sonnig, ab dem Mittag oft bewölkt. In Rheinland-Pfalz halten sich Schauer und Wolken. Die Temperaturen erreichen maximal 16 Grad im Westerwald und 27 Grad am Oberrhein. 23.03 Uhr.
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2: Ich bin Tristan Reiling und heute geht es um etwas, das viele von uns in diesem Sommer vermisst haben. Etwas, das wir alle kennen, aber oft wenig darüber wissen. Etwas, das ständig in Bewegung ist, manchmal mehrere Tonnen wiegt und trotzdem scheinbar schwerelos über uns schwebt. Und jetzt wissen Sie vermutlich, was ich meine. Es geht heute um Wolken. Und die haben uns in den trockenen und heißen Sommerwochen doch sehr gefehlt. Eben weil sie Schatten spenden und lebenswichtigen Regen bringen. Aber Wolken sind mehr als Wetter. Sie stehen für das Ungreifbare, für das Göttliche, Überirdische, für Fantasie, aber auch für Gefahr. Wir träumen uns nach Wolkenkuckucksheim. Wir schweben auf Wolke 7 und dunkle Wolken am Horizont stehen für drohende, schlechte Zeiten. Kein Wunder also, dass Wolken auch viele Musikerinnen und Musiker für ihre Lieder inspirieren. Wir hören in dieser Musikstunde einige Beispiele. Soundcloud, Musik über und unter Wolken. Diesen Titel habe ich dieser Sendung deshalb gegeben. Wolken sind nicht nur ungreifbar, sondern auch wandlungsfähig. Aus dem Nichts ziehen sie auf, verbinden sich, lösen sich auf, bilden verschiedene Formen und Muster oder verwandeln sich in kürzester Zeit zu einem Wolkenbruch mit Sturm, Hagel und Gewitter. Solche Gewitterwolken entstehen aus den berühmten Quellwolken, die aussehen wie die Wolken im Bilderbuch für Kinder. Cumuluswolken nennt man die auch und nach ihnen hat das Kölner Instrumentalquintett Tofte sein aktuelles Album benannt. Die fünf Musikerinnen und Musiker finden nämlich, dass auch sie als einzelne Persönlichkeiten zusammen so etwas wie einen Cumulus bilden, in dem etwas Neues entsteht. Solche schönen Stücke zum Beispiel wie dieses hier.

Das Quintett Tofte aus Köln ist das und diese fünf Musikerinnen und Musiker waren es auch, die mich überhaupt auf die Idee gebracht haben, das Thema Wolken für diese Musikstunde auszusuchen. Ihr aktuelles Album ist nämlich den Winden und Wolken gewidmet. Das Stück, das wir gerade gehört haben, heißt Cirrus. Das ist lateinisch und bedeutet so viel wie Haarsträhne oder Locke. Und jetzt kann man sich schon ganz gut vorstellen, welche Wolken der Begriff bezeichnet. Es sind diese feinen, parallelen Streifen am Himmel, wenn es manchmal so aussieht, als wäre da jemand mit einem Kamm durch die Wolken gefahren. Bei diesem Thema Musik und Wolken, da fällt einem natürlich sofort ein Lied ein. Klar, Über den Wolken von Reinhard May. Und ja, das ist ein schönes, zeitloses Stück, keine Frage. Trotzdem werde ich es in dieser Sendung nicht spielen. Denn jeder von uns hat es jetzt vermutlich schon im Ohr und ich will Ihnen ja was Neues zeigen. Aber der Titel passt gut zu einem Lied der US-amerikanischen Musikerin Laura Veirs. Es ist nämlich Über den Wolken entstanden, als sie nachts im Flugzeug geflogen ist und dabei über ihr Leben nachgedacht hat und sich gefragt hat, wie sie mit dem, was sie tut, die Welt ein kleines bisschen besser machen kann und wie wir Menschen es schaffen können, zur Ruhe zu kommen. Zur Ruhe kommen in einer Welt, die einen ständig zur Unruhe zwingt. Zum Beispiel durch Kriege, Gewalt, Ungleichheit, Gier oder Angst. Eine Antwort darauf liefert Veirs in diesem Song nicht, aber ich finde allein die Frage danach klingt hier schon versöhnlich und irgendwie friedlich.

Flying into Darkness heißt dieser Song, in dem Laura Veers aus Portland, Oregon ihre Gedanken verarbeitet, die sie nachts im Flugzeug über den Wolken hatte. Soundcloud, Musik über und unter Wolken, das ist das Thema heute in der Musikstunde. Wolken tauchen in der Popmusikgeschichte vor allem in den 1960er und 70er Jahren auf. Konzertplakate, Schallplattencover oder T-Shirts sind voll von bunten, wolkenartigen Formen in teils psychedelischen Strukturen und Farbkombinationen. Mick Jagger, Sänger der Rolling Stones, flüchtet sich zum Beispiel auf eine imaginäre Wolke und will dort seine Ruhe haben. Get off of my cloud, singt er. Andy Warhol entwirft silberne, schwebende Luftkissen und nennt seine Installation Silver Clouds. Joni Mitchell tauft ihr zweites Album ebenfalls Clouds und auch die britische Band Pink Floyd spielt einen nebulösen Filmsoundtrack auf dem Album Obscured by Clouds. Und dann gibt es noch die große Angst vor der Mushroom Cloud, vor dem Atompilz, der als Symbol für die Angst vor dem Kalten Krieg steht und gleichzeitig in Kunst und Musik immer wieder auftaucht. 1968 nimmt der britische Musikmanager Terry Ellis eine Band mit dem Namen 1-2-3 unter Vertrag. Mit diesem Namen, findet Ellis, lässt sich nichts erreichen und er tauft die Band einfach um und gibt ihnen einen trendigeren Namen, Clouds. Doch leider beschert auch das der Band nicht den gewünschten Erfolg. Das Trio aus Schottland kann nicht einen Hit landen. Pioniere sind die Clouds trotzdem, denn sie rücken als eine der ersten die elektrische Orgel in den Fokus und prägen damit den Sound, den später Bands wie Emerson, Lake & Palmer übernommen haben. I Am The Melody heißt dieses Stück.

kracht ganz schön rein, dieses Stück I Am The Melody von der schottischen Band Clouds war das. Nur kurz nachdem dieser Song erschienen ist, hat sich die Band leider aufgelöst und sie wäre beinahe vergessen worden. Aber vor kurzem ist die Musik der Clouds dann wieder veröffentlicht worden, alle drei Alben zusammen unter dem Titel Once Upon a Time. Und dadurch habe auch ich die Band kennengelernt. Ich bin Tristan Reiling und heute geht es in der Musikstunde um Wolken. Der Musiker Nana Osei Tumbarima hat eine ganz besondere Erfahrung mit ihnen gemacht. Als er von Ghana nach Belgien gezogen ist, da ist er in Brüssel am Hauptbahnhof angekommen und der Himmel war vor lauter Wolken komplett grau. Es war kalt, es hat geregnet, er war durchnässt, hatte sein Handgepäck und seine Instrumente aus Ghana dabei und wie er sich gefühlt hat, das kann man sich jetzt schon gut vorstellen. Aber er meint, dass er den Regen trotzdem als etwas sehr Schönes begreift. 200 Tage im Jahr regnet es durchschnittlich in Belgien. Und er ist begeistert davon, sagt er, wie die Menschen den Regen quasi als Kulturgut etabliert haben. Und genau das hat er in einem Song verarbeitet, zusammen mit dem belgischen Bluesmusiker Roland van Campenhout, den man in dem Stück so als Stimme aus dem Off sprechen hört. Aber das zusammen mit den Percussions und der ghanaischen Laute, der Separewa, die Nana Osei spielt, das schafft einen schönen und beinahe meditativen Sound, finde ich.

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Belgien und der Regen, Belgium and Rain, so heißt dieses Stück von Nana Ossay und Roland van Kampenhout. Doch auch in Belgien haben die Regenwolken in diesem Sommer leider gefehlt. Mitte August hat es in der Hochmoor- und Heidelandschaft Hohes Venn ja großflächig gebrannt. Ich bin Tristan Reiling, Sie hören die SWR Kultur Musikstunde, heute mit dem Titel Soundcloud, Musik über und unter Wolken. Und Wolken können auch ein Ort sein, an dem unsere Fantasie so richtig aufblühen darf. Vielleicht kennen Sie den Begriff Wolkenkuckucksheim. Ein Plätzchen in den Wolken, ein Luftschloss, an dem alles möglich ist. Der Begriff stammt ursprünglich aus der Antike, aus der Komödie Die Vögel des griechischen Dichters Aristophanes. Später übersetzt es der Philosoph Arthur Schopenhauer als erster mit dem Wort Wolkenkuckucksheim. Er benutzt den Begriff zur Kritik an anderen Philosophen und gibt ihm damit seine heutige Bedeutung. Auf Englisch klingt das Wort wie ein schlechter Übersetzungsversuch aus dem Deutschen, aber tatsächlich heißt es dort Cloud Cuckoo Land. Und damit spielt die norwegische Musikerin Hedda Hammer-Myhre, indem sie ihre Gruppe Cloud Cuckoo Band nennt. Im vergangenen Jahr hat sie damit ein erstes Album veröffentlicht. Daraus hören wir den Cloud Song. The

Zwei Menschen, die an einem schönen Sommertag im Gras liegen, nach oben schauen und in den Wolken verschiedene Formen und Figuren erkennen. Einen Mann mit einer schiefen Nase, einen riesigen Vogel, Bilder, die sich nach ein paar Sekunden wieder verändern und verformen. Davon erzählt dieses Stück der norwegischen Band Cloud Cuckoo, deren Sängerin mir per E-Mail geschrieben hat: Wenn man seinen Gedanken freien Lauf lässt, dann erwachen die Wolken zum Leben und erzählen sogar ihre eigenen Geschichten. Ein schöner Gedanke, finde ich. Aber die Wolken stehen nicht nur für Fantasie und Freiheit, sondern auch als Sinnbild für eine Bedrohung, wenn von dunklen Wolken die Rede ist. So wirkt es zunächst auch in dem alten deutschen Volkslied »Es geht eine dunkle Wolke herein«. Das hat seinen Ursprung vermutlich im frühen 17. Jahrhundert. Aufgeschrieben hat es der Benediktinermönch Johannes Werlin 1646, als eines von vielen Liedern. Denn er hatte sich damals zur Aufgabe gemacht, vergessene oder selten gesungene Volkslieder aufzuschreiben und damit zu bewahren. Allerdings stammt von seinem Aufschrieb nur die erste Strophe. Die heute bekannten beiden anderen sind erst später dazugekommen, nämlich 1908 mit der Veröffentlichung des Liederbuchs Zupfgeigenhansel. Interessant ist, dass die ursprüngliche erste Strophe im Text noch keine bedrohliche oder düstere Stimmung in sich trägt. Es ist da nämlich nur die Rede von aufziehenden Regenwolken. Erst in den neueren Strophen droht der Tod der Pflanzen und ein schmerzlicher Abschied. Wir hören eine Version vom Liedermacher Hannes Wader aus dem Jahr 1975.

Es geht eine dunkle Wolke herein. Ein Stück, das uns Menschen seit über 300 Jahren begleitet. Im Ersten Weltkrieg zum Beispiel, da wurde das Lied von einem Militärarzt zum Gaskampflied umgedichtet. In den 1980er Jahren ist es zum Protestlied gegen die atomare Bedrohung geworden. Und heute sind es vielleicht Extremwetter als Folge des Klimawandels, Kriege und wirtschaftliche Unsicherheiten, die wir als Bedrohungen einer lebenswerten Zukunft wahrnehmen. Der schwedisch-argentinische Musiker José González nennt noch etwas anderes. Das rücksichtslose Streben der Tech-Unternehmen nach der besten künstlichen Intelligenz. Er findet, das Ganze ist ein Wettlauf um den Kontrollverlust. Eine übermenschliche oder menschenfeindliche künstliche Intelligenz hält er für eine große menschengemachte Bedrohung und genau das verarbeitet er in einem aktuellen Song. Im Video dazu sitzt er auf dem Dach eines autonom fahrenden Busses mit einigen Passagieren, der nach kurzer Zeit in einem Unwetter aus dunklen Wolken und Blitzen versinkt und in den Untergang stürzt. A Perfect Storm hat er diesen Song genannt. Im Englischen benutzt man den Begriff, wenn mehrere Dinge gleichzeitig schieflaufen und sich eine Katastrophe anbahnt, die man nicht mehr aufhalten kann.

Sega Secolo heißt dieser Song. Sega, das ist ein Musikstil, zu dem man sehr gut tanzen kann und der auf der Insel La Réunion im Indischen Ozean sehr beliebt ist. Die 7 Musikerinnen und Musiker, die wir gerade gehört haben, haben sich nach dem Wahrzeichen der Insel benannt, nach dem Python de la Fournaise, so heißt der große Vulkan auf La Réunion. Und wenn der ausbricht, dann entstehen gleich mehrere Wolken. Gaswolken aus Wasserdampf und Schwefeldioxid und sogenannte Feuerwolken. Man nennt sie auch Pyrocumuluswolken. Und die entstehen durch die enorme

Warme Hitze über dem Vulkan, die Luft wie in einem Fahrstuhl schnell weit nach oben steigen lässt und der Wasserdampf sich oben, wo es wieder kälter ist, dann zu größeren Tröpfchen umformt und sich dadurch eben Wolken bilden. Manchmal entsteht dabei sogar ein sogenanntes vulkanisches Gewitter. So, jetzt aber zurück zur Musik. Ich bin Tristan Reiling, Sie hören immer noch die Musikstunde bei SWR Kultur und es geht heute um das Thema Wolken. In den vielen Volksliedern aus der Türkei kommen Wolken meistens nicht besonders gut weg. Bulut heißt Wolke auf Türkisch und die ist oft ein Bild für etwas Negatives. Für Trauer, für Einsamkeit, für Verlust, für Unglück. Der Regen auf Türkisch Yağmur wird oft als Weinen der Wolken bezeichnet. Aber in einem der, wie ich finde, schönsten türkischen Lieder sind die Wolken immerhin sowas wie ein Vertrauter, eine Verbindung in die Heimat. Gurbet heißt das Lied, auf Deutsch bedeutet das so viel wie Fremde und beschreibt gleichzeitig eine große Sehnsucht nach dem, was man im Türkischen Sıla nennt, Heimat. 1972 hat der Musiker Özdemir Erdoğan das Stück Gurbet geschrieben und er ruft darin gleich im ersten Satz die Wolken an. Ach, ihr Wolken, wem soll ich meinen Kummer klagen? Sagt mir, gibt es Neuigkeiten von zu Hause? Oder sind diese Regenschauer die Tränen meiner Geliebten? Ich finde, man kann sich sehr gut vorstellen, warum die sogenannten Gastarbeiterinnen und Gastarbeiter aus der Türkei dieses Lied oft gehört und gesungen haben und warum es bis heute viele türkischsprachige Menschen im Ausland begleitet.

Dieser markante Klang hier stammt von einer May. Das ist ein Holzblasinstrument, sieht fast so aus wie eine Blockflöte, klingt aber ganz anders. Geht eher in Richtung Klarinette oder Saxophon. Erst vor 3 Jahren hat man den Bau der May in die Liste der UNESCO als immaterielles Kulturerbe aufgenommen. Und wir haben sie gerade gehört in dem Stück Gurbet vom türkischen Musiker Özdemir Erdoğan. Von der Türkei springen wir jetzt nach Frankreich, ins Jahr 1940. Die Soldaten der deutschen Wehrmacht parodieren auf der Champs-Élysées in Paris. Frankreich ist seit Mitte Juni von Deutschland besetzt. In Paris lebt auch der Jazzmusiker Django Reinhardt, der aus einer Sinti-Familie stammt, und für ihn ist das eine gefährliche Situation. Jazz ist für die Nazis entartete Musik. Sinti und Roma verfolgen und ermorden sie systematisch. Aber Django Reinhardt und seine Musik sind sehr beliebt. Nicht nur bei den Franzosen, sondern auch deutsche Soldaten feiern den Musiker. Es würde vermutlich Proteste und Unruhen auslösen, wenn man ihn verhaften würde. Und das wollen die Nazis in Paris nicht riskieren. Und so kann Django Reinhardt in dieser Phase eines seiner heute berühmtesten Stücke aufnehmen. Nuage, Wolken. Als er das Stück zum ersten Mal im Salle Pleyel spielt, ist das Publikum so begeistert, dass er es am selben Abend noch 2-mal aufführen muss. Auch weil die melancholische Melodie des Stücks das Gefühl der Menschen in Frankreich perfekt trifft. Wir hören eine aktuelle Version mit Text, die kommt vom US-amerikanischen Duo Pamplemousse.

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1: Nuage, so heißt dieses Stück, ursprünglich geschrieben vom Jazzgitarristen Django Reinhardt. Hier in einer Version vom Duo Pomplamoose. Sie hören die SWR Kultur Musikstunde heute mit dem Titel Soundcloud: Musik über und unter Wolken. Gerade weil Wolken weiterziehen und sich auflösen können, sind sie ein beliebtes Bild für Vergänglichkeit. Im nächsten Stück geht es ganz konkret um den Tod, der zum Leben nun mal dazugehört. Trotz des Themas ist das Lied für Kinder geschrieben. Es stammt aus der Reihe Unter meinem Bett, in der verschiedene Musikerinnen und Musiker aus der deutschsprachigen Szene anspruchsvolle Songs für Kinder und für deren Eltern aufnehmen. Und hier ist es der Berliner Musiker Francesco Wilking, der dieses Lied von Leben und Tod mit einem Blick in die Wolken beginnt.

Ein bisschen seltsam klingt das ja schon, wie er hier beinahe beschwingt über den Tod singt. Aber genau darum geht's ja auch. Machen wir den Tod nicht größer und gefährlicher, als er ist, sprechen oder singen wir offen darüber, auch zusammen mit Kindern. Das Lied von Leben und Tod, so heißt dieses Stück von Francesco Wilking. Um Sorgen, Probleme oder Ängste, die sich manchmal größer anfühlen, als sie wirklich sind, darum geht's auch im nächsten Stück. Nubes de Papel heißt es. Das ist Spanisch und bedeutet Wolken aus Papier oder Papierwolken. Und die stehen hier für all die Dinge, die uns gelegentlich blockieren oder hemmen. Gesellschaftliche Erwartungen vielleicht, die wir unbedingt erfüllen wollen, oder übertriebene, unbegründete Ängste. Sie sind wie Wolken aus Papier, nicht echt. Von ihnen geht keine Gefahr aus. Der Song ist ein positiver Aufruf zum Loslegen und in die Gänge kommen. Geschrieben hat ihn Jairu Zavala, der Gitarrist der Band Calexico.

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1: Nubes de papel, Wolken aus Papier, besingt der spanische Musiker Jairo Zavala alias De Pedro hier. Und damit geht die SWR Kultur Musikstunde für heute zu Ende. Soundcloud, Musik über und unter Wolken. Das war das Thema der Sendung, in der Sie Lieder gehört haben über Streifenwolken, die aussehen wie mit dem Kamm gebürstet, über das Sinieren im Flugzeug, über Regenwolken in Belgien, über Träumereien in Wolkenkuckucksheim, über Trauer, über Sehnsucht, über dunkle Wolken, vulkanische Gewitter, über die Endlichkeit des Lebens und über Wolken aus Papier. Ich hoffe, dass musikalisch für Sie etwas dabei war. Wenn Sie Anregungen, Fragen oder Kritik haben, melden Sie sich jederzeit unter info@swrkultur.de. Ich bin Tristan Reiling und wünsche Ihnen noch ein schönes Wochenende.
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1: Um 0 Uhr mit Wolfgang Berger. Die deutsche Mineralölwirtschaft warnt vor den Folgen des geplanten Spritpreisdeckels. Der Sprecher des Wirtschaftsverbandes Fuels und Energie von Gersdorf sagte dem ARD-Hauptstadtstudio, es handle sich um ein sehr bürokratisches Instrument. Aus Berlin Uwe Berndt.
2: In Belgien und Luxemburg gibt es einen solchen Deckel zwar, doch den könne man nicht so leicht auf den deutschen Markt mit 14.000 Tankstellen übertragen. Außerdem warnte Gersdorf davor, dass die Versorgung mit Kraftstoff gefährdet sein könnte, wenn der staatlich festgelegte Preis falsch gesetzt wird. Diese Sorge teilt der Wirtschaftswissenschaftler Jens Südekum nicht. Der Berater von Finanzminister Klingbeil betont, es drohten keine Versorgungsengpässe, wenn der Preisdeckel flexibel eingesetzt wird. Dies hätten die Erfahrungen in den Nachbarländern gezeigt.
1: Der Generalinspekteur der Bundeswehr Breuer wird neuer Vorsitzender des NATO-Militärausschusses. Die nationalen Militärvertreter des Bündnisses stimmten bei einem Treffen in Kopenhagen für den 61-Jährigen. Er soll das Amt im Sommer kommenden Jahres antreten. Der Vorsitzende des Militärausschusses berät die politische Führung der NATO und ist in der Regel für 3 Jahre im Amt. Breuer ist seit 2023 Generalinspekteur der Bundeswehr. Die Houthi-Rebellen im Jemen haben die jüngsten Angriffe auf Ziele in Saudi-Arabien für sich reklamiert. Ein Sprecher sagte, Kämpfer der Gruppe hätten mit einer großen Anzahl ballistischer Raketen und Marschflugkörper sowie Drohnen angegriffen. Ziele seien die saudische Hauptstadt Riad und Ölanlagen am Roten Meer gewesen. Die Angriffe waren demnach eine Reaktion auf Versuche Saudi-Arabiens, die jemenitische Hauptstadt Sana'a ins Visier zu nehmen. In der Fußball-Bundesliga hat Borussia Dortmund die Tabellenführung erobert. Die Mannschaft gewann beim VfB Stuttgart mit 1:0. Aus der Sportredaktion Moritz Knorr.
3: Angreifer Maximilian Bayer entschied das Topspiel des 4. Spieltags gegen den VfB Stuttgart zugunsten des BVB. Der 23-Jährige erzielte in der 70. Minute den einzigen Treffer des Abends. Dortmund feiert damit den 4. Sieg im 4. Spiel und springt auf den 1. Tabellenplatz. Möglich wird das auch durch den 1. Punktverlust des SC Freiburg. Die Breisgauer trennten sich am Nachmittag 2:2 unentschieden von Eintracht Frankfurt. Außerdem gewann der HSV gegen Köln, Bremen gegen Augsburg und Mainz in Mönchengladbach.
1: Das waren die Nachrichten. Und das Wetter in Deutschland. Südlich von Mosel und Main nur wenige Wolken, sonst bewölkt und Regen möglich. Tiefstwerte 17 bis 7 Grad. Tagsüber ganz im Süden freundlich, im Norden Auflockerungen, aber in Küstennähe kräftige Schauer, dazwischen häufig Regen. Höchstwerte 17 bis 27 Grad. Am Montag im Nordosten leicht wechselhaft, im Südwesten heiter bis wolkig, 14 bis 23 Grad. Dienstag teils trüb, im Südwesten und Nordosten mehr Sonne bei 14 bis 24 Grad. Es ist 0 Uhr.
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5: Mit Maren Ulrich, guten Abend. In den kommenden beiden Stunden hören wir Produktionen aus dem Sendegebiet von Radio Bremen. Dort ist in den vergangenen Jahrzehnten viel Schönes mit hochkarätigen Musikern und Musikern entstanden. In den 90ern zum Beispiel war das Ensemble Les Amis de Philippe zu Gast und hat Musik von seinem Namenspatron aufgenommen. Unser Start in die heutige Sendung.

Hier ist der Name Programm, eine Sinfonie von Carl Philipp Emanuel Bach in einer Aufnahme des Ensembles Les Amis de Philippe. Unser Start ins ARD-Nachtkonzert. Jetzt werden deutlich romantischere Töne angeschlagen, wenn Pianist Nicolas Rimmer und Cellist Gabriel Schwabe die Sonate Nummer 2 F-Dur Opus 99 von Johannes Brahms spielen.

Johannes Brahms' zweite Cellosonate. Eine Aufnahme des Cellisten Gabriel Schwabe gemeinsam mit dem Pianisten Nicolas Rimmer. Nach dieser massiven, späten Romantik wirkt der nächste Programmpunkt wie ein Perspektivwechsel. Aria und Rigaudon C-Moll von Gottfried Kirchhoff. Der stammt aus Bach-Zeiten. Marcel Grandjani hat seine Musik für Harfe eingerichtet und Volker Sellmann, der spielt das Werk.

Aria und Rigaudon C-Moll von Gottfried Kirchhoff, arrangiert für Harfe, gespielt von Volker Sellmann. Kirchhoff, der war ein Zeitgenosse von Johann Sebastian Bach, und von Bach hören wir jetzt etwas aus der Orgelliteratur. Die Fantasie C-Moll, Werkeverzeichnis 562, gespielt vom Organisten Tilman Benfer, aufgenommen in der Stadtkirche Bückeburg.

Johann Sebastian Bach, Fantasie C-Moll, Werkeverzeichnis 562, gespielt vom Organisten Tilman Benfer auf der Orgel der Stadtkirche Bückeburg. Es ist noch einmal ein Zeitsprung von rund 150 Jahren zu Orlando di Lasso, von der lutherischen Tradition zum katholischen Gottesdienst. Di Lasso war über Jahrzehnte Komponist der Münchner Hofkapelle. In seiner Marienvesper bündelt er mehrere Psalmen und das Magnificat zu einem kompletten Abendgebet. Gesungen wird auf Latein vom Ensemble Weser Renaissance Bremen unter Leitung von Manfred Cordes.

Marienvesper von Orlando Di Lasso. Das war das Ensemble Weser Renaissance Bremen unter Leitung von Manfred Cordes. Ein Blick auf die Uhr verrät, es ist gleich 2 Uhr. Dann gibt es die aktuellen Meldungen. Und wenn Sie möchten, bleiben Sie doch gerne dran. Im Anschluss hören wir uns wieder zum ARD-Nachtkonzert.

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1: Um 2 Uhr mit Wolfgang Berger. In Mecklenburg-Vorpommern und Berlin werden heute neue Landesparlamente gewählt. Insgesamt sind 3,8 Millionen Bürger aufgerufen, ihre Stimme abzugeben. Aus der Nachrichtenredaktion Christoph Johansen.
2: In Mecklenburg-Vorpommern lieferten sich SPD und AfD in den Umfragen zuletzt ein enges Rennen. Weit hinter ihnen lag die mitregierende Linke. Grüne und BSW müssen um den Einzug in den Landtag in Schwerin bangen. Und auch die CDU rutschte in Umfragen zuletzt nahe an die 5%-Hürde. In Berlin zeichnete sich in Umfragen ein Kopf-an-Kopf-Rennen von Linken und CDU um die Position als stärkste Kraft ab. Aber auch die AfD, die Grünen und die SPD waren zweistellig. Das BSW kämpft um den Einzug ins Abgeordnetenhaus.
1: Die deutsche Mineralölwirtschaft warnt vor den Folgen des geplanten Spritpreisdeckels. Der Sprecher des Wirtschaftsverbandes Fuels und Energie von Gersdorf sagte dem ARD-Hauptstadtstudio, es handele sich um ein sehr bürokratisches Instrument. Aus Berlin Uwe Berndt.
3: In Belgien und Luxemburg gibt es einen solchen Deckel zwar, doch den könne man nicht so leicht auf den deutschen Markt mit 14.000 Tankstellen übertragen. Außerdem warnte Gersdorf davor, dass die Versorgung mit Kraftstoff gefährdet sein könnte, wenn der staatlich festgelegte Preis falsch gesetzt wird. Diese Sorge teilt der Wirtschaftswissenschaftler Jens Süde.